Fürchte dich nicht, denn ich habe dich erlöst. Ich habe dich bei deinem Namen gerufen, du bist mein. Wenn du durchs Wasser gehst, will ich bei dir sein, dass dich die Ströme nicht ersäufen sollen. Und wenn du ins Feuer gehst, sollst du nicht brennen, und die Flamme soll dich nicht versengen. Ich bin der Herr, dein Gott.

Und ich sah einen neuen Himmel und eine neue Erde. Denn der erste Himmel und die erste Erde sind vergangen, und das Meer ist nicht mehr. Und ich sah die heilige Stadt, das neue Jerusalem, von Gott aus dem Himmel herabkommen, bereitet wie eine geschmückte Braut für ihren Mann. Und ich hörte eine große Stimme von dem Thron her,

Und er sprach zu mir, es ist geschehen. Ich bin das A und das O, der Anfang und das Ende. Ich will den Durstigen geben von der Quelle des lebendigen Wassers.

Wer seine Sünde verheimlicht, dem wird es nicht gelingen. Wer sie aber bekennt und lässt, der wird Barmherzigkeit erlangen. Die Bedingungen, unter denen wir Gottes Barmherzigkeit erlangen, sind einfach, gerecht und vernünftig. Der Herr verlangt von uns nichts Schweres, um Vergebung der Sünde zu erhalten. Wir brauchen keine langen und ermüdenden Pilgerreisen zu unternehmen oder uns quälenden Bußübungen zu unterziehen, um uns bei dem Gott des Himmels zu empfehlen oder unsere Übertretungen zu sühnen. Denn wer seine Sünde bekennt und lässt, der wird Barmherzigkeit erlangen. Der Apostel sagt: Bekennt einander die Verfehlungen und betet füreinander, damit ihr geheilt werdet. Bekennt eure Sünden Gott, der sie allein vergeben kann, und einander euer Verschulden. Wenn du deinen Freund oder Nächsten gekränkt hast, dann musst du dieses Unrecht bekennen, und er hat die Pflicht, dir freien Herzens zu vergeben. Dann bitte Gott um Vergebung.

Vergebung. Denn der Bruder, den du verletzt hast, ist Gottes Eigentum. Und indem du ihm geschadet hast, hast du gegen seinen Schöpfer und Erlöser gesündigt. Der Fall wird vor den einzig wahren Mittler gebracht, unseren großen Hohepriester, der in allen Dingen versucht worden ist, so wie wir, doch ohne Sünde, der mit unseren Schwachheiten mitfühlt und uns von jedem Schandflecken der Ungerechtigkeit reinigen kann. Wer sich vor Gott nicht gedemütigt und zu seiner Schuld bekannt hat, hat die erste Bedingung der Annahme nicht erfüllt. Wenn wir diese Reue, die man nicht bereuen muss, nicht erfahren haben, wenn wir nicht mit wahrer Herzensdemut und einem zerbrochenen Geist unsere Sünden bekannt haben und unsere Schandtaten verabscheuen, haben wir niemals wirklich nach Vergebung der Sünde gesucht. Und wenn wir nie danach gesucht haben, haben wir auch nie den Frieden Gottes gefunden. Der einzige Grund, warum unsere vergangenen Sünden nicht erlassen wurden, besteht darin, dass wir nicht bereit sind, unsere Herzen zu demütigen und den Bedingungen des Wortes der Wahrheit nachzukommen. Darüber wurden uns deutliche Anweisungen gegeben. Ein Sündenbekenntnis, ob öffentlich oder privat, sollte aus tiefstem Herzen kommen und freimütig bekannt werden. Der Sünder darf nicht dazu gedrängt werden. Es darf nicht leichtfertig und gleichgültig geschehen oder Menschen aufgezwungen werden, die das abscheuliche Wesen der Sünde noch nicht erkennen. Ein Bekenntnis aus der Tiefe der Seele findet seinen Weg zu dem Gott unendlichen Erbarmens. Der Psalmist sagt: Der Herr ist nahe denen, die zerbrochenen Herzens sind, und hilft denen, die zerschlagenen Geistes sind. Ein echtes Bekenntnis ist immer konkret und bekennt die einzelnen Sünden. Es können Sünden sein, die man nur vor Gott allein bringen muss. Es kann Unrecht sein, dass man denjenigen Personen bekennen muss, die dadurch Schaden erlitten haben. Oder es können Sünden sein, die in der Öffentlichkeit begangen wurden, die dann auch öffentlich bekannt werden sollten. Aber jedes Bekenntnis sollte eindeutig sein, auf den Punkt gebracht werden und genau die Sünden beinhalten, derer man sich schuldig gemacht hat. Zur Zeit Samuels wichen die Israeliten von Gott ab. Sie erlitten die Folgen der Sünde, denn sie hatten ihren Glauben an Gott verloren und konnten nicht mehr erkennen, wie weise und kraftvoll er sein Volk regierte. Sie trauten ihm nicht mehr zu, seine Sache zu schützen und zu verteidigen. Sie wandten sich von dem großen Herrscher des Universums ab und wollten so wie die Völker um sie herum regiert werden. Bevor sie Frieden fanden, bekannten sie deutlich: Denn zu all unseren Sünden haben wir noch die Bosheit hinzugefügt, dass wir für uns einen König begehrten. Sie mussten genau die Sünde bekennen, die ihnen bewusst geworden war. Ihre Undankbarkeit bedrückte ihre Seelen und trennte sie von Gott. Gott kann unser Bekenntnis nicht annehmen, wenn wir die Sünde nicht ernstlich bereuen und uns nicht bessern. Entschiedene Veränderungen müssen im Leben stattfinden. Es gilt, alles abzulegen, was Gott missfällt. Dies wird die Folge aufrichtiger Reue sein. Uns wird deutlich gesagt, was wir selbst tun müssen. Wascht, reinigt euch. Tut das Böse, das ihr getan habt, von meinen Augen hinweg. Hört auf, Böses zu tun. Lernt Gutes tun. Trachtet nach dem Recht. Bestraft den Gewalttätigen. Schafft der Weise Recht, führt den Rechtsstreit für die Witwe. Wenn der Gottlose das Pfand wiedergibt, den Raub zurückerstattet und in den Satzungen des Lebens wandelt, ohne Unrecht zu tun, so soll er gewisslich leben und nicht sterben. Paulus sagt über die Reue: Denn siehe, wie viel ernstes Bemühen hat dies bei euch bewirkt, dass ihr in Gott gewollter Weise betrübt worden seid. Dazu Verantwortung, Entrüstung, Furcht, Verlangen, Eifer, Bestrafung. Ihr habt in jeder Hinsicht bewiesen, dass ihr in der Sache rein seid. Wenn die Sünde das Gewissen abgestumpft hat, dann erkennt der Missetäter seine Charaktermängel nicht
und nimmt

auch nicht wahr, wie schlimm seine bösen Taten sind. Und solange er sich der überzeugenden Kraft des Heiligen Geistes nicht hingibt, bleibt er gegenüber seiner Sünde teilweise blind. Seine Bekenntnisse sind nicht aufrichtig und ernst gemeint. Jedem Schuldbekenntnis fügt er eine rechtfertigende Entschuldigung hinzu und erklärt, er habe diese oder jene gerügte Tat nur aufgrund gewisser Umstände getan. Nachdem Adam und Eva von der verbotenen Frucht gegessen hatten, erfüllte sie ein Gefühl von Scham und Entsetzen. Ihr erster Gedanke war, wie sie ihre Sünde entschuldigen und dem gefürchteten Todesurteil entkommen könnten. Als der Herr sie wegen ihrer Sünde befragte, legte Adam in seiner Antwort die Schuld teils auf Gott und teils auf seine Gefährtin. Die Frau, die du mir zur Seite gegeben hast, die gab mir von dem Baum und ich aß. Die Frau schob die Schuld auf die Schlange und sagte, die Schlange hat mich verführt, da habe ich gegessen. Warum hast du die Schlange geschaffen? Warum hast du sie in den Garten Eden kommen lassen? Die Fragen waren in der Entschuldigung für ihre Sünde enthalten und somit machten sie Gott für ihre Übertretung verantwortlich. Der Geist der Selbstrechtfertigung hat seinen Ursprung im Vater der Lügen und zeigt sich bei allen Söhnen und Töchtern Adams. Solche Bekenntnisse sind nicht durch Gottes Geist gewirkt und werden von Gott nicht angenommen. Wahre Reue wird einen Menschen dazu führen, seine Schuld selbst zu tragen und sich ohne Täuschung und Heuchelei zu ihr zu bekennen. Wie der arme Zöllner, der nicht einmal wagte, seine Augen zum Himmel zu erheben, wird er ausrufen, Gott, sei mir Sünder gnädig. Alle, die sich zu ihrer Schuld bekennen, werden gerechtfertigt. Denn Jesus tritt für jede bußfertige Seele mit seinem eigenen Blut ein. Die Beispiele von echter Reue und Demütigung in Gottes Wort offenbaren einen Geist des Bekennens, wo die Sünde nicht entschuldigt wird und man nicht versucht, sich selbst zu rechtfertigen. Paulus versuchte nicht, sich zu schützen. Er schilderte seine Sünde in den schwärzesten Farben und bemühte sich nicht, seine Schuld abzuschwächen. Er sagte, viele der Heiligen ließ ich ins Gefängnis schließen, wo ich von den obersten Priestern die Vollmacht empfangen hatte, und wenn sie getötet werden sollten, gab ich meine Stimme dazu. Und in allen Synagogen wollte ich sie oft durch Strafen zur Lästerung zwingen, und über die Maßen wütend gegen sie verfolgte ich sie sogar bis in die auswärtigen Städte. Er zögerte nicht zu sagen, dass Christus Jesus in die Welt gekommen ist, um Sünder zu retten, von denen ich der Größte bin.

das demütige und zerbrochene, durch aufrichtige Reue überwältigte Herz wird etwas von der Liebe Gottes und dem Preis von Golgatha wertzuschätzen wissen. Und so wie ein Sohn seine Schuld vor seinem liebenden Vater bekennt, wird auch der wahrhaft reumütige Mensch alle seine Sünden vor Gott bringen. Es steht geschrieben: Wenn wir aber unsere Sünden bekennen, so ist er treu und gerecht, dass er uns die Sünde vergibt und reinigt von aller Ungerechtigkeit.

Heute, wenn ihr seine Stimme hören werdet, so verstocket eure Herzen nicht, sondern ermahnt euch selbst alle Tage, solange es heute heißt, dass nicht jemand unter euch verstockt werde durch den Betrug der Sünde. Denn wir haben an Christus Anteil bekommen, wenn wir die Zuversicht von Anfang

0: This evening, our topic of discussion would be understanding God's image.
1: Heute Abend werden wir das Thema haben, Gottes Bild zu verstehen.
0: We are going to study something very, very important.
1: Wir werden etwas besonders Wichtiges heute Abend studieren.
0: And it's so important for us in our preparation for eternity.
1: Und das ist so wichtig für unsere Vorbereitung auf die Ewigkeit.
0: And so let's all prayerfully wait on the Lord, that the Lord speak to us this evening.
1: Und so mögen wir alle andächtig und mit Gebet heute Abend zuhören, dass der Herr zu uns sprechen möchte.
0: As you all know, everything was going on well in heaven.
1: Wie wir alle wissen, ging im Himmel alles gut.
0: Everything was in perfect harmony.
1: Alles war in vollkommener Harmonie.
0: It all started on one particular issue.
1: Alles begann mit einem bestimmten Thema.
0: Like for example, there are two friends and things are going on well between them.
1: Nehmen wir das Beispiel, zwischen zwei Freunden geht alles gut.
0: And there is one problem comes and because of that one problem, the two friends are separated.
1: Aber es kommt ein Problem auf und aufgrund dieses Problems trennen sich die beiden.
0: So in the same way in heaven, there was one particular problem that this great controversy broke.
1: In der gleichen Weise kam es zu einem Problem, das auch diesen großen Kampf hervorbrachte.
0: Why did this breakup come in heaven? How did it all start in heaven?
1: Warum kam es zu diesem Bruch im Himmel und wie begann das alles?
0: What was the issue?
1: Was war das Thema?
0: That devil Lucifer rebelled against God.
1: Der Teufel, Lucifer, rebellierte gegen Gott.
0: What was the issue?
1: Was war das Thema?
0: The issue was, when God decided to create man, Lucifer wanted to be part of that mission.
1: Als der Herr sich entschlossen hatte, den Menschen zu schaffen, wollte Lucifer ein Teil dieser Schöpfung werden oder auch ein Teil an der Schöpfung haben.
0: And that was the issue.
1: Das war das Thema.
0: And the Lord said no.
1: Und der Herr sagte nein dazu.
0: And the thoughts started to come in Lucifer's mind and that was the beginning of this great controversy.
1: Und die Gedanken begannen in Lucifers Geist. Und das war der Anfang des großen Kampfes.
0: Brothers and sisters, I want you to know that there was great joy in heaven when the Lord decided to create man.
1: Brüder und Schwestern, ich möchte, dass ihr wisst, dass es eine große Freude im Himmel gab, als der Herr beschloss, den Menschen zu schaffen.
0: Great joy.
1: Große Freude.
0: Men were special.
1: Men.
0: Special.
1: Also eine besondere Freude.
0: Ellen White says, a distinct being.
1: Und Ellen White sagte, der Herr wollte ein einzigartiges Wesen schaffen.
0: Okay, nein, so we know the story, what happened later.
1: Wir kennen die Geschichte, was später passierte.
0: So what's so special about human being?
1: Was ist denn so besonders an einem menschlichen Wesen?
0: And why

0: because the devil wanted to be part of this mission.
1: Und warum wollte der Teufel ein Teil dieser Mission sein?
0: And now we are going to see in depth about the image of God in man.
1: Wir möchten jetzt in die Tiefe gehen und einen Einblick gewinnen, was das Bild Gottes im Menschen betrifft.
0: There are so many organs in the human body.
1: Es gibt so viele Organe im menschlichen Körper.
0: If I go in depth about the heart,
1: wenn ich über das Herz in Tiefe reden möchte,
0: okay, you will understand about the heart, maybe you will start eating healthy.
1: Es mag sein, dass ihr dann, wenn ihr mehr über das Herz versteht, ihr dann gesund essen beginnt.
0: Very good, that's good.
1: Das ist gut, oder?
0: And maybe if I start talking in depth about the bones and the muscle, and that also will profit you.
1: Und es mag sein, wenn ich beginne, über die Knochen und die Muskeln auch etwas über das Thema, in das Thema tiefer einzusteigen, dann werdet ihr auch profitieren.
0: But what is the most important part in man's creation?
1: Aber was ist der wichtigste Teil in der Erschaffung des Menschen?
0: Can you say? Yes, that's right, the mind.
1: Das ist das Gehirn oder der Geist.
0: Ellen White says the mind is the capital of the human body.
1: Ellen White sagt, dass der Geist der Hauptsitz des Körpers ist.
0: And the mind is supposed to control the whole body.
1: Und der Geist sollte den ganzen Körper beherrschen.
0: And in 2013 we had gone through the series about the mind.
1: In 2013 haben wir viel über den Geist gelernt.
0: How many of you remember that?
1: Wie viele von euch erinnern sich noch daran?
0: Okay, some of you. That's nice.
1: Einige.
0: So,
1: das ist schön.
0: What do you remember? What's the mind?
1: Könnt ihr euch noch erinnern, was ist der Geist?
0: Remember, I mentioned to you that we can compare the mind to the software of the computer and the brain is the hardware.
1: Könnt ihr euch erinnern, dass ich gesagt habe, dass wir den Geist mit dem Software im Computer vergleichen können und das Gehirn ist die Hardware?
0: Yeah, so just for understanding's sake, we can compare that way.
1: Nur damit wir das verstehen, haben wir diesen Vergleich gebraucht.
0: But I want you to understand that the brain and the mind are not the same.
1: Aber ich möchte, dass ihr versteht, dass das Gehirn und der Geist nicht das gleiche sind.
0: This is very important for you to understand.
1: Das ist sehr wichtig, dass ihr das versteht.
0: The mind is not the brain.
1: Der Geist ist nicht das Gehirn.
0: The brain is part of the physical body.
1: Das Gehirn ist ein Teil des Körpers.
0: The mind is a different entity.
1: Und der Geist ist ein anderer Teil.
0: God has created man in a three-dimensional way.
1: Gott hat uns Menschen dreifältig geschaffen.
0: The physical,
1: körperlich,
0: the mental and the spiritual,
1: den mentalen Aspekt und den geistlichen Aspekt.
0: So the mind is not part of the brain.
1: Der Geist ist also nicht Teil des Gehirns.
0: The mind is a separate entity.
1: Der Geist ist ein eigener Bereich.
0: And we are going to see that in detail.
1: Und wir werden das im Detail verstehen.
0: So many fascinating things.
1: Es gibt so viele faszinierende Dinge.
0: And I'm going to share some very fascinating thing about the brain and the mind.
1: Ich möchte über das Gehirn und über den Geist faszinierende Dinge mit euch teilen.
0: Do you know that our brain has a capacity to learn one new fact every second for the next 3 million years?
1: Wusstet ihr, dass das Gehirn die Kapazität hat, jede Sekunde etwas Neues zu lernen, und zwar für die nächsten 33 Trillionen Jahre.
0: You see that? And that is in this degenerated state.
1: Und zwar in einem degenerierten Zustand.
0: Do you think we are created to live for 60 years, 70 years, 100 years?
1: Glaubt ihr, dass wir geschaffen wurden, um nur 60, 80, 100 Jahre zu leben?
0: Not at all.
1: Nicht, auf keinen Fall.
0: And human beings have the biggest frontal lobe.
1: Menschliche Wesen haben den größten Stirnlappen.
0: Because you know, the human being have the capacity to realize, reason, judge.
1: Denn Menschen haben die Kapazität, Dinge zu erkennen, zu richten, zu denken.

0: And one more fact.
1: Und noch eine Tatsache.
0: When you are thinking,
1: wenn wir denken,
0: 400 billion action per second is taking place in your subconscious mind.
1: Gehen da 400 Milliarden Aktionen in einer Sekunde, laufen so viele Aktionen im Gehirn ab.
0: That is the capacity of your brain.
1: Das ist die Kapazität des Gehirns.
0: But I think this is our brain capacity is much undermined.
1: Aber die Kapazität unseres Gehirns ist sehr beeinträchtigt.
0: Because we are in a degenerated state.
1: Denn wir sind in einem degenerierten Zustand.
0: Do you know that the scientists believe that the brain is fixed? Hardwired mission.
1: Wusstet ihr, dass Wissenschaftler einst glaubten, dass das Gehirn so wie das geboren ist, fest ist und für immer festgelegt ist, die Kapazität?
0: And so they think when there is a brain damage due to stroke or accident, you cannot treat it and bring it back to normal.
1: So glaubten sie, dass wenn das Gehirn durch Schlaganfall oder durch einen Unfall beschädigt wird, dass das Gehirn nicht mehr geheilt werden kann und in diesen normalen Zustand wieder zurückgeführt werden kann.
0: Because they believe that the brain is a hardwired machine, so if a person have depression or anxiety, there is some circuit problem you cannot treat.
1: Man glaubte auch, dass wenn eine Person Depression hatte, weil das Gehirn ja wie so verdrahtet ist und verbunden miteinander, dass man dann da nichts mehr machen kann, die Person gar nicht mehr behandeln kann. What's that the point? What is not possible to treat?
0: It cannot reverse the condition.
1: Genau, dass Depression dann nicht mehr rückgängig gemacht werden kann.
0: But you can just give certain medicines that can balance the neurotransmitters.
1: Man kann aber jedoch ein bisschen Medizin geben, die Neurotransmitter ausgleichen können.
0: So based on this belief, our medical field stands.
1: Basierend auf diesem Glauben handeln die Mediziner.
0: But let's see what the Bible says.
1: Aber lasst uns sehen, was die Bibel sagt.
0: Please turn your Bibles to Romans chapter 12, verse 2.
1: Lass uns zu Römer Kapitel 12 Vers 2 gehen.
0: And it says, but be transformed by the renewing of your mind.
1: Lasst euch erneuern, verwandeln durch die Erneuerung eures Geistes.
0: Now, how can you renew your mind?
1: Aber wie kann der Geist erneuert werden?
0: Now, if your mind, if your brain is hardwired,
1: also wenn das Gehirn quasi wie so ein fest verdrahtet ist,
0: and where is the capacity to renew your mind?
1: Wo besteht die Kapazität, den Geist zu erneuern?
0: You see the medical field and the Bible are at crossroads.
1: Ja, das medizinische Wesen und die Bibel, sie widersprechen sich.
0: But Ellen White, she emphasizes more and gives more credibility to what the Bible says. She says in Ministry of Healing, he who created man, who gave him the wonderful physical, mental and spiritual faculty, will not withhold that which is necessary to sustain the life he has given.
1: Ellen White betont, was die Bibel auch sagt, und just break it down. Sie sagt, dass er, der den Menschen geschaffen hat, gab ihm diese wunderbaren Fakultäten, körperlich, mental und geistlich, und er wird nichts zurückhalten, was notwendig ist, um diese auch zu erhalten oder das Leben zu erhalten, das er gegeben hat.
0: And as Christians, what are we going to believe now?
1: Und was werden wir als Christen glauben?
0: Are we going to believe that any brain condition or mind condition cannot be treated, or are we going to believe what the Bible says, that we can renew our mind and God is there to help us?
1: Werden wir glauben, dass ein krankhafter Zustand des Geistes nicht behandelt werden kann, oder werden wir

0: der Bibel glauben, dass Gott unseren Geist erneuern kann.
1: Because I want you to remember and make note of this point that I'm going to tell you now.
0: Denn ich möchte gerne, dass ihr euch daran erinnert, was ich jetzt sagen werde.
1: What a person understand that he believes.
0: Was eine Person versteht, das glaubt er.
1: And what he believes that he will do.
0: Und was er glaubt, das wird er auch tun.
1: So your understanding should be right.
0: Also unser Verständnis über Dinge sollte richtig
1: sein.
0: And
1: then your belief will be right.
0: Dann wird unser Glaube auch richtig sein.
1: And then your actions will be right.
0: Dann werden auch die Handlungen richtig
1: sein. Very important.
0: Das ist sehr wichtig.
1: So now, thank God, after so much of inventions and latest technology, scientists are changing their beliefs.
0: Aber durch diese vielen technischen Entwicklungen und Fortschritt verändern jetzt Wissenschaftler ihre Sichtweisen.
1: You know what the scientists believe now?
0: Wisst ihr, was Wissenschaftler jetzt glauben?
1: That we can change the physical nature of our brain.
0: Dass wir den körperlichen Zustand, den physischen Zustand unseres Gehirns verändern können.
1: It is not a fixed hardwired mission.
0: Also es ist nicht alles fest verdrahtet.
1: We all are not victim of our biology or our circumstances.
0: Denn wir sind nicht Opfer unserer Biologie oder unserer Umstände.
1: And they also believe that brain is just a passive part of our existence and the mind is the controlling part.
0: Sie glauben auch, dass das Gehirn der passive Teil unserer Existenz ist, aber dass der Geist der aktive Teil ist.
1: And finally, scientists believe that the mind is renewable.
0: Schließlich sagen Wissenschaftler, dass der Geist erneuert werden kann.
1: Because they realize that the brain has a neuroplastic capacity.
0: Denn sie erkennen, dass das Gehirn eine neuroplastische Kapazität hat.
1: Neuro means brain, nerves. Plasticity means to change. It can change.
0: Neuro bedeutet Nervenzellen und Plastizität bedeutet, dass sie sich ändern können.
1: Amen.
0: Amen.
1: So scientists now are coming to believe what the Lord said.
0: Wissenschaftler beginnen zu glauben, was der Herr sagt.
1: Okay, now let's come to one more verse in the Bible.
0: Lass uns zu einem nächsten Vers in der Bibel gehen.
1: 2 Timothy 1:7.
0: 2. Timotheus 1, Vers 7.
1: What does it say?
0: Was steht da?
1: That God has given us power and of love and of a sound mind.
0: Denn Gott hat uns nicht einen Geist der Furchtsamkeit gegeben, sondern der Kraft und der Liebe und der Zucht.
1: And now we are going to see this in detail.
0: Und das möchten wir jetzt in Detail betrachten.
1: Okay, do you know what is the definition of power?
0: Wisst ihr, was die Definition von Kraft ist?
1: If you go to your dictionary, you can find this definition. Power means the ability or capacity to do something or act in a particular way.
0: Kraft bedeutet, wenn man das nachschlägt im Wörterbuch, dass man die Kapazität hat, in einer bestimmten Art und Weise zu handeln. Auf einer bestimmten Art und Weise to act in a certain way.
1: Yeah, the ability or capacity to do something or act in a particular way.
0: Etwas.
1: Okay, now, what is that power we have?
0: Welche Kraft haben wir?
1: What is that power that God has given us?
0: Welche Kraft hat Gott uns gegeben?
1: Because the Bible says that God has given us power.
0: Denn die Bibel sagt, dass Gott uns Kraft gegeben hat.
1: Where is that power?
0: Wo ist diese Kraft?
1: I want to see that power.
0: Ich möchte diese Kraft sehen.
1: I want to feel that power.
0: Ich möchte diese Kraft
1: I
0: spüren.
1: I want to enjoy the capacity of that power.
0: Und ich möchte die Kapazität dieser Kraft genießen.
1: Do you want to?
0: Möchtet ihr das auch?
1: Do you want to know that power?
0: Möchtet ihr diese Kraft kennen?
1: Do you want to feel that power?
0: Möchtet ihr diese Kraft spüren?
1: You want to have that power before you go out of this room today?
0: Und ihr möchtet diese Kraft haben, bevor ihr heute diesen Raum verlasst?
1: Are you sure?
0: Seid ihr sicher?
1: Now I'm going to tell you what is that power.
0: Ich möchte euch jetzt davon von dieser Kraft erzählen.
1: You're going to have it.
0: Ihr werdet diese Kraft auch bekommen.
1: It is free.
0: Denn sie ist frei.
1: Let us see what is that power.
0: Und lasst uns sehen, was diese Kraft bedeutet.
1: Okay? That power is the power to think.
0: Diese Kraft ist die Kraft zu denken.

0: What is that power?
1: Was ist diese Kraft?
0: The power to?
1: Die Kraft zu?
0: Think.
1: Denken.
0: Before I could say this, you were anxiously waiting what I'm going to say.
1: Bevor ich das gesagt hatte, wart ihr aufgeregt und habt darauf gewartet, was ich jetzt sagen werde.
0: But when I said think,
1: aber als ich denken gesagt habe,
0: oh, this is the one.
1: Naja, dachte ich, naja,
0: das ist expression.
1: Das war euer Gesichtsausdruck.
0: But now we are going to go in detail.
1: Aber jetzt werden wir wieder in Detail gehen.
0: And you're going to see why this is power.
1: Und ihr werdet erkennen, warum
0: okay.
1: Das Kraft ist.
0: Okay. Do you know when you think what happens?
1: Wisst ihr, was geschieht, wenn ihr denkt?
0: When you think, you build thoughts.
1: Wenn ihr denkt, dann werden da Gedanken, entstehen da Gedanken.
0: And when thoughts are built, the thoughts they form a physical substance in the brain.
1: Und die Gedanken bauen also körperliche Substanz im Gehirn auf.
0: Okay. There are two powers.
1: Es gibt zwei Kräfte.
0: I just told you only one power.
1: Ich habe jetzt euch nur von einem
0: There
1: einer
0: is
1: Kraft erzählt.
0: One more power.
1: Es gibt noch eine andere Art.
0: I will not tell you now.
1: Aber ich werde jetzt nicht darauf eingehen.
0: Little later.
1: Ein bisschen später.
0: Okay. So let's look into this power of thinking.
1: Aber jetzt möchten wir über das Denken nachdenken.
0: Okay. So scientists have come to a conclusion that thoughts are real physical thing that occupy the mental real estate.
1: Also die Wissenschaftler sind zu der Schlussfolgerung gekommen, dass die Gedanken den the mental
0: real estate.
1: Okay.
0: The mental space.
1: Ja, dass die Gedanken den mentalen im mentalen Raum zu Hause sind.
0: Do you know what happened when you just think?
1: Wisst ihr, was passiert, wenn ihr nur denkt?
0: You want to know?
1: Wollt ihr
0: when
1: das
0: you
1: wissen?
0: Just think.
1: Wenn ihr denkt,
0: there is a magnetic field that is created in your brain that can be measured.
1: Wird ein magnetisches Feld im Gehirn erzeugt, das gemessen werden kann.
0: There is an electrical current that is produced that can be tracked.
1: Elektrischer Strom wird produziert, der auch nachvollzogen werden kann.
0: There is a chemical effect that can be measured.
1: Es gibt eine chemische Wirkung, die auch gemessen werden kann.
0: There is photons to be activated that can be captured in the computer screen.
1: Photonen können in einem Computer in einem Bildschirm auch erkennbar gemacht werden.
0: There is energy activated that can be explained using quantum physics.
1: Also Energie, es wird Energie.
0: That be explained using quantum physics.
1: Also die eine Aktivität, energische Aktivität, die in Quantenphysik auch erklärt werden kann. In der Quantenphysik.
0: There is vibrations in the brain as you think that can be picked up by instruments.
1: Es gibt Vibrationen, wenn man denkt, die durch Instrumente aufgenommen werden können.
0: How it happens?
1: Wie geschieht das?
0: Just by your thinking.
1: Allein durch das Denken.
0: When you think.
1: Wenn ihr denkt.
0: Magnetic, electrical, chemical, photon, energy, vibration.
1: Magnetische, elektrische, Photonen und Schwingungen, Schwingungsenergie entstehen.
0: Don't you call this as power?
1: Können wir das nicht Kraft nennen?
0: Do you think it's a power?
1: Denkt ihr, dass das eine Kraft ist?
0: And this is what happens when you think.
1: Und das ist, was geschieht, wenn wir denken.
0: Dr. Eric, a Nobel Prize winner, he has experimented and found a very fascinating thing.
1: Dr. Eric, ein Nobelpreisträger, hat experimentiert und interessante Dinge herausgefunden.
0: He found out that your thoughts, they change your DNA.
1: Er hat herausgefunden, dass die Gedanken unsere DNA verändern.
0: Your thoughts have capacity to turn on certain genes and turn off certain genes.
1: Die Gedanken haben die Kapazität, bestimmte Gene einzuschalten und bestimmte Gene auszuschalten.
0: What are genes?
1: Was sind die Gene?
0: Why are you looking white and why am I looking black?

0: seid ihr weiß und warum bin ich schwarz?
1: The reason is,
0: der Grund ist,
1: the genetic information from our parents is transmitted to us through genes.
0: Die genetische Information von unseren Eltern werden an uns vererbt durch die Gene.
1: Genes is like a blueprint.
0: Die Gene sind wie ein Blueprint.
1: Like when a new zygote is formed.
0: Also wenn eine neue
1: Zygote is a sperm and ovum, they come together.
0: Yeah, I know.
1: The first cell.
0: Zygote geformt wird. Also wenn die Eizelle und die Spermie zusammenkommen.
1: And
0: ja,
1: this one cell divides into two, then four. And 8 and 16.
0: Die, wenn diese neue Zelle sich in Teil zweit, dann 4 und so weiter.
1: That very first cell,
0: diese erste Zelle,
1: it has the whole blueprint,
0: hat den ganzen Plan,
1: what is going to be the color of this person,
0: wie die Farbe der Person sein wird,
1: what is going to be the color of his eye,
0: was die Farbe der Augen sein wird,
1: color of his hair,
0: Farbe der Haare.
1: What is going to be his predisposition?
0: Wie seine Eigenschaften sein werden?
1: In his character?
0: Sein Charakter.
1: Everything is in that blueprint.
0: Alles ist in diesem Plan enthalten.
1: In that small cell in the nucleus.
0: In dieser kleinen Zelle im Nukleus.
1: Your thoughts can affect the genes.
0: Eure Gedanken können die Gene beeinflussen.
1: After Eric, there are so many other scientists have agreed and have done a lot of research that our thoughts has an effect on our genes.
0: Nach Eric haben so viele andere Wissenschaftler experimentiert und sind zum Schluss gekommen, dass die Gedanken tatsächlich unsere Gene beeinflussen können.
1: Do you know that we are a thinking being?
0: Wisst ihr, dass wir denkende Wesen sind?
1: We are a thinking being.
0: Wir sind denkende Wesen.
1: Daytime, we keep on thinking all the day and we build our thinking process.
0: Am Tag denken wir die ganze Zeit und unsere Denkprozesse werden auch aufgebaut.
1: And the nighttime also. Thinking is going on, but it is sorting out this thinking process.
0: Auch in der Nacht denken wir, allerdings sortiert das Gehirn diese Prozesse dann aus.
1: That's a blessing of God.
0: Das ist ein Segen Gottes.
1: Let me tell you an example.
0: Ich möchte euch ein Beispiel geben.
1: Imagine somebody hurt you very bad today.
0: Stellt euch vor, jemand hat euch wirklich schlimm verletzt heute.
1: You feel very bad.
0: Und ihr fühlt euch sehr schlecht.
1: The next day, it is the same effect or the effect is reduced.
0: Ist die Wirkung am nächsten Tag genauso schlimm oder ist die Wirkung etwas vermindert?
1: Why?
0: Es vermindert, aber warum?
1: Sorting out has taken place in the night.
0: Denn in der Nacht hat das Gehirn einiges aussortiert.
1: Your sleep has God has worked out miracle in your sleep so that you are healed a little bit and new neurons are formed so you can start the day fresh. Another God. Grace is given to you.
0: Gott bewirkt Wunder in der Nacht und so dass neue Energie erzeugt wird, so dass man frisch aufwachen kann und den Tag beginnen kann.
1: And another interesting fact.
0: Ein weiterer sehr interessant eine interessante Tatsache.
1: When you think,
0: wenn wir denken,
1: you also feel.
0: Dann fühlen wir auch.
1: How is that possible?
0: Wie ist das möglich?
1: The way you store your thought, okay, let me say, when a thought comes to your mind,
0: wenn ein Gedanke euch einfällt,
1: you evoke an emotion also in your body.
0: And emotional.
1: You evoke or you trigger an emotion in your body also. When you
0: also immer wenn ein neuer Gedanke geboren wird, dann werden auch Emotionen getriggert.
1: And you feel that emotion.
0: Und man fühlt ja diese Emotionen.
1: A thought triggers an emotion.
0: Ein Gedanke triggert die Emotionen.
1: And you feel that emotion.
0: Und man fühlt sie.
1: So this means when you bring a thought into consciousness,

0: you also bring an attached emotion with it.
1: Das bedeutet, wenn ein Gedanke in das Bewusstsein dringt, dann kommt dazu die Emotion, die daran gehängt wird.
0: Every thought is stored in the subconscious mind attached with an emotion.
1: Jeder Gedanke, der im Unterbewusstsein geboren wird, wird verbunden mit einer Emotion.
0: Now, if you meet somebody who has badly hurt you,
1: wenn ihr jemanden trefft, der euch sehr schlimm verletzt hat,
0: and now somebody tells, hey, you know that person has come here?
1: Und dann sagt jemand euch, ha, weißt du, dass diese Person gerade hierher gekommen ist?
0: So immediately the thought about that person comes.
1: Sofort kommt dieser Gedanke über diese Person.
0: And then they say, oh, I'm very happy he came.
1: Und dann sagst du, oh ja, ich bin so froh, dass die Person gekommen ist.
0: Does that emotion come to you?
1: Kommt diese Emotion?
0: No. Negative emotions.
1: Negative Emotionen kommen.
0: He's here,
1: oh. Oh nein, jetzt ist die Person hier.
0: But at the same time, if somebody says, you know that friend of you that you have not met for 5 years has come, will you be, oh, he came, or you'll be sad or you'll be happy?
1: Aber wenn auf der anderen Seite jemand zu dir sagt, oh, weißt du, die Person, die du 5 Jahre lang schon nicht mehr gesehen hast,
0: obviously
1: Freund
0: happy.
1: Kam, werdet ihr sagen, oh, wirklich ist er da? Oder werdet ihr froh darüber sein?
0: Every thought is attached to emotion and it's stored in your subconscious mind.
1: Jeder Gedanke wird mit Emotionen verbunden und ist einfach dann im Unterbewusstsein vorhanden.
0: Who attaches the emotion to the thought?
1: Wer verbindet die Emotionen mit den Gedanken?
0: Who does that?
1: Wer tut das?
0: Who attaches an emotion to your thoughts?
1: Wer verbindet die Emotionen mit den Gedanken? God is it.
0: So God attaches. God says, "See your enemy and hate your enemy."
1: So ist es Gott, der sagt, wenn ihr eure Feinde seht, dass ihr sie hassen sollt.
0: So when we see our enemies, we are not happy. We have a very hard feeling.
1: Also wenn wir unsere Feinde sehen, dann haben wir wirklich schwere Emotionen.
0: So it's not God.
1: Es ist also nicht Gott.
0: So who is it?
1: Also wer ist das?
0: It is my decision.
1: Es ist meine Entscheidung.
0: That is right.
1: Das ist richtig.
0: And so God, understanding this, he is trying to train our emotion. He wants us to train our thoughts and emotion.
1: Und weil Gott das versteht, versucht unsere Emotionen zu erziehen.
0: And that's why God is saying, love your enemies.
1: Deshalb sagt Gott, liebt eure Feinde.
0: So God says, yeah, they have hurt you, but you look it at my angle.
1: Gott sagt, ja, das sind eure Feinde, aber schaut sie aus meiner Perspektive an.
0: And what is that angle?
1: Und was ist Gottes Perspektive?
0: That angle is, Father, they know not what they're doing, Father.
1: Er sagt, Vater, sie wissen nicht, was sie tun.
0: Now tell me, what was the emotion attached to Jesus' thought when he thought about the people who crucified him? It was a positive emotion or was it a negative emotion?
1: Welche Emotionen hatte Jesus, als über die Menschen nachdachte oder die Gedanken kamen, die ihn kreuzigten? Waren das positive oder negative Emotionen?
0: You tell me.
1: Sagt mir.
0: It was a positive emotion.
1: Es waren positive Emotionen.
0: And that is the same thing God is trying to teach you and me today.
1: Und das ist, was Gott uns heute beibringen möchte.
0: And we are going to see why he is teaching that for us.
1: Und wir werden gleich sehen, warum uns das beibringen möchte.
0: Very interesting.
1: Das ist sehr interessant.
0: Very interesting. And so, you see, every thought is attached with an emotion and that you can feel, and it is you and me who attach that emotion.
1: Soweit haben wir gesagt, dass jeder Gedanke mit Emotionen verbunden wird und es ist du und es bin ich, der durch Entscheidung diese miteinander verbindet.
0: A thought attached with the emotion that shows our attitude.
1: Ein Gedanke mit einer Emotion verbunden zeigt unsere Haltung.
0: If we attach positive, positive emotions to our thoughts, we feel the peace.
1: Wenn wir mit unseren Gedanken positive Emotionen verbinden, fühlen wir den Frieden.
0: But when we attach a negative emotion, then we become very stressful and very bitter.

0: Aber wenn wir damit negative Emotionen verbinden, dann haben wir Stress und wir werden bitter.
1: There was a study done, and the name of the study was Local and Non-Local Effect of Cohort Heart Frequency on Conformational Change of DNA.
0: Also es gab eine Studie, die wurde lokale und nicht lokale Herzfrequenzen Conformational. Also es geht um die Veränderung der DNA und die Herzfrequenzen, die eine Auswirkung auf die DNA dann haben, lokal und nicht lokal.
1: And in this study, they found that the feeling of anger.
0: Und in dieser Studie.
1: The feeling of fear.
0: Wurde gezeigt, dass das Gefühl von Zorn.
1: The feeling of frustration.
0: Angst, Frustration.
1: They caused a negative effect on the DNA.
0: Dass diese Gefühle auf die DNA negative Auswirkungen hatten.
1: And then you know what happened?
0: Wisst ihr, was passierte?
1: The DNA started giving signal for that person to shut down.
0: Die DNA gab Signale to the person.
1: To shut down, like to not person. To mingle to that
0: okay.
1: person.
0: Aha. Die DNA gab der Person Signale, sich zurückzuziehen, also and, extrovertiert zu werden.
1: And you see.
0: Entschuldigung, ja, introvertiert wollte ich sagen.
1: So you see, when these negative emotions are cherished, the DNA gives back a negative impact.
0: Also wenn negative Gefühle gehegt werden, dann gibt die DNA eine negative Antwort zurück.
1: And but they in the same study they found out that when these patients who have shut down themselves, when they were given to cherish the feeling of love, joy, appreciation, gratitude, the whole thing changed.
0: Aber die gleiche Studie hat wiederum gezeigt, dass diese Menschen, die sich zurückgezogen haben, aufgrund ihrer Emotionen, wenn ihnen die Möglichkeit gegeben hat, wenn sie die Möglichkeit hatten, Freude, Liebe und Zuwendung zu zeigen, dass sie sich dann wieder verändert haben, eine positive Wirkung auf die DNA geschehen ist.
1: HIV-positive Patients, when they were trained to practice love, joy, peace and this principle, 300,000 times their resistance to HIV got improved. 300,000 times.
0: Wenn HIV-positive Menschen Liebe, Freude, Friede und diese Emotionen in ihnen erweckt werden können, dann wurde gezeigt, dass ihre Resistenz gegen HIV um 3000 Mal mehr stieg.
1: So the scientist came to a conclusion that the negative emotions has negative impact, positive emotions have positive impact.
0: Wissenschaftler kommen also zu der Schlussfolgerung, dass negative Emotionen negative Einflüsse haben und positive positive haben.
1: I'm going to ask you a question.
0: Und ich möchte euch eine Frage stellen.
1: Why is it that way? Why is it that way?
0: Warum ist es so?
1: The scientists, they stop there. That's it. That's all.
0: Also die Wissenschaftler hören dabei da an der Stelle auf.
1: But as we Christians, we have to go one head above.
0: Aber wir als Christen müssen ja einen Schritt weitergehen.
1: And so I'm asking you this question. Why is it that way?
0: Und deshalb stelle ich euch diese Frage. Warum ist es so?
1: What was the Bible verse we read?
0: Welchen Bibeltext haben wir gelesen bereits?
1: And God has given what?
0: Und Gott hat uns
1: Power.
0: Kraft gegeben.
1: And what?
0: Was noch?
1: Love.
0: Liebe.
1: And sound mind. And sound
0: und
1: mind.
0: Und einen gesunden Geist.
1: So the power is to think.
0: Zucht auf Deutsch.
1: And the wiring in the brain is wired for love.
0: Die Verschaltungen in der Gehirn werden vorgenommen durch

0: die Liebe.
1: It is designed to love.
0: Und so sind wir geschaffen, um
1: zu lieben. That is what Paul is telling.
0: Das ist, was Gott sagt.
1: You see that? You understand that?
0: Verstehen wir das?
1: Amen.
0: Amen.
1: We are wired to love.
0: Also wir sind so geschaffen, wir sind zum Lieben geschaffen.
1: That's why you see here Ellen White says God has written his law upon every nerve and muscle, every fiber and function of the human body. Amen.
0: Deshalb sagt Ellen White, dass Gott sein Gesetz auf jeden Nerv, auf jeden Muskel und auf jede Faser und Funktion des menschlichen Körpers geschrieben hat.
1: Because God has written his law in the nerves, that's why these scientists, when they taught these patients to love, they had positive response.
0: Weil Gott sein Gesetz in unsere Nerven hineingeschrieben hat, deshalb, wenn die Patienten gelehrt wurden zu lieben, hatten sie eine positive Wirkung auf den Körper.
1: So that's why God says, for God hath not given us the spirit of fear, but of power and of love and a sound mind.
0: Deshalb sagt uns Gott, denn Gott hat uns nicht einen Geist der Furchtsamkeit gegeben, sondern der Kraft und der Liebe und der Zucht.
1: Now, will you agree with the spirit of prophecy?
0: Werdet ihr mit Geist der Weissagung übereinstimmen?
1: Sickness of the mind prevails everywhere. 9/10 of the disease starts in the mind.
0: Wir finden überall die Krankheit des Geistes vor und 9/10 der Krankheiten beginnen im Geist.
1: See that?
0: Können wir das erkennen?
1: Yes, diet is important.
0: Ja, das ist, die Ernährung ist wichtig.
1: Exercise is very important.
0: Bewegung ist auch sehr wichtig.
1: 8 laws are very important.
0: Die 8 Naturgesetze sind sehr wichtig.
1: But which is given the top priority?
0: Aber was hat die höchste Priorität?
1: The mind.
0: Der Geist.
1: If the mind has to be corrupt,
0: if the mind
1: has to be corrupt.
0: Wenn der Geist korrupt wird,
1: what has to be bad?
0: Was wird schlecht?
1: Your thoughts has to be bad.
0: Dann müssen die Gedanken schlecht
1: sein. If your thoughts
0: sein.
1: Are bad,
0: wenn die Gedanken schlecht sind,
1: your mind will be bad.
0: Dann wird euer Geist schlecht.
1: If your thoughts are good,
0: wenn die Gedanken gut sind,
1: your mind will be good.
0: Dann wird euer Geist gut
1: so
0: sein.
1: So what we have to train?
0: Also was müssen wir erziehen?
1: What does Proverbs 23:7 says?
0: Was sagt Sprüche 23?
1: Anybody
0: 7?
1: By heart?
0: Kann das jemand auswendig
1: For
0: sagen?
1: As he thinketh in his heart, so is he.
0: Denn wie er in seinem Herzen denkt, so ist er.
1: What does spirit of prophecy say?
0: Was sagt Geisterweissagung?
1: Even the thoughts must be brought into the subjection to the will of God.
0: Auch die Gedanken müssen dem Willen Gottes unterstellt werden.
1: And the feelings under the control of reason and religion.
0: Und die Gefühle unter der Kontrolle von Religion, Gott und Religion.
1: Okay.
0: Vernunft und Religion.
1: Solomon knew that the brain has neuroplastic nature.
0: Salomo wusste, dass das Gehirn diese neuroplastische Fähigkeit hat.
1: If he lived now, he would have got Nobel Prize.
0: Wenn er heute leben würde, würde er den Nobelpreis gewinnen.
1: Paul knew that the brain has neuroplastic nature.
0: Paulus wusste über die Fähigkeit der Neuroplastizität des Gehirns.
1: And he also would have got the Nobel Prize.
0: Er hätte auch den Nobelpreis gewonnen.
1: But if Nobel Prize would have given to them,
0: und wenn der Nobelpreis gegeben wäre,
1: what do you think they would have said?
0: Was denkt ihr, was sie gesagt hätten?
1: Oh, no, sir. Actually, God only told me that I wrote. Actually, that's all. So, Nobel Prize, you give it to God.
0: Oh, nein. Alles, was ich geschrieben hatte, nur Gott hat mir das gegeben. Also müsst ihr den Nobelpreis Gott geben.
1: What does David say? David knew about how powerful thinking is.
0: Was sagte David? David wusste, wie kraftvoll das Denken ist.
1: That's why David says, when a man dies, he ceases to think.
0: Deshalb sagte David, wenn ein Mensch stirbt, dann hört er auf zu denken.
1: Means what he's saying. When you're able to think, think and think the right thing and develop the right man and be prepared to meet God.
0: Was das bedeutet ist, wenn du in der Lage bist zu denken, dann denke das Richtige und bereite dich darauf vor, Gott zu begegnen.
1: I know what will be your next question.
0: Ich weiß, was eure nächste Frage sein wird.
1: You will ask

0: What to think about?
1: Ihr werdet fragen, ja, worüber sollen wir nachdenken?
0: When we think, you know, constantly we get negative thoughts as human beings.
1: Wir denken, dass wir als menschliche Wesen ja ständig auch negative Gedanken bekommen.
0: We get negative thoughts about people around us.
1: Wir haben negative Gedanken über Menschen rund um uns.
0: We get negative thoughts about ourselves.
1: Wir bekommen negative Gedanken über uns selbst.
0: We get negative thoughts about future.
1: Wir bekommen negative Gedanken über die Zukunft.
0: Why?
1: Warum?
0: What is the reason?
1: Was ist der Grund?
0: The Bible says in Jeremiah 17:9 that the human mind is deceitful above all things.
1: Die Bibel sagt in Jeremia 17:9, dass das Herz des Menschen über alles getäuscht werden kann.
0: So it is automatic.
1: Oder getäuscht ist.
0: To think negatively.
1: Es kommt automatisch, dass wir negativ denken.
0: After men fall.
1: Nach dem Fall des Menschen.
0: This is the predisposition we all have.
1: Ist das unsere Neigung, die wir
0: so
1: haben?
0: So what to do?
1: Also was sollten wir tun?
0: Now we have to change our thinking.
1: Wir sollen unsere Denkweise verändern.
0: We need a secret formula.
1: Wir benötigen ein geheimes Rezept.
0: On what to think?
1: Darüber, was wir denken sollen.
0: Shall we ask God?
1: Sollten wir Gott fragen?
0: Before we ask, he has already given.
1: Bevor wir fragen, hat er bereits die Antwort gegeben.
0: The formula is there.
1: Das Rezept ist da.
0: Philippians 4:8.
1: Philipper 4:8.
0: What does it say?
1: Was lesen wir da?
0: Finally, brethren, whatsoever things are true.
1: Schließlich, Brüder, was auch immer wahr ist.
0: Whatsoever thing are honest.
1: Was alles, was ehrbar ist.
0: Whatsoever things are just.
1: Was gerecht ist.
0: Whatsoever things are pure.
1: Was rein ist.
0: Whatsoever things are lovely.
1: Was liebenswert.
0: Whatsoever things are of good report.
1: Und was einen guten Ruf hat.
0: If there be any virtue.
1: Wenn es irgendeine Tugend gibt.
0: If there be any praise.
1: Oder ein Lob.
0: Think
1: etwas lobenswert ist.
0: On those things.
1: Darauf seid bedacht.
0: Amen.
1: Denkt an diese Dinge.
0: Amen. Got the formula?
1: Habt ihr das Rezept bekommen?
0: And now.
1: Aber und jetzt?
0: When we train our mind to think like this.
1: Wenn wir unseren Geist dazu erziehen, in dieser Weise zu denken.
0: You know what will happen?
1: Wisst ihr, was geschehen wird?
0: There is another promise that will be fulfilled in our lives.
1: Dann wird sich eine andere Verheißung in unserem Leben erfüllen.
0: Because now you're committing your decision every day to think like this and work like this.
1: Denn wir entscheiden uns täglich, in dieser Weise zu denken und daran zu arbeiten.
0: And the promise that will be fulfilled in your lives, commit thy works unto the Lord and thy thoughts shall be established.
1: Und die Verheißung, die sich in unserem Leben erfüllen wird, ist das Sprüche, befehle deine Wege dem Herrn an und deine Gedanken sollen ja, von Gott festgemacht werden.
0: So you have to decide, you have to choose to think as per how the Lord wants us to think.
1: Ja, wir müssen uns dazu entscheiden, so zu denken, wie der Herr es möchte.
0: And when you do that, you know what happens?
1: Und wenn wir das tun, wisst ihr, was geschehen wird?
0: My peace I give unto you.
1: Meinen Frieden gebe ich euch.
0: That the world will not give you.
1: Die Welt euch nicht geben wird.
0: Do you want this peace?
1: Möchtet ihr diesen Frieden?
0: And if you want that peace.
1: Und wenn ihr diesen Frieden wünscht.
0: You have the power to receive that peace.
1: Dann habt ihr die Kraft, diesen Frieden zu erhalten. Was ist diese Kraft?
0: It's the power to think.
1: Die Kraft zu denken.
0: The ruin starts when we think negatively.
1: Der Fall beginnt, wenn wir anfangen negativ zu denken.
0: There is a saying by a very famous industrialist in India.
1: Es gibt einen Spruch von einem berühmten Industrialist.
0: Yeah, businessman.
1: Ja, von einem Geschäftsmann, einem berühmten Geschäftsmann.
0: He said.
1: Er sagte.
0: Nobody can destroy iron.
1: Niemand kann Eisen zerstören.
0: But its own rust.
1: Außer sein eigener Rost.
0: So in the same way, Nobody can destroy.

0: by a man, but it's his own thoughts.
1: Das gleiche gilt für uns. Niemand kann einen Menschen zerstören, es sei denn, es sind seine eigenen Gedanken.
0: Now we have the next power.
1: Jetzt kommen wir zu der nächsten Kraft.
0: That is more powerful than the thinking power.
1: Diese Kraft ist noch kraftvoller als die Denkkraft.
0: But maybe we will see in our next session.
1: Aber darüber werden wir im nächsten Vortrag hören.
0: Do you all agree that you have a power?
1: Könnt ihr damit alle übereinstimmen, dass wir eine Kraft haben?
0: Yes?
1: Ja.
0: Now, did I fulfill my promise? I told you that when you leave this room, you will realize that you have a great power.
1: Habe ich dieses Versprechen erfüllt, dass wenn ihr diesen Raum verlässt, dass ihr diese Kraft auch erkennen werdet?
0: This is the power. This is the power God has given to you and me.
1: Das ist die Kraft, die Gott dir und mir gegeben hat.
0: Let us choose to execute this power in the right direction.
1: Lass uns die Entscheidung treffen, diese Kraft in der richtigen Art und Weise einzusetzen.
0: Ellen White says that how to think should be part of our education, she says.
1: Ellen White sagt, es sollte ein Teil unserer Erziehung sein, zu lehren, wie man denken soll.
0: She says that our thoughts and our feeling make our character, moral character.
1: Sie sagt, dass unsere Gedanken und unsere Gefühle unseren moralischen Charakter ausmachen.
0: And so I would like to leave this thought in you this evening.
1: Und so möchte ich gerne diese Gedanken heute Abend mit euch lassen.
0: To deeply meditate upon these Bible verses.
1: Dass ihr über diese Bibelverse tief nachdenkt.
0: And all these Bible verses are given to be profitable for man.
1: Denn alle diese Bibelverse sind uns gegeben, damit wir daraus profitieren.
0: These Bible verses have therapeutic effect on our mind.
1: Diese Bibelverse haben eine therapeutische Wirkung auf unseren Geist.
0: We have wonderful experience how patients have been healed when these principles have been applied.
1: Wir haben wunderbare Erfahrungen, wie Patienten geheilt wurden, wenn sie diese Prinzipien angewendet haben.
0: God bless you and have a wonderful evening.
1: Möge Gott euch segnen und ich wünsche euch noch einen schönen Abend.
0: And may God fill our thoughts with the right words from His Word.
1: Und möge Gott unsere Gedanken mit seinen Worten aus der Schrift füllen.

von Außenposten her in den Städten arbeiten. Darum geht aus von ihnen und sondert euch ab, spricht der Herr, und rührt nichts Unreines an. So will ich euch annehmen. Als Gottes Volk, das seine Gebote hält, müssen wir die Städte verlassen. Wie damals Henoch sollen wir in den Städten arbeiten, aber nicht dort wohnen. Unsere Institutionen sollten, soweit es irgend geht, in einiger Entfernung von Städten liegen. Gott will nicht, dass sich sein Volk in den Städten niederlässt, wo es ständig Unruhe und Verwirrung gibt. Ihren Kindern sollte dies erspart bleiben. Wird doch der ganze Organismus durch die Eile, die Hetze und den Lärm entkräftet. Der Herr möchte, dass sein Volk aufs Land zieht, wo es sich ansiedeln kann und sein eigenes Obst und Gemüse anbauen kann und wo seine Kinder in unmittelbarer Berührung mit Gottes Werken in der Natur gebracht werden können. Holt eure Familien aus den Städten, lautet meine Botschaft an euch. Die Wahrheit muss ausgesprochen werden, ob die Menschen sie hören wollen oder nicht. Die Städte stecken voller Versuchung. Wir sollten bei unserem Vorgehen so planen, dass unsere jungen Leute so weit wie möglich vor dieser Verseuchung ferngehalten werden. Die Städte sollen von Außenposten her bearbeitet werden. Der Bote Gottes sagte, sollten die Städte nicht gewarnt werden? Ja, aber nicht dadurch, dass Gottes Volk darin wohnt, sondern indem sie dieselben besuchen, um vor dem zu warnen, was über die Erde hereinbrechen wird. Wenn das Böse in einem Volk überhand nimmt, ist immer eine Stimme zu hören, die warnt und belehrt, wie damals die Stimme Lots in Sodom vernehmbar war. Doch hätte Lot seine Familie vor manchem Übel bewahren können, wenn er sich nicht in dieser schlimmen und verdorbenen Stadt niedergelassen hätte. Was Lot mit seiner Familie in Sodom bewirkte, hätte auch dann getan werden können, wenn sie etwas weiter weg gewohnt hätten. Henoch ging den Weg mit Gott, und doch wohnte er nicht in einer Stadt, die von allen Arten von Gewalttätigkeit und Bosheit verdorben war, wie Lot in Sodom. Henoch siedelte sich nicht bei den Bösen an. Er wohnte mit seiner Familie an einem Ort, wo die Atmosphäre so rein wie möglich war. Ab und zu ging er dann zu den Bürgern der Welt und richtete ihnen aus, was ihm Gott gesagt hatte. Nachdem er seine Botschaft verkündet hatte, nahm er stets einige, die die Warnungsbotschaft angenommen hatten, mit an seinen Zufluchtsort.

0: Und die 10 Hörner, die du gesehen hast, das sind 10 Könige, die ihr Reich noch nicht empfangen haben. Aber wie Könige werden sie für eine Stunde Macht empfangen zusammen mit dem Tier. Diese sind eines Sinnes und geben ihre Kraft und Macht dem Tier.
1: Dass alle eins sein mögen. Ja, wie sollte es kommen, dass alle Kirchen sich wieder vereinigen? Und wie sollte es kommen, dass die Protestanten ihren Protestantismus aufgeben und sich auch diesem System anschließen? Der erste Anstoß kam beim Vatikankonzil, dem Zweiten Vatikanischen Konzil. Hier sehen wir den Anfang dieses Konziles. Und nach diesem Konzil wurde der jesuitische Gelehrte Karl Rahner angestellt, um das neue Konzept in die Welt hineinzutragen. Und dieses Konzept hieß, dass man weiterhin in seiner Glaubensgemeinschaft bleiben konnte, und dass man nur die Führung der katholischen Kirche anerkennen braucht. Also die meisten glaubten dann, naja, dann hat das Papsttum sich ja geändert, denn es erkennt ja, dass es mehr als eine Glaubensgemeinschaft gibt. Aber das ist überhaupt nicht das Ziel Vatikans II. Und Vatikan II hätte das auch nie getan, wenn sie nicht gewusst hätten, wie weit sie vorangeschritten waren in ihrer Agenda. Es geht nämlich um ein sehr großes Ziel, eine Ökumene, die nicht nur die christlichen Kirchen beinhaltet, aber auch alle anderen Kirchen. Und dann ist es wichtig natürlich, dass Jesus Christus nicht mehr der Alleinerlöser sein soll. Und in den meisten theologischen Schulen der Welt wird dieses Buch ein vorgeschriebenes Buch sein. Und das wurde geschrieben von Paul Nitter. Da ist er. Wer ist er denn? Er ist Professor bei Xavier University, Cincinnati. Da ist er Theologieprofessor. Ja, unter wem hat er denn studiert? Unter keinem anderen als diesem Karl Rahner, der diesen Auftrag bekam, dies in die Welt hinein zu verbreiten. Und naja, was sagt denn dieses Buch? No other name? Fragezeichen. Kein anderer Namen. Natürlich ist das ein Hinweis auf den biblischen Text, der sagt, dass es gibt keinen anderen Namen im Himmel oder auf Erden, durch den man gerettet werden kann, außer wessens? Jesus. Und hier ist ein Fragezeichen dahinter. Interessant, dass hier auch das Logo auf diesem Buch ist, das humanistische Logo des Humanismus. Und dieser Professor, der hat dieses Problem, dieses Konundrum, dieses Problem, dass andere Glaubensgemeinschaften, die nicht Christus akzeptieren, führen die auch zum Himmel oder nicht, hat er dann untersucht. Kann man gerettet werden durch einen anderen Namen als Jesus Christus? Und die Antwort ist, ja, man kann gerettet werden durch andere Namen. Das ist ja interessant. Das ist eine interessante Theologie. Und hier steht, das ist erstklassische, schöpfende Theologie. Das ist der einzige Satz, mit dem ich übereinstimme. Denn das ist

schöpfende Theologie, aber nicht biblische Theologie. Und diese Theologie soll dazu beiführen, dass alle Religionen unter einem Dach glücklich werden können. Also wir können gerettet werden nach dieser Theologie durch Zoroaster, wenn es sein soll, durch Buddha, macht nichts. Alle haben das gleiche Ziel. Und Roms Konzept der Ökumene kommt in diesem zweiten Vatikanischen Konzil-Dokument ganz deutlich hervor. Und zwar, alle Christen müssen eins werden, sie müssen einen Christus haben, aber dieser Christus muss ein universaler Christus sein. Er muss durch alle anerkannt werden können. Und es muss in alle Institute der Universitäten und so weiter, muss es eingeführt werden. Jetzt, was sagt die katholische Kirche über dieses Ziel? Sie sagt, der Zweite Vatikanische Konzil, der Ökumene, erklärt ganz deutlich, dass es durch Christus' katholische Kirche alleine ist, wodurch man die volle Erlösung erleben kann. Also die Protestanten, die so behaupten, ja, Rom hat sich geändert, denn sie behauptet, man kann auch in anderen Konfessionen gerettet werden, die verstehen den Zweiten Vatikanischen Konzil verkehrt und haben den Katechismus dann auch nicht gelesen. Denn im Katechismus steht es ganz eindeutig, nur durch Rom kann man gerettet werden. Also diese Kirchen können ihre Konfession behalten, aber sie müssen das Oberhaupt des Papstes anerkennen, um in diese erlösende Partei hineinzukommen. Nur so können sie die Erlösung haben. Und es wird hier behauptet, in Artikel 817, dass die Trennung, die es damals gab, eine Sünde war. Eine Sünde. Wo da Sünden sind, da gibt es Trennung und heretische Auseinandersetzung. Da, also die Trennung war Sünde. Wir wollen auf dem Weg zur Einheit gehen und das geht durch die katholische Kirche. Etwas, was sie nie verlieren kann. Das ist das Ziel. Nur die katholische Kirche. Artikel 820. Artikel 837 sagt, und es ist notwendig, diesen Supreme, diesen obersten Pontiff, Papst, anzuerkennen. Der Priester Jay Cornell sagt es ganz eindeutig, das Ziel der Ökumene, so wie die Katholiken es verstehen, ist Einheit im Glauben, in Anbetung und die Erkennung der obersten geistlichen Autorität des Bischofs von Roms. Also genau das, was die Reformation trennte, soll hier wieder zunichte gemacht werden in dieser Ökumene. Was andere nichtchristliche Kirchen betrifft, Artikel 842 sagt, alle Nationen haben eine Gemeinschaft. Also wir müssen alle eins werden, aber immer noch, alle Glaubensgemeinschaften sind sich noch immer unterstellt dem Papsttum. Also eigentlich müssen alle dann dem Papst unterstellt werden. Das ist das Endziel. Ob sie Buddhisten sind, ob sie Mohammedaner sind oder was sie auch immer sind. Natürlich in den geheimen Gremien sind sie ihm schon unterstellt, denn die Geheimorganisationen haben ja dieses Ziel schon immer vor Augen gehabt und Okkultisten sind hinter diesen geheimen Konzilen. Hier ist eine Erklärung von dem Priester Bonaventure Hinwood, ein Fürsprecher für das Papsttum, er beantwortet Fragen und er sagt es ganz eindeutig, das Zweite Vatikanische Konzil lehrt an verschiedenen Stellen, dass es durch die katholische Kirche allein ist, wo man Erlösung findet. Und dann kommt ein langes Zitat, das kann man ja selber lesen, wo das genau erklärt wird. Und dann, damit keiner das missversteht, war das Papsttum ja so lieb, um im September 2000 ganz offiziell zu sagen,

das Papsttum ist keine Schwesterkirche, sondern es ist die Mutter aller Kirchen. Und alle anderen Konfessionen haben Schwachheiten, die nur in der katholischen Kirche ergänzt werden können. Und in der Ökumene gab das viel Theater. Die anderen Kirchen haben das untersucht. Das Enzyklikum hieß Dominus Iesus. Und da stand, andere Kirchen sind nicht Schwestern von uns, sagt der Vatikan. Und Kardinal Ratzinger hat das dann weiter erklärt und sagt, es muss immer ganz deutlich verstanden werden, dass die heilige katholische und apostolische universale Kirche nicht die Schwester, aber die Mutter aller Kirchen ist. Naja, ist die Ökumene dadurch zusammengekracht? Nein, sie ist weitergegangen. Der Vatikan wird nicht so eine Herausgabe geben, wenn er nicht weiß, wo er dran ist. Er hat die Macht. Die anderen haben ein bisschen gemeckert und gezetert, wie es hier steht. Die eine Kirche hat dies gesagt, das und jenes, aber es bleibt beim Alten. Im Washington Post stand geschrieben, das neue vatikanische Diktum sagt, dass wenn man ein Individualist, ein Einzelner, dann kann man Erlösung finden nur durch die Gnade der katholischen Kirchen. Und protestantische Kirchen, Juden, Moslems, Hindus, alle müssen dem Papsttum unterstellt sein. Der allgemeine Ruhetag wird der Sonntag sein. Das macht das Zweite Vatikanische Konzil schon ganz deutlich, dass das absolute Hochfest ist. Der Sonntag, der soll innegehalten werden, und mehrere Dokumente sagen, dass die Eucharistie, die Wiederkreuzigung, wenn wir das so wollen, das Opfer wiederholt von Jesus Christus, soll das Herz dieser Sonntagsfeier sein. Hier im Katechismus steht genau das Gleiche, und da sagen sie es ja ganz deutlich, es ist der erste Tag der Woche und es ist der Tag der Sonne. Also dieser Katechismus ist ein ganz gutes Buch, der erklärt ganz schön, wo er gegen die Bibel redet. Tradition hat diesen Tag herbeigebracht, wird auch zugegeben in diesem Katechismus. Naja, und jetzt soll diese Ideologie maßgebend sein und nicht die Bibel. Jetzt, was macht man mit den Protestanten, die behauptet haben, sola scriptura, die Bibel und die Bibel alleine? Ja, die Bibel muss man dann aus etwas vernichten oder aus dem Weg räumen oder weniger nützlich machen oder so es organisieren, dass sie nicht gelesen wird. Vielleicht am besten, wenn beide Hände so beschäftigt sind, dass sie kein Buch festhalten, vielleicht oben in der Welt, im Wind rumwackeln oder sowas ähnliches, dann geht es ja gut. Also muss die Liturgie geändert werden. Die Liturgie ist so, was in der Kirche abläuft, wie man einen Gottesdienst hält. Und eine Liturgie schließt dann ein, das Vorprogramm und. Und dann normalerweise war da eine Predigt, die auf das Wort sich beruhte und dann, und so weiter. Aber jetzt soll das Wort nicht mehr maßgebend sein, sondern die Liturgie. Und zwar im Zweiten Vatikanischen Konzil wird diese Liturgie die heilige Liturgie genannt. Und hier sollte man mehr Freiheit haben, mehr Beweglichkeit, mehr Variation in der Musik. Das ist ja nichts verkehrt mit Musik und schöner Musik, die Gott zu ehren ist. Aber wenn die Musik das Wort vollkommen ersetzt, dann haben wir ein Problem. Und da muss da auch ein bisschen körperliche Bewegung sein, aufstehen und vielleicht ein bisschen Hin- und Hergeschrei, Acclamations und Wiederholungen und so weiter. Und die Musik muss am besten emotional sein. Hier steht im Katechismus, dass wenn die Tränen rollen und die Emotionen hochsteigen, dann ist es gut. Naja, schön. Und der Papst, der gibt das gute Beispiel und singt Pop mit ABBA-Musik, dass man auch richtig lernt, wie das gehen soll.

Das fing schon in den 90er Jahren an. Das war dann auch die Band, die immer den Papst begleitete. Und naja, Christentum hat natürlich Christus auf der Gitarre wieder gekreuzigt. Und die verschiedenen Fakultäten, die haben sich darum beworben, um mehr charismatisch zu werden. Darum gab es auch die Holy Ghost Fathers. Und naja, bei den verschiedenen Weltkirchenratsversammlungen wurde es mehr und mehr charismatisch. Und Papst Paulus VI. War auch einer, der zuerst dann in Zungen redete. Und hier steht das in Christianity Today am 6. Juni. Und Christianity Today, so nebenbei, ist die Magazine, die durch Billy Graham gegründet wurde. Und da stand ganz deutlich, der Papst, seine Sprache war punctuated with ecstatics. Er hat ekstatisch geredet, er hat in Zungen geredet. 1974 waren die Lutheraner schon bereit, mit der römischen katholischen Kirche wieder zusammenzureden, die Presbyterianer, die Methodisten. Und eine nach den anderen schreiben sie, ja, Protestanten und Katholiken im Dialog, wir müssen zusammenkommen. Sie haben in 1975 einen gemeinsamen Katechismus herausgebracht. Naja, dann ist das Gesetz nicht mehr so wichtig. Das muss ja nicht wichtig sein. Rom hat es ja geändert. Und dann muss es ja nicht wichtig sein, wenn man damit zusammenleben will. Und viele Dinge, die Jesus gesagt hat, angeblich in der Bibel, haben die Jünger in seinen Mund gelegt, das hat er nicht wirklich gesagt. Und die Auferstehung, ja, das braucht man nicht so wörtlich glauben. Und die ganze Bibel wird heruntergemacht in diesem Katechismus. Und in 77 waren sie so weit, dass die Anglikaner gesagt haben, gut, wir erkennen wieder den Papst als Oberhaupt an. Sie kamen zusammen in 89 und sagten, better together, besser zusammen. Die Trennung soll aufgehoben werden. Und der Kardinal, der Ranci, der Erzbischof von Canterbury, hat dann auch das Dokument mit dem Papst unterzeichnet, dass der Papst wieder das Oberhaupt ist. Und die ersten protestantischen Kirchen kamen zurück zur Mutti. Die Königin, die ist natürlich die Hüterin offiziell von dem protestantischen Glauben. Und somit musste Prinz Charles sagen, er ist nicht mehr der Hüter des Glaubens, sondern nur Glaubens. Also nicht mehr dem Protestantismus, sondern allem. Und der gute Prinz ist dann auch zum Vatikan und hat gesagt, also mit diesem Protestantismus macht ihr keinen Kummer, alle Glaubensgemeinschaften. Und somit war der englische Protestantismus vorbei, es wurde groß gefeiert, Maria wurde durch die Straßen Englands getragen und der nächste war Carey, hier ist er, der war ein Zungenredner, charismatische Renewal und Romeward Bound, sie waren wieder zusammen. Nicht nur das, die Architektur musste sich ändern. Ist das nicht interessant? Die Architektur musste sich ändern. Das ist St. Paul's Cathedral in London. Also die musste total umgebaut werden. Plötzlich war die Kathedrale des Protestantismus nicht mehr gut genug. Umgebaut musste sie werden. Und zwar sieht sie heute so aus. Ja, welches andere Gebäude sieht denn so aus? Der Vatikan sieht so aus. Es ist ein Ebenbild des Vatikans geworden. Ja, so sah sie nie aus. Das ist ein ganzer Neubau. So sah sie nämlich aus vorher. Und jetzt sieht sie so aus. Ein ganz neues Gebäude. Ein neuer, kleiner Vatikan. Und innen drin, wow, sogar Bernini's Canopy, der Hauptaltar vom Vatikan, ist neu, genau wieder nachgemacht und dann voll okkult, schwarz-weiß, freimaurerisch aufgebaut, heidnische Zeichen drin, Freimaurerzeichen an der Decke. Ich habe das selber fotografiert, schön da gestanden. Interessant, was hier alles los ist in der Welt. Also der Protestantismus in England kapituliert.

Echt tragisch. Es gab einen Krieg, die Armada, die spanische Armada ist hin. Gott hat gesorgt, dass da nichts von kommt. Und der Protestantismus ist in die ganze Welt rein. Und jetzt? So ein Zinnober, das ist ja tragisch. Sonnenzeichen auf dem Boden, voll okkultes Sonnenanbetungssystem. Auf dem Boden auch, Drudensterne, Freimaurerei, Mond, da hatte ich noch schöne Schuhe. Schlange mit dem Schwanz im Mund, Sonne, alles Mögliche. Und natürlich auch der Pfau, Symbol Lucifers, Freimaurerzeichen, New Age-Zeichen, Hexagramme, Todeskult und so weiter. Genauso wie in der katholischen Kirche. In keiner katholischen Kirche darf eine Messe gelesen werden, wenn da nicht Reliken unterm Altar sind. Also Kathedralen sind gebaut als Friedhöfe. In einer Kathedrale muss es Leichen geben, denn es ist ein Todeskult. Der Gott dieses Systems ist Osiris in seiner Anubis-Form, der Gott der Toten. Im Tempeldienst durfte man nicht erst einen Toten anfassen und dann zum Tempel gehen, da war man 7 Tage unrein. Also Gott hat einen ganz großen Unterschied gemacht zwischen dem Heidentum und dem anderen. Ich rede jetzt nicht von einer Beerdigung und demjenigen, aber wenn sie beerdigt werden in der Kathedrale und eine Messe kann nicht stattfinden, wenn da nicht eine Leiche drin ist, das ist Totenkult. Also hier unter dem Altar gibt es dann auch die Toten. IHS ist auch Teil davon jetzt schon wieder. Also Isis Horus Sep, der Vogel, der sein Fleisch füttert, voll okkult. Und der Papst hatte recht, bis zum Jahr 2000 müssen wir alle eins sein, hat er auch schon in 95 gesagt, für Einheit müssen alle Kirchen die päpstliche Autorität akzeptieren. Das ist Southern Cross, das ist eine katholische Zeitung, kann man nur bei der Kathedrale sich abholen. Und Offenbarung 13 hat das ja schon vorhergesagt. Alle auf Erden werden ihn anbeten, welche nicht im Buche des Lammes geschrieben stehen. Und in Deutschland kamen die Kerzen und die Marienbilder in die evangelische Kirche wieder hinein, Dom zu Berlin, und Weltbild zeigte, wie Martin Luther die Hand schüttelte mit dem Papst, obwohl ich froh bin, um wenigstens zu sehen, dass Martin Luther wenigstens wegguckt. Und bis 1980 sagte der Papst, Ökumene ist eine ernste Sache. Und so, ganz rapide. Natürlich, die offizielle Lehre war, Papst ist Antichrist. Also dann, bei der evangelischen Synode, musste ein Entschluss getroffen werden, heiße Eisen, alte Zöpfe, der Papst soll nicht mehr Antichrist genannt werden. Es muss ja auch aufgehoben werden, sonst klappt das ja nicht. Und dann die lutheranische Kirche und das Papsttum sollen zusammenkommen. Sie stimmen überein und wollen nicht mehr getrennt sein. Und die Kirchen beenden die 500-jährige Spaltung zwischen den Gemeinden. Und dann wurde sogar geschrieben, Deutschland fragt, vergib Martin Luther. Für was muss er denn vergeben werden? Weil er die antibiblischen Prinzipien aufgeklärt hat und die kalvinistische Kirche macht genau das Gleiche und lutheranische Führer sagen, der Papst muss der globale Spokesman, der Fürsprecher für alle Christen sein. Schrecklich, das war am Freitag, Juli den 6. 2001 und die Lutheraner erkennen den Papst an. Also die anglikanische Kirche kapituliert, lutheranische Kirche kapituliert, kalvinistische Kirche kapituliert, gemeinsamen Gottesdienst. An dieser Seite treffen sich die Katholiken, an dieser Seite treffen sich die Protestanten
und den Turm gebraucht.

Und sie, um die Glocken gemeinsam klingeln zu lassen. Ist das nicht interessant? So ein schönes ökumenisches Bild. Auch sofort die Ikone werden durch die Knights of Columbus, die haben wir ja schon besprochen, diese Geheimgesellschaft der katholischen Kirche, in alle Kirchen in ganz Amerika hineingeschickt, dass die Menschen sich wieder dran gewöhnen, um sich vor Ikonen niederzuknien. Und dann kam diese gemeinsame Declaration der Lutheraner und der Katholiken über Gerechtfertigung, wie das stattfinden muss. Und dieses Dokument ist ganz raffiniert geschrieben, damit beide Seiten das unterschreiben können. Aber weil da keine Theologie mehr ist, müssen die Theologen eben lebendiger werden. Wenn die Bibel nicht mehr maßgebend ist, dann muss mehr getanzt und geschrien und was weiß ich gemacht werden. Und vielleicht die Kleider ein bisschen weniger werden, damit man auch was zu sehen hat. Und alle Kirchen beisammen. Und was hat das herbeigeführt? Ein Zitat nach dem anderen sagt, es war die charismatische Bewegung. Die charismatische Bewegung, die charismatische Bewegung. Und die charismatische Bewegung. Gut. Also heute sind sie alle sozusagen wieder unter einem Hut. Und die Unterschiede sind nicht aufgehoben. Das Papsttum hat noch immer das Gesetz geändert. Das Papsttum hat noch immer dieselben gewaltigen Irrlehren. Aber die Lehren sind nicht mehr wichtig. Was wichtig ist, gemeinsame Sache. Und dann der Weltkirchenrat, der musste sich auch ein bisschen ändern. Hier ist der siebte Weltkirchenrat, die siebte Weltkirchenratversammlung, die wurde gehalten in Canberra, Australien, in 1991. Und komm, Heiliger Geist, erneuere die ganze Schöpfung, war das Thema. Und es fing an mit einem Aborigine-Fest, ein heidnisches Fest, um zu zeigen, dass alle heidnischen Religionen auch betroffen sein durften. Und diese koreanische Priesterin, Protestantin natürlich, Miss Chung Chung, brennt die Liste der Toten, die sie hervorgerufen hat. Jetzt diese Frau, diese koreanische Predigerin, ist sehr bekannt weltweit. Sie hat hier beim Weltkirchenrat hat sie geredet. Und sie ist jetzt Professor von UTS, eines der großen theologischen Schulen in den Vereinigten Staaten. Und sie ist Presbyterianerin in Südkorea und hier brennt sie eine Liste. Sie hat die Toten hervorgerufen, und zwar Hagar, Uriah, Herodes, Joan of Arc, alle Juden, die in den Gaskammern gestorben sind, Mahatma Gandhi, Steve Biko, Martin Luther King, Malcolm X und so weiter. Und dann hat sie sogar Jesus hervorgerufen und dann die Liste verbrannt als Zeichen von ihrer, naja, was sie auch immer da tat. Hier steht ein Zitat von was da alles passierte. Sie hat einen weiblichen Heiligen Geist hervorgerufen und auch Abraham und Sarah. Und 18 Mal hat sie die Geister der Toten hervorgerufen. Und sie sagte, wenn wir die Stimmen der toten Geister nicht hören, hören wir nicht den Geist, den Heiligen Geist. Das ist Totenkult. Das ist genau das Gleiche, was in den Afrika-Kirchen passiert, die Anbetung der Ahnen. Und sie sagte dann auch ganz eindeutig, ich hoffe, dass die Gegenwart unserer Ahnen, unserer Ancestors, Geister, hier mit uns, wird uns nicht ungemütlich machen. Naja, mich hätten sie nicht ungemütlich gemacht, denn ich weiß, die schlafen und waren gar nicht da, aber das war die Religion. Was lehrt denn diese gute Chung Chung Kung, die jetzt Professorin ist bei UTS? Sie war eine Studentin bei Union Theological Seminary

Sie war auch Professor in Koreas EWA, Women's University, Frauenuniversität. Und das ist die größte Universität da für Frauen mit 20.000 Studenten. Und sie sagt, jetzt das ist die Fürsprecherin der Presbyterianer beim Weltkirchenrat, sie sagt, die drei Göttinnen möchte ich mit euch teilen. Kali, die Hindu-Göttin, Kuan Yin, die Buddhistin-Göttin und Enna von den Philippinen. Meine neue Trinität. Wow, sehr interessant. Sie hat hinzugefügt, die christlichen Kirchen sind sehr patriarchal gewesen. Da waren zu viele Männer, die gequasselt haben. Darum sind wir hier alle zusammen, dass wir dieses patriarchalische Götzenchristentum vernichten können. Ganz eindeutig, wo sie steht. Also das, was in der Bibel steht, weg damit. Wir wollen jetzt eine neue göttliche, weibliche Dreieinheit haben. Und die wollen wir schön anbeten, zusammen mit den Geistern unserer verstorbenen Ahnen. Sie sagt auch, ich kam von den Schamanisten, Buddhisten und Konfuzius und den Taoisten und der Christentradition. Also sie redet über ihre Osttradition, von ihrer Herkunft. Und sie sagt, und die Geschichte unserer Religion ist nämlich so, 5000 Jahre Schamanismus, 2000 Jahre Taoismus, 2000 Jahre Buddhismus, 700 Jahre Konfuzianismus in Korea jetzt und nur 100 Jahre Protestantismus in Korea. Dann sagt sie weiter, darum, wenn ich zu den Tempeln gehe, sehe ich Buddha. Wenn ich Buddha sehe, dann fühle ich mich jung. Buddha starb, als er 80 Jahre war, alt war. Jesus starb, als er 33 Jahre alt war. Vielleicht war Jesus zu jung, um zu verstehen. Habt ihr es mitgekriegt? Jesus war zu jung, er hat es nicht gut verstanden. Ich fühle mich in meinem Innersten Schamanist, in meinem Herzen Buddhist und in meinem rechten Gehirn Konfuzianist und in meinem linken Gehirn christlich und ich habe eine Familie von Göttern, sie sind alle zusammen. So, das ist die Hauptrednerin beim Weltkirchenrat und auch heute wird sie weltweit gebraucht. Jetzt kennt ihr ihre Theologie. Noch etwas anderes, was sie sagt, was recht interessant ist, ein Zitat. Ich glaube, dass die lebensgebende Energie kam vom Gott und ist überall, aber dieser Gott wird klein geschrieben, er ist in der Sonne, er ist im Ozean, er ist im Boden, er ist in den Bäumen. Was ist das? Das ist Pantheismus. Wenn ich mich müde fühle und ich habe keine Energie zu geben, was du machst, du sitzt im Stillen, vielleicht gehst du zu einem Baum und sagst, gib mir von deinem Lebensenergie. Was hat die Bibel sagt doch genau, dass die Menschen solche Doofheiten anfangen werden, ist es nicht so? Oder du fragst die Sonne, gib mir etwas von deiner Lebensenergie. Also wir brauchen keinen Jesus, den brauchen wir nicht. Komm, wir fragen sie noch weiter. Das ist World Council of Churches Ecumenical Women's Decade Festival. Hier hat sie gesagt das Folgende. Hier war sie die Sprecherin bei der World Council of Churches in Harare, in Zimbabwe, in 1998. Hier hat sie einen Tanz, einen sensualen Tanz ausgeübt bei diesem Weltkirchenrat. Und dann hat sie ganz deutlich gesagt, über Jesus Christus zu einer anderen Person ist, über Jesus zeugt zu einer anderen Person, dann ist es eine Tat der Gewalt. Wow! Ich darf also keinen überzeugen, dass Jesus der Weg ist. Das ist eine Gewaltstat. An act of violence. Wow! Dann sagt sie weiter. When reminded, als man sie ja dann erinnerte, dass Jesus sagte in Johannes 14,6, dass er der einzigste Weg ist, hat Kyung gesagt, Jesus war verkehrt. Okay, gut. Das ist unsere liebe Oikumene.

und unser Weltkirchenrat. Kein Wunder, dass sie Posters von Dämonen haben, denn das ist genau, was sie anbeten. Sie sind voll okkult. Hier ist die Oikumene, alle Religionen zusammen. Es geht nicht nur um das Christentum. Hier kommen sie zusammen in all ihren Formen. Und die Webpage des Weltkirchenrats sagt es ja ganz deutlich. Das sagen hier, das griechische Wort Oikumene kann übersetzt werden, die ganze bevölkerte Welt. Die ganze Welt. Das ist Oikumene. Also das Endziel der Oikumene ist nicht nur, um den Protestantismus zum Katholizismus zu bringen, sondern alle Religionen. Und Gary Carr hat ja ganz deutlich gezeigt, dass dieser Weltkirchenrat durch die Freimaurerei gesteuert wird und dass die, die dahinter stehen, Okkultisten sind. Und das kann man ja sehen an denjenigen, die sie anstellen, um die Hauptredner zu sein. Das sind Okkultisten. Wir haben ja jetzt die Theologie von Chung Chung gesehen. Alice A. Bailey hat auch gesagt, dass da keine Trennung in der universalen Kirche sein wird und der Loge der Freimaurer und im inneren Kreise der esoterischen Organisationen. Aha, dann haben wir es ja jetzt. Also die Kirchen, die Freimaurerlogen und die Esoteriker sollen unter ein Dach. So sagte sie. Und die UNO sagt, dass das ist das Wort, das sie beachten. Und das ist das Ziel der UNO, um alle zu vereinigen in einer Kirche Gottes. Aber dieser Gott ist nicht mein Gott, denn der war ja verkehrt. Er hat ja einen Fehler gemacht, als er gesagt hat, keiner kommt zum Vater außer durch mich. Also wir haben eine Wahl. Entweder wir stehen zu Jesus Christus oder wir stehen hier in diesem Zinnober. Gut, wer sind die Führenden, die hiermit zu tun hatten? Wer hat das alles herbeigebracht, dass die Kirchen sich so schön vereinten? Die großen Protestanten, wer waren sie denn? Waren sie Protestanten oder waren sie Wölfe in Schafskleider? Waren sie Okkultisten, Satanisten, Luziferier oder waren sie Christen? Norman Vincent Peale, sicher der größte Prediger unserer Zeit. Billy Graham sagt, das war mein Idol, das war mein Beispiel. Norman Vincent Peale war derjenige, der mich begeistert hat und dem ich nachstrebe, hat er gesagt. Und er war 33 Grad Freimaurer, das heißt, er war Luziferier. Und er gibt ganz deutlich zu, dass Freimaurerei ist das, wonach er strebt, nach diesem Supreme Architect, diesen obersten Architekten, der Lucifer ist und niemand anders. Und er sagt, die Freimaurer schauen nicht so eng auf das Sektarische, nein, sie schließen alle Religionen ein. Und wenn wir die großen Köpfe mal bestudieren, dann sehen wir, dass Bishop Carl Saunders von der United Methodist Kirche 33 Grad Freimaurer ist, Robert Seymour Atlas 32 Grad, Wesbury, der Direktor und Editor von der Baptisten-Sonntagszeitschrift, 32 Grad Freimaurer ist, Grant, der District Superintendent der United Methodist Church, 33, sind alles Freimaurer und alle hochgradige Freimaurer. Hier sind ein paar Zitate, könnt ihr ja nachsehen. Hier wird angeblich Billy Graham genannt als 33 Grad Freimaurer. Norman Vincent Peale gibt ja selbst zu, dass das war. 33 Grad Freimaurer, Robert Schuller, 33 Grad Freimaurer, Otto Roberts, 33, Jesse Jackson, 33 und. Es geht ja weiter und weiter und weiter. Was hat Norman Vincent Peale, der geistliche Vater von Billy Graham und von Robert Schuller, so nebenbei, was hat er denn gelehrt? Peale hat gesagt, dass die kanalisierten sogenannten Jesusbriefe sind auf der gleichen Ebene wie andere heilige Geschriften. Er sagte, amazing holy letters were written, one each day of a two-year period. Sie wurden jeden Tag geschrieben über diese Periode in 1978. Und die Schreiberin

0: wurde diese Briefe diktiert von einem nicht lebenden Geist oder einer toten Entität, die sich identifiziert hat durch ihre Feder als Jesus Christus. Was sagt Peel dazu? Es macht wenig Unterschied, ob diese Briefe kommen von Jesus, ob von Nazareth oder Jesus von Jane. Die sind alle vom gleichen Unterbewusstsein und dieses Unterbewusstsein ist Gott. Ich bin Teil von Gott. Jane und Anna sind Teil desselben Gottes. Das war die Lehre, das ist Freimaurerlehre. Wir sind Gott. Von einer anderen Okkultistin, Kresnin, sagt er, alles was er tut, ist um das zu dramatisieren, was ich predige. Ist das nicht interessant? Er predigt also den Okkultismus. Noch ein Buch, die Toten leben, sie können mit uns sprechen, sagt Peel. Ein Meisterwerk. Ich hoffe, es wird weit gelesen. Also, wir brauchen ja nicht alle Zitate lesen, aber das sind die Ansichten dieser sogenannten großen Protestanten. Gut. 86 konnte der Papst schon eine Synagoge besuchen und dann 87 war der Islam und Hinduismus und Buddhismus und Judaismus bereit zusammenzuarbeiten und ein Jahr später kam Russland auch dazu, war bereit zusammenzuarbeiten und naja, es gab ein großes ökumenisches, eine große ökumenische Bewegung auch in dieser Richtung. Hier ist Rabbi Robert Jacobs und er sagt über diese Ökumene und über den Papst das Folgende. Schauen wir uns mal das Video an.
1: And in 1965, Vatican II changed that.
2: Jacob says the Second Vatican Council marked an historic turnaround for Catholic-Jewish relations. And he says John Paul II has done extraordinary things to show respect for Judaism. He was the first pope to visit a synagogue.
1: No pope in Roman history has ever done what he has done. It gives all Jews a feeling that for the first time in Christian church history, Judaism is appreciated as having its own integrity and is not demeaned. I think it's a tremendous privilege to meet this extraordinary Pope.
0: Aha, das Judentum, sagt Papst, du bist fantastisch. Dann, als der Papst St. Louis besuchte, hat er dies ihm vorgelesen.
3: Will rejoice and blossom. They will blossom with abundant flowers and rejoice with joyful song.
0: Also ganz begeistert vom Papsttum. Alexei ist auch Ökumenist. Hier kommen die ersten Zusammenkünfte zwischen der katholischen Kirche und der orthodoxen Kirche. Das war in 94. Orthodoxe Kirche bekam dann mehr Freiheit, dann auch ja, diesen interessanten Freimaurergruß zwischen den beiden, der Orthodoxen, und eine weltweite Erneuerung gab's. Alle beisammen, islamisches Kulturzentrum, drei katholische Bischöfe waren gegenwärtig und der Papst hat seinen persönlichen Gruß geschickt. Islam auch unter dem Hut dieser Ökumene. Ein interessantes Signalbild, die Juden und die Muslimen, die beiden sind ja große Gegner, was die Politik betrifft. Der Papst hat entweder Kopfweh oder denkt, was mache ich mit diesen beiden Kindern? Katholische Akademie in Trier hat dieses Zeichen. Ja, das sind okkulte Zeichen. Und wenn man den Ostokkultismus kennt, dann wird man das auch gleich erkennen, dass das Mantras und Yantras sind. Hier ist noch eins, wo alle Religionen beisammenkommen. Und da kann man den Kalant sehen und da ist der Mandala. Und das ist das Symbol, das sie gebrauchen, um zu zeigen hinter den Kulissen, wir sind eigentlich Okkultisten und alle müssen sie

unter einen Hut kommen. Der Dalai Lama auch. Und dann natürlich dieser interessante Mann, Robert Schuller. Was sagt er, Fourth Dimension Forward? I discovered the reality of the dynamic dimension of prayer that comes through visualization. Also sagt er, Visualisation, wie sagt man in Deutsch? Visualisierung. Das ist ein okkultes Prinzip. Das ist eine Art Hypnose und wir werden morgen ein bisschen mehr darüber reden, sagt er, ist eine Methode des Betens. Und er sagt, ich verstehe es nicht unbedingt, aber ich genieße es. Es funktioniert. Ich habe es versucht. Es funktioniert. Er hat natürlich diese Riesenkathedrale, Crystal Palace, mit den Plänen für diese Kathedrale ist er erst zum Papst, dass der Papst sie segnet, vor dem sie gebaut wurde. Hier ist er, hier ist sein Sohn, der ist auch Sprecher. Jetzt wollen wir mal der ihre Theologie studieren. Robert Schuller sagt in seinem Buch Self-Esteem, Selbstwert, klassische Theologie hat geirrt in der Theologie, dass sie gottzentriert ist und nicht menschzentriert. Wow! Also Theologie darf nicht gottzentriert sein, sie muss menschzentriert sein. Was ist denn das? Ist das nicht Humanismus oder nicht? Ja, natürlich ist das Humanismus. Eine klassische Rolle von dem Pulpit, Podium des Protestantismus war, um Predigen zu predigen, die behaupten, which imply indoctrination more than education, die dich mehr indoktriniert haben, als dass sie dich gelehrt haben. Und da ist eine eingebaute Neigung, um zu intimidieren, um kleiner zu machen, also der Mensch nichtiger und nichtiger, um kleiner zu machen, eher als größer und größer und größer zu machen. Also in der klassischen Theologie wird behauptet, Jesus Christus ist alles und durch ihn haben wir Leben verkehrt. Wir sind alles. Die Theologie da oben muss ein bisschen kleiner gemacht werden. Und was ist Sünde? Irgendein Gedanke oder irgendetwas, was mich von meinem Selbstwert beraubt. Das ist Sünde. Sünde ist nicht wieder das Gesetz. Nein, nein, nein, das natürlich nicht. Was wir brauchen, ist eine Theologie der Erlösung, die fängt an und hört auf bei dem Verständnis, dass wir als Menschen Glory, Verherrlichung haben wollen. Habt ihr das mitbekommen? Das ist ja eine Theologie, die mit der Bibel schon überhaupt gar nichts zu tun hat. Was heißt es, um wiedergeboren zu werden, sagt er? Es heißt, um von einem negativen Selbstbild zu einem positiven Selbstbild sich zu bewegen. Von Inferiority, Minderwertigkeit, zum Selbstwert. Von Angst zur Liebe und vom Zweifel zu Vertrauen. Man verdreht das so ein bisschen. Also, um wiedergeboren zu werden, ist um die eigene Größe zu erkennen. Und das Kreuz, das heiligt den Ego. Wow, interessante Theologie. Christus ist der ideale Eine. Das ist okkulte Sprache so nebenbei. Denn er war Selbstwert inkarniert. Ich dachte, er war Demütigkeit inkarniert. Ich dachte, er war Gott inkarniert. Jesus hat nie eine Person einen Sünder genannt. Nie. Nee. Nein, nein, nein. Er hat geschimpft über diejenigen, die das gemacht haben. Denn es raubt den Menschen von seiner Dignität, seinem Selbstbild. Hat Jesus nie Sünde bei dem Namen genannt? Ja oder nein? Hat er nicht gesagt, geh und sündige nicht mehr? Nein, das hat er doch nicht gesagt. Das wäre doch schrecklich, wenn er das gesagt hätte. Naja, und so geht's weiter und weiter und weiter. Er sagt hier, Jesus hatte einen Ego. Er sagt, wenn ich angehoben werde, ziehe ich alle Menschen zu mir. Wow, was für einen Ego-Trip hatte er. Das sind unsere lieben protestantischen Theologen.

Theologen heute. Und er ist nur am Kreuz gestorben, um sein Selbstwesen, sein Selbst-Ich, sein Selbstwert zu verherrlichen. Also Jesus ist für euch gestorben wegen einem Ego-Trip und nicht, weil er die Welt so geliebt hat, dass er für uns gestorben ist. Das ist eine schreckliche Theologie. Hier sind ein paar interessante Fragen. How could the cross, as you write, sanctify the ego trip? Wie ist das möglich? Wie kann er uns stolz machen? Und dann sagt er, nennt er all die Texte, wo die Bibel sagt, Stolz kommt vor dem Fall und so weiter. The Lord detests all the proud, der Herr verachtet alle, die so stolz sind und. Da diese Person nagelt ihn mit den Texten an die Wand. Und Schuler antwortete, ich hoffe, dass du nie solche Dinge predigst. Bitte, denn das könnte viele herrliche Menschen vernichten. Das ist die Theologie. Ja, sie werden sich nicht mehr an die Bibel stören. Nein, sowas darfst du nicht predigen. Wir sind ganz toll. Was mich trennt von den Fundamentalisten, die ständig andere bekehren wollen, ist, dass ich weiß, dass die großen Glaubensrichtungen Dinge haben, wo sie übereinstimmen. Und ich ziele auf diese Dinge, die wir gemeinsam haben und nicht die anderen. Interessant. Wenn wir wissen, dass wir erlöst sind, dann sind wir Teil Gottes Familie und wir können den großen göttlichen Traum träumen, das Königreich der Gottes in der Welt. Okay, was sagt die Bibel? Mein Reich ist nicht von dieser Welt. Aber diese Theologen bauen ein anderes Reich. Sie bauen eins auf dieser Welt. Und von dem will ich nichts haben. Nach seinem 1000. Telecast hat er gesagt, natürlich Sammy Davis Jr. war auch da, da ist Satanist, so nebenbei gesagt, hat gesagt, da ist nichts schlimmer als zu predigen über den verlorenen, sündigen Zustand des Menschen. Das darf man nicht. Das Christentum hat das Schlimmste, was es je getan hat, ist zu predigen über den verlorenen, sündigen Zustand des Menschen. Wir dürfen die Menschen nicht bewusst machen von ihrem sündigen Zustand. Das ist gegen ihr Selbstwert. Jetzt, was macht der Heilige Geist? Wenn er kommt, der Heilige Geist, wird er die Welt überzeugen von Sünde. Aha. Also dieser Mann hier kämpft gegen den Heiligen Geist. Und dann sagt er, was man oft machen müsste, man müsste das Mantra gebrauchen. Und wir müssen die Worte ich bin oft wiederholen. Also was sagt er? Er sagt, ich bin Gott. Das ist nicht antichristlich, sagt er. Und alle die Religionen glauben das Gleiche heutzutage, diesen Leben nach dem Tod. Aber das hier ist der Hammer. Das ist Robert Schuller. Discover your possibility, entdecke deine Möglichkeiten. Da sagt er, diesen Satz hier, um wiedergeboren zu werden, ist um von einem negativen zu einem positiven Selbstbild überzugehen, von Minderwertigkeit zum Selbstwert. Und dann können wir das Folgende beten. Und wir können beten, unser Vater im Himmel, geheiligt sei unser Name. Wow. Wow. Das ist der Hammer. Und das ist im Original angehoben. Unser Name. Und das steht in Self-Esteem, the New Reformation. In diesem Buch könnt ihr es finden. Und wer ist derjenige, der sagt, diese Bücher müsste man bitte lesen? Da ist er. Dr. Schuller has an amazing ministry, Dr. Billy Graham. Die stecken alle unter einem Hut. Und das sollen die großen Prediger der Welt sein, unsere Protestanten, Billy Graham.

Wer bist du eigentlich? Wenn ihr ein bisschen studiert, werdet ihr sehen, Billy Graham ist nicht, wer Billy Graham sagt, er ist. Er predigt zu Tausenden. Hier empfängt er die Medaille, Congressional Medal von beim US Capitol. Hier empfängt er einen Ehrengrad von der strengsten katholischen Universität und er sagt, das Evangelium, das in diesem Institut, diesem katholischen Institut gepredigt wird, ist das gleiche Evangelium, welches ich predige. Und hier, er ist zusammen mit dem Papst gewesen, da sehen wir ihn zusammen mit dem Papst, er sagt, der Papst ist fast ein Evangelist, hier ist er in seinen schwarzen Kleidern, zusammen mit dem Papst in seinen weißen Kleidern. Und es ist wegen Billy Graham, steht hier geschrieben, dass der Vatikan und Amerika gemeinsame Dinge machten. Es ist durch Billy Graham, sagt er, dass Ronald Reagan einen Botschafter zum Vatikan geschickt hat. Und hier schreibt er es in seinem eigenen Buch, schreibt er, dass er derjenige ist, der gesagt hat, geh, komm, mach das. Hier ist ein Buch, Billy Graham und seine Freunde, da kann man das ja selber nachlesen. Das ist geschrieben durch Kathy Burns. Und hier hat er auch ein paar interessante Zitate. Robert Schuller, 1986, Possibility Magazine. Da wird der Pantheismus hervorgehoben. Und Graham sagt zum Schuller in einem Interview, ob sie kommen von den Muslims, ob sie kommen von den Buddhisten, ob sie kommen von den Christen, sie sind eins im Leibe Christi, denn sind alle gleich berufen von Gott. Also genau das Gleiche, was die anderen sagen, sagt er auch. Typische Freimaurerei. Ich gehe nicht alle seine Zitate hervorbringen, das wird eine ganze Woche dauern. Liest mal das Buch Billy Graham und seine Freunde, dann werdet ihr sehen, dass die Webpages, die ganz deutlich hervorrufen, dass er 33 Grad Freimaurer ist, gar nicht so verkehrt sind. Also John Paul, Superstar, er ist derjenige. Billy Graham ruft seine Leute zusammen und dann hat er immer Besprechungen mit ungefähr 800 katholischen Priestern und Nonnen. Und nach jeder Crusade, nach jeder Evangelisation von ihm, schickt er sie direkt zur katholischen Kirche. Er arbeitet mit den Jesuiten zusammen. Wenn er arbeitet, dann gebraucht er die großen Rockbands, DC Talk und einige anderen, die wir morgen besprechen werden, wie das funktioniert. Und dann werden wir sehen, was diese angeblichen Christen, diese großen Prediger, was sie eigentlich sind. Das werden wir morgen Abend ganz deutlich zeigen, auch in Videos. Also morgen Abend nicht den Vortrag verpassen. Nach September 11, Moslems, Protestanten kamen zusammen in ökumenischen Gottesdiensten. Und vor dem Jahr 2000 war die Episkopalkirche soweit, um zu sagen, Gotteskirche ist katholisch, sie war katholisch von Anfang an und sie wird katholisch sein am Ende. Was hat er noch gesagt? Wir sehen das Ende des Protestantismus. Protestantismus ist vorbei, er hat kapituliert. Und dann vor dem Jahr 2000, genau wie der Papst vorhergesagt hat, Kirchen stimmen überein, der Papst hat die allgemeine Autorität. Und sogar die anglikanische Kirche behauptet sogar, dass er ein Geschenk ist, das die Kirchen akzeptieren müssen. Was für ein herrliches Geschenk. Nicht nur das, er hat eine besondere Aufgabe,

zwischen Wahrheit und Unwahrheit zu entscheiden. Er ist also unfehlbar. Er wird sagen, was geglaubt werden muss, nicht die Bibel. Die Jesuiten sagen ja, was wenn die Bibel so und so sagt und der Papst sagt was anderes, dann sagt ihr Katechismus, das Zitat hatte ich ja gestern oder vorgestern auf der Leinwand, dann nimmt die Bibel und schmeißt sie

so in ihrem Katechismus. Wie weit sind wir dann in diesen Kirchen gekommen? Kirchen halten Seances. Der Bischof, der anglikanische Bischof, hat gesagt, hier im Jahre 2000, am 28. August, hat er beauftragt, bitte in euren Gemeinden hält doch ein paar Seances und ruft die Geister hervor von den verstorbenen Atheisten, damit ihr sie belehren könnt, dass es etwas Besseres gibt. Naja, glücklicherweise sind da Protestanten, die das sehen. Hier ist ein protestantischer Schreiber, James R. White. Das hat nichts mit James White zu tun. Das ist ein neues Buch. Und er sagt, Catholics and Protestants, do the differences still matter? Macht es noch was aus? Es gibt tausende, tausende, tausende Protestanten in der Welt da draußen, die mit Traurigkeit sehen, was in der Welt passiert. Aber sie wissen nicht, wohin. Sie haben keine Ahnung, wohin. Was muss man machen? Der Konzil zu Trier hat ja ganz deutlich gesagt, worum es geht, dass keiner selbst entscheiden darf, was er glauben soll, sondern nur der Papst soll entscheiden. Und jetzt haben die Protestanten gesagt, ja, es ist richtig so, obwohl die Bibel was ganz anderes sagt. Und der Papst, hat der sich in einen einzigen Glaubenspunkt geändert? Nein, sie haben es noch stärker definiert. Und sie haben ja diesen Konzil, the Congregation for Doctrine and Faith, was das in Deutsch ist, weiß ich nicht. Naja, wo Kardinal Ratzinger das der Haupt ist, das ist die alte Inquisition, sogar im gleichen Gebäude. Und da wird genau die alte katholische okkulte Lehre innegehalten. Und die großen sogenannten liberalen katholischen Prediger und Priester, die die Ökumene steuern, damit die Protestanten sich wohlfühlen, sind Freimaurer, die spielen ein Spiel. So wie Hans Küng hier zum Beispiel. Und dann kam Assisi. In 86 war das erste, die erste Zusammenkunft Assisis, alle Glaubensgemeinschaften zusammen. Da war die orthodoxe Kirche, da war der Dalai Lama, da war der Islam. Alle waren sie gegenwärtig. Die Welt war so weit, dass diese UNO, eine Weltreligion, gegründet werden konnte mit dem Papst als Obersten. Und das haben wir ja schon gestern dann genannt. Und dann das große Datum, den 30. August 2000. Und der große Architekt des Universums, das ist Freimaurersprache, nebenbei gesagt, in der UNO wurde ein Konzil zusammengerufen, ein großes ökumenisches Initiativ, und es wurde der Papst vertreten durch Kardinal Francis Arzin. Buddhisten waren da. Bischof Desmond Tutu hat gesagt, das ist das große Konzil, alle müssen zusammenkommen. Der große Kaiser, der Papst, hat das bekommen, was ihm zusteht. Und seit 85 hat sich dieser Assisi jährlich wiederholt. Und er ist sogar kurz danach nach Damaskus gegangen, zu dieser großen Moschee, um auch den Islamiten zu sagen, ihr habt jetzt euer Zuhause. Hier ist eine, diese Damaskus-Moschee, eines der ältesten in der Welt. Hier liegt gerade ein Toter, der hier hereingetragen wurde. Die Frauen sitzen so am Rande und dürfen nicht in die Mitte. Eine fantastische Moschee. Hier wird ein Mantra gebetet, genau wie die Katholiken es machen. Und hier ist in dieser Moschee dieser kleine Raum. Und hier wird gebetet. Na, zu wem wird denn da gebetet? Das ist sehr interessant. Weiß jemand, zu wem da gebetet wird?
Wer liegt denn

da? Welche Leiche liegt denn da angeblich? Oder welcher Leichenteil liegt da? Nein, nicht der Petrus. Der ist im Vatikan, der ist nicht hier. Auch nicht Maria. Auch nicht Mohammed. Auch nicht Abraham. Naja, ich helfe euch. Es ist Johannes der Täufer. Johannes der Täufer, der Kopf. Ist das nicht interessant? Die Moslems haben den Kopf, der Papst ist hier hingekommen, um den Moslems zu sagen, wir sind alle eins. Glücklicherweise, die katholische Kirche hat den Arm von Johannes den Täufer. Und vielleicht in den anderen Kirchen noch ein paar Teile, vielleicht können sie ihn ja wieder zusammenbasteln, ich weiß es nicht. Aber er ist anbetungswürdig. Da kann man sehen, worum es eigentlich geht. Die Männer sitzen im Mittelraum da und naja, es hört sich sehr interessant an, nur so ein bisschen, ein Stückchen. Jetzt wisst ihr, die Moslems haben so ein schlechtes Bild in der Welt, weil es extremistische Gruppen unter den Moslems gibt. Ich arbeite, an meiner Universität mit vielen Moslems. Die meisten meiner Studenten waren Moslems. Und wenn ich ernst sagen müsste, die waren vorbildlich, die Moslems. Meine Moslem-Studenten waren ganz, ganz ernste, tolle, glaubensfeste Menschen, die wirklich versuchen, das Richtige zu tun. Und sie waren gute Menschen. Ich konnte ihnen vertrauen, wie ich fast keinen anderen vertrauen konnte. Und wenn es hart auf hart ging, die waren ständig da. Die, wenn die einen Entschluss gemacht haben, der blieb. Moslems werden eines Tages fantastische Christen machen. Da ist ein Unterschied zwischen Moslems und Menschen, die glauben, dass wir das Richtige tun müssen, dass wir die Gebote halten müssen, dass wir gut zueinander sein müssen. Da ist nur ein Unterschied. Und das ist, und so hat Gott die Welt geliebt, dass er seinen eigenen geborenen Sohn geschickt hat, um für uns zu sterben, dass wir das ewige Leben haben können. Das ist der einzigste Unterschied. Sie haben keinen Gott der Liebe. Und wenn wir ihnen diesen Gott der Liebe zeigen könnten, das wäre ja was. Wie viele von den Moslems haben mich nicht gefragt über Sabbat? Sie haben sofort gemerkt, dass da was anderes ist. Der isst kein Schwein. Interessant. Er wird nicht erst das anfassen, was die anderen sich hineinhauen. Die Moslems kamen an einem Stück zu mir. Die haben mich immer verteidigt. Ich habe viel Hoffnung, dass viele Moslems zum Herrn finden werden. Und ich kenne Moslems, die zum Herrn gefunden haben. Und ich habe auch das Vorrecht gehabt, in einem Bus zu sitzen, neben einer Moslemführerin, als wir die 7 Kirchen abgefahren sind, einer nach dem anderen. Als die 7 Kirchen fertig war, war sie eine Christin. Und ich bin sehr dankbar, denn sie hat das Leben Jesus schon übersetzt ins Türkische und tut ein großes Werk und ist verheiratet mit einem Adventisten-Prediger heute. Und sie haben es sehr schwer, wenn sie sich bekehren. Wirklich schwer. Weil wenn sie einen Entschluss machen, wow, das wird ja was. Ich habe Hoffnung, dass der Herr große Dinge unter den Moslems tun wird. Aber der Glaube hinter den Kulissen ist ein anderer. Es ist ein Glauben an den Mondgott. Da sind Göttinnen drin. Darum ist Maria-Verehrung so einfach in diesem System.
Und der Papst zeigt ganz

ganz eindeutig, wo sein Sentiment lief. Er küsst den Koran. Und diese großen Glaubensgemeinschaften sollen alle zusammenkommen. Das Judentum, der Buddhismus, das Christentum, Hinduismus und Islam. Und sie sollen alle eins werden. Hier empfängt der Papst den Tilak auf der Stirn. Der Tilak ist das Symbol Shivas. Und Shiva nach Blavatsky ist Luzifer. Und natürlich weiß er das. So haben wir ein Parlament der Weltreligionen. Und das ist ihr Symbol, die Sonne in der Mitte. Und dann in 99, bei dieser großen Zusammenkunft, wo der Dalai Lama gegenwärtig war, wurde der folgende Entschluss genommen. Und das ist ein interessanter Entschluss. Alle zusammen, die Zoroastristen, die Katholiken, die Hindus, die Schamans, die Rabbis, alle Ekumener, das sind all die Protestanten, mussten zusammen entschließen, um wen zu verurteilen? Die christlichen Fundamentalisten, welche Freiheit der Sprache missbrauchen, indem sie versuchen, um andere zu bekehren zu ihrem Glauben und dadurch Hass und Gewalt anhetzen. Wow, das ist ja interessant. Also diejenigen, die glauben, dass sie Leute zu Jesus führen müssen, die müssen verurteilt werden. Und das hat Kung Jung ja auch gesagt. Man darf nichts tun. Das ist noch das Schlimmste, was man tun kann, ist Menschen zu bekehren zu Jesus. Lass sie, wo sie sind. Zwei Entschlüsse wurden gemacht bei diesem Konzil. Da ist das Zitat, ihr könnt es selbst nachlesen. Papst Johannes Paulus II. Wurde durch Konsensus als der oberste geistliche Führer der Welt angekündigt und Fundamentalisten, religiöse Fundamentalisten, welche nicht mit der globalen Ökumene zusammenarbeiten wollen, müssen stillgemacht werden. Sie müssen angeklagt werden als gefährliche Extremisten voller Hass. So, wir sind vor einem Problem. Und dann natürlich auch in diesem Jahr 2000, alle Religionen, alle Glaubensgemeinschaften beugen sich vor den Papst, derweil die Rockband im Hintergrund spielt.

Und wie gesagt, ich sah eine Frau in dieser großen Stadt, die regierte über die Könige der Welt. Offenbarung 17, Vers 8. Und ich hörte eine andere Stimme sagen, komm aus ihr raus, mein Volk, dass ihr nicht teilhabt an ihren Sünden und dass ihr nicht ihre Plagen empfängt. Morgen Abend geht's um die charismatische Bewegung und wir werden sehen, dass die Freimaurerei die total steuert und wir werden ein paar Videos sehen, die euch vielleicht die Haare zu Berge stehen lässt. Gottes Segen, danke, dass ihr gekommen seid. Ich und mein Haushalt

möchte lieber Jesus dienen. Denn da haben wir das Versprechen des ewigen Lebens. Hier haben wir ein Versprechen eines irdischen Königreichs. Das interessiert mich persönlich nicht und euch hoffentlich auch nicht. Amen.

Herr, unser Herrscher, wie herrlich ist dein Name in allen Landen, der du zeigst deine Hoheit am Himmel. Aus dem Munde der jungen Kinder und Säuglinge hast du eine Macht zugerichtet, um deiner Feinde willen, dass du vertilgst den Feind und den Rachgierigen. Wenn ich sehe die Himmel, deiner Finger Werk, den Mond und die Sterne, die du bereitet hast, was ist der Mensch, dass du seiner gedenkst, und des Menschen Kind, dass du dich seiner annimmst? Du hast ihn wenig niedriger gemacht als Gott. Mit Ehre und Herrlichkeit hast du ihn gekrönt. Du hast ihn zum Herrn gemacht über deine Hände Werk. Alles hast du unter seine Füße getan. Schafe und Rinder, dazu auch die wilden Tiere, die Vögel unter dem Himmel und die Fische im Meer und alles, was die Meere durchzieht. Herr, unser Herrscher, wie herrlich ist dein Name in allen Landen.

Und ich sah einen neuen Himmel und eine neue Erde. Denn der erste Himmel und die erste Erde waren vergangen, und das Meer gibt es nicht mehr. Und ich, Johannes, sah die heilige Stadt, das neue Jerusalem, von Gott aus dem Himmel herabsteigen, zubereitet wie eine für ihren Mann geschmückte Braut. Und ich hörte eine laute Stimme aus dem Himmel sagen: Siehe, das Zelt Gottes bei den Menschen, und er wird bei ihnen wohnen, und sie werden seine Völker sein, und Gott selbst wird bei ihnen sein, ihr Gott. Und Gott wird abwischen alle Tränen von ihren Augen. Und der Tod wird nicht mehr sein, weder Leid noch Geschrei noch Schmerz wird mehr sein, denn das Erste ist vergangen. Und der auf dem Thron saß, sprach: Siehe, ich mache alles neu. Und er sprach zu mir: Schreibe, denn diese Worte sind wahrhaftig und gewiss. Und er sprach zu mir: Es ist geschehen, ich bin das A und das O, der Anfang und das Ende. Ich will dem Dürstenden geben aus dem Quell des Wassers des Lebens umsonst. Wer überwindet, der wird alles erben, und ich werde sein Gott sein, und er wird mein Kind sein.

Wir wollen heute ein wenig praktischer werden, aber ihr wisst, man kann nie zur Praxis kommen, wenn man nicht eine richtige Theorie hat. So, wir wollen

heute über die zwei Säulen in der Erziehung sprechen. Das heißt, für mich ist es immer wichtig, dass man Dinge auf das Grundboden bringt, sodass man von dort aufbauen kann und vieles dadurch auch erreichen. So, wir wollen wissen, sind unsere Kinder begreifbare oder unbegreifbare Wesen? Sie müssen, ohne dass sie eine Wahl haben, ihr Leben selber steuern. Und es ist entscheidend von dem, was sie in der Familie mitbekommen, damit sie es auch gut meistern. Dort, wo sie aufwachsen, das wird ihr ganzes Leben für die Zukunft bestimmen. Zum Guten oder zum weniger Guten. Deshalb ist es so entscheidend wichtig, dass man weiß, ich muss dem Kind helfen, nicht für mich sein Leben richtig zu steuern, sondern weil es selber ein Individuum ist und nur alleine dieses Steuer führen kann. Deshalb haben wir drei Dinge, das Warum, das Was und das Wie. Das Warum gibt uns den Zweck der Erziehung, das Was den Inhalt und das Wie die Methode. Und warum wir da sind, haben wir gesehen. Wir müssen einen Zweck erfüllen, wir müssen in der Gesellschaft etwas tun, wir müssen uns integrieren in eine Gesellschaft und in den Bräuche und Gesetzen dieser Gesellschaft. Es gibt vieles, was man lernen muss, und die Methode ist etwas Individuelles, das jede Mutter, jeder Vater auf jedes einzelne Kind unterschiedlich anwenden kann. Es gibt auch dort ein paar grundlegende Sachen, was man nicht machen kann. Das heißt, im Wie muss man wissen, man darf nie eine Methode haben, indem man das Kind konditioniert, indem man es versucht mit Angst oder mit Lockung, Versprechen, Belohnung steuern. Ja? Das sind alles Dinge, die nicht in einer Erziehungsmethode sein dürfen. Also keine Konditionierung, ja? kein Zwang, dass sie etwas tun müssen, in dem Sinne erzwungen werden. Es muss freiwillig werden, das heißt ohne Drohen und ohne Belohnung. Es muss aus Überzeugung geschehen. Das ist natürlich eine große Herausforderung, aber am Ende schaut das sehr, sehr schön aus, oder? So, jetzt die Frage, warum gibt es einen Konflikt zwischen Mutter und Kind und Mutter? Und wir haben das uns letztes Mal schon angesehen. Wo entsteht der Anspruch des Kindes an die Mutter? Warum will die Mutter etwas vom Kind? Das heißt, sie hat auch Ansprüche. Und wieso können sie nicht immer harmonisch miteinander kommunizieren und letztendlich umgehen? Die größten Traumata des Menschen kommen aus dem Verhältnis zu seiner Mutter. Warum ist das so? Nun, wir haben gesehen, dass das Kind auf körperlicher Ebene zwei Bedürfnisse hat. Es braucht den Strom, das macht die Funktion, es erzeugt die Funktion. Es braucht die chemischen Stoffe, diese erhalten die Funktion. Das ist Wasser, Sauerstoff, Nahrung, Sonnenlicht und Wärme. Und jetzt kommt natürlich die größte Frage, woher kommt der Stromimpuls, wo ist der Schalter, womit wird dieser eingeschaltet? Und wir wissen vor allen Dingen, dass das Kind braucht Liebe und es braucht auch einen Liebestank. Das heißt, wo ist das Verhältnis zwischen dem geistigen Element und dem körperlichen? Und wir haben das gesehen im Aufbau des Menschen. In der Hirnrinde ist der ganze Mensch zusammengefasst. Dort sind alle Teile des Körpers zusammen, von dort werden sie bedient und darüber haben wir den Geist und der steuert natürlich den Körper und zusammen bilden sie die Seele. So alles, was im Menschen passiert, passiert in der Seele, weil dort ist alles gemeinsam. Trennt sie sich, haben wir einen toten Menschen, eine tote Seele. Wir haben einen Geist, der nicht mehr funktioniert, einen Körper, der

zurückgeht und Erde wird. So, jetzt wissen wir den Zusammenhang, und dieses ist entscheidend zu verstehen, zwischen Körper und Geist. Und der Geist gibt durch seine Entscheidungen, macht er den Strom. Er steuert somit das ganze Wesen des Körpers, und die Entscheidungen des Kindes kann nur das Kind treffen, weil niemand kann in seinen Geist hineingehen und die Knöpfe drücken. Ist so wichtig, dass wir diese Funktion des Geistes verstehen. Der Geist ist auch abhängig, um etwas rauszugeben, und damit er was rausgibt, muss er natürlich auch etwas aufnehmen. Und er hat eine Tür, an der jetzt alles hineinkommt. Es ist nicht so wie beim Magen, dass das willkürlich hineinkommt. Es muss vom Geist, bevor er es reinnimmt, geprüft werden, ob es der Wahrheit entspricht. So, der Geist hat also am Eingang seine Bindungsstelle. Er kann, ohne dass er in eine Steckdose gesteckt ist, nicht funktionieren. Diese Steckdose bedient er mit Vertrauen. Geht nicht anders. Und er braucht aber auch das geistige Bedürfnis, geistige Information, Worte, Bilder und so weiter. Und diese nimmt er auf durch Glauben. So, es gibt also diese zwei Arten. Das Kind vertraut der Mutter, und es muss aber auch der Mutter glauben, was es sagt, was sie sagt. Ist natürlich jetzt die Mutter in ihrem Sprechen, in ihrer Art widersprüchlich, dann hat das Kind natürlich ein großes Problem mit dem, was es dann von der Mutter hört, weil es wird sich nach dem richten, wie es der Mutter geht. Es hat ja eine Antenne angeschlossen an die Mutter und wird sich nicht unbedingt nach den Worten allein, sondern nach dem Ton, nach der Stärke des Tons. Ja, das Kind, der Geist des Kindes und jeder Geist kalkuliert und nimmt alle diese Dinge gleichzeitig wahr, aber muss sie alle kanalisieren an die Tür und sehen, ist das wahr oder ist das nicht wahr. So, das Kind muss also der Mutter glauben, und damit es dann etwas ausführt. Deshalb sind Mütter aufgefordert, sehr, sehr gut zu überlegen, bevor sie etwas sagen. Das Kind ist so genau in seiner Wahrnehmung, dass wenn es etwas wahrnimmt, was von vornherein widersprüchlich ist und von der Mutter kommt, wird es in einem Chaos sein. Deshalb müssen Mütter sich vorher überlegen, wann sie Ja sagen oder wann sie Nein sagen. Das Kind wird das immer wieder prüfen, weil es hat ja seinen eigenen Willen. Wir werden auch sehen, es darf ja seinen eigenen Willen haben, aber es hat gewisse Erwartungen, die natürlich nicht der, der Realität entsprechen. Und da muss man natürlich als Mutter das verstehen, um es aufzufangen und richtig zu leiten. So. Mütter und Väter müssen in dem, was sie sagen, wahr sein, nicht widersprüchlich. So, wenn man zum Beispiel ins Geschäft geht und das Kind findet was, Kinder finden immer was zum Mitnehmen. Ja, sie sind ja neugierig, sie wollen was, dann muss ich dann wissen, okay, werde ich jetzt Ja sagen zu dem oder werde ich Nein sagen? Und mit dem Ja hat das Kind auf den ersten Blick ja kein Problem. Es kriegt, was es will. Aber es wird dennoch nicht

wird nicht immer gut sein, wenn man Ja sagt zu allem, was es will. Könnt ihr noch erinnern an den Fall, den ich erzählt habe, wo die Eltern dem Kind jeden Wunsch erfüllt haben und dadurch war das Kind der König im Haus und so hatte es keine Sicherheit und entwickelte diesen nervösen Tick. Die größere Schwierigkeit ist mit dem Nein. Deshalb muss ich, wenn ich einmal Nein gesagt habe, bei dem Nein bleiben. Natürlich kann ich mich korrigieren. Aber wenn ich mich korrigiere als Elternteil, dann muss ich dafür eine sehr gute Begründung haben. Das heißt, ich muss sagen, ich habe mich geirrt, dass ich voreilig das Ja gesagt habe oder das Nein gesagt habe, wo es doch nicht ganz so ein Nein ist, das absolut ist. So, die Sache ist ganz wichtig. Ich muss wissen, das Kind muss alles mit Glauben aufnehmen. Es ist das Erste. Das Kind braucht Information. Natürlich ist es gebunden an die Mutter, so vertraut es der Mutter, aber und kann nicht anders außer an die Mutter geheftet sein, nur wird es mit der Mutter dann kämpfen, um der Wahrheit willen, wie es selbst die Wahrheit sieht. So, das wissend, und ich finde, das ist so schön, ich habe viel nachgedacht, also ich habe immer versucht herauszufinden, was ist Glauben und was ist Vertrauen. Und jetzt weiß ich es ganz genau. Vertrauen bezieht sich immer auf die Person und Glauben immer auf den Inhalt der Information. So, einer Person vertraue ich, einem Wort, einem Bild glaube ich. Was kommt zuerst? Nun, das Vertrauen ist von vornherein festgelegt, weil wir ja keine Wahl haben. Das Kind ist an die Mutter gebunden. Der Geist ist mit seiner Nabelschnur an der Mutter dran geheftet. Aber er lebt nicht nur von der Anheftung, wo er Liebe und so weiter holt, sondern er lebt von dem, was die Mutter sagt und ihm anbietet. Und das muss er durch Glauben annehmen, aber der Glaube prüft, ob das, was die Mutter sagt, echt ist oder unecht. So, das ist Grundlage, das müssen wir wissen. Jetzt haben wir gesehen, dass es zwei Arten von Türen gibt, die der Mensch hat. Er kann in der Wahrheit sein, ich bin ein Geschöpf. So war der erste Mensch und seine Frau. Sie haben automatisch vertraut auf Gott und ihr Glaube an die Worte Gottes war real. Das heißt, sie haben das getan, was Gott ihnen gesagt hat. Sie haben geglaubt, sie sollen den Tieren Namen geben und so haben sie das getan. Die einzige Situation, in die sie hineinkommen konnten, um etwas zu verändern, war, dass sie ihren Glauben als unreal, das heißt, dass sie an etwas glauben, was nicht stimmt. Solange ich an etwas glaube, was stimmt, kann ich nie einen Fehler machen. Wenn ich aber etwas glaube, was nicht stimmt, das heißt, ich muss das, was nicht stimmt, als Wahrheit ansehen. Deshalb nennen wir das Glauben, ja? Weil es ja subjektiv ist oder ist ein geistiges Element. Deshalb gibt Gott ihnen einen Test des Glaubens. Das heißt, wenn ihr nicht esst von diesem Baum des Guten und Bösen, dann werdet ihr immer leben. Wenn ihr esst, müsst ihr sterben. Und jetzt kam die Versuchung, die sagte, du wirst nicht sterben, weil du wirst so sein wie Gott. Du wirst aus einem Geschöpf ein Schöpfer. Nun, das konnte nicht passieren, es sei denn, die Eva und später der Adam würde es glauben, dass es möglich ist. Wieso sie dachten, dass es möglich ist, weil es ja antigesetzlich ist, es ist nicht möglich, dass aus einer

aus einem Geschöpf ein Schöpfer wird. Aber sie sind in diesen irreellen Glauben gekommen und haben dadurch die Lüge angenommen, sie könnten Gott sein. Dadurch wurde ihr Vertrauen von Gott weggenommen, und weil sie ja es ausüben müssen, jetzt ist es auf Menschen konzentriert, auf Menschen und Tiere. Und jetzt ist

auch die Eltern werden mit dieser Lüge in ihrem Geist geboren. Nun, die Tür muss immer noch Wahrheit sein. Aber jetzt ist die Tür eine Lüge. Jetzt ist egal, was hier rankommt, ich kann es nicht richtig berechnen. Deshalb haben wir die Möglichkeit, übers Gesetz, über den Verstand zu sehen und uns selbst zu betrachten, hey, das kann doch gar nicht sein. Mein Anspruch kann nicht stimmen. Wir haben also die Fähigkeit, mit unserem Verstand, in unserem Willen, im Bewusstsein, können wir sagen, ja, ich habe mich aufgeregt, ja, ich habe diesen Anspruch, dass das Kind mir gehorcht wie einem Diktator. Aber ist das Realität? Ist das das, was möglich ist oder nicht? Und das ist das, was uns Gott befähigt hat, dass wir uns selbst betrachten können und sagen können, hey, das, was ich tue, stimmt nicht, ist irreal. Deshalb müssen sich Eltern häufig, denke ich, nicht um Entschuldigung, ich sage immer, sie müssen bekennen, dass sie einen Fehler gemacht haben, weil sie ihr Herz betrogen hat. Das Kind weiß so oder so, dass es ein Fehler ist, weil das Gewissen, das wir haben, sagt uns ganz genau, ob der andere einen Fehler macht oder nicht. Das Problem ist nur, dass das Kind den Fehler gegen sich persönlich ansieht. So auch die Mutter. Deshalb, wenn das Kind nicht 100% gehorsam ist und ihren Befehlen folgt, wird sie böse und ärgert sich über das Kind. Und das, denke ich, sollte auf jeden Fall vom Mutterseite vermieden werden, weil die Mutter muss es ja für sich wissen. So wie alle sind geboren mit dieser Blindheit. Und diese Blindheit führt zu allen Problemen, die wir haben. Und wir können aus ihr nur rauskommen mit einer einzigen Bedingung. Wir erkennen, dass wir falsch sind. Das war für mich die große Entdeckung in der Praxis, als ich gesehen habe, was den Menschen wirklich krank macht. Was den Menschen in eine Krise bringt, so wie wir sie auch jetzt haben. Es ist, dass er ohne Wahl eine Lüge glauben muss. Er hat ja keine Fähigkeit, das, was er hört, zu prüfen, weil er auf Menschen von vornherein vertraut. Und ist das irgendwie logisch und klingt das plausibel? Ja, bringt man das einem Menschen plausibel rüber, dann nimmt er das an. Aber in dem Moment, wo er es annimmt und es in ihm etwas bewirkt, was negativ ist, hat er sich selbst betrogen. So, der Mensch zerstört sich selbst aufgrund, dass er eine Lüge als Wahrheit glaubt. Aber jetzt hat er die Lüge in sich eingebaut. Jetzt kann er die Wahrheit nie erkennen. Es sei denn, und das ist das, was wir Gnade nennen, wir können erkennen, dass wir uns täuschen. Bis ich nicht erkenne, dass ich mich täusche, kann ich nichts verändern. So, deshalb ist die Erziehung für Mutter die höhere Aufgabe wie fürs Kind. Weil die Mutter muss erkennen, dass sie Besitzanspruch hat aufs Kind. Und dass sie das Kind dominiert und dominieren will. Und sie muss sehen mit ihrem Verstand und aufgrund der Reaktion des Kindes, dass sie ein Problem hat. Das Allerschwerste für den Menschen ist, dass er seinen Irrtum erkennt. Er sieht ihn nicht. Deshalb muss er an Grenzen stoßen, an die er nicht stoßen würde, weil er würde sie ja sehen. Die stößt er nur dran, weil er denkt, es ist Gott. Deshalb muss er das erkennen. Und an Grenzen, wenn wir stoßen, sehen wir, hey, wir sind nicht Gott. Ja? So. Deshalb, aus dem angeborenen Irrtum entstehen zwei Hauptprobleme. Und diese Hauptprobleme müssen wir in der Erziehung erkennen und entfernen. Dem Kind helfen,

es zu überstehen. Weil wenn das Kind mit dieser Lüge bleibt, ich bin Gott, wird es sich früher oder später zerstören. Und das Leben wird nicht ein schönes und harmonisches sein. So, die eine Seite aus dem angeborenen Irrtum ist, dass das Kind, wenn es Gott ist, ist es geistig unabhängig. Das heißt, es denkt, es orientiert sich nach niemandem, es denkt, sein Denken ist auf sich selbst gestellt und er orientiert sich an sich selbst. Und vor allen Dingen denkt er, er muss keinem Rechenschaft abgeben. Das ist die eine Problematik des Irrtums. Sie kommt dadurch hervor, dass wir das als Motivation Stolz nennen. Stolz ist, ich bin ein erhabenes Wesen, ich bin ein übergeordnetes Wesen, ich bin höher wie du und ich bin unabhängig von dir. Und so wird sich das Kind verhalten. Deshalb kommt es ja in einen Konflikt mit der Mutter. Und deshalb kommt auch die Mutter in einen Konflikt mit dem Kind. Weil es dem Kind sagt, du bist mein. Die andere Seite ist, ich bin für mich da. Das heißt, der Mensch denkt, er ist um seiner selbst willen da. Er lebt für sich. Alle anderen sind auch für mich da. Sie müssen mir ja dienen. Das Kind beweist das fantastisch, wenn es die Eltern auffordert und die Eltern müssen seinen Willen tun. Und das Kind denkt, alle anderen müssen meine Bedürfnisse stillen. Das nennen wir Egoismus. So, das sind die zwei Grundprobleme, die aus der Lüge entstehen, dass der Mensch denkt, er ist ein erhabenes Wesen. Und diese zwei Dinge sieht man aber nicht als falsch an. Ja, man spricht von Selbstvertrauen. Und man denkt, man könnte auf sich selbst vertrauen. Was nie geht, weil Vertrauen ist irgendwo andocken, mich nach jemandem orientieren, etwas von jemandem nehmen. Egoismus ist, dass ich auf dem Thron sitze und sage, andere müssen mir dienen und mein Bedürfnis stillen. So kommen wir alle auf die Welt. Und wenn uns das niemand beibringt, dass das falsch ist, müssen wir uns in allen unseren Beziehungen zerfleischen. Deshalb, wenn das Kind in den frühen Jahren von seiner Mutter abgelehnt ist oder wird, wird es sein ganzes Leben lang, wenn es nicht die Lüge entfernt, mit der Mutter ein Problem haben und leiden. Ich habe einen Fall gehabt eines 11- oder 12-jährigen Mädchens. Das wurde von einer Familie adoptiert, obwohl die Mutter lebte. Und jetzt, als das Kind 12 Jahre alt ist und ich weiß nicht, schon viele Jahre in dieser Familie lebt und integriert ist, hört das Kind aber, dass seine Mutter nochmal ein Baby bekommen hat. Aber dieses Baby behält die Mutter. Sie gibt es nicht frei zur Adoption. Und als das Kind das hört, das 12-Jährige, was glaubt ihr, wie es reagiert? Natürlich reagiert es unbewusst, aber es ist voll enttäuscht. Weil es sagt, warum hat mich meine Mutter nicht behalten? Warum hat sie mich freigegeben und jetzt mein Brüderchen oder Schwesterchen behält sie? Das hat dieses 12-jährige Mädchen zerschnitten, dass es sich als abgelehnt sieht. Nun, haben wir schon mal gedacht, dass wir ein Kind erziehen müssen gegen den Irrtum, den es angeboren hat? Ich denke, das hat uns niemand beigebracht. Das hat mir niemand beigebracht, dass ich etwas in mir trage, das einen Anspruch erhebt, der absurd ist, der irrational, der unmöglich ist.

Kind wird sehr krank, weil es erzwingen würde, dass die Mutter es annimmt. Das schwerste Trauma, das sich das Kind selbst zuführt, weil es kann ja nur selber denken und es führt sich nur zu, weil es den Anspruch erhebt, ist, wenn es abgelehnt wird von der Mutter. Nichts ist schlimmer für den Irrtum des Menschen als das. Deshalb ist das wichtig, dass wir es wissen. Wir kommen mit einem Problem auf die Welt. Wir kommen nicht neutral. Wir kommen nicht auf die Welt einfach als Geschöpfe, als Wesen, die rational sind, sondern wir kommen auf die Welt als völlig irrationale Wesen mit irrationalen Ansprüchen. Und wenn ich dem Kind nicht von sehr klein anfange, ihm beibringe, Kind, etwas in dir musst du wegtun, damit du dein Leben gut fährst, dann ist Erziehung null und nichtig. Weil ab wann soll das Kind lernen, dass es ein Problem hat, dass es dieses Problem zur Seite legt? Weil es wird es nicht zur Seite legen können, ist es sich dessen nicht bewusst. Und es kostet das Kind dann in manchen und vielleicht auch mehreren Fällen das Leben. Wenn wir uns auch bei den Teenagern sehen, die Süchte, die Magersucht, das Ritzen, sind alles selbstzerstörende Dinge, die entstehen auf dem Boden, dass ich bestimmen will, das Gute für meine Eltern. Ich hatte diesen einen Fall, die Mutter hat mir das erzählt, sie war auf einem Seminar, sie ist auch Ärztin und sie hatten eine 8-jährige Tochter. Sie ist mit 6 Jahren ist sie krank geworden an Leukämie. Und sie ist dann in die Klinik gegangen, haben gefragt, sie hat gesagt, sie selbst als Ärztin hat den Spezialisten gefragt, warum entwickelt das Kind Leukämie im Alter von 6 Jahren? Und dann sagt der Arzt, er könnte sich nicht anders vorstellen, außer Stress, Schwierigkeit, Konflikte. Und das Kind entwickelte diese Leukämie 1,5 Jahre, nachdem die Eltern sich getrennt hatten und beide Eltern bestanden auf das Kind und der Vater wollte es zur Hälfte und die Mutter wollte es zur Hälfte. Und sie haben das wöchentliche Modell eingeführt, sodass das Kind 1 Woche bei der Mutter war, 1 Woche beim Vater, 1 Woche bei der Mutter, 1 Woche beim Vater für 1,5 Jahre, bis es den Krebs bekommen ist, bis es die Leukämie bekommen hat. Dann wurde es natürlich behandelt und damit es heilt, hat man einen Knochenmarksaustausch gemacht und während sie natürlich mehrere Wochen im Krankenhaus war, während der Therapie, war das Bett so eingeteilt, dass die eine Seite des Bettes hatte der Vater und die andere Seite des Bettes hatte die Mutter. Und so hat das Kind beide an seiner Seite gehabt. Das Kind kommt in Remission, das heißt, es heilt, es kommt nach Hause und dieses halbe Modell geht weiter. Eines Tages fragt das Kind, nachdem es aus dem Krankenhaus nach Hause gekommen ist, die Mutter, weil die Mutter Ärztin ist, fragt das Kind und sagt, Mutter, könnte ich auch falschen Krebs entwickeln? Das heißt, einen Krebs, der nicht tödlich ist. Und dann fragt die Mutter, warum möchtest du das haben? Sagt sie,

dann hätte ich euch beide gleichzeitig neben mir. Fantastisch ist das. Es ist das größte Bedürfnis des Kindes, dass Vater und Mutter, Mutter und Vater sich gern haben. Und das Kind will beides, weil es will, dass Mutter Vater liebt und weil es ja mehr von der Mutter abhängig ist und die Nabelschnur dran hängt, würde es am allerliebsten die Mutter zwingen dafür, dass es den Vater unbedingt gern hat. Und natürlich, dass der Vater die Mutter gern hat. Das ist das Bedürfnis des Kindes. Das kann das Kind sich nicht ändern. Das kann niemand ändern. Das ist so. Deshalb muss man wissen, wenn es dahin kommt, dass man nicht mehr zusammenleben kann und was natürlich in manchen Fällen der Fall ist, dann muss zumindest das Innenleben und das Verhältnis zwischen den Eltern ein liebevolles, ein kollegiales, partnerschaftliches, nicht ein Kampfverhältnis. Nicht ein Kampfverhältnis. Aber das ist nicht immer der Fall, dass man sich versteht, weil jeder vom Elternteil, die bestimmen dann auf ihren eigenen Anspruch. Sie sehen nicht, wie zerstörerisch das ist. Ich habe gesagt, lieber soll ein Elternteil verzichten, wie das der Konflikt weitergeht. Er hat katastrophale Folgen für das Kind in allererstes. Deshalb müssen Eltern sich gern haben, auch wenn sie die Ehe nicht mehr weiterführen können. Das ist auch das Gebot des Himmels, dass man sich gern hat. Es gibt natürlich Situationen, wo das Weiterleben nicht möglich ist. Und da ist es ja berechtigt, wo Ehebruch, wo Gewalt, wo Zwang, wo all diese Dinge herrschen, dass man sich trennt. Aber die Trennung sollte nicht dazu führen, dass nicht Liebe ausgeübt wird. Natürlich, dann sagen manche, ja, dann können wir auch weiter zusammenleben. Ja, würden beide die Liebe als zentral nehmen und würden sie als Eltern diesen Egoismus und den Stolz, das heißt die Lüge in ihren erkennen und zur Seite legen, dann könnte man eine gute Beziehung führen. Das ist die Bedingung dafür. Auf jeden Fall, dieses Mädchen will unbedingt seine beiden Eltern zusammen haben. Es hat keine Wahl, dass es das will. Aber was es bestimmt zu tun, ist die Lüge in seinem Herzen. Das heißt, es weiß nicht, dass es für sich will. Es kennt nicht, dass es keinen Zwang ausüben kann, weil dadurch zerstört es sein nervöses System. Und aus dem Nervensystem geht ja alle Impulse gehen in das Knochenmark, wo die Krankheiten herkommen. So, deshalb ist das so eine Sache, die wir unbedingt verstehen müssen. Dieses Mädchen bekommt ein zweites Mal richtigen Krebs. Und es hat wieder beide Eltern an seiner Seite im Krankenhaus. Aber diesmal überlebt es die Transplantation des zweiten Knochenmarks nicht. Der Körper ist zu geschwächt und es hat und stirbt im Alter von 8 Jahren. Die Mutter sagte mir, ich habe erst eine Woche, bevor das Mädchen gestorben ist, mir Rechenschaft gegeben, dass ich mit meinem Mann Frieden machen muss. Dass das, was wir so gemacht haben, nicht gut war. Und es war gut, dass die Mutter und der Vater sich versöhnt haben. Oder dass die Mutter sich versöhnt hat. Aber fürs Kind nicht.

war es zu spät. Deshalb ist es so wichtig zu verstehen, dass man einem Kind von Kind auf erklärt, dass das Anspruchsdenken ein falsches Denken ist. So dass wir verstehen, wir sind nicht Götter. Wir brauchen nicht zu bestimmen über andere. Aber das muss ja schon die Mutter und der Vater kennen, damit sie das dem Kind von kleinst auf beibringen. Jetzt sollen wir schauen, wie. So, das Gesetz des Lebens sagt, und das ist genau umgekehrt zu Stolz und Egoismus, nichts kann aus sich selbst existieren und funktionieren. Das heißt, auch nicht auf geistiger Ebene. Das heißt, das, wie wir geboren sind, ist komplett antigesetzlich der Natur. Und dann auf der anderen Seite sagt das Gesetz, nichts wurde für sich selbst gemacht. Es gibt keinen Eigenzweck. Ich bin nicht für mich da und alle anderen sind auch nicht für mich da und niemand muss sich um mich herumkreisen, weil ich bin nicht das Zentrum des Universums. Ihr seht also, das Kind kommt auf die Welt komplett gegen das Gesetz des Lebens eingestellt. Ohne Wahl. Deshalb ist Erziehung das Verständnis geben dem Kind, dass es diesen Irrtum erkennt. Und dafür gibt es zwei Säulen. Das sind die zwei Säulen der Erziehung. Und die eine Säule ist, ich muss dem Kind die Grundregeln, das heißt das Gesetz durch Grundregeln, bewusst machen. Weil alle Gesetze steuern Abhängigkeit. Bin ich nicht ein Staatsbürger, bin ich vom Staat nicht abhängig. Bin ich aber ein Staatsbürger eines gewissen Staates, bin ich quasi das Eigentum des Staates, ja, so wie ein Sklave. Früher gab es natürlich die Sklaven und sie waren Eigentümer ihrer Herren. Heute haben wir nicht mehr in diesem Sinne das Sklaventum, heute haben wir es im Sinne des Staatstums. Ja, alle Menschen eines Staates sind die Sklaven des Staates, weil sie müssen sich nach den Regeln des Staates richten. Wären sie nicht abhängig vom Staat, wären sie nicht Eigentum des Staates, dann müssten sie sich nicht an die Regeln halten. Deshalb, wenn man in einem Ausland ist, dann muss man sich zwar auch an die Regeln halten, aber man wird gerichtet nach den Regeln des eigenen Staates. So, wenn man dann wieder zurückgeführt wird als Übertreter des Gesetzes. So, ich muss also das Kind muss Grundregeln haben, wo es sich Rechenschaft gibt. Oh, ich bin abhängig. Also durch die Grundregeln, die man dem Kind beibringt, muss das Kind verstehen, aha, ich bin nicht geistig unabhängig. Ich muss Rechenschaft abgeben, weil ich bin abhängig. So ein Gesetz steuert immer Abhängigkeit. Und deshalb müssen wir dem Kind die Abhängigkeit beibringen, weil es wird immer denken, es ist unabhängig. Die andere Säule der Erziehung ist, dem Kind Aufgaben zu geben. Das bedeutet, das Kind ist ja jetzt für sich da. Es gibt gerne Aufgaben anderer auf. Es tut gerne andere für sich arbeiten. Leider machen das auch die Erwachsenen, weil sie nicht verstehen, dass das nicht gut ist. Ein Kind braucht Aufgaben. Weil das Gesetz des Lebens ist nicht änderbar. Je mehr ich erwarte von anderen und je höher mein Anspruch ist, umso nörgeliger, umso unzufriedener, umso nervöser wird das Kind. Und dann kann ich ihm nicht helfen. Deshalb muss ich dem Kind Aufgaben geben, ich muss ihm klar machen, schau, je mehr du machst,

umso besser fühlst du dich. Und das Kind bewegt sich ja, aber es geht seinem eigenen, Neugier oder Beschäftigung nach, aber es braucht Aufgaben von der Mutter gegeben, dass es sieht, es hat eine Autorität über sich. Dass es sich nur durch eigenes Handeln sein Bedürfnis stillen kann. Und dass es nicht für sich da ist, sondern für die Umwelt. Es ist nicht da, dass die Mutter es bedient, sondern dass es selbst die Mutter bedient. Aber nun steht der Mutterinstinkt diesem Ganzen im Wege, weil die Mutter freut sich immer, das Kind zu bedienen und zu füttern. Nein, ein Kind muss von sehr klein auf seine eigenen Aufgaben haben, an denen es wächst und erkennt, wow, das kann ich. Das tut gut, wenn ich das mache. Und ich muss diese Aufgaben geben als Autorität. Ja, und die Autorität der Liebe ist eine Autorität, so wie Gott eine Autorität ist. Und aber er zwingt nicht zum Handeln. Er gibt zwar eine Konsequenz, weil ich bin ja nicht gezwungen zum Handeln. Und er lässt mich frei, das, was ich selber zu tun habe. Das heißt, er gibt mir die Aufgabe, aber er sagt mir nicht das Wie. Gott hat dem Adam die Aufgabe gegeben, hat ihm nicht gesagt, wie er sie ausführen soll. Das muss er selber herausfinden. Deshalb geben wir dem Kind die Aufgaben, wir geben ihm vielleicht Hinweise, aber wir sagen ihm nicht das Wie. Ich glaube, ich habe das letztes Mal schon ein bisschen erwähnt. So, zwei Säulen. Das Kind braucht Grundregeln und es braucht Aufgaben. So, schauen wir uns diese mal an. Und ich liebe Regeln, und die Regel sollte nie veränderbar sein. Natürlich gibt es in der Natur auch die Umstandsregeln. Ja, die sind von Umständen abhängig. Aber es ist so gut, wenn man Grundregeln hat, die sich nie verändern, weil sie nicht veränderbar sind. So, das Erste, was ich als Grundregel einführen würde, ist dem Kind beizubringen, alles hat seine Zeit. Ja, und das heißt, wann ich schlafe, wann ich esse, wann ich spiele, wann ich lerne, ja, wenn ich Aufgaben erfülle, das alles muss in ein Zeitpaket eingebunden sein. Man muss dem Kind beibringen, vor allen Dingen ist diese Grundregel so wichtig, man kann außerhalb der Zeit nichts tun. Das heißt, habe ich für etwas keine Zeit, kann ich es auch nicht tun. Das heißt, ich muss dem Kind helfen, sich nicht zu betrügen, zu denken, es kann durch Eile Zeit gewinnen. Durch Schnelligkeit können wir effizienter werden. Aber ich muss lernen, dass ich nichts ohne Zeit tun kann. Nicht? Dadurch muss ich in der Zeit auch Prioritäten setzen. Und ich habe für mich jetzt klare Prioritäten, und am Kind muss man das. Zuerst kommt der Patient, dann kommen die Telefonate, dann kommen die E-Mails und so weiter. So, an dem Ort, wo ich bin, dort bin ich tätig und anderswo nicht. So, alles muss seine Zeit und seine Priorität in der Zeit haben. Und das wird sich nie ändern. Wenn das Kind weiß, okay, die Nacht ist zum Schlafen und der Tag ist zum Arbeiten, dann, wenn es langsam größer wird und Teenager wird, wird es es nicht umdrehen. Weil es weiß, diese Zeit ist dafür da und diese Zeit ist dafür da. Und diese Zeit ist dafür da. Es gibt in der Natur keine Spontaneität. Alles läuft in der Zeit ab. Und das ist eine Grundregel, die muss jede Familie haben. Vom Größten bis zum Kleinsten. Die zweite Regel ist, alles hat seinen Platz. So, Objekte

müssen und nehmen einen Raum ein, oder? Einen Platz, einen Raum ein. Und deshalb muss ich die an die Stelle legen, wo ihr Platz ist. Und man sollte für ein Objekt nicht zwei Plätze haben. Und wenn, dann maximal zwei. Ich sehe manchmal, wenn meine Frau was sucht oder auch andere Menschen, wo ich dann zu Besuch bin, und dann sagt, ah, es muss hier sein. Und dann sucht sie dort und dann ist es dort nicht. Und dann sage ich, ja, was, wo könnte es denn noch sein? Und dann, ah, hier. Maximal, wenn überhaupt. Am besten ist, und ich gehe nach dieser Regel, dass ich alle Dinge nach Möglichkeit immer an denselben Platz tue. Das ist, muss blind sein. Das muss eine Checkliste sein. Wenn ich verreise, und bin ja sehr viel verreist in den letzten Jahren, jetzt habe ich ein bisschen eine Pause durch die Umstände, in denen wir sind, war immer eine Checkliste, als ich aus dem Haus ging. Ja? Schlüssel, Telefon, Brieftasche. Ja, wo auch der Ausweis ist, und wenn man fernreisen, dann Pass. Ja, das muss man wissen, wo es ist. Aha, das Handy ist immer in der rechten Tasche, die Schlüssel sind immer in der linken Tasche und die Brieftasche ist immer in der rechten Hintertasche und der Pass, den habe ich immer in diesem Gepäckstück an dieser Stelle. Und so hast du eine klare Sache. Nie mehr haben als maximal zwei Plätze für eine Sache. Optimal ist einer. Das ist auch Ordnung. Das bringt dem Geist des Kindes unheimlich Sachen bei, weil es weiß aus Routine, du gehst blind auf den Platz zu. So, das heißt, seine Kleidchen, seine Spielsachen haben ihren Platz. Wenn wir spielen, ist der Platz natürlich ein zweiter, sag ich mal. Aber wenn das Spiel fertig ist, kommt alles an seinen Platz. Nach Möglichkeit kommt der eine Spiel-LKW an diese Stelle, immer an diese, weil so ist Routine. Damit muss das Kind sich nicht ständig in Not bringen, etwas zu suchen, wenn es es gerade braucht. Weil wenn ich es mal hier tue, mal dort, natürlich kann ich die kleinen Sachen in eine Schachtel tun, aber ich weiß, sie sind in der Schachtel. Man muss das den Kindern sehr früh beibringen. Ich bin ein Mensch, der liebt Ordnung. Und wenn man nicht diesen Grundsatz hat, alles hat seinen Platz, alles hat maximal nur diesen Raum, also das tue ich immer dorthin, die Pyjama ist dort, die Hemden, all das, was das Kind hat und natürlich auch die Mutter, weil wenn die Mutter es nicht hat, alles hat seinen Platz und seinen Raum, dann gibt es natürlich ein Problem, das können Sie dem Kind nicht beibringen. Und jetzt muss ich wissen, dass alles hat seine Aufgabe. Ich benutze es zu etwas. Das Kleidungsstück, das Spielzeug. Und dieses, was seine Aufgabe hat, muss ich wissen, ist notwendig zum Erhalten. Sonst verliert es seine Aufgabe. Ja, seinen Zweck, weshalb es gemacht wird. Deshalb bringt man dem Kind bei, schau, der LKW oder dein Traktor ist gemacht, dass er was tut. Gehst du mit ihm unsachlich rum, dann verliert er seinen Zweck und seine Aufgabe und dann ist es ein Problem. Deshalb ist es auch wichtig, dem Kind beizubringen, dass die Zeit, der Raum, die Aufgabe, die Dinge ihm nicht gehören. Weil das Kind sagt, die sind alle mein. Also dann kann ich ja machen, was ich will. Nein, die Zeit ist nicht dein.

Der Raum, in dem du lebst und die Dinge, wo du hintust, sind nicht dein. Und das, was du benutzt, deine Spielsachen und alle anderen Dinge als Aufgabe, sie sind nicht dein. Deshalb hast du eine Verantwortung, dass sie ordentlich sind, dass sie nicht kaputt gehen, weil sie gehören dir nicht persönlich. Du hast sie nur zur Verwaltung in diesem Bereich. Damit hat die Mutter und auch der Vater, weil dann die Mutter sich hauptsächlich immer einen Zugang zum Kind und sagt, wieso hat dieses Element seine Aufgabe verloren? Wie ist das passiert? Und so lernt man das Kind von sehr klein auf nicht willkürlich mit Sachen umgehen, sondern mit Achtung vor der Aufgabe, die diese Sache hat. Ich schmeiße einfach meine Pyjama oder meine Unterhose nicht auf den Boden oder meine Kleider, weil sie verlieren dadurch ihre Aufgabe. Es ist nicht ihr Platz dort und es kostet Zeit, sie von dort aufzuheben und an ihren Platz zu tun. So ganz wichtige Sachen. Und dann, alles hat sein Maß. Ist auch wichtig. Alles hat sein Maß. Man kann es nicht mehr machen und nicht weniger. Man muss die Maße dieses Elements wissen. Es ist nicht größer oder kleiner. Ja, es hat alles sein Maß oder seinen Raum. Ich hoffe, dass wir das alles verstehen. Es sind vier Grundregeln. Da könnte man wahrscheinlich etliche dazu bringen. Und wenn man einem Kind Grundregeln beibringt, dann bleiben die sein Leben lang drin. Und das ist jetzt das, die Regel. Aber wenn man eine Regel hat und nicht, und ich sage jetzt mal hier, das sind Zahnräder, das alles muss immer ineinander spielen. Jetzt muss ich die Aufgaben dazu bringen, dass sie mit den Regeln ineinander spielen, weil man kann sie ja zwar theoretisch trennen, aber nicht praktisch. Deshalb kommen wir auf der anderen Seite zu den Aufgaben. Hat alles seine Zeit? Muss ich alles in einen Tagesplan, Wochenplan oder Monatsplan hineintun? Das Kind muss im FF wissen, Montag sind diese Dinge dran zu tun. Dienstag ist das dran zu tun. Ja, es muss, wenn es aufsteht und sich bewusst macht, heute ist Mittwoch. Was steht heute auf dem Plan? Eines der größten und schwierigsten Dinge in Familien ist die Planlosigkeit. Dass man eine Familie nicht so führt wie ein Geschäft. Aber man muss eine Familie so führen wie ein Geschäft. Weil sonst kann man nicht vorwärts kommen. Sonst ist das ein Betrieb ohne Erfolg. Ist es Chaos. Ich kann mich noch erinnern, als ich bekehrt wurde und mir bewusst wurde, dass ich meine Rolle als Vater einnehmen muss. Die Väter sollten für den Plan zuständig sein, den sie machen sollten, zusammen mit der Mutter oder zusammen mit der ganzen Familie. Und wir hatten damals noch die drei Pflegekinder im Heim, zu Hause 14, 16 und 18. Und ich habe gesagt, zuerst bin ich jetzt Vater, alles andere kommt danach. Und dann habe ich mir einen Plan mit ihnen gemacht. Das war ein strenger Plan. Aber er war ein großer Segen. Er fängt am Abend natürlich an. Wir sind früh ins Bett gegangen, um 9 Uhr, weil ich stand schon 4.50 Uhr auf, damit ich bis 6 Uhr meine Zeit der Andacht und des Nachdenkens und des Rausgehens in die Natur hatte. Um 6 Uhr hatte ich die erste Verabredung mit einem der Kinder. Ich habe nämlich mit jedem der Kinder in 15 Minuten Abstand eine gemeinsame morgendliche Andacht. Wir haben verschiedene Bücher gelesen, jedes Kind, was es wollte. Jetzt waren ja Teenager, nicht mehr so Kinder. Und wir haben uns gefragt, was

wird Gott, was sagt mir Gott durch diesen kurzen Abschnitt, den wir lesen? Wie bauen wir den in den Alltag ein, sodass das Ganze nicht nur eine Theorie ist, sondern in den Alltag eingebaut wird? Und so habe ich um 6 Uhr bis 6.15 Uhr, von 6.15 Uhr bis 6.30 Uhr und von 6.30 Uhr bis 6.45 Uhr habe ich sie alle drei durchgegangen. Das war mein persönliches Zeit mit dem Kind früh am Morgen. Dann hatten wir 6.45 Uhr unsere gemeinsame Andacht. Und damals habe ich natürlich noch nicht die Dinge so verstanden wie heute, aber ich empfehle heute, dass die Andacht nicht etwas Religiöses ist, sondern etwas wie eine Dienstbesprechung. Das heißt, Vater, Mutter, Kinder kommen zusammen und ja, man kann ein, zwei Lieder singen, wenn man Zeit hat. Wir haben das jetzt eine Viertelstunde nur gemacht. Und man kommt zusammen kurz, um zu sehen, ob jeder weiß, was er heute zu tun hat. Ja, zu wissen, wo geht's heute lang? Dann sagt der Vater, heute habe ich das vor und das und ich komme um die Uhrzeit nach Hause. Ja, sodass jeder über jeden Bescheid weiß. Und dann kann man auch die Frage stellen, jedem Einzelnen, der seine Aufgabe sagt, oh, heute habe ich das zu tun. Und dann kann man ihn fragen, weil die Kinder haben ja unterschiedliche Erlebnisse vom letzten Tag. Und dann kann man sagen, naja, wie sieht's aus? Hast du Lust dazu? Fühlst du dich wohl? Ja, bist du voll Energie? Erwartest du kaum, an die Arbeit zu gehen? Oder bist du lustlos? Und dann kann man natürlich dem Kind, und dann kann das Kind, und es sollte frei sein, das alles zu äußern, was es denkt. Dafür müssen die Eltern eine Atmosphäre der Freiheit schaffen. Und dann kann das Kind sagen, naja, heute fühle ich mich nicht so danach. Und dann kann der Vater oder die Mutter sagen, naja, das macht nichts. Wir haben ja deshalb einen Gott, damit wir uns zu ihm wenden, um mutig und kräftig zu werden, um die Arbeit zu tun. Weil wir kommen an der Arbeit nicht vorbei. Höchstens, wenn wir krank sind oder irgendetwas. Aber die Arbeit macht uns glücklich. Aber wir haben in uns diesen Irrtum. Den müssen wir jetzt hier bei der Andacht erkennen und zur Seite legen und freuen uns auf die Tätigkeiten, die wir heute haben. Das ist eine schöne Sache. Das Kind wird nicht protestieren. Und dann betet man zusammen. Man kann ein Wort lesen von Gott, das jedem sagt, wo er seine Kraft holt. Und dann geht man an die Arbeit. Und da wir ja Teenager hatten damals, sind sie nach der Andacht, haben wir dann Frühstück zusammen gemacht. Und ich habe Wert darauf gelegt, dass ich nicht vorher aus dem Haus gehe, bis wir nicht zusammen gefrühstückt haben. Und dann habe ich so auf meine Praxiszeit eingerichtet, dass ich nicht schon um 8 anfange, sondern erst um 9, sodass ich ausgiebig mit den Kindern frühstücken und dann, wenn sie in die Schule gehen, gehe ich in die Praxis. Und dann bin ich nach Hause gekommen am Abend. Ich bin früh gekommen, da ich nur 2-mal esse, die Kinder 3-mal, bin ich mit den Kindern beim Abendessen gewesen. Danach hatten wir eine Zeit, das haben wir Familienzeit genannt. Die war von 7 bis 7.30 Uhr. Da saßen wir einfach zusammen und haben gesprochen. Das kann man natürlich mit den Familien, das sind alle Familienmitglieder dabei. Man kann sich was aussuchen, was gemeinsam zu spielen, was gemeinsam zu erkunden, nur nichts gemeinsam anschauen. Ich meine, das ist nicht gemeinschaftsfördernd, sondern dass man etwas gemeinsam tut. Und so tut man das und macht die Sachen. Und das gibt unheimlich Freude. Ihr müsst euch vorstellen, wenn die Kinder nur eine halbe Stunde Vater und Mutter zusammen mit sich haben, ist das eine Liebesinfusion, ein so großes freudiges Ereignis, dass die Kinder fiebern darauf, jeden Tag diese Familienzeit zu erleben.
Sie dürfen sich natürlich in dieser Zeit

Zeit aussuchen. Man macht die Pläne. Sie sollen sagen, was man gemeinsam machen soll. Und die Mutter und der Vater spielen mit. Und wenn die Kinder sehr klein sind, dann baut man oder weiß ich nicht, Häuser oder was auch immer man tut. Man isst das, was die Kinder Sand getan haben in die Teller. Und das ist die Suppe oder der Brei, was auch immer. Es ist fantastisch, wenn man sich diese Zeit zur Seite nimmt für diese Zeit, um miteinander, alle gemeinsam, für das Kind da zu sein. Und dann haben wir natürlich Andacht gehalten und ich würde die Abendandacht, die ging ein bisschen länger, haben wir ein bisschen länger gesprochen. Aber ich würde auch die heute insoweit anders machen, dass ich sie als Arbeitsbesprechung machen würde, wo ich fragen würde, jedes Kind, wie war der Tag, wie habt ihr das erlebt und für jedes Kind erzählen kann. Und dann besonders darauf eingehen und sagen, wie häufig musstest du auf diesem heutigen Tag dich ermutigen, Gott bitten, dass er dir Mut macht? Wie heute war, hast du dich in einer Not befunden und hast Gott angerufen und er hat dir geholfen? Wo hast du dich blockiert vielleicht oder wo war was? So, stellt euch vor, was für eine Atmosphäre das geben würde, wenn man frei erzählen könnte, wenn man bewerten könnte im Publikum, natürlich nur das, was im Publikum geht. Und wir werden noch sprechen von einer Bewertung, die persönlich sein muss. Aber stellt euch einen Tagesplan vor, wo man dann abschließt den Tag. Und um 8 haben wir dann abgeschlossen, von 8 bis 9 war Freizeit. Ich bin dann wieder zu den Kindern verschieden gegangen und man hat persönliche Dinge besprochen, bis wir dann alle so oder so, wenn man früh aufsteht, ist man abends ziemlich müde und kann früh ins Bett gehen. Und an diese Zeit erinnere ich mich sehr gern. Es war eine harmonische Zeit. Wir haben auch Grundregeln aufgestellt. Ich habe damals noch nicht so klar gewusst, alles hat seine Zeit und so weiter. Aber wir haben das getan, was ich zu der Zeit verstanden habe. Und das muss ineinander übergehen. Nun, wir müssen den Kindern Verantwortung geben für ganze Abläufe. Ein Kind soll nicht ein Dienstmädchen sein oder ein Dienstbube, der dann sagt, naja, jetzt trag den Müll raus. Oder spül das Geschirr ab. Oder kehre den Boden oder wische ihn auf. Was auch immer es ist für eine Aufgabe. Es sollten Pakete gegeben werden, wo das Müll raustragen und das Ganze inbegriffen ist. Aber es sollte so im Zeitplan sein, dass die Vater und die Mutter das Kind dazu nicht erinnern müssen. Das heißt, es hat seine Verantwortung. Wir sprechen am Morgen darüber, wir fragen am Abend nochmal nach, wie es war. Aber das Kind soll den ganzen Ablauf zu seiner Zeit, wenn es angebracht ist, wenn man es irgendwo festgemacht hat vielleicht, oder man muss ja ständig flexibel sein, diese Parameter in der Zeit anzupassen. Aber es sollten ganze Abläufe sein, nicht Bruchstücke. Weil das lehrt das Kind des Geistes nicht, systematisch zu denken und sich selber auszusuchen, wie es die Abläufe machen soll. Weil wenn es nur eine Dienstaufgabe hat, tu das. Das ist eine Robotertätigkeit. Dafür ist das Kind nicht gemacht. Es ist gemacht, dass man ihm eine Aufgabe gibt, nicht? Und dann gibt man ihm vielleicht die Mittel dazu, weil es hat ja sonst keine. Und man lässt es das System selbst rausfinden. Ich denke, das ist eine schöne Sache. Da hat das Kind Freude daran, dass es eine Verantwortung hat von A bis Z und nicht nur ein Bruchteil von irgendeiner Aufgabe. Und das muss gut ausgedacht sein von den Eltern. Und es muss ein Ding dabei sein. Die Aufgabe muss immer höher sein, als das Kind es erwartet zu sein. Das heißt, ich muss nicht eine Aufgabe dem Kind geben, die es leicht machen kann.

Ich muss ihm immer eine Aufgabe geben, wo er sich hochziehen muss daran. Das heißt, man gibt ihm eine Aufgabe, wo er sagt, oh, das ist doch zu schwer für mich. Nein, ist es nicht. Sondern du sagst, wir probieren es, mein Kind. Mal schauen, wie weit kannst du jetzt schon in diesem Alter mit diesen deinen Fähigkeiten doch schon hier sein. Das heißt, man zieht das Kind nicht, indem man ihm Aufgaben gibt, die es so oder so kann, sondern Verantwortung höher als vom Kind erwartet. Das stärkt enorm das Kind. Ja, Mutter, du vertraust mir das an, aber ich bin doch mein Kind, wir probieren's. Und dann strebt sich das Kind danach, die Aufgabe zu erfüllen. Und dann merkt es, es kann. Es muss ja gefordert werden, nicht unterfordert. So, ganze Aufgaben und die Aufgaben müssen mit hoher Verantwortung einhergehen. Ja, so, je höher die Verantwortung, je größer und so besser wird sich das Kind fühlen, dass man ihm so eine Aufgabe gibt, wo es doch noch so klein ist. Ja? Probiert es aus. Denkt euch aus, was kann das Kind gut und was könnte es vielleicht, wenn man es fordern würde? Und das sind nicht intellektuelle Fähigkeiten. Die intellektuelle Fähigkeit übt es ja dadurch, dass es praktisch es tun muss. Höhere Aufgaben geben, als vom Kind erwartet. Und das Allerwichtigste oder ein sehr wichtiger Punkt ist die tägliche Auswertung, die persönliche tägliche Auswertung mit dem Kind. Die Autorität der Mutter muss jetzt, die ja auch die Aufgaben gibt, die, wenn die Mutter die Aufgaben gegeben hat, dann hat das Kind sich vor der Mutter zu verantworten. Und wenn es der Vater die Aufgabe gibt, dann sollte der Vater die Auswertung der Aufgabe vornehmen. Und das sollte täglich sein. Man sollte also nicht vernachlässigen, dass man täglich dem Kind eine Auswertung sagt, naja, wie hast du es gemacht? Wie fandest du jetzt diese Arbeit? So dass das Kind sich wirklich ausdenken kann, dass es auch erwarten kann, wenn ich diese Sache mache, wird mich meine Mutter fragen, hey, wie konntest du das tun? Und wieso ist es dir nur so gelungen und nicht so gelungen? Das heißt, man muss die Auswertung machen. Und die tägliche Auswertung ist auch eine tägliche Selbstbewertung. Das heißt, das Kind sollte erkennen, wo war ich ungeduldig? Wo ist mir das Ding ausgelastet? Weil wir werden ja sehen, über den Tag gibt es ja ständig Fehlsteuerungen des Kindes, weil das hat ja den Irrtum. Das läuft ja nicht harmonisch ab. Aber als Eltern wisst ihr, aha, jeder Fehler nutzen wir zum Guten. Deshalb ist es so entscheidend, dass ich weiß, welche Not das Kind hat. Von Geburt an. Und das Kind hat diese große Not, dass es denkt, ich bin Gott. Und es sitzt im Schatten, es kann ja nichts dafür. Es hat die Bedürfnisse nach Liebe, nach Respekt, nach Freiheit, nach Sicherheit, nach Gerechtigkeit, nach Harmonie, nach Wohlbefinden, nach Anerkennung, nach Wertschätzung, nach Frieden und so weiter. Aber jetzt hat es die Lüge in sich selbst, ich bin Gott. Und jetzt versteht es sich ja selbst nicht. Deshalb muss man doch wissen, Kinder fehlen nicht, weil sie wollen. Kinder sind nicht ungehorsam, weil sie eine Wahl dazu haben, sondern sie müssen ungehorsam sein aufgrund der angeborenen Lüge, aufgrund des angeborenen Irrtums. Deshalb muss die Mutter wissen, der angeborene Irrtum und der Vater führt das Kind dazu, dass es erwartet, dass ihm all diese Bedürfnisse gegeben werden. Deshalb sollten die Eltern das wissen. Wir können dem Kind sein Bedürfnis nicht stillen. Das müssen wir ihm beibringen. Aber wir
können.

und müssen nicht gegen das Bedürfnis des Kindes handeln. Das heißt, wir sollten dem Kind immer Liebe, das heißt Freiheit, Respekt, Sicherheit, Gerechtigkeit, Harmonie, Wohlbefinden, all das anbieten. Das heißt, nicht dagegen vorgehen. Weil wir wissen, in dem Moment, wo wir dagegen vorgehen, gibt es einen Kampf im Kind. Deshalb muss bei all diesen Grundregeln und bei all diesen Aufgaben, diese zwei Säulen, das muss alles in Liebe geschehen und in Frieden und in Geduld und dennoch konsequent durchgezogen. Nicht? Das muss ich wissen. Deshalb darf das Kind, während es die Aufgaben ausführt, Fehler machen. Und es ist nicht ein Drama, dass es die Pyjama nicht so richtig faltet oder das Ding dann nicht an seinen Platz tut oder das Ding kaputt macht, die Aufgabe nur zur Hälfte ausführt oder mal auch aus dem Häuschen sich fährt und denkt, es ist überfordert. Das alles muss die Mutter wissen, dass das Kind es nicht tut, weil es will, sondern weil in seinem Herzchen es betrogen wird und es sich nach diesem Selbstbetrug orientiert. Deshalb sollte das Kind, sollte die Mutter das verstehen und nicht, wenn das Kind fehlt, mit irgendwelchen, als ich noch nicht bekehrt war, aber auch danach habe ich große Fehler getan, indem ich mich furchtbar aufgeregt habe. Und ich habe so gesagt, ich habe drakonische Strafen verteilt. Aus dem Zorn heraus, weil ich dachte, die tun das absichtlich. Weil ich dachte, die tun das, weil sie eine Wahl hätten, es nicht zu tun. Sie haben es nicht. Sie müssen es tun. Sie müssen es tun. Aus diesem Grunde ist es so wichtig und schön. Aus diesem Grunde ist es so wichtig und schön, dass wir immer diese Atmosphäre behalten und ein Fehler ist eine Offenbarung, ist eine Hilfe, mit der ich dem Kind zeigen kann, die Lüge, aber nicht ein Grund, es zu stäubsen, zu verdammen, zu rechtzuweisen, es in die Ecke zu tun, sondern ich muss verstehen und souverän das Schiff steuern. Und wenn die Mutter das kann und der Vater, dann wird das Kind das auch üben. Aber dafür muss die Mutter das kennen. So, wenn gegen das Bedürfnis des Kindes gehandelt wird, protestiert das Kind. Das heißt, wenn du deinem Kind eine Konditionierung zum Beispiel sagst, wenn du das jetzt nicht aufhebst, kriegst du nichts zum Essen. Dann wird jede Mutter, egal in welchem Zustand, erleben, Vater, dass das Kind protestiert. Weil Konditionierung ist ein Anti-Bedürfnis. Es tut nichts Gutes. Dann wird das Kind irgendwie den Protest zeigen. Es wird vielleicht die Nahrungsaufnahme verweigern. Es wird versuchen, die Eltern mit Zwang und mit Schreien zu steuern. Es wird versuchen, unkontrolliert sich verhalten. So, das sind alles Zeichen für den Mutter und den Vater, dass sie etwas Falsches tun. Weil das Kind würde von sich aus nicht protestieren, wäre es nicht in einer Not. Ja, das Kind würde das nicht tun. Deshalb muss ich verstehen, wenn das Kind nicht so reagiert, normal und freundlich, dann muss ich mich als Elternteil zuerst verändern. Ich muss mich zuerst prüfen, wo liegt das Problem. Und danach schauen, wie sich die Sache ergibt mit dem Kind. Ein Kind protestiert nie ohne Grund.

Deshalb provoziert sie nicht. Deshalb versteht sie in ihrem Irrtum. Und er bekennt auch, wenn ihr fehlt, und es werden euch die Fehler passieren. Deshalb ist es gut, wenn man abends in der Auswertung, in der 1:1 Auswertung, dass die Mutter sagt, aha, ich habe heute auch dich da zu schroff angefahren und mein Herz hat mich betrogen und es tut mir leid.

Kind einen gemeinsamen Feind, den Irrtum des Herzens, und nicht einen, man ist nicht in einer Spannung, nicht in einer Gegenseitigkeit. So entscheidend. Und die Krankheit ist natürlich auch ein Beweis, dass etwas in den Eltern nicht stimmt. Deshalb müssen die Eltern es unbedingt vermeiden, gegen die Bedürfnisse des Kindes vorzugehen. Das heißt, sie müssen dem Kind beibringen, das Kind kann sich allein nur es befriedigen, aber sie müssen berücksichtigen, dass das Kind es ja nicht weiß, dass es sich betrügt. Und so vermeidet man, dass man das Bedürfnis des Kindes provoziert, damit man es nicht zur, ich sage jetzt mal, Selbstzerstörung führt. Weil all diese Proteste, all dieses Verhalten führt letztendlich zur Selbstzerstörung. So, am Schluss haben wir eine entscheidende Frage. Und diese entscheidende Frage ist: Wollen Eltern dem Kind helfen, aus der Not herauszukommen, in die es hineingeboren ist? Wenn wir nur dem Kind Inhalte beibringen, aber ihm nicht beibringen, wie es funktioniert und warum es reagiert, wie es reagiert, warum es ungeduldig ist, warum und wie sein Denken funktioniert und sein Körper funktioniert. Wenn das nicht zentrale Sache ist in der Erziehung, dann ist das nur Beibringen eines Geigenunterrichts oder einer gewissen Fähigkeit auszuüben, Sport zu machen oder wenn das Kind handwerklich befähigt ist. All das sind gut. Aber entscheidend ist, die entscheidende Frage ist, dass ich weiß, dass das Kind auf die Welt gekommen ist, so wie ich auch. Und ich habe ja schon den Verstand und ich könnte zusammen mit Gottes Geist so arbeiten, damit ich in der Lage wäre, die Dinge zu steuern, also mein Leben zu steuern. Aber das Kind weiß ja das noch nicht. Sein Verstand ist noch nicht da, nur zu einem gewissen Grad. Es wächst mit der Zeit. Und würde ich das so von klein auf wissen, mein Kind ist geistig behindert geboren. Es kann nichts dafür. Ich sage immer manchmal Eltern, wenn euer Kind blind geboren wäre, würdet ihr je schimpfen mit dem Kind, wenn es das Hindernis nicht sieht und über das Hindernis fällt. Würdet ihr das je tun? Und dann sagt jede Mutter und jede Vater, natürlich nicht. Wir würden das Kind aufheben und sagen, oh mein Kind, hoffentlich hast du dir nicht zu weh getan, aber du hattest ja nicht, du konntest ja nichts dafür, dass du das Ding nicht gesehen hast. Da wird es keine Schimpfe geben, kein Rütteln, kein Zornesausbruch von Seiten der Eltern, sondern man wird sagen, naja, es ist eine Offenbarung seiner Blindheit, der Fall. Wenn immer Kinder Fehler machen, offenbaren sie nur den Irrtum, in dem sie hineingeboren sind. Wollen wir sie dafür bestrafen, dass sie ohne Wahl falsch handeln, oder wollen wir sie davon befreien? Wollen wir sie in die Freiheit leiten oder in der Gefangenschaft vertiefen? Weil jeder Ausdruck der Eltern, des Zorns, des Rüttels, pass doch mal auf, kannst du das nicht endlich mal kapieren? All diese Dinge sind so negativ. Sie machen diesen angeborenen Irrtum noch viel schlimmer. Und das muss doch jedes Elternteil wissen. Die entscheidende Frage: Wollen Eltern dem Kind helfen, aus der Not herauszukommen, in die es hineingeboren ist? Dafür müssen Eltern Bedingungen erfüllen. Sie brauchen Zeit zum Nachdenken, Planen und Umsetzen. Deshalb sollte die Mutter eine Zeit haben am Morgen oder wann sie sich zwischen den Kindern das einrichtet. Aber sie sollte bewusst den letzten Tag durchgehen, klar und deutlich sich selbst vor Gott prüfen. Wo habe ich gestern gefehlt? Oder
Was war gestern?

richtig, das Richtige müssen wir nicht korrigieren, aber das Falsche. Weil wir lernen ja nur, wenn wir das Falsche tun, dass wir es korrigieren. Ich muss aber auch prüfen und Zeit haben zum Nachdenken. Mein Kind hat sich gestern so benommen. A, B, C, wie viele Kinder man hat. Warum? Das muss man mit Gott besprechen und sich Rechenschaft geben. Aha, so ist das. Und jetzt mit Gott zusammen besprechen, wie kann ich jetzt dem Kind helfen, seinen Irrtum einzusehen? Welche Konsequenz kann ich hier anwenden? Nicht, um das Kind zu plagen, nicht, um mich drauf zu rächen, weil die meisten Strafen sind Racheübungen der Eltern. Weil sie sich in ihrem Stolz angegriffen gefühlt haben. Nein, ich gebe nur dann eine Konsequenz, dass ich die Augen öffne, so wie das Kind hinfällt und sich wehtut, das ist eine Konsequenz. Wie es die Hand auf den Ofen tut und sich verbrennt, ist eine Konsequenz. So diese Konsequenzen sollten die Eltern sich ausdenken. Ja, sie tun weh, aber sie offenbaren dem Kind und sagen, schau, wenn ich so weitermache, dann ist der Schaden viel größer, der Schmerz ist viel schlimmer. Und somit haben wir eine Not, die wir abhelfen müssen dem Kind. Aber dafür muss die Mutter selbst Erkenntnis haben über sich selbst. Sie muss wissen, warum tut sie, was sie tut, dass sie dann dem Kind beibringt, dass es versteht, warum es tut, was es tut und wo der Gedankenfehler war, der aus diesem Irrtum kam. Und wie kann man den Irrtum ersetzen? Darüber werden wir in der nächsten Stunde noch ein bisschen sprechen. So, sie sollten sich selbst kennen und wissen, wo ihre eigene Not ist. Jede Mutter hat ihre eigene Not. Das heißt, die Kinder haben eigene Knöpfe und das Kind weiß, wenn ich diesen Knopf drücke, springt die Mutter hoch. Deshalb sollte die Mutter sich selbst kennen. Sie sollte wissen, welche Knöpfe wann einen beim Kind am meisten den Irrtum reizen. So, das ist so entscheidend, dass die Mutter das weiß, dass sie sich kennt, dass sie sagt, okay, wenn das Kind das macht, dann hier verliere ich immer meine Nerven. Dann gucke ich meine Not und sage, aha, diese Not muss ich unbedingt beheben. Aus dieser Not muss ich raus. Aber wie kann ich raus, wenn ich es nicht kenne? Jede Mutter muss erkennen, dass sie einen Erlöser braucht. Sie braucht nämlich einen Austausch. Ihre Identität. Sie muss wissen, wer sie ist, damit sie ihren Dienst erfolgreich ausführt. Und über diese Themen wollen wir in den nächsten Stunden sprechen. Ich bin dankbar, dass wir so viele Klarheiten haben aus der Erkenntnis des Menschen. Alles, was mir hilft, ist zu verstehen, den Menschen, wie er aufgebaut ist und wo das Problem des Menschen liegt in seinem Innersten. Und dieses Innere muss verändert werden, damit er dann die äußeren Aufgaben, die äußeren Informationen auch schnell charakterisieren kann, das heißt Glauben bewerten kann und sie nur einnimmt, wenn sie wahr sind und sie draußen sind, wenn es eine Lüge ist. So, ich hoffe, dass wir alle verstanden haben, die zwei Säulen der Erziehung. Sie sollen dem Kind den Irrtum offenbaren und ihm gleichzeitig Fähigkeiten beibringen für das ganze Leben, damit es sein Autochen gut steuern kann und es auch in den richtigen Hafen einfährt, in den Hafen der Ewigkeit. 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

Und nun spricht der Herr, der dich geschaffen hat, Jakob, und dich gemacht hat, Israel. Fürchte dich nicht, denn ich habe dich erlöst. Ich habe dich bei deinem Namen gerufen, du bist mein. Wenn du durchs Wasser gehst, will ich bei dir sein, dass dich die Ströme nicht ersäufen sollen.

Und wenn du ins Feuer gehst, sollst du nicht brennen, und die Flamme soll dich nicht versengen. Denn ich bin der Herr, dein Gott, der Heilige Israels, dein Heiland. Wohlan, alle, die ihr durstig seid, kommt her zum Wasser. Und die ihr kein Geld habt, kommt her, kauft und esst. Kommt her und kauft ohne Geld und umsonst Wein und Milch. Warum zählt ihr Geld da für das, was kein Brot ist, und sauren Verdienst für das, was nicht satt macht? Hört doch auf mich, so werdet ihr Gutes essen und euch am Köstlichen laben. Neigt eure Ohren her und kommt her zu mir. Höret, so werdet ihr leben.

Und er zeigte mir einen reinen Strom vom Wasser des Lebens, glänzend wie Kristall, der ausging vom Thron Gottes und des Lammes. In der Mitte, zwischen ihrer Straße und dem Strom, von dieser und von jener Seite aus, war der Baum des Lebens, der 12-mal Früchte trägt und jeden Monat seine Frucht bringt, jeweils einer. Und die Blätter des Baumes dienen zur Heilung der Völker. Und es wird keinen Fluch mehr geben. Und der Thron Gottes und des Lammes wird in ihr sein. Und seine Knechte werden ihm dienen. Und sie werden sein Angesicht sehen und sein Name wird auf ihren Stirnen sein. Und es wird dort keine Nacht mehr geben. Und sie bedürfen nicht eines Leuchters, noch des Lichtes der Sonne, denn Gott, der Herr, erleuchtet sie. Und sie werden herrschen von Ewigkeit zu Ewigkeit. Und der Geist und die Braut sprechen, komm. Und wer es hört, der spreche, komm. Und wen da dürstet, der komme. Und wer da will, der nehme das Wasser des Lebens umsonst.

Wir haben gesehen, die Bibel ist ein Buch, auf das können wir unser Leben bauen. Es kennt die Weltgeschichte seit Jahrtausenden im Voraus und kennt auch unsere Geschichte. Wir haben gesehen, dass wir in einer Auseinandersetzung zwischen Gut und Böse sind. Und wenn wir diese Prinzipien kennen, dann können wir unser Leben so gestalten, dass wir auf der richtigen Seite sind. Wir haben gelernt, Jesus Christus ist die Person, die uns Hoffnung gibt, die uns von der Sünde befreien will. Wir haben gelernt, dass wir Jesus immer näher kommen können, durch das Heiligtum und durch das Halten seines Gesetzes. Und eben gerade vor der Pause haben wir gesprochen über das Gericht und die Tatsache, dass Gott gerecht ist, aber dass es Hoffnung gibt, dass wir durch dieses Gericht ohne Probleme durchkommen, wenn wir unsere Hoffnung auf Jesus Christus setzen. Und jetzt wollen wir einen Blick in die Zukunft wagen. Und zwar in eine Zukunft, von der ich glaube, dass sie nicht in allzu weiter Zukunft liegt. Ich weiß nicht, wer sich von Ihnen erinnern kann, wenn wir dieses Thema die Rückkehr, wohin steuert unser Planet, anfangen. Vor nicht allzu langer Zeit gab es in den Medien und auch in der ganzen Gesellschaft so einen richtigen Hype um das Weltende. So ungefähr vor 2 Jahren, da hat man auf den Dezember 2012 geschaut. Hollywood hat sich ins Zeug gelegt, um den Menschen so richtig Angst zu machen, nicht wahr? Der vermeintliche Weltuntergang, angeblich vorhergesagt durch den Maya-Kalender. Nun, das Ganze war ohnehin ziemlich auf dünnem Sand gebaut, weil, wie man dann später raus

herausgefunden hat, die Mayas gar nicht an ein Weltende geglaubt haben und ihr Kalender auch überhaupt gar nicht von einem Weltende gesprochen hat, sondern der Kalender hat einfach aufgehört. Ja, die haben ja Tausende oder Jahrhunderte vorausgerechnet und dann irgendwann hört er auf. Ja. Aber trotzdem hat man das zum Anlass genommen, vor allem in der New Age-Szene und die sich dann auch sehr verbreitet hat in die weiteren Gesellschaftsschichten, zu glauben, dass irgendwie etwas Großes, Katastrophales passiert. Ein Jahr zuvor hat dieser Mann hier, Harold Camping, die USA förmlich verrückt gemacht mit seiner These, dass im Jahre 2011 zu einem bestimmten Datum die sogenannte geheime Entrückung stattfinden wird. Er hat prophezeit, dass zu einem bestimmten Datum, wenn ich mich recht entsinne, war es im Frühjahr, zunächst einmal hat es nochmal ein halbes Jahr verschoben in Oktober, dass plötzlich auf der ganzen Welt erst einmal Erdbeben in allen Zeitzonen jeweils um 18 Uhr passieren würden und dass dann alle, die wirklich an Jesus geglaubt haben, plötzlich, ohne dass man weiß, wo sie geblieben sind, in den Himmel entrückt worden sind, wären. Ja? Es gibt immer wieder auch Filme, die das illustrieren. Vor wenigen Wochen ist wieder ein Film in Amerika ausgestrahlt worden, in den Kinos gekommen. Das ist dann ungefähr so, man sitzt in einem Auto, nicht wahr? Man fährt gerade auf dem Highway oder auf der Autobahn, man unterhält sich so nett und man hat Pech, dass der Steuermann, der das Auto fährt, ein Christ ist, nicht wahr? Und dann kommt die geheime Entrückung und dann ist er plötzlich weg und dann rast das Auto so ohne Fahrer weiter auf der Autobahn, ja? Oder noch schlimmer, wenn der Christ ein Pilot ist, nicht wahr? Und dann sitzt man im Flugzeug und dann ist er plötzlich der Pilot weg, ja? Und so stellt man sich das vor und so hat er das gepredigt und tausende von Menschen haben das geglaubt und haben Leib und Seele dann wirklich hineingelegt. Einige haben ihre Häuser verkauft, Geld investiert, um die Welt zu warnen und wie sie wissen, auch diese Vorhersage war falsch. Woher wissen sie das? Wir leben immer noch heute und die Erde ist noch ganz. Und trotzdem scheint es doch so zu sein, dass unsere Welt wirklich den Bach heruntergeht, so wie man so schön sagt, oder? Da sind zum Beispiel die Kriege. Und diese Folie ist eigentlich nur 2 Jahre alt. Aber eigentlich könnte man sie heute schon wieder komplett überarbeiten, nicht wahr? Wir könnten heute jetzt schon wieder Bilder vom Irakkrieg und von der Ukraine und von der Krim und überall brodelt es. Und das sind nur die Kriege, die wir mitbekommen, weil sie in Staaten stattfinden, die irgendwie Erdöl oder Erdgas oder solche Reserven haben. Die Kriege in Afrika, wo es nichts gibt, die kriegen wir gar nicht mit. Aber nicht nur auf der Kriegsseite geht unsere Welt den Bach herunter. Finanziell und in der Wirtschaft hat es in den letzten Jahren dramatische Szenen gegeben. Ich kann mich erinnern, im Jahre 2008, im Oktober, da gab es einen Zeitpunkt, wo viele von uns gedacht haben, also jetzt ist es wirklich aus. Ja, da gab es einen Zeitpunkt für einige Tage, wo selbst die Zeitungen, säkulare Zeitungen gesagt haben, also wie das weitergehen soll, wissen wir auch nicht. Und es scheint so, als ob sich jetzt ein bisschen beruhigt hat, aber Experten sagen uns, im Grunde genommen ist das eigentlich nur die Ruhe vor dem nächsten Sturm und der kann noch viel schlimmer werden. Und die Euro-Krise ist noch lange nicht ausgestanden, ganz im Gegenteil. Auf der anderen Seite haben wir Naturkatastrophen. Wir erinnern uns vielleicht haben wir es schon wieder vergessen, nicht wahr? Was in Japan passiert ist, nicht wahr? Was in Südostasien passiert ist. Und viele dieser Dinge kommen gar nicht mehr auf die ersten Seiten unserer Tageszeitung, weil es einfach zu viel ist. Wir werden gleich noch ein bisschen mehr darüber sprechen. Der Nahe Osten hält uns in Atem nach wie vor. Und es sieht so aus, dass eine Revolution die nächste gebiert. Und ein Konflikt den nächsten. Und irgendwie werden wir der Sache nicht Herr. Man muss aber gar nicht so weit hinaus in die Welt gehen. Schon vor unserer Haustür sieht es manchmal dramatisch aus. Das sind alles Bilder von England 2011, 2012. Die Riots in England. Und wir haben ähnliche Szenen in den letzten Jahren in Frankreich und vielen anderen Gegenden gehabt. War vor einiger Zeit in England und habe dort sogar mit Menschen gesprochen, die Verwandte haben, die dort Kinder ins Gefängnis verloren haben, weil die dort als Jugendliche da in diesen Aufruhr mitgemacht haben. Und wir könnten die Liste fortsetzen, wir könnten den ganzen Abend füllen mit Schreckensnachrichten und es ist nicht unser Ziel jetzt hier, einfach die ganze Liste von schlimmen Dingen der letzten Jahre systematisch aufzuarbeiten. Aber ich möchte zeigen, unsere Welt gerät immer mehr aus dem Ruder und viele nachdenkende Menschen realisieren das. Viele Dinge, die wir heute als normal ansehen, wären früher die totale Katastrophe gewesen. Ich meine, das Land, aus dem ich ursprünglich komme, die DDR, ja, die ist wegen einer Staatsverschuldung aufgelöst worden, da lachen wir heute drüber. Ja.
mit der Staatsverschuldung, die die damals gehabt haben, wir könnten die heute noch lang

noch lange weiterleben. Ja? Heute ist alles aus dem Ufer geraten und trotzdem, weil wir merken, wenn wir jetzt konsequent das alles so machen würden wie früher, dann würde ja alles zusammenbrechen. Also leben die USA mit einer Staatsverschuldung, die jenseits von Gut und Böse ist, nicht wahr? Und wir finanzieren Leute, die wir später als Terroristen wieder abschießen. Und das ist alles völlig absurd. Und viele Menschen fragen sich, wo wird das alles enden? Wenn das immer nur bergab geht, wird das doch irgendwann ganz dramatisch werden, oder? Ist das Ende unseres Planeten der rote Knopf im Führerhauptquartier eines Diktators, der dann einfach irgendwann Macht demonstrieren will und den roten Knopf drückt? Ist das Ende der Welt? Manche Menschen glauben, dass das Ende der Welt vielleicht darin besteht, dass uns ein Komet treffen wird, nicht wahr? Oder ein Asteroid und eine gewaltige Katastrophe ausüben wird. Dann gibt es immer noch die nicht kleiner werdende Gruppe von Menschen, die davon überzeugt ist, da gibt es Leben außerhalb dieses Planeten und irgendwann werden sie kommen, um uns zu besuchen. Und vielleicht in freundlicher, aber wahrscheinlich in feindlicher Absicht. Ja? Und so gibt es eine ganze Reihe von Szenarien und Ideen, wie diese Welt denn zu Ende gehen könnte oder vermeintlich zu Ende gehen wird. Und die Frage ist, wenn alles zusammenbricht, gibt es dann noch Hoffnung, die trägt? Wenn die Welt förmlich umringt wird von Katastrophen, von Krisen, von Naturdesastern, gibt es Hoffnung für diesen Planeten Erde? Und wenn Sie am Montag da gewesen sind, dann haben Sie schon eine kleine Idee. Denn dort haben wir schon mal ganz kurz diesen Samen gesät, dass diese Weltgeschichte nicht mit uns enden wird. Wir haben gesehen, die Weltgeschichte wurde damals dem König Nebukadnezar in Form eines Standbildes demonstriert. Gold stand für welche Nation? Babylon. Und Silber stand für Medo-Persien. Und dann kam Bronze für Griechenland. Und dann kam Eisen für Rom und dann kam Eisen und Ton für das geteilte Reich, nicht wahr, die europäischen Staaten. Und wir haben dann gesehen, dass obwohl wir hier irgendwo sind, wahrscheinlich schon ziemlich in den Zehen, dass das nicht das Ende ist. Obwohl es das Ende der menschlichen Geschichte irgendwann ist, kommt noch etwas, was über die Menschheitsgeschichte hinausgeht. Da kommt dieser Stein. Und wir haben gesehen, dieser Stein, der sich ohne Zutun von Menschenhänden losgerissen hat und das ganze Bild zertrümmert hat, dieser Stein, dieser Fels war ein Symbol für Jesus Christus. Die Antwort für den Planeten Erde in all diesen Krisen ist Jesus. Jesus kommt, meine Freunde. Und er selbst hat darüber gesprochen. In Johannes 14, Vers 1 und 2, da heißt es, euer Herz erschrecke nicht. Wenn man heute über das Thema Endzeit redet, dann ist es ja so, dass immer mehr Menschen sich damit beschäftigen. Sie schauen auf YouTube sich Videos an und oh, was alles passiert hinter den Kulissen und Geheimgesellschaften hier und Katastrophen dort. Und viele Menschen sind sich bewusst, dass die offizielle Variante in der Tagesschau vielleicht nicht das Einzige ist, was dort draußen in der Welt ist. Aber für die meisten Menschen, die sich mit dem Weltende befassen, ist das eine Thematik voller Trostlosigkeit. Sie haben das Gefühl, sie rennen gegen einen Koloss an, den sie nicht aufhalten können. Und viele ziehen sich zurück und überlegen, wie sie vielleicht überleben können. Ja. Aber Jesus hat nicht gesagt, wenn ihr über das Weltende redet, dann versucht genügend Konserven anzusammeln und euch schon mal eine Höhle auszusuchen, einen Bunker zu bauen. Jesus sagt, euer Herz erschrecke nicht. Das allererste, was wir sagen wollen, ist, das Thema Weltende sollte einem Christen keine Angst machen. Jesus sagt, glaubt an mich und glaubt an Gott und glaubt an mich. Im Haus meines Vaters sind viele Wohnungen. Wenn nicht, so hätte ich es euch gesagt. Ist interessant, oder? Jesus sagt, seid ihr gewiss. Wenn es nicht so wäre, dann hätte ich es euch gesagt. Ich gehe hin, um euch eine Stätte zu bereiten. Und wenn ich hingehe und euch eine Stätte bereite, so komme ich wieder und werde euch zu mir nehmen, damit auch ihr seid, wo ich bin. Die Wiederkunft Jesu hat nicht das primäre Ziel, diese Weltgeschichte zu beenden. Die Wiederkunft Jesu ist nicht primär dazu da, um diesen Planeten zu zerstören oder irgendwie dem ein Ende zu machen. Nein, der primäre Grund, der Hauptgrund, warum Jesus wiederkommt, ist, er möchte, dass du bei ihm bist. Er kommt, um dich zu holen. Wenn wir das Ende der Welt nachdenken aus der Sicht der Bibel,
dann geht

es weniger um Katastrophen und um Terror und um Desaster. Es geht mehr um die Beziehung zu Jesus. Nun, wir haben ja die Bibel heute schon. Wir können lesen, was Jesus uns geschrieben hat. Wir können zu ihm beten. Aber wenn wir ihn wirklich lieben, wird uns das nicht ausreichen. Wenn ich manchmal unterwegs bin, morgen fliege ich nach China, dann bin ich manchmal getrennt von meiner Frau. Ja? Und naja, wir telefonieren, wenn es nicht wahr, die Telefonrechnung erlaubt. Oder wir skypen vielleicht auch, ja. Wir schreiben uns E-Mail, ob das in China funktioniert, weiß ich noch nicht genau. Viele E-Mail-Accounts sind da einfach dann gesperrt, nicht wahr? Da kommt man nicht hin. Aber irgendeinen Weg werden wir schon finden zu kommunizieren. Aber auf Dauer ist das kein Zustand. Auf Dauer freue ich mich jedes Mal, wenn ich wieder sie in meine Arme schließen kann und wenn wir uns buchstäblich von Angesicht zu Angesicht sehen, wenn wir uns anfassen können. Und so ist es auch mit Jesus. Er sagt, es ist ja wunderbar, dass du zu mir beten kannst, dass du mein Wort lesen kannst, dass wir, nicht wahr, dass du meine Stimme hörst. Aber auf Dauer möchte ich dich von Angesicht zu Angesicht sehen. Auf Dauer möchte ich mit dir gemeinsam sein. Und ich, er hat versprochen, ich komme wieder. Nun, jetzt gibt es einige Menschen, die sagen, ja, der Jesus hat das doch vor 2000 Jahren gesagt und er ist immer noch nicht wiedergekommen. Ja, die Christen warten schon auf 2000 Jahre. Mich hat mal vor einiger Zeit in einer Vortragsreihe wie dieser, die sogar den gleichen Titel hieß, die Moderatorin der damaligen Vortragsreihe gefragt, vor diesem Vortrag, Christopher, hast du manchmal auch Zweifel an Gott? Zweifelst du, ob es überhaupt Gott gibt? Ich habe dann Folgendes geantwortet. Stellen Sie sich vor, Sie sind ein kleines Kind, gehen mit Ihrer Mutter in den Supermarkt oder in einen großen Einkaufsladen, nicht wahr? Und manchmal sagt er die Mama, bleib hier stehen. Ja? Ich gehe nochmal schnell um die Ecke. Ich komme wieder. Bleib hier stehen. Und dann passiert es manchmal, nicht wahr? Die Mama geht um die Ecke und findet noch Nachbarin XY, fängt ein Gespräch an, nicht wahr? Und schnatter. Welches Kind, das 30 Minuten dort steht, fängt sich an zu fragen, habe ich überhaupt eine Mama? Jedes Kind weiß, wenn Mama gesagt hat, ich komme wieder, dann kommt Mama wieder. Ja. Man wird vielleicht ein bisschen ungeduldig, aber man fängt nicht plötzlich an daran zu zweifeln, ob die Mama das überhaupt so gemeint hat. Sie kommt wieder, oder? Jesus sagt, wenn ihr nicht werdet wie die Kinder, wir brauchen kindlichen Glauben. Gott hat es versprochen. Und übrigens, wenn Sie eben gerade aufgepasst haben, wissen Sie, Jesus hätte 1750 noch gar nicht kommen können. Er hätte 1450 noch gar nicht kommen können. Denn die längste Zeitprophezeiung der Bibel geht bis 1844. Vor 1844 hat Jesus gar nicht versprochen, dass er wiederkommt. Wir leben also erst seit 170 Jahren in einer Zeit, wo Jesus nach der Bibel hätte wiederkommen können. Vorher mussten sich Prophezeiungen erfüllen, von denen wir eine jetzt studiert haben. Es gibt doch mehr. Also das Ganze bringt die Sache in eine ganz andere Perspektive, oder? Nun, das Thema Wiederkunft ist ein Thema, das sich durch die gesamte Bibel hindurchzieht. Nicht erst Jesus hat dieses Konzept erfunden, sondern schon Leute vor der Sintflut haben über die Wiederkunft gesprochen. Zum Beispiel Henoch, der siebte nach Adam, hat geweissagt, indem er sprach, siehe, der Herr ist gekommen mit seinen heiligen 10.000. Lange bevor Jesus das erste Mal kam, wussten Menschen schon, dass er ein zweites Mal kommen wird. Frage, wer am Montag da war, weiß das noch. Wie viel Prophezeiungen in der Bibel sprechen von dem ersten Kommen Jesu? Ungefähr so, Pi mal Daumen. Wir haben gesagt, um die 300, nicht wahr? So. Schätzen Sie mal, wie viele Prophezeiungen in der Bibel sprechen von dem zweiten Kommen? Mehr oder weniger? Sicher? Also das erste Kommen Jesu? 300 Prophezeiungen, nicht wahr? Das ist eines der Schlüsselstellen der Bibel. Das zweite Kommen mehr als das erste? Wer sagt mehr? Okay, wer sagt weniger? Wer sagt genau gleich viel? Es sind über 2400. Achtmal so viel, wie wir das erste kommen. Also für jede Prophezeiung, wo es heißt, Jesus wird das erste Mal kommen, nicht wahr, als ein Mensch, er wird der Schlange den Kopf zertreten, und all die Dinge mit Bethlehem und mit den Weisen und der Stern und alles, was so vorhergesagt worden ist. Für eine solche Prophezeiung gibt es acht für die Wiederkunft.
Statistisch haben Leute ausgerechnet, dass jeder 25

20. Vers der Bibel, direkt oder indirekt von der Wiederkunft spricht. Vom Tag des Herrn, vom Ende der Welt, von dieser Thematik. Also Sie können die Bibel durchlesen, von 1. Mose zur Offenbarung 22. Und Sie können statistisch gesehen jeden 25. Vers etwas über die Wiederkunft finden. Glauben Sie, die Wiederkunft Jesu ist ein wichtiges Thema? Warum sprechen dann so wenig Christen von der Wiederkunft Jesu? Vom Kreuz sprechen alle, oder? Aber von der Wiederkunft Jesu? Wie viele christliche Kirchen sprechen heute regelmäßig in ihren Predigten von der Wiederkunft Jesu, wenn das ein Thema ist, das ständig wie ein roter Faden sich durch die Bibel hindurchzieht? Nun, wir wollen das heute tun, wir wollen ein bisschen über die Wiederkunft Jesu lernen. Und die erste Frage natürlich, und das ist die spannendste, ist, ja, wann kommt er dann wieder? Die Jünger haben schon diese Frage gehabt. Da heißt es hier, wann wird dies geschehen und was wird das Zeichen deiner Wiederkunft und des Endes der Welt sein? Woran können wir erkennen, dass jetzt die Welt zu Ende ist? Wann kommst du wieder? Und was Jesus sagt, ist äußerst interessant. Er sagt als allererstes, habt Acht. Wenn ich sage, habt Acht, was bedeutet das? Wachsamkeit, das bedeutet Achtung, nicht wahr? Achtung, Vorsicht. Wenn ich sage Achtung, dann heißt das, nicht wahr? Hier könnte es eine Gefahr geben. Bevor er zu all den anderen Zeichen kommt, sagt er, habt Acht, dass euch niemand verführt. Mit anderen Worten, bei dem Thema, wann kommt Jesus wieder, wie kommt er wieder, was sind die Zeichen seiner Wiederkunft, wird es viel Verführung geben. Jesus sagt, habt Acht. Und dann sagt er, denn viele werden unter meinem Namen kommen und sagen, ich bin der Christus und sie werden wie viele verführen? Viele. Nun, schon mal jemand getroffen, der sagt, er ist Christus? Hier haben wir ein paar Beispiele. Das ist der Gründer der Moon-Sekte in Südkorea, hat von sich selbst gesagt, er sei der Messias. Oder dieser nette Herr hier, Apostol Dr. José Luis de Jesús oder so, mein Spanisch ist nicht besonders gut, von seinem Ministerio Internacional Creciendo en Gracia oder so. Er hat von sich gesagt, er ist der Christus und der Antichristus in derselben Person. Und das Zeichen seiner Erlösung ist die Zahl 666. Also ist ein ziemlich verquerer Kopf hier. Oder wie wär's mit dem hier? Der ist doch freundlich, oder? Das ist auch ein Christus. Jedenfalls so gibt er sich aus. Lebt in Australien, war früher Mitglied der Zeugen Jehovas, hat sich aber dann, die haben sich von ihm getrennt, weil er war ihnen einfach zu krass. Er hat gesagt, ich bin der Messias. Und jetzt lebt er dort in Australien. Und es gibt tatsächlich für jeden dieser Leute andere Menschen, die sagen, wow, das ist ja, wow. Da reisen Leute nach Australien zum Messias. Raten Sie mal, wer das hier sein soll. Das ist eine Freundin, das soll Maria Magdalena sein. Kein Scherz. Kein Scherz. Also es gibt Menschen, die darauf reinfallen, aber nur so nebenbei. Ich werde das jetzt nicht zu sehr vertiefen. Ich glaube, dass das nicht nochmal die primäre Erfüllung dieses Verses ist. Es gibt einige Menschen, die sagen, dass sie Jesus Christus sind, aber das sind meistens ziemliche Spinner und Fanatiker. Und die verführen einige. Aber wenn Sie das Wort Christus studieren, werden Sie feststellen, Christus ist kein Name, Christus ist ein Titel. Und Christus steht für den König, den gesalbten König, der gleichzeitig Priester ist. Und wenn Jesus sagt, es werden viele kommen in meinem Namen, das heißt, die wissen, dass Jesus Jesus ist. Die glauben auch an Jesus, aber machen sich selbst zu Priestern und Königen und werden viele verführen. Wir haben heute nicht die Zeit, das Thema zu studieren, aber studieren Sie mal Daniel 7, studieren Sie mal Offenbarung 13, hier vielleicht in der Gemeinde Zeut, dann wird das dann vertieft werden. Da werden Sie sehen, das ist das, was Jesus vor allem auch meint. Da werden Menschen den Titel des Christus, das Amt des Christus, des Königs und des Priesters benutzen, um andere zu verführen. Und hier nur ein kleiner Ausblick darauf, in 2. Thessalonich heißt es wird ein Abfall kommen, der Mensch der Sünde wird geoffenbart werden und er wird sich als Gott oder als Gott erheben, er wird sich widersetzen und sich über alles erheben, was Gott oder Gegenstand der Verehrung heißt, sodass er sich in den Tempel Gottes setzt als ein Gott und sich selbst für Gott ausgibt und sagt, ich bin Christus, ich bin auch ein Priester, ich kann Sünden vergeben und ich entscheide, was die Wahrheit ist und so weiter und so fort. Und wahrscheinlich haben Sie schon die Idee, dass ich hier von der Kirche in Rom spreche, aber dazu können Sie mehr studieren. In Matthäus 24, Vers 6 heißt es, ihr werdet aber von Kriegen und Kriegsgerüchten hören
Und das finde ich in der heutigen Zeit sehr interessant, denn wir leben gerade in einer Zeit, wo wir mehr Kriegsgerüchte oder zumindest in einem Fall

im Fall der Ukraine mehr Kriegsgerüchte als echten Krieg haben, oder? Also was schon alles so an Kriege hätte ausbrechen sollen aufgrund dessen, das ist schon interessant. Hab Acht, erschreckt nicht, denn dies alles muss geschehen. Aber, und das ist jetzt sehr wichtig, es ist noch nicht das Ende. Ich möchte heute nicht den Fehler machen, den manche Prediger machen, indem sie sagen, Nahostkonflikt im Gazastreifen, Jesus kommt wieder. Ah, da gibt es einen Konflikt in Syrien, das ist der Beweis, jetzt kommt Jesus wieder. Jesus sagt selbst, ihr werdet davon hören, es wird Kriege geben, es wird Kriegsgerüchte geben, aber das ist noch nicht das Ende. All diese kriegerischen Auseinandersetzungen, übrigens, man hat herausgefunden, dass in den letzten 5000 noch was Jahren es, glaube ich, 200 Friedensjahre gab. Durchschnittlich hat jemand errechnet, dass alle Friedensverträge der Welt durchschnittlich 2 Jahre gehalten haben. Also unser Planet war schon immer ein Planet des Kampfes und des Krieges. Aber Jesus sagt, denn ein Heidenvolk wird sich gegen das andere heben, ein Königreich gegen das andere, und es werden hier und dort Hungersnöte, Seuchen und Erdbeben geschehen. Dies alles ist der Anfang der Wehen. Jetzt muss ich mal fragen stellen, wer von uns weiß, was Wehen sind? Also theoretisches Wissen, nicht unbedingt praktische Erfahrung. Ich frage das deswegen, ich habe vor einiger Zeit, das ist sehr interessant, mit einem Menschen, ich sage jetzt keinen Namen, weil ich kenne sowieso keine, Bibel studiert, und der hat gesagt, ich habe immer gedacht, Wehe heißt, wenn die Frau dann die Kinder kriegt und ausruft, Wehe, Wehe. Und dann habe ich diesem Jugendlichen erklärt, was Wehen eigentlich wirklich sind. Ich denke, wir alle wissen, was Wehen sind, oder? Und speziell die Frauen, die schon Kinder bekommen haben, wissen ganz genau, was Wehen sind. Wehen haben 2 Charakteristiken, nämlich sie werden was? Sie werden stärker und häufiger, genau. Sie fangen an und dann werden sie häufiger und immer intensiver. Und Jesus sagt nicht, ganz am Ende wird es plötzlich Kriege geben und dass das zeigt, ah, jetzt kommt Jesus wieder. Nein, es wird immer Kriege geben, aber die Kriege werden immer häufiger und immer stärker werden. Und wenn Sie mir die Bemerkung gestatten, Kriege waren schon immer schlimm, aber so schlimm wie im letzten Jahrhundert waren sie noch nie, oder? Vor einigen Jahrhunderten, wenn es da Krieg gab, da sind ein paar Regimente von der einen Nation und ein paar Regimente von der anderen Nation irgendwo auf dem Wald aufeinandergeprallt, haben sich hingestellt, haben sich abgeschossen und wer am Ende mehr übrig hatte, hatte gewonnen. Ja? Das war Krieg früher. Heute ist Krieg so gefährlich, es könnte den ganzen Planeten austradieren. Und über die Jahrhunderte ist es immer schlimmer geworden. Aber das gilt nicht nur für die Kriege, es gilt auch für die Hungersnöte, für die Seuchen und die Erdbeben. Und ich wollte das mal studieren und habe exemplarisch an dem Beispiel Erdbeben mal eine Studie Ihnen jetzt mitgemacht, die ich selbst gemacht habe, ob man diese Wehen erkennen kann, ja, in Bezug auf Naturkatastrophen und so weiter. Ich habe mal aus einem wissenschaftlichen Datenbestand alle Erdbeben herausgesucht, der Stärke 7,0 und größer, und davon nochmal unterteilt alle, die dann sogar 8,0 auf der Richterskala waren. Und mir ist das bewusst, das sage ich gleich zu Beginn, dass, wenn wir über die Jahrhunderte hinweggehen, es bestimmt einige Erdbeben gab, die man nicht registriert hat, weil sie waren irgendwo in Alaska, nicht wahr, oder auf Hawaii und keiner ist da gewesen, hat es gemerkt. Mit dem Wissen im Hinterkopf, dass das jetzt nicht die absoluten endgültigen Zahlen sind, nicht wahr, es gibt eine Varianz. Schauen wir mal, ob es trotzdem eine generelle Tendenz gibt, okay? Im ersten Jahrhundert wird uns von einem Erdbeben der Stärke 7,0 oder größer berichtet. Und ich springe ein bisschen, einfach weil das die Kurve deutlicher zu zeigen. Im 15. Jahrhundert waren es 12 Erdbeben, davon 2 mit 8,0 auf der Richterskala. Im 16. Jahrhundert waren es dann schon 28. Und wie gesagt, also wenn jetzt hier noch 3 in Alaska gewesen sind, nicht wahr? Einfach mal mit einrechnen, so eine gewisse Varianz. Davon 12, 8,0. 17. Jahrhundert, 60. Davon 20, 8,0. 18. Jahrhundert, relativ ähnlich, 62 und 21. Im 19. Jahrhundert waren es 210 und davon 60. Also sieht man schon eine Tendenz? Im letzten Jahrhundert waren es 941 und davon 108. Also mit all unseren Erdbeben in Alaska und so, die wir hier nicht gezählt haben, weil kein Mensch dort gelebt hat, die Tendenz ist absolut eindeutig. Jesus wusste genau, was er beschreibt. Er wusste, dass von seinem Zeitpunkt an Wehen losgehen würden. Erst langsam, ja,
Manchmal gehen die Wehen ja los, dann hören sie es wieder auf, nicht wahr? Aber so ganz langsam und gemächlich und irgendwann werden sie stärker und stärker.

stärker und stärker. Und manche Frauen sagen, ich weiß nicht, ob es stimmt, ich habe es mir sagen lassen, da kommt so ein Point of No Return, so ein Punkt, wo es dann nicht mehr zurückgeht. Ich war, da weiß man, jetzt kommt's. Ja. Jetzt ist soweit. Und wann der ist, das kann ich nicht sagen. Ich weiß nicht, ob das so ein Punkt auf, wo es jetzt, aber die Frage ist, wie schnell kann es noch werden, nicht wahr? Aber viel wahrscheinlich nicht mehr. Jesus sagt, dann wird man euch der Drangsal preisgeben und euch töten und ihr werdet gehasst sein von allen Heidenvölkern um meines Namens willen und dann werden viele Anstoß nehmen und einander verraten und einander hassen. Nun, wir wissen, das war schon Realität zur Zeit von Jesus und kurz danach. Schon im ersten Jahrhundert wurden Menschen in Rom und anderswo den Löwen vorgeworfen. Sie wurden als lebendige Fackeln im Garten des Nero aufgestellt und so weiter und so fort. Die Geschichte ist voller Gräueltaten der Christenverfolgung. Und spätestens bei dem Thema würden wir doch sagen, also Christenverfolgung ist wirklich was, das gehört in die Antike, oder? Römische Antike, vielleicht noch Mittelalter. Aber in unserem aufgeklärten Zeitalter gibt es doch keine Christenverfolgung, oder? Nun, Statistiken sagen uns, dass das letzte Jahrhundert das Jahrhundert der schlimmsten Christenverfolgung jemals gewesen ist. Schlimmer als in Rom, schlimmer als im Mittelalter oder sonst wo. Und hier ist so eine Karte von Open Doors. Kennen Sie vielleicht diese Organisation, die überkonfessionell zählt und auswertet, wo es Verletzungen gegen die Religionsfreiheit und wo es Christenverfolgung gibt. Und manche Länder sind wirklich krass, Saudi-Arabien, nicht wahr? Reisen Sie da mal mit einer Bibel ein, das könnte gefährlich werden. Oder Nordkorea. Als ich vor einiger Zeit in China war, hat man mir erzählt, man vermutet, man hört so Gerüchte, dass es dort sehr treue Christen im Untergrund gibt. Aber die Gerüchte sind halt sehr, sehr vage. Vor einiger Zeit hat man berichtet, in den nordkoreanischen Medien, man hat Christen gefunden, man hat Bibeln gefunden bei diesen Menschen. Wissen Sie, was man mit denen gemacht hat? Man hat sie in ein Fußballstadion gebracht, hat das Fußballstadion gefüllt mit freiwilligen Zuschauern, die alle zum Arbeitsdienst dann eingezogen wurden, nicht wahr? Zigtausende. Da hat man zwar keine Löwen gehabt, man hat aber dann diese Christen in der Mitte platziert und dann hat man sich mit Maschinengewehren aufgestellt und der Bericht sagt, man hat sie so zerschossen, dass die Körper zerfallen sind in sich. Vor zigtausenden Leuten, die dann auch die Botschaft gehört haben, also lieber keine Christen werden, nicht wahr? Christenverfolgung ist ein aktuelles Thema. Und nicht überall ist es so schlimm wie in Nordkorea, aber wir sehen, wie sich das vor unseren Augen erfüllt. Es werden viele falsche Propheten auftreten und werden viele verführen. Heute haben wir nicht die Zeit, so ausführlich hineinzugehen. Wie gesagt, das wäre ein Thema zur Vertiefung. Aber nicht alles, was von außen aussieht wie scharf, ist auch scharf. Wir haben gelernt, der Teufel kommt am liebsten von innen. Die größte Gefahr für das Christentum sind falsche Christen, christliche Kirchen und Institutionen, die nicht die Wahrheit lernen, sondern menschliche Tradition. Viele falsche Propheten. Und dann sagt die Bibel, und weil die Gesetzlosigkeit überhand nimmt, wird die Liebe in vielen erkalten. Wir haben gelernt, Liebe ist die Erfüllung des Gesetzes. Und wenn man das Gesetz beiseite schiebt, wenn man glaubt, man kann es ändern, abschaffen oder modifizieren, dann wird auch die Liebe in der Gesellschaft abnehmen. Und ich glaube, wir alle können zustimmen, dass es in unserer Gesellschaft immer kälter wird. Und das hat nicht zuletzt damit zu tun, dass Menschen das Gesetz Gottes mit Füßen treten. Und zwar nicht nur die Nichtchristen, sondern immer mehr auch die Christen, die sagen, das Gesetz Gottes brauchen wir nicht, ist abgeschafft und so weiter. Das letzte Zeichen, von dem Jesus sagt, und das ist vielleicht das Interessanteste von allen, ist dieses. Und dieses Evangelium vom Reich wird in der ganzen Welt verkündigt werden zum Zeugnis für alle Heidenvölker und dann wird das Ende kommen. Gott wartet also nicht auf noch mehr Erdbeben. Er wartet nicht noch mehr auf mehr Schurkenstaaten wie Nordkorea, die die Christen verfolgen. Er wartet darauf, dass das Evangelium einmal den ganzen Globus umringt hat. Und ich kann Ihnen sagen, wir sind schon ziemlich nah dran. Es gibt nur noch wenig Gebiete, wo das Evangelium nicht hingegangen ist. Aber es gibt sie. Und manchmal täuschen wir uns auch ein bisschen und sagen, naja, wir haben es in jeder Nation gibt es doch Christen. Ja, die Wahrheit ist in jeder Nation gepredigt worden. Ich bin öfter mal jetzt in Malaysia gewesen. In Malaysia gibt es wirklich wunderbare Bibelchristen, die der Wahrheit folgen und sich wirklich an die Wahrheit halten. Das Problem ist nur, das sind alles Chinesen. Das sind keine Malaien.

Malaien sind per Geburt muslimisch. Und es gibt zwar theoretisch die Möglichkeit, das aufzugeben, wenn man sich vom Islam trennen will, muss man ein 2-jähriges Umerziehungslager hinter sich bringen. Und wenn man das dann überstanden hat, dann kann man sich vom Islam trennen. Aber Sie werden wahrscheinlich verstehen, dass die meisten diese Option gar nicht erst in Betracht ziehen. Also ja, es gibt tolle Christen. Es gibt das Evangelium ist in Malaysia, ist aber noch nicht bei den Malaien. Und wenn man dann anfängt von Indien,

das Zeichen. Und ich glaube, mit jedem solcher Vorträge wie heute, egal wo wir sind, ob in Deutschland oder der weiten Welt, bringen wir die Wiederkunft ein Stück näher. Wir predigen das Evangelium, um die Menschen auf Jesus hinzuweisen. Und dann sagt die Bibel, wenn das geschieht, wenn jeder Mensch von dem Evangelium so gehört hat, dass er eine Entscheidung für oder gegen Gott treffen kann, dann wird das Ende kommen. Und wie wird dieses Ende aussehen? Nun, die Bibel sagt, es wird ein enormes Ereignis sein. In Matthäus 25, 24 lesen wir, und dann wird das Zeichen des Menschensohnes am Himmel erscheinen und dann werden sich alle Geschlechter der Erde an die Brust schlagen. Die Wiederkunft Jesu wird, und das ist das Erste, was wir lernen wollen, ein globales Ereignis sein. Etwas, das auf der ganzen Welt bemerkt werden wird. Sie werden den Sohn des Menschen kommen sehen auf den Wolken des Himmels mit großer Kraft und Herrlichkeit. Offenbarung drückt es so aus, siehe, er kommt mit den Wolken und jedes Auge wird ihn sehen. Ich sage immer, wenn Sie erst die Tagesschau anschalten müssen oder im Internet auf Facebook von jemandem benachrichtigt werden muss, Jesus ist wiedergekommen, da in Rio de Janeiro, da läuft er durch die Straßen, dann dürfen Sie sicher sein, wenn Sie es nicht persönlich mitbekommen haben, wenn Sie es nicht mit Ihren eigenen Augen, ob mit oder ohne Brille, spielt keine Rolle, gesehen haben, dann ist es nicht Jesus. Jesus wird von jedem Menschen gesehen werden. Und dann heißt es hier, dass er vor ihren Augen, als Jesus sich von seinen Jüngern verabschiedet hat, emporgehoben wurde. Das ist eine interessante Szene. Stellen wir uns vor, Jesus spricht gerade die letzten Dinge mit seinen Jüngern ab. Ja, er hat jetzt noch nach der Auferstehung 40 Tage mit ihnen verbracht, hat ihnen letzte Anweisungen gegeben, letzte Aufträge erteilt. Und während sie sich auf dem Berg dort unterhalten und die Jünger fragen noch, was sollen wir tun, wenn das passiert und wie sollen wir uns da verhalten, wie sollen wir unsere Predigten aufbauen, zack, zack, zack, zack, nach, nicht mehr. Und plötzlich, während Jesus so redet, hebt er vom Boden ab. Und seine Jünger schauen ihn an. Schon mal gesehen, wie jemand vom Boden abhebt? Das muss gewaltig gewesen sein. Er hebt vom Boden ab. Und auf den Wolken des Himmels geht er von dann. Das ist wie so ein Flugzeug, nicht wahr? Und wenn man so ein Flugzeug sieht, nicht wahr? Es geht und geht und geht und geht und es wird kleiner und kleiner und kleiner und kleiner und dann ist nur noch ein Punkt, oder? Und dann ist es weg. So war es bei der Himmelfahrt Jesu. Und als sie noch unverwandt zum Himmel blickt, guck da, wo ist er denn? Da heißt es, siehe, da standen zwei Männer in weißer Kleidung bei ihnen und fragten, ihr Männer von Galiläa, was steht ihr hier und seht zum Himmel? Als ob das nichts Besonderes wäre, dass jemand gerade in den Himmel aufgefahren ist. Ihr Männer von Galiläa, was steht ihr hier und seht zum Himmel? Dieser Jesus, der von euch weg in den Himmel aufgenommen worden ist, wird wie wiederkommen? In derselben Weise wiederkommen. Also, nur andersrum, nicht wahr? Plötzlich wird man dort eine kleine Wolke sehen. So groß wie eines halben Mannes Hand, nicht wahr? Kleine Wolke. Die kommt dann näher und näher und näher und näher. Also kein Jesus, der plötzlich so aus dem Nichts erscheint in einem Fußballstadion und sagt, hallo, hier bin ich. Nein, er kommt genau so wieder. Und das ist wichtig, denn Jesus hat uns gesagt, habt Acht, dass euch niemand verführt. Die Bibel sagt an vielen Stellen, dass es beim Thema Wiederkunft Verführung geben wird. Und wenn jetzt schon Leute durch Australien rennen und sagen, sie sind Jesus, wer garantiert uns, dass es nicht irgendwann der Satan versuchen wird, die Wiederkunft Jesu zu imitieren. Und wenn wir dann die Kennzeichen der Wiederkunft Jesu nicht kennen, werden wir verführt werden. Nun, es heißt hier, dass alle seine Auserwählten versammelt werden. Und das hat mit einem Punkt zu tun, den ich ansprechen möchte. Es gibt immer wieder ganz kluge Menschen, die wirklich scharfsinnig mitdenken und die dann sagen, ja, Moment mal, das kann ja gar nicht sein, dass ihn alle sehen, weil die Erde ist ja keine Scheibe, sondern die Erde ist eine Kugel. Und wenn jetzt er von dort kommt, wie können ihn dann die da sehen? Und wenn er von dort kommt, wie sehen ihn dann die? Ich habe mal eine Gruppe von Christen oder, Menschen getroffen, die glaubten, das Problem gelöst zu haben und das hat mich fast die Sprache verschlagen. Die haben tatsächlich geglaubt, das ist kein Scherz. Die haben geglaubt, dass wir gar nicht hier auf diesem Erdball leben, sondern dass wir hier innen drin leben. Das heißt, dass der Horizont nicht so geht, sondern er geht so.

So. Also Australien ist da oben. Und dann kann Jesus ja von allen gesehen werden, nicht wahr? Weil er in der Mitte ist. Frage, wie viele Engel gibt es? Als ich in Italien diese Vortragsreihe mal gehalten habe, gab es eine ganz clevere Frau, die hat gerufen, 2/3. Und das stimmt, es sind genau 2/3. Frage ist nur von wie vielen, nicht wahr? Es sind Milliarden von Engeln. Allein wenn jeder von uns nur einen Schutzengel hat, dann sind es allein schon mal so um die mehr als 7 Milliarden, oder? Plus die Engel, die nicht der Erde zugeteilt sind, ja, und wenn es dann noch mehr, nicht wahr, dann... Und diese Engel kommen nicht einfach irgendwie unsichtbar, wie jetzt gerade sich unter uns unsichtbare Engel befinden, nicht wahr? Die kriegen wir jetzt nicht mit, aber die sind da. Aber diese Engel kommen dann sichtbar in ihrer Herrlichkeit. Und was passiert, wenn ein Engel sichtbar in seiner Herrlichkeit kommt? Da haben wir eine Illustration davon, als Jesus am Sonntag auferstehen sollte. Da heißt es, und siehe, es geschah ein großes Erdbeben. Warum? Denn ein Engel des Herrn stieg vom Himmel herab, trat herzu, wälzte den Stein von dem Eingang hinweg und setzte sich darauf. Sein Aussehen war wie der Blitz und sein Gewand weiß wie Schnee. Vor seinem furchtbaren Anblick aber erbebten die Wächter und wurden wie tot. Diese Wächter waren nicht einfach der so Sicherheitsdienst der Deutschen Bahn oder so, nicht wahr? Das waren die Top-Elite-Soldaten der damaligen Zeit. Das waren Leute, die vorher vielleicht im Teutoburger Wald, nicht wahr, gegen die Germanen gekämpft haben, ja, die sich auf die Germanen gestürzt haben und vor niemandem Angst gehabt haben. Die Römer waren die Weltherrscher. Das waren, ich weiß nicht, wie nennt man bei uns die Elitesoldaten? Hat die Bundeswehr noch Elitesoldaten? Weiß ich gar nicht. Die haben ja alles abgeschafft, aber. GSG 9 oder so, ja? Bei den Amerikanern sind es die Marines oder die SEALs, diese absoluten, durchtrainierten, für alles auf jeden Einsatz vorbereiteten Supersoldaten, das waren solche. Und die standen da nicht alleine, sondern in einem ganzen Trupp vor diesem Grab und ein Engel kommt angeflogen. Und als er den Erdboden berührt, boom, gibt es ein Erdbeben. Und sein Angesicht, sein Aussehen ist wie der Blitz, sein Gewand weiß wie der Schnee, die fallen alle wie tot um. Jetzt raten Sie mal, was passiert, wenn, wie die Bibel sagt, der Himmel aufreißt und der gesamte Himmel übersät ist von Millionen und Abermillionen Engeln in ihrer Herrlichkeit. Glauben Sie, das werden Sie mitbekommen? Das wird man merken. Das wird ein Spektakel sein, das hat die Welt noch nicht gesehen. Und ob dann alle Jesus zum gleichen Zeitpunkt sehen oder innerhalb kürzester Zeit, das hat er hingestellt. Aber eins ist sicher, die Wiederkunft Jesu kriegt jeder mit und jedes Auge wird ihn letztendlich sehen. Nun, wie gesagt, 10.000 mal 10.000 Engel, das ist nur eine biblische Formulierung. Und dann sagt die Bibel, es kommt noch besser. Denn Jesus kommt nicht nur mit den Engeln, der Sohn des Menschen wird in der Herrlichkeit seines Vaters mit seinen Engeln kommen. Mit anderen Worten, Gott, der Vater, kommt auch mit. Wenn Jesus wiederkommt, ist das so ein gigantisches Ereignis. Das haben die im himmlischen Kalender, wenn es einen Kalender geben würde, schon rot markiert. Da wollen wir alle dabei sein. Und Gott, der Vater, der sonst auch eine ganze Menge im Himmel zu tun hat, oder? Das ganze Universum aufrechterhalten muss, der sagt, da will ich dabei sein. Also ich glaube, das wird man mitbekommen, oder? Aber nicht nur das. Nicht nur ist die Wiederkunft ein globales Ereignis, ein sichtbares Ereignis. Nicht nur werden alle Engel dabei sein, nicht nur wird der Vater dabei sein. Die Bibel sagt, es wird ein hörbares Ereignis sein. Denn der Herr selbst wird, wenn der Befehler geht und die Stimme des Erzengels und die Posaune Gottes erschallt, vom Himmel herabkommen. Hier steht nicht die Querflöte oder die Gitarre. Die Gitarre ist ja ein leises Instrument, ich weiß auch, sehr schön. Aber die Posaune ist ein sehr lautes Instrument. Und Blechbläser im Allgemeinen, Trompeten, Posaunen, Hörner können ungeheuren Lärm erzeugen. Ich habe ja früher Orchester dirigieren studiert und habe öfter auch Orchester dirigiert mit großen Blechbläsersätzen. Da kann man wirklich manchmal sich die Ohren zuhalten. Weiß jemand von uns, wie laut ein Düsenjet ist, wenn er so startet? Manche sagen, ich habe es gehört, so um die Dezibel 100, 120 so ungefähr? 100 was? 120, wie auch immer. Der Weltrekord für ein klassisches Orchester liegt bei 128 Dezibel.
gemessen im Stuttgarter Orchester.

begraben. In den 80er Jahren, Richard Wagner, Fliegender Holländer, Ouvertüre. Und jetzt Achtung, vor den Hörnern. Die Hörner spielen nach hinten raus, nicht wahr? Das ist noch lauter. Gemessen vor den Hörnern, 128 Dezibel. Und das sind nur menschliche Lungen, nicht wahr? Die ein bisschen Luft getankt haben, ja? Die ordentlich Krach machen können. Was passiert, wenn Gott in seine Posaune schallt? Wenn er hinein tudet? Wenn es die Posaune Gottes ist, die wir hören? Die Wiederkunft Jesu ist ein sichtbares Ereignis, ein globales Ereignis, ein hörbares Ereignis. Jeder wird davon mitbekommen. Niemand muss davon informiert werden. Es heißt hier so schön im Psalm 50, unser Gott kommt und schweigt nicht. Nicht wie ein stiller Dieb. Nein, er schweigt nicht. Er kommt, verzehrendes Feuer geht vor ihm her und rings um ihn stürmt es gewaltig. Und dann wird noch etwas passieren, woran man merken kann, das ist wirklich die Wiederkunft Jesu. Denn es heißt, die Toten in Christus werden zuerst auferstehen. An diesem Tag möchte ich auf einem Friedhof sein und sehen, was passiert, wenn Menschen wieder zueinander finden. Und dann heißt es hier, danach werden wir, die wir leben und übrig bleiben, zusammen, jetzt Achtung, gut mitlesen, zusammen mit ihnen, den Auferstandenen, entrückt werden in Wolken zur Begegnung mit dem Herrn wo? In die Luft. Heißt auf Deutsch, Jesus wird den Erdboden nicht berühren, weil wir treffen ihn wo? In der Luft. Wenn also, und das ist jetzt wirklich das K.O.-Kriterium, wenn Sie die Nachrichten anschalten und ein Reporter wird Ihnen irgendwann erzählen, hier in Lagos im Fußballstadion ist Jesus Christus gekommen und die Leute sind begeistert und er sieht aus wie Jesus, ich warte, lange Haare wie Jesus auf den Bildern und er redet wie Jesus, er sagt genau das, was in der Bergpredigt steht, aber er hat nur einen Fuß auf dem Boden. Können Sie sicher sein, es ist nicht die Wiederkunft des wahren Jesus. Stattdessen werden wir ihm entgegengerückt werden. Stellen Sie sich das mal vor. Es kommt der Zeitpunkt in nicht allzu ferner Zukunft, da werden wir mit beiden Füßen auf dem Boden der Realität stehen. Und dann wird der Engel kommen und sagen, komm. Und dann werden wir vom Boden abheben. Da freue ich mich schon drauf. Man praktisch vorstellen, was das bedeutet. Ja, am Anfang sieht man wahrscheinlich noch ganz gut, wo wir gestanden haben, nicht wahr? Und dann wird der immer kleiner. Wahrscheinlich werden wir gar nicht mehr so viel zurückschauen. Wahrscheinlich werden wir nach oben schauen. Aber dieses Gefühl, wir werden vom Boden abheben. Allein dafür lohnt es sich schon, mal sich mehr mit der Bibel zu beschäftigen, oder? In die Luft. Und wir werden bei dem Herrn sein, alle Zeit. Wenn Jesus wiederkommt, wird das eine freudige Sache sein. Das wird ein Spektakel sein. Das wird gigantisch sein. Ich freue mich schon drauf. Die Bibel sagt, das sage ich aber, Brüder, das Fleisch und Blut, das Reich Gottes nicht erben können. Auch erbt das Verwesliche nicht die Unverweslichkeit. Siehe, ich sage euch ein Geheimnis und jetzt wird es super interessant. Wir werden zwar nicht alle entschlafen, denn wenn Jesus wiederkommt, wird es ja Menschen geben, die noch leben. Nicht alle Menschen werden sterben. Es wird eine Generation geben, die wird Jesus lebendig kommen sehen. Und soll ich Ihnen was verraten, liebe Freunde? Ich möchte in dieser Generation sein. Ich möchte eigentlich gar nicht sterben. Ich möchte Jesus von Angesicht zu Angesicht sehen, lebendig. Wir werden zwar nicht alle entschlafen, wir werden aber alle verwandelt werden. Jetzt kommt die nächste gute Nachricht. Und zwar plötzlich in einem Augenblick. Wir werden einen neuen Körper bekommen. Ich weiß nicht, ob Sie zufrieden sind mit Ihrem Körper. Manchmal haben wir so unsere Reserven, nicht wahr? Wir sind ein bisschen reserviert, was unseren eigenen Körper betrifft, nicht wahr? Es könnte ein bisschen schöner sein, oder hier, und der Animacke, nicht wahr? Der Furunkel. Manchmal sind wir auch wirklich schwer krank. Und wir sehnen uns nach echter Heilung. Die Wiederkunft Jesu ist die beste Nachricht für jeden, der das durchlebt. Wir werden verwandelt werden, unverweslich, ohne Krankheit, ohne Schwäche. Und zwar nicht in einer langen Operation. Sparen Sie sich die Schönheitsoperation, die kommt, und zwar ohne, wie sagt man, ohne Narkose, danke. Plötzlich in einem Augenblick, jetzt üben wir mal den Augenblick, machen wir alle mal die Augen zu und auf. Oh, geht schnell, oder? Plötzlich! So, als ob das gar nichts gewesen wäre. Wir werden plötzlich verwandelt werden. In einem Augenblick. Und die Toten werden auferweckt werden, unverweslich, und wir werden verwandelt werden. Denn dieses Verwesliche muss Unverweslichkeit anziehen und dieses Sterbliche muss Unsterblichkeit anziehen. Und dann kommt ein Vers, der mir jedes Mal wirklich, ach, da kriege ich eine Gänsehaut. Wenn aber dieses Verwesliche Unverweslichkeit anziehen und dieses Sterbliche Unsterblichkeit anziehen wird,
dann wird das Wort erfüllt werden, das geschrieben

steht, der Tod ist verschlungen in den Sieg. Tod, wo ist dein Stachel? Wir haben heute nicht die Zeit, über das Thema vom Tod zu sprechen. Wird hoffentlich hier bald mal gemacht werden. Aber eins ist sicher, wenn die Menschen aus ihren Gräbern auferstehen werden, dann werden die sagen, was? Tod? Das war schon alles? Warum? Weil sie, und so viel verrate ich heute schon, nicht jahrhundertelang in einer Hölle oder einem Inferno oder einem Fegefeuer gequält worden sind. Auch nicht, weil sie irgendwo durchs Universum geschwebt sind, sondern die Bibel sagt, sie haben ihre Augen zugemacht, haben nichts mitbekommen, nichts gedacht, nichts gehört, nichts gesehen, nichts geplant. Wie ein Schlaf ohne Traum. Und dann die Augen wieder aufgemacht. Augen zu, Augen auf. Nichts dazwischen. Und die Menschen werden sagen, das war schon alles. Das ist der Tod, vor dem alle sich gefürchtet haben, wo alle gedacht haben, da ist so ein Tunnel mit so einem Licht, nicht wahr? Was kommt danach? Ich habe die Augen zugemacht, habe sie aufgemacht. Jesus ist gekommen. Ja, vielleicht sind 2000 Jahre dazwischen, nicht wahr? Wo ich nicht mitbekommen habe. Spielt ja keine Rolle. Wer braucht schon die ganzen Erfindungen, nicht wahr? Jesus ist gekommen. Tod, wo ist dein Stachel? Was für eine gigantische Szene wird das sein, wenn Männer und Frauen ihre Kinder wiederbekommen werden, wenn Ehepartner sich wieder in die Arme schließen können, wenn gute Freunde, die hier unter Schmerzen sich trennen mussten, sich wiedersehen werden. Jesus sagt, ich bin die Auferstehung und das Leben. Wer an mich glaubt, wird leben. Nun, das ist die positive Seite. Aber es gibt auch eine ernste Seite. Was passiert mit denjenigen, die sich gegen Jesus entschieden haben? Die Antwort ist, wenn er sich offenbart vom Himmel her mit den Engeln seiner Macht, heißt es hier in flammendem Feuer, wenn er Vergeltung üben wird an denen, die Gott nicht anerkennen und an denen, die dem Evangelium unseres Herrn Jesus Christus nicht gehorsam sind. Dann heißt es, diese werden Strafe erleiden, ewiges Verderben. Und vielleicht denkt jetzt jemand, Moment mal, wie kann Gott Menschen bestrafen, die sich gegen ihn entscheiden, wenn er ihnen vorher freie Entscheidungsfreiheit gegeben hat? Wir haben doch am Mittwoch gelernt, dass Gott ein Gott der Freiheit ist, dass er sich wünscht, dass wir uns aus freien Stücken für ihn entscheiden. Wenn er also möchte, dass wir aus freien Stücken ihn lieben, warum vernichtet er dann die, die sich gegen ihn entscheiden? Ich habe mir darüber Gedanken gemacht, bis ich folgenden Vers gut verstanden habe. Johannes auf Patmos sah die Szene der Wiederkunft. Und er sagt Folgendes. Und der Himmel entwich wie eine Buchrolle, die zusammengerollt wird. Stellen Sie sich das mal vor. Sie schauen in den Himmel und plötzlich macht es wie so eine Buchrolle. Der ganze Himmel rollt zusammen. Wow. Und alle Berge und Inseln wurden vor ihrem Ort weggerückt. Also zu dieser Zeit vielleicht nicht unbedingt sich auf Hawaii aufhalten oder so. Und die Könige der Erde und die Großen und die Reichen und die Herrführer und die Mächtigen und alle Knechte und alle Freien, kurzum, jeder, Klammer auf, der nicht an Gott glaubt, verbargen sich in den Klüften und in den Felsen der Berge. Warum? Wovor haben sie Angst? Und sie sprachen zu den Bergen und zu den Felsen, fallt auf uns. Frage, wenn ich zu einem Berg gehe, mal abgesehen davon, dass der Berg nicht wirklich hören kann, aber ich sage zu dem Berg, Berg, fall auf mich, Steine, fallt auf mich. Was ist mein Wunsch? Ich möchte sterben. Ich möchte gesteinigt werden. Das ist, was sie sagen. Warum? Und verbergt uns vor dem Angesicht dessen, der auf dem Thron sitzt und vor dem Zorn des Lammes. Wer ist denn das Lamm? Haben wir gelernt. Wie sieht ein zorniges Lamm aus? Wer von uns ist schon mal vor einem Lamm weggelaufen, weil es so schrecklich ausgesehen hat, so furchteinflößend? Jesus kommt nicht mit einem schrecklichen Gesicht. Jesus kommt und sie wissen ganz genau, Jesus hat alles für sie getan. Sie hätten ewiges Leben haben können. Sie wollten nicht. Und weil sie sich so schämen und so Jesus hassen, wollen sie lieber sterben, als Jesus sehen. Sie wollen lieber gestorben

gereinigt werden, als in das Angesicht ihres Schöpfers und Erlösers zu blicken. Und vielleicht kennen wir im Kleinen dieses Gefühl, wenn wir gerade wissen, wir tun etwas, was Gott nicht gefällt und wir wollen es auch gerade nicht aufgeben. Wie fühlt man sich, wenn man dann in einer Gruppe von Christen ist? Man möchte eigentlich gar nicht da sein, oder? Vielleicht hat jemand schon mal die Erfahrung gemacht, dass er in der Bibel gelesen hat und plötzlich kam ihm der Gedanke, du tust etwas, was Gott nicht gefällt. Und man hat gesagt, ich mach's aber trotzdem jetzt, ist egal. Plötzlich versteht man nichts mehr in der Bibel, oder? Jedenfalls ist es mir schon so gegangen. Es ist so, als ob die Bibel, es macht keinen Spaß mehr. Könnte es manchmal sein, dass uns deswegen die Bibel keinen Spaß macht, zu lesen? Wir uns vor der Bibel fürchten, weil wir an Dingen festhalten, von denen wir ganz genau wissen, dass sie Gott nicht gefallen. Und wir wollen lieber nichts mit Gott zu tun haben. Wir laufen lieber in unser Verderben, als uns unserem Erlöser zu stellen. Und das Unfassbare ist, Gott hat die Menschen so lieb, dass er ihnen das gibt, was sie wünschen. Stellen Sie sich vor, Sie sind Vater und Ihr Kind bittet Sie, davonlaufen zu dürfen, wenn es alt genug ist, und nie wieder etwas mit Ihnen zu tun haben zu wollen. Ist es Liebe, wenn Sie dann sagen, ah, du bist nicht in deinem richtigen Verstand, ich sperre dich ins Zimmer ein, kriegst du gutes Essen und dann bleibst du hier. Ist das Liebe? Echte Liebe lässt gehen, auch wenn es das Herz bricht. Und es bricht Gott das Herz. Aber diese Menschen sagen, Gott, wir möchten lieber gesteinigt werden, als bei dir zu sein. Und da es auf Dauer keine Option gibt, ein Leben zu haben ohne Gott, weil Gott ist das Leben, ja, diese Option Leben neben Gott gibt es gar nicht, kann Gott ihnen nichts anderes tun, als ihnen diesen letzten Wunsch zu erfüllen. Liebe Freunde, wir bekommen genau das, was wir wollen. Gott gibt uns immer das, was wir haben möchten. Wenn wir Leben haben möchten, gibt er uns Leben. Wenn wir durch unser Werk, unser Leben sagen, wir möchten lieber sterben, dann wird er uns sterben lassen. Er wird Menschen nicht auf ewig quälen, er wird sie sterben lassen. Aber dazu vielleicht ein andermal mehr. Nun, und sie sagen genau das, wer kann bestehen? Die Wahrheit ist, es wird Menschen geben an dem Tag, die können sehr gut bestehen. Wissen Sie warum? Die werden sagen, an jenem Tag wird man sagen, seht, das ist unser Gott, auf den wir gehofft haben, dass er uns rette. Dort wird es zwei Gruppen von Menschen geben. Die einen, egal wie reich oder wie arm, wie berühmt oder wie unwichtig sie sind, sie werden zu den Bergen rennen und sie verstecken und sagen, fallt auf und sie wollen lieber gesteinigt werden. Und dann gibt es eine andere Gruppe, die sagt, schaut mal, das ist mein Jesus. Das ist der Jesus, von dem ich euch erzählt habe. Das ist der Jesus, zu dem ich gebetet habe. Das ist der Jesus, der mir meine Sünden weggenommen hat, mit dem ich gesprochen habe, der zu mir gesprochen hat in seinem Wort. Das ist der Jesus, von dem ich euch eine Einladung gegeben habe. Das ist der Jesus. An jenem Tag gibt es nur diejenigen, die wissen, dass Jesus für sie gestorben ist und sie haben es abgelehnt. Oder diejenigen, die wissen, dass Jesus für sie gestorben ist und sie haben es angenommen. An jenem Tag wird es keinen geben, der sagt, oh, dich gibt es ja wirklich, Jesus. Interessant. Dort gibt es keine dritte Gruppe. Es gibt nur zwei Gruppen am Ende. Die, die lieber sterben wollen. Und die, die Gott bereits kennen. Mit anderen Worten, wenn ich in dieser Gruppe sein möchte, dann muss ich heute schon Gott kennenlernen. Damit ich dann mal sagen kann, das ist er. Ich habe ihn zwar noch nie von Angesicht zu Angesicht gesehen, aber ich habe die Bibel studiert. Ich weiß, wie er kommen soll. Ich kenne seine Stimme. Ich weiß genau, wie sein Charakter ist. Und er hat mich verändert. Er hat mich verwandelt. Und ich weiß, er ist es. Kein anderer kann es sein. Ich kenne ihn. Er ist gekommen, um mich zu holen. In welcher Gruppe willst du sein? Dann, wenn es soweit ist. Nun, was ist damit, dass einige sagen, aber die Bibel sagt doch, es wird der Tag des Herrn kommen wie ein Dieb in der Nacht. Das ist das, was diese vielen Christen zitieren, von denen ich am Anfang erzählt habe, die sagen, nicht wahr, denn wir werden alle geheim entrückt werden, keiner wird es mitbekommen. Nun, schauen wir uns mal den Rest des Verses an. Hier steht, der Tag des Herrn wird kommen wie ein Dieb in der Nacht, dann werden die Himmel was? Mit Krachen vergehen. Also wenn die Himmel mit Krachen vergehen, werden wir es mitbekommen, ja oder nein? Offensichtlich. Also was ist damit gemeint? Jesus sagt, das aber erkennen, wenn der Hausherr wüsste, in welcher Nachtstunde der Dieb käme, würde er was machen? Er würde
wohl wachen. Warum kommt Jesus wie ein

Dieb in der Nacht, weil viele nicht darauf vorbereitet sein werden. Es heißt hier, denn ihr wisst ja genau, dass der Tag des Herrn so kommen wird wie ein Dieb in der Nacht. Ja, er kommt so, wenn sie nämlich sagen, Friede und Sicherheit. Das ist interessant, weil das ist das, was alle heute sagen. Und nicht nur er, sondern alle. Friede und Sicherheit. Wir brauchen Friede, wir brauchen Sicherheit. Und dann geht es der Welt gut. Genau dann wird sie das Verderben plötzlich überfallen, wie die Wehen einer schwangeren Frau. Und sie werden nicht entfliehen. Und jetzt Achtung, ihr aber Brüder, mit anderen Worten, liebe Christen, sagt der Paulus, die ihr der Bibel glaubt, seid nicht in der Finsternis, dass euch der Tag wie ein Dieb überfallen könnte. Wenn heute Christen sagen, Jesus kommt wie ein Dieb in der Nacht, dann stelle ich mir die Frage, ja, habt ihr den Vers gelesen? Jesus kommt nur für die wie ein Dieb in der Nacht, der gar kein Christ ist. Für die Christen kommt er nicht wie ein Dieb in der Nacht. Ihr seid Söhne des Lichts. Ihr könnt wissen, wann er kommt. Denn Jesus hat das Herz, unser Herz erleuchtet. In unserem Herzen es Licht werden lassen. Wenn wir am Fuß des Kreuzes heute uns entscheiden, ihm zu folgen, dann werden wir wissen, wer es ist. Dann wissen wir, wer das Licht der Welt ist. Dann haben wir das Licht des Lebens und dann werden wir nicht überrascht werden von den Zeichen der Zeit. Wir werden nicht überrascht werden von der Wiederkunft. Deswegen sagt er, so lasst uns auch nicht schlafen wie die anderen, sondern lasst uns wachen und nüchtern sein. Gott möchte nicht, dass wir sensationsgierig werden und jeder kleinen Meldung sofort das Weltende vermuten. Aber er möchte, dass wir nüchtern und wachsam die Entwicklung der Ereignisse beobachten und wissen, Jesus kommt jetzt wirklich bald. Lasst uns vorbereitet sein. Und Jesus sagt, siehe, ich komme wie ein Dieb. Glückselig ist, wer wacht und seine Kleider bewahrt. Damit ist nicht gemeint, dass Jesus kommt wie bei der Feuerwehr und man seine Sachen rechtzeitig anziehen muss, damit man nicht nackt auf die Straße läuft. Damit ist gemeint, dass man dieses symbolische Kleid der Gerechtigkeit, das Jesus uns schenken möchte, das Adam und Eva verloren hatten und dass sie versucht haben, durch Feigenblätter sie da selbst herzustellen, dass wir dieses Kleid, das Jesus uns schenken möchte, bewahren. Hier haben wir das gesehen. Wenn wir aber im Licht wandeln, wie er im Licht ist, so haben wir Gemeinschaft miteinander und das Blut Jesu Christi, seines Sohnes, reinigt uns von aller Sünde. Paulus sagt, ich schäme mich des Evangeliums von Christus nicht, denn es ist Gottes Kraft zur Rettung für jeden, der glaubt. Wenn wir heute Gott glauben, kann die Kraft Gottes uns retten. Und dann heißt es hier in Offenbarung 14, und ich sah und siehe eine weiße Wolke, und auf der Wolke saß einer, der glich einem Sohn des Menschen. Er hat auf seinem Haupt eine goldene Krone, nicht wahr? Er ist gekrönt worden im Gericht und in seiner Hand eine scharfe Sichel. Wozu braucht man eine Sichel? Zum Ernten. Und ein weiterer Engel kam aus dem Tempel hervor, der rief mit lauter Stimme dem zu, der auf der Wolke saß, sende deine Sichel und ernte, denn die Stunde des Erntens ist für dich gekommen. Wann kommt Jesus wieder? Hier steht, wann er wiederkommt. Hier steht keine Jahreszahl, aber hier steht, wann er wiederkommt. Er kommt wieder, wenn die Ernte der Erde überreif geworden ist. Wenn die Menschen sich entschieden haben. Er kommt, wenn die Erde reif ist. Und ich sah den Himmel geöffnet und siehe, ein weißes Pferd, und der darauf saß, heißt der Treue und der Wahrhaftige. Seine Augen aber sind wie eine Feuerflamme, auf seinem Haupt sind viele Kronen. Das heißt hier, er ist bekleidet mit einem Gewand, das in Blut getaucht ist und sein Name heißt das Wort Gottes. Und die Heere im Himmel folgten ihm auf weißen Pferden und sie waren bekleidet mit weißer und reiner Leinwand. Aus seinem Mund geht ein scharfes Schwert hervor. Und dann heißt es hier, und er trägt an seinem Gewand und an seiner Hüfte den Namen geschrieben, König der Könige und Herr der Herren, wenn Jesus wiederkommt, dann wird alles anders. Bevor wir schließen, ein kleiner Ausblick auf das, was dann irgendwann sein wird. Die Bibel berichtet von 1000 Jahren, wo wir im Himmel mit ihm sein werden und noch einmal durch alles hindurchgehen, was er dort im Gericht entschieden hat. Und dann, sagt die Bibel, wird es wirklich alles neu werden. Und Offenbarung 21, Vers 1 heißt es, dann sah ich einen neuen Himmel und eine neue Erde, denn der erste Himmel und die erste Erde sind vergangen, auch das Meer ist nicht mehr. Glückselig sind die Sanftmütigen, denn sie werden das Land erben. Liebe Freunde, ich weiß nicht, ob jemand von uns Landbesitz hier hat, momentan. Aber dieser Boden, auf dem wir jetzt gerade stehen, aber ist ein bisschen erhöht, nicht wahr? Aber da unten, dieses Land, das wird uns einmal gehören. Gott wird diese Erde, diesen Planeten neu schaffen.

transformieren. Und wir werden dieses Land erben. Und Johannes auf Patmos hat gesehen, was kommen wird. Etwas, was ihm die Sprache verschlagen hat. Er sah die Stadt herabkommen von Gott. Hier sagt er, ich sah Johannes die heilige Stadt. Da, wo wir heute schon unser Name im Geschlechtsregister haben können. Ich war im Buch des Lebens. Ich, Johannes, sah die heilige Stadt, das neue Jerusalem, von Gott aus dem Himmel herabsteigen, zubereitet wie eine für ihren Mann geschmückte Braut. Und die Stadt bildet ein Viereck und ihre Länge ist so groß wie auch ihre Breite. Sehr interessant. Er maß die Stadt mit dem Rohr auf 12.000 Stadien. Die Länge und die Höhe und die Breite desselben sind gleich. Nun, ein Stadion sind 185 Meter. Mal 12.000 ergibt 2.220 Kilometer. Jetzt, ich weiß nicht, von Bruchsal, wenn man 2.220 Kilometer fährt, wo kommt man da raus? Steffen, hilf mir, du bist gut in Geografie. So Moskau ungefähr, oder? Weit nach Moskau. Ja, so ungefähr so, ja? Das kommt ungefähr hin. Also nehmen wir mal an, wir leben hier, Bruchsal ist so die äußerste Ecke der Stadt Jerusalem, ja, so das letzte Ecke. Das heißt, wir können die Straßen von Jerusalem wandern, bis wir nach Moskau kommen, und zwar in die Richtung. Und dann können wir aber auch in die andere Richtung gehen, und zwar in die Richtung, nee, wir sind ja hier das Eck nicht mehr, in die Richtung, bis wir nach Moskau kommen. Jetzt kommt das Allerverrückteste. Und die Stadt ist hoch, bis wir nach Moskau kommen. Wow. Glauben Sie, in dieser Stadt ist Platz für alle Menschen? In dieser Stadt ist Platz für mehr als alle, die jemals gelebt haben. Plus, plus, plus. Wow. Und die Stadt bedarf nicht der Sonne. Die Bibel sagt nicht, dass es die Sonne nicht mehr geben wird. Die Sonne wird schon noch ihren Umkreis machen, aber eigentlich ist sie nebensächlich, denn die Herrlichkeit Gottes erleuchtet sie und ihre Leuchte ist das Lamm. Die Sonne ist wie so eine Taschenlampe. Jetzt, wo es dunkel ist, nicht wahr, brauchen wir die Sonne. Ja? Aber wenn man das Licht anmacht, kann die Taschenlampe immer noch an sein, aber naja, es gibt eine hellere Lichtquelle. Ja? Die Sonne ist dann noch da, wir können sagen, hey, schau, das ist die Sonne. Ja? Aber ob mit oder ohne Sonne, das Licht wird immer da sein, denn Gott selbst, das Licht der Welt, wird diese Stadt erleuchten. Und die Heidenvölker, die gerettet werden, werden in ihrem Licht wandeln und die Könige der Erde werden ihre Herrlichkeit und Ehre in sie bringen. Und dann heißt es hier, und ihre Tore sollen niemals geschlossen werden den ganzen Tag, denn dort wird keine Nacht sein. Was für eine Zeit wird das sein? Liebe Freunde, es lohnt sich, über die Ewigkeit nachzudenken. Und es wird niemals jemand in sich hineingehen, der verunreinigt, noch jemand, der Gräuel oder Lüge verübt, sondern nur die, welche geschrieben stehen im Buch des Lebens des Lammes. Wer ein Anrecht hat an diese Stadt, wer seinen Namen hat eintragen lassen in das Geschlechtsregister von Neu-Jerusalem, der hat jetzt schon eine Wohnung dort. Lieber Freund, liebe Freundin, wenn du dich für Jesus entscheidest, wenn du sagst, ich möchte Jesus folgen, dann wird dein Name eingeschrieben und dann wird irgendwo zwischen hier und Moskau, nicht wahr? Irgendwo vielleicht im 583. Stock. Irgendwo eine Wohnung ausgesucht und dein Name wird dort schon hingeschrieben. Liebe Freunde, wenn du dich für Jesus entschieden hast, dann gibt es eine Wohnung mit deinem Namen. Aber hier kommt der entscheidende Punkt. Im Gericht vor der Wiederkunft möchte Gott sehen, ob wir auch entsprechend unseres Bekenntnisses gelebt haben, ob wir die Gnade auch angenommen haben, ob die Gnade uns verändert hat. Und es kann passieren, dass wir unseren Namen im Buch des Lebens hatten und wieder ausgestrichen werden. Es kann passieren, dass wir dort eine Wohnung in Neu-Jerusalem schon hatten und sie nie beziehen werden, nicht einmal sehen werden, weil wir uns geweigert haben, diese Sünde, die nichts für uns getan hat, die uns nur ruiniert hat,

diese Sünde aufzugeben. Und Engel werden sich an den Kopf fassen und sagen, wie konnten die Menschen für so etwas Erbärmliches wie die Sünde diese Herrlichkeit aufgeben? Was war an der Sünde so toll, dass man das verpassen musste? Liebe Freunde, lassen Sie uns nicht mit der Sünde spielen. Ich möchte mich ganz neu entscheiden. Ganz neu entscheiden. Mein Leben Jesus in die Hände zu geben. Ich möchte dort dabei sein. Wie ist es mit dir? In der Mitte zwischen ihrer Straße und dem Strom von dieser und von jener Seite aus war der Baum des Lebens, der 12-mal Früchte trägt und jeden Monat seine Frucht gibt. Ich kann mir vorstellen, wie wir jeden Monat zusammenkommen werden, um dort ein Fest zu feiern und von der Frucht zu essen. Und Jesus kommt dann von dem Baum, nicht wahr? Nimmt von der Frucht und sagt, hier, nimm vom Baum des Lebens und essen wir gemeinsam. Und ich kann mir vorstellen, das wird bestimmt sehr gut schmecken, oder? Jeweils eine. Und die Blätter des Baumes dienen zur Heilung der Völker. Einige denken, ja, Moment mal, wir sind doch nicht mehr krank, wir haben doch einen neuen Körper. Das Wort Heilung hier hat eine besondere Bedeutung. Die Bibel sagt, dass wenn wir auferstehen werden, wenn wir gestorben sind, werden wir so auferstehen, wie wir ins Grab gegangen sind, abgesehen davon, dass wir jetzt einen unverwesenden Körper haben. Und die Bibel macht deutlich, dass Menschen zu verschiedenen Zeitaltern offensichtlich verschiedene Vitalität gehabt haben. Ja? Sie lesen vor der Sintflut von Menschen, die wurden über 900 Jahre alt. Wir lesen von Menschen, die waren weitaus größer. Wir lesen von Goliath, der war 3 Meter noch was. Wir lesen von Og von Baschan, der war 4,50 Meter, sagt die Bibel. Offensichtlich waren die Menschen früher, zur Zeit der Schöpfung und kurz danach, größer. Und wenn dann vielleicht einige Menschen aus dem Mittelalter, wo die Menschen noch kleiner waren als heute, nicht wahr, aufstehen werden, nicht wahr, so treue Christen aus dem Mittelalter, die ihr Leben für Gott gegeben haben, und dann stehen die in der Auferstehung auf und sehen dann einige der Vorsintflutlichen, so Methusalem oder so, ja, und sagen, wow, hallo. Und Methusalem sagt, ja, schön, Bruder. Und auf Dauer ist das natürlich kein schöner Zustand. So sagt die Bibel, dass wir wachsen werden. Also Methusalem kommt nicht auf das Level der Pygmäen runter, nicht wahr? Auf unser Level, sondern wir werden wachsen. Ja. Also wenn Sie nicht zufrieden sind mit Ihrer Körpergröße, warten Sie auf den Himmel. Dort werden Sie wachsen mit den Blättern des Baumes. Und dann heißt es, siehe, ich schaffe einen neuen Himmel und eine neue Erde, sodass man an die früheren nicht mehr gedenkt und sie nicht mehr in den Sinn kommen werden, wenn wir uns dort treffen werden. Und sagen, irgendwo dort in der Straße 325, inmitten des Goldes und sagen, kannst du dich noch erinnern, damals im Bruchsal, oh nee, das ist, wenn ich daran denke, ist einfach nur grau, ne? Ist schon fast vergessen. Ist alles so toll hier. Und ich selbst werde frohlocken über Jerusalem und mich freuen über mein Volk und es soll kein Klagelaut und kein Wehgeschrei mehr daran vernommen werden. Keine Nachbarn, die sich streiten. Keine Kinder mehr, die quengeln. Keine Leute, die krank sind und stöhnen auf ihrem Bett. Alles nur Glücklichkeit und Fröhlichkeit und Friede und Harmonie. Wie wird das sein? Oh, wenn wir schon jetzt da wären. Und dann, ganz toll. Nicht nur, dass wir unsere Wohnung jetzt schon haben. Vielleicht werden wir sagen, na ja, die Wohnung ist ganz toll, aber ich wollte mich immer schon mal selbst verwirklichen. Ich wollte schon immer mein eigenes Haus bauen. Hier auf der Erde ging das nicht, weil ich habe mein ganzes Werk in die Mission gesteckt und ich dachte, es ist wichtiger, erstmal, dass Jesus wiederkommt, bevor ich mein eigenes Haus habe. Aber jetzt möchte ich mein eigenes Haus haben. Und die Bibel sagt, sie werden Häuser bauen und sie auch bewohnen. Wir werden alle draußen außerhalb der Stadt unser Landhaus haben. Und dann können sie ihr Haus gestalten, wie sie wollen. Ein Zimmer, 2 Zimmer, 13 Zimmer, 35 Zimmer, wie viel sie wollen. Groß, klein. Da können Sie Ihrer Fantasie freien Lauf lassen, können vielleicht jetzt schon mal anfangen zu planen, wie es aussehen soll, nicht wahr? Wie viele Ecken und so. Vielleicht eine Terrasse. Vielleicht können Sie Ihr Haus so bauen, dass es um so einen Fluss hindurch geht und dann können Sie auf den Delfinen, nicht wahr, in das Haus hineinfahren und dann wieder raus oder so. Häuser bauen und sie auch bewohnen. Also wenn Sie heute sagen, ich hätte gerne ein Haus, aber nicht wahr, es reicht nicht. Egal. Diese Häuser hier, die sind ja alle langweilig, ne? Alle fertige Häuser, nicht wahr? Sind alle gleich aus, alle aus einem kleines Grundstück, nicht wahr? Der Nachbar ist schon 5 Meter entfernt. Da sind ja toll, nicht wahr? Auf der neuen Erde. Die Häuser, die sind jetzt wirklich gut. Weinberge pflanzen und auch deren Früchte genießen. Ich komme ja aus Stuttgart, da gibt es ganz berühmte Weinberge, nicht wahr? Und wir werden die Früchte genießen und wir werden die Früchte gut nutzen. Nicht zu dem ganzen Quatsch, wie sie heute genutzt werden. Und es wird geschehen, ehe sie rufen, will ich antworten. Wenn wir dann durch die

durch die Straßen gehen von Jerusalem und wir sehen Jesus und wir sagen, hey Jesus, hey, wie war das damals? So kannst du mir noch... Ich weiß. Pass auf, es war so. Ich habe jetzt vor kurzem gelesen, ich habe mir gesagt, ich liebe Geschichte. Und ich habe jetzt gelesen, dass wenn wir in den Himmel kommen, dann wird uns Jesus die wahre Weltgeschichte erklären. Und als ich das gehört habe, ich bin buchstäblich in meiner Wohnung auf- und abgesprungen. Das gibt's doch gar nicht. All das, was jetzt in den Geschichtsbüchern nicht drin steht oder falsch drin steht, weil irgendjemand die Geschichte gefälscht hat, all das wird Jesus korrigieren. Und wird das, was wir jetzt schon von der Geschichte wissen, wird er alles noch verbessern und erweitern und so weiter und so fort. Während sie noch reden, will ich sie hören, Jesus wird für uns da sein. Ja, und vielleicht am Anfang gibt es ein bisschen Staunen, nicht wahr? Wenn all die Millionen Menschen, die gerettet worden sind, alle auf Jesus kommen, nicht wahr? Und sagen, Herr, ich möchte auch von dir wissen, wie es gewesen ist und so. Und vielleicht habe ich dann auch ein Anliegen und dann möchte ich zu Jesus kommen und dann sagte, du, ich habe keine Zeit. Gerade weil wir haben jetzt hier, ich war schon 25 Millionen Leute, die mich was fragen wollen, dann sage ich, kein Problem, ich komme in 10.000 Jahren wieder. Wir haben ja noch genügend Zeit, nicht wahr? Wir haben ja eine Ewigkeit vor uns. Ob nur 10.000 Jahre oder 10 Jahre oder... Dann gibt es keinen Stress mehr, keinen Termindruck. Kein Kalender, der abgearbeitet werden muss. Ach, herrlich. Und die Bibel sagt, dass es dort Tiere geben wird. Nicht wahr? Wolf und Lamm werden einträchtig weiden und der Löwe wird Stroh fressen wie das Rind. Am Ende werden sie alle wieder Vegetarier. Ja, wollen ja nicht sterben. Und die Schlange wird sich von Staub ernähren. Sie werden nicht Schaden noch Verderben anrichten auf meinem ganzen heiligen Berg, spricht der Herr. Und jetzt kommt das Beste. Hier steht, was kein Auge gesehen und kein Ohr gehört und keinem Menschen ins Herz gekommen ist, was Gott denen bereitet hat, die ihn lieben. Gott hat etwas vorbereitet. Aber das, was er vorbereitet hat, ist noch in keines Menschen Herz gekommen. Das heißt, das, was wir gerade gelesen haben, gehört noch gar nicht dazu. Denn das ist schon in unser Herz gekommen, das haben wir jetzt schon durchdacht, nicht wahr, wie das sein wird mit den Häusern. Gott hat Dinge vorbereitet, die hält er noch zurück. Nicht wahr? Wie wenn man ein Geschenk macht, dann gibt man schon ein paar Hinweise und sagt, also pass mal auf, das wird so und so und so. Aber das Beste, das halte ich zurück, nicht wahr? Da sage ich nichts. Und ich kann mir vorstellen, wie Gott jetzt gerade, während wir hierüber reden, sich die Hände reibt und sich freut und sagt, ja, wenn ihr nur wüsstet. Das mit den Häusern und den Tieren, das ist ja nur das Vorspiel, nicht wahr? Das ist das Kleinste von der ganzen Sache. Wenn ihr nur wüsstet, was es dort alles gibt. Aber das werde ich euch noch nicht verraten. Freut euch drauf. Was in keines Menschen Herz gekommen ist, es hat Gott denen bereitet, die ihn lieben. Gott freut sich, Geschenke zu machen. Er hat uns in Jesus das größte Geschenk gemacht, das es überhaupt gibt. Glauben wir, wir können glauben, dass er uns auch andere Geschenke machen wird. Denn unsere Bedrängnis, die schnell vorübergehen und leicht ist. Manchmal, wenn wir unser Leben betrachten, denken wir, meine Güte, wie ist das Leben nicht einfach schrecklich, nicht wahr? Der Termindruck, die Sorgen, die Depression, das, jenes, oh! Aber der Paulus sagt, als er das verglichen hat, was wir jetzt so erleiden müssen in diesem Leben, diesen 70, 80 Jahren, die wir haben, mit dem, was wir mal haben werden, sagt er, wenn man das vergleicht, nicht wahr, in die Waagschale wirft, der unsere Bedrängnis, die uns so schwer vorkommt, nicht wahr, und dann mal die Ewigkeit auf die andere Seite legen, dann macht die Waage, tschu. Unsere Bedrängnis ist schnell, vorübergehend und leicht. Spielt, ist fast gar nicht erwähnenswert. Im Vergleich zu dem, was auf uns zukommt. Eine über alle Maßen gewichtige Herrlichkeit. Entscheidend ist, liebe Freunde, dass wir nicht auf das Sichtbare sehen, sondern auf das Unsichtbare. Dass wir jetzt schon unsere Augen auf Jesus gerichtet haben. Jetzt schon unsere Augen auf das himmlische Heiligtum, auf das himmlische Allerheiligste, wo jetzt unser Gericht stattfindet. Dass wir jetzt schon darauf warten, auf die Wiederkunft, die wir noch nicht sehen können. Dass wir jetzt schon unsere Augen gerichtet haben auf die neue Erde, auf das neue Jerusalem. Wie wird es sein, wenn wir daran denken? Und vielleicht einfach nochmal ein paar Gedanken sich ausmalen, wie es sein wird, dann auf der neuen Erde. Vielleicht hat es jemand heute in seinem Herzen bewegt und er möchte sein Leben Jesus übergeben und ihn als seinen Herrn anerkennen. Und wenn das auf dich zutrifft, liebe Freunde, liebe Freundin, dann zögere nicht mit der Entscheidung. Egal wie alt du bist, wie groß du bist, wie klein du bist, wie sehr du die Bibel schon kennst oder auch nicht. Man muss nicht ein Experte in der Bibel sein,
um sein

Leben Jesus zu übergeben. Wir haben heute über die Wiederkunft gesprochen und ich denke, es ist deutlich geworden, die Wiederkunft ist ein Ereignis, wo wir nicht sagen können, na, schauen wir mal, wie es wird. Wir müssen uns vorbereiten. Wir möchten schließen mit einem letzten Abschnitt von 4 Versen, in dem alles zusammengefasst ist, was diese Hoffnung auf die Wiederkunft ausmacht. In Titus 2, Vers 11 heißt es, denn die Gnade Gottes ist erschienen, die heilbringend ist für alle Menschen. Gott ist auf die Erde gekommen. Gott ist Mensch geworden und er hat diese Erlösung für jeden. Egal, ob er in der christlichen Kirche aufgewachsen ist oder nicht. Egal, welcher Kultur er angehört, welche Sprache er spricht. Diese Gnade ist für jeden Menschen erreichbar. Aber diese Gnade hat Konsequenzen. Sie nimmt uns in Zucht, das heißt in Erziehung, damit wir die Gottlosigkeit und die weltlichen Begierden verleugnen und besonnen und gerecht und gottesfürchtig leben. Wenn wir die Gnade annehmen, werden wir anders leben. Wir werden nicht mehr leben wie die Menschen um uns herum. Wir werden besonnen und gerecht leben, so dass Gott sich über uns freuen kann. Und zwar jetzt schon. Wir können das himmlische Leben jetzt schon hier auf dieser Welt leben, dass wir Gott zeigen, wir sind Kandidaten für den Himmel. Wir möchten in den Himmel. Indem wir die glückselige Hoffnung erwarten, in einer ständigen, positiven Erwartungshaltung leben, Jesus kommt bald. Darauf möchte ich mich vorbereiten. Die glückselige Hoffnung und die Erscheinung der Herrlichkeit des großen Gottes und unseres Retters, Jesus Christus, der sich selbst für uns hingegeben hat, um uns von aller Gesetzlosigkeit zu lösen und für sich selbst ein Volk zum besonderen Eigentum zu reinigen, das eifrig ist, gute Werke zu tun. Jesus hat alles gegeben für dich. Wie viel gibst du für ihn? Und jeder von uns muss sich entscheiden. Ewiges Leben oder ewigen Tod. Und es ist unsere Entscheidung, die Gott respektieren wird. Und in diesem Sinne möchte ich dich fragen, möchtest du dich auf die Wiederkunft Jesu vorbereiten? Ist dein Wunsch? Dann lass uns gemeinsam aufstehen und ein Abschlussgebet sprechen. Lieber Vater im Himmel, wir möchten dir von ganzem Herzen Dank sagen, dass dein Wort unser Herz gedrungen ist, uns gezeigt hat, wie nichtig manchmal unsere Probleme sind, die wir für so großartig halten. Dass wir gesehen haben, was für eine unfassbare Herrlichkeit, was für eine Freude, was für eine Harmonie uns erwartet. Und dass wir gesehen haben, wie wichtig es ist, sich jetzt schon vorzubereiten auf dein baldiges Kommen. Bitte gib, dass wir diese Wahrheit, dass du bald wiederkommen wirst, nicht aus den Augen verlieren, lieber Jesus. Dass wir unser Leben danach ausrichten, weil wir wissen, dass du deinen Lohn mitbringen wirst. Wir möchten dann einmal in jener Gruppe sein, die sagen wird, seht, das ist unser Gott, den wir gehofft haben, zu dem wir gebetet haben, dessen Wort wir gelesen haben. Wir kennen seine Stimme, wir sind seine Schafe. Er ist unser Hirte. In diesem Sinne möchten wir dich um Vergebung bitten, wo wir uns von dir getrennt haben. Und wir danken dir, dass durch deine Gnade du uns von aller Gesetzlosigkeit, von aller Sünde erlösen kannst und wir unser Leben dir ganz geben dürfen, dass du unsere Akten haben darfst, damit du uns freisprechen kannst im Gericht aufgrund deines Verdienstes und uns vorbereiten kannst auf jenes Leben für die Ewigkeit im Himmel. Darauf freuen wir uns und danken dir, Jesus, für alles das, was du bis jetzt getan hast für uns, was du jetzt gerade für uns tust. Und was du bis in Ewigkeit für uns tun wirst. Im Namen Jesu. Amen.

von Außenposten her in den Städten arbeiten. Darum geht aus von ihnen und sondert euch ab, spricht der Herr, und rührt nichts Unreines an. So will ich euch annehmen. Als Gottes Volk, das seine Gebote hält, müssen wir die Städte verlassen. Wie damals Henoch sollen wir in den Städten arbeiten, aber nicht dort wohnen. Unsere Institutionen sollten, soweit es irgend geht, in einiger Entfernung von Städten liegen. Gott will nicht, dass sich sein Volk in den Städten niederlässt, wo es ständig Unruhe und Verwirrung gibt. Ihren Kindern sollte dies erspart bleiben. Wird doch der ganze Organismus durch die Eile, die Hetze und den Lärm entkräftet. Der Herr möchte, dass sein Volk aufs Land zieht, wo es sich ansiedeln kann und sein eigenes Obst und Gemüse anbauen kann und wo seine Kinder in unmittelbarer Berührung mit Gottes Werken in der Natur gebracht werden können. Holt eure Familien aus den Städten, lautet meine Botschaft an euch. Die Wahrheit muss ausgesprochen werden, ob die Menschen sie hören wollen oder nicht. Die Städte stecken voller Versuchung. Wir sollten bei unserem Vorgehen so planen, dass unsere jungen Leute so weit wie möglich vor dieser Verseuchung ferngehalten werden. Die Städte sollen von Außenposten her bearbeitet werden. Der Bote Gottes sagte, sollten die Städte nicht gewarnt werden? Ja, aber nicht dadurch, dass Gottes Volk darin wohnt, sondern indem sie dieselben besuchen, um vor dem zu warnen, was über die Erde hereinbrechen wird. Wenn das Böse in einem Volk überhand nimmt, ist immer eine Stimme zu hören, die warnt und belehrt, wie damals die Stimme Lots in Sodom vernehmbar war. Doch hätte Lot seine Familie vor manchem Übel bewahren können, wenn er sich nicht in dieser schlimmen und verdorbenen Stadt niedergelassen hätte. Was Lot mit seiner Familie in Sodom bewirkte, hätte auch dann getan werden können, wenn sie etwas weiter weg gewohnt hätten. Henoch ging den Weg

mit Gott. Und doch wohnte er nicht in einer Stadt, die von allen Arten von Gewalttätigkeit und Bosheit verdorben war, wie Lot in Sodom. Henoch siedelte sich nicht bei den Bösen an. Er wohnte mit seiner Familie an einem Ort, wo die Atmosphäre so rein wie möglich war. Ab und zu ging er dann zu den Bürgern der Welt und richtete ihnen aus, was ihm Gott gesagt hatte. Nachdem er seine Botschaft verkündet hatte, nahm er stets einige, die die Warnungsbotschaft angenommen hatten, mit an seinen Zufluchtsort.

0: Let's turn together to 2 Corinthians 8, verse 9.
1: Lass uns gemeinsam aufschlagen, 2. Korinther, Kapitel 8, Vers 9. Denn ihr kennt ja die Gnade unseres Herrn Jesus Christus, dass er, obwohl er reich war, um euretwillen arm wurde, damit ihr durch seine Armut reich würdet.
0: I was walking along a jungle trail in the hills of Nepal.
1: Ich ging entlang eines Dschungelpfads in den Hügeln von Nepal.
0: Our family had moved there when our children were young.
1: Unsere Familie war dorthin gezogen, als unsere Kinder noch klein waren.
0: And we lived in a village 14 miles from the road, or 20 kilometers from the road.
1: Und wir lebten dort in einem Dorf, das 20 Kilometer von der Straße entfernt lag.
0: Surrounded with all people who had a pantheistic belief in God.
1: Und um uns herum, die Menschen, die dort lebten, hatten einen Glauben, der pantheistisch war. Wir hatten eine pantheistische Vorstellung von Gott.
0: And my son was with me, who was about 8 years old at this time.
1: Und damals war mein Sohn ungefähr 8 Jahre alt und er ging mit mir auf diesem Dschungelpfad.
0: And as we walked along through this jungle area, we heard some wailing and crying up ahead of us.
1: Und während wir dort diesen Dschungelpfad entlang gingen, hörten wir irgendwo vor uns lautes Klagen und Weinen.
0: And we followed the noise.
1: Und wir gingen dem Geräusch nach
0: to a place where we found our near neighbor whose son had been taken the night before by a black leopard.
1: Und wir kamen an einen Punkt, wo der Sohn unseres nächsten Nachbarn den Abend vorher von einem schwarzen Panther angegriffen und getötet.

0: getötet wurde.
1: Yeah, one bite, the back of the neck, and they're finished.
0: Ein Biss in den Nacken reichte aus, und um das Leben auszulöschen.
1: And the first year we were there, there were over a dozen children that were taken by the black lepers.
0: Während des ersten Jahres, in dem wir dort wohnten, gab es mehr als ein Dutzend Kinder, die von dem schwarzen Panther getötet wurden.
1: As the children would step outside their hut to go to the bathroom, the in the early morning or in the evening, around the end of the day or early morning, they would catch them.
0: Zum Beispiel, wenn ein Kind besonders morgens oder abends in der Dämmerung aus seiner Hütte heraustrat, einfach nur um zur Toilette zu gehen, dann wurden sie von diesem Panther ergriffen.
1: And as I stood there looking at the mutilated body of our neighbor's son.
0: Und als ich dort stand und diesen zerfetzten Körper meines Nachbarssohnes sah,
1: my heart bled for them, for that family.
0: Blutete mein Herz für diese Familie.
1: It was their only son.
0: Es war ihr einziger Sohn.
1: And I only have one son.
0: Und ich habe auch nur einen Sohn.
1: And he was the same age as my son.
0: Und war im gleichen Alter wie mein Sohn.
1: And I determined that if there was a way, that I was going to trap those black lepers.
0: Und ich beschloss damals, wenn es eine Möglichkeit gab, dass ich diesen schwarzen Panther fangen wollte.
1: And when we lived in Colorado, we had a mountain lion, a cougar, that had killed two of our lambs and one Sheltie puppy.
0: Und als wir dort in Colorado lebten, machten wir die Erfahrung, dass ein Berglöwe zwei Lämmer riss und einen unserer jungen Hunde umgebracht hat.
1: And we set the government game warden set a live trap and we caught the cougar.
0: Und die Regierung, die offiziellen Behörden haben dann eine Lebendfalle aufgestellt und wir konnten den Berglöwen fangen.
1: So I knew we could catch it and I showed pictures to villagers. We caught the other one, we can catch this one.
0: Ich wusste also, dass man so einen Panther, so einen Berglöwen fangen konnte, und ich zeigte den Dorfbewohnern dort in Nepal Bilder und sagte, wir haben einen gefangen und wir können auch hier den Panther fangen.
1: But in Nepal they have strong belief in karma and you don't go against your karma.
0: Aber in Nepal ist es so, dass dort ein sehr starker Glaube an das Karma existiert und man geht einfach nicht gegen sein eigenes Karma vor.
1: And so we built this trap and every day I was working building a clinic, a health clinic.
0: Wir bauten also diese Lebendfalle, während ich gleichzeitig jeden Tag an dem Bau des Gesundheitszentrums, das wir dort errichteten, weitermachte.
1: But in the after work I would walk home half hour and then walk up the mountain about 15 minutes and set the trap in the jungle.
0: Jeden Abend, wenn ich also mit meiner Arbeit an der Gesundheitsklinik fertig war und eine halbe Stunde nach Hause zu Fuß gegangen war, ging ich dann den Berg hinauf, um dort an unterschiedlichen Stellen die Lebendfalle aufzustellen.
1: And we had many different castes there, different people groups.
0: Es gab dort unterschiedliche Kasten, verschiedene Gesellschaftsgruppen.
1: And one group, they liked lots of meat.
0: Und die eine Kaste aß sehr gern Fleisch.
1: And so I set the trap with goat meat.
0: Und deswegen und ich habe da diese Lebendfalle mit Ziegenfleisch bestückt.
1: But they wanted the meat, so they would take.
0: Aber diese

0: die Leute aus dieser Kaste waren eben so wild auf Fleisch, dass sie dann aus der Lebendfalle das Fleisch rausgenommen haben.
1: So I talked to them, please don't take, we need to catch so it won't, so the leopard will not kill your children.
0: Und ich redete dann mit ihnen und sagte, bitte nehmt nicht das Fleisch da weg. Wir brauchen das Fleisch in der Lebendfalle, damit wir diesen Panther fangen können und eure Kinder nicht mehr getötet werden.
1: And they cooperated.
0: Und sie haben dann tatsächlich kooperiert.
1: But in the village, the houses right near where I set the trap, they were Brahmin, top caste.
0: Aber die Häuser, die in dem Dorf direkt neben dem Punkt standen, wo ich die Lebendfalle aufgestellt hatte, gehörten zu den Brahmanen und das war die höchste Kaste.
1: And they believe that their boys are gods.
0: Sie glauben, dass ihre Söhne Götter sind.
1: So they don't cross their will and they let them have whatever they want.
0: Das heißt also, der Wille eines Jungen steht über allem und sie lassen in allen Dingen das zu, was ein Junge will. Es wird niemals gegen seinen Willen vorgegangen.
1: So after I would set the trap, they liked to play on it and they would jerk the disarm it so it wouldn't work.
0: Nachdem ich also die Lebendfalle dann aufgestellt hatte, kamen diese Jungs und spielten damit rum und haben alles Mögliche verändert und haben so den Mechanismus unwirksam gemacht, sodass sie nicht funktionierte.
1: So I talked with the parents, oh please control your children, don't let them do this to the trap.
0: Und ich sprach dann mit den Eltern und ich sagte, haltet eure Jungs bitte in Schach, dass sie nicht diese mit der Lebendfalle so umgehen.
1: But their children had not been used to obeying, so they couldn't make them obey.
0: Aber diese Kinder waren es nicht gewohnt, gehorsam zu sein und deswegen konnten sie nicht überzeugen.
1: And day after day, every evening, I would go up there, set the trap, make sure it had the meat there.
0: Jeden Abend bin ich also wieder hinaufgewandert und habe zugesehen, dass der Mechanismus richtig funktioniert, dass das Fleisch da ist und dass die Falle bereit ist.
1: But after I would leave, they'd play and trip off the trap.
0: Aber nachdem ich dann weg war, spielten die Jungs wieder dort rum und haben den Mechanismus außerstande gesetzt.
1: So I did continuously for over months.
0: Ich habe also über einen Monat lang ständig mich bemüht.
1: But I realized I was only foreigner. I was only one person and I had to have their cooperation to reach the goal.
0: Aber mir war bewusst, ich war nur eine Person und außerdem ein Ausländer und ich brauchte ihre Kooperation, um mein Ziel zu erreichen.
1: Let's look at Matthew 16, verse 24-26.
0: Lass uns einmal aufschlagen, Matthäus 16, die Verse 24 bis 26. Matthäus 16, ab Vers 24. Da sprach Jesus zu seinen Jüngern, wenn jemand mir nachkommen will, so verleugne er sich selbst und nehme sein Kreuz auf sich und folge mir nach. Denn wer sein Leben retten will, der wird es verlieren. Wer aber sein Leben verliert um meinetwillen, der wird es finden. Denn was hilft es dem Menschen, wenn er die ganze Welt gewinnt, aber sein Leben verliert? Oder was kann der Mensch als Lösegeld für sein Leben geben?
1: So, it's only the selfish heart of man that lives for itself.
0: Nur das selbstsüchtige Herz der Menschen lebt nur für sich selbst.
1: Everything else in nature, it lives to give.
0: Wenn wir uns in der Natur umschauen, dann sind alle anderen Lebewesen so, dass sie immer geben.
1: And in heaven, the angels, they find their joy in giving.
0: Auch im Himmel, die Engel finden ihre Freude darin, dass sie geben.
1: Their joy is in giving love and tireless care to fallen human beings.
0: Ihre Freude besteht darin, dass sie Liebe geben.

0: dass sie unendlich Fürsorge und Wachsamkeit über die Menschen anbieten.
1: And it's God's glory to give.
0: Und auch für Gott besteht seine Ehre, seine Herrlichkeit darin, dass er gibt.
1: You know, we see it illustrated in Christ's life.
0: Wir können das in Jesu Leben offenbart sehen.
1: He said, I don't seek my own glory, but whatever I receive from my Father, I receive it in order to give.
0: Er sagte, ich suche nicht meine eigene Ehre, sondern alles das, was ich vom Vater bekomme, nehme ich nur, um es weiterzugeben.
1: But in heaven itself, this law of self-sacrificing love was broken.
0: Aber dieses Gesetz der selbst aufopfernden Liebe wurde im Himmel selbst gebrochen.
1: This is the law of life for the universe.
0: Dieses Gesetz ist das Gesetz des Lebens für das gesamte Universum.
1: In Isaiah 14, verse 13 and 14.
0: In Jesaja 14, die Verse 13 und 14.
1: We have a description of Lucifer and his desire to take worship and adoration to himself.
0: Dort finden wir eine Beschreibung, wie Lucifer für sich selbst diese Anbetung und diese diese Ehre für sich selbst haben wollte. Wir lesen einmal die Verse 13 und 14. Und doch hattest du dir in deinem Herzen vorgenommen, ich will zum Himmel emporsteigen und meinen Thron über die Sterne Gottes erhöhen und mich niederlassen auf dem Versammlungsberg im äußersten Norden. Ich will emporfahren auf Wolkenhöhen, dem Allerhöchsten mich gleich machen.
1: Lucifer tried to control the heavenly beings and to get them to draw their allegiance away from their creator.
0: Satan versuchte, die himmlischen Wesen zu kontrollieren, sie zu beherrschen und die Liebe und Aufmerksamkeit, die Anbetung, die sie Gott gaben, wegzuziehen und auf sich selbst zu lenken.
1: He tried to get the heavenly beings to look at God as severe and unforgiving.
0: Er versuchte, die himmlischen Wesen dahin zu bringen, dass sie Gott als streng und als nicht vergebungsbereit ansahen.
1: And in the same way, he deceived man and he led man to doubt the goodness of God.
0: Und auf die gleiche Art und Weise täuschte Satan die Menschen und führte sie dahin, dass sie Gott anzweifelten und seine Güte anzweifelten.
1: Let's look at Philippians chapter 2.
0: Wir schlagen auf Philipper Kapitel 2.
1: And verse 6 and 7.
0: Philipper Kapitel 2, Verse 6 und 7. Philipper 2, 6 und 7. Der, nämlich Jesus Christus, als er in der Gestalt Gottes war, es nicht wie einen Raub festhielt, Gott gleich zu sein, sondern er entäußerte sich selbst, nahm die Gestalt eines Knechtes an und wurde wie die Menschen.
1: So, Christ made a voluntary sacrifice of himself.
0: Christus hat hier also freiwillig sich selbst als Opfer gegeben.
1: And this plan of redemption, it was not an afterthought.
0: Dieser Plan der Erlösung entstand nicht hinterher.
1: It was a plan that was formulated before the fall of man.
0: Also nach dem Fall des Menschen, sondern es war ein Plan, der bereits gefasst worden war, bevor der Mensch überhaupt gefallen ist.
1: And just think, this was a voluntary sacrifice. He could have remained.

0: in heaven.
1: Und bitte seid euch ganz klar darüber, es war ein ganz freiwilliger Akt, ein freiwilliges Opfer. Christus hätte im Himmel bleiben können.
0: He could have remained at his father's side.
1: Er hätte an der Seite seines Vaters bleiben können.

0: Mit der Anbetung der Engel, mit dem Dienst der Engel.
1: But heaven was not a place that he wanted to be while we were lost.
0: Aber Christus wollte nicht an diesem Ort im Himmel bleiben, wenn gleichzeitig die Menschen verloren waren.
1: He chose to step down from the throne of the universe that he might bring light to this dark world.
0: Er traf die Entscheidung, dass er von dem Thron des Universums herunterstieg, um dieser dunklen Welt das Licht zu bringen.
1: He came to dwell with us so that we could know that he understands our sorrow, our trials and our difficulties.
0: Er kam, um unter uns zu wohnen, damit wir wissen können, dass Gott alle unsere Versuchungen kennt, dass er Mitleid hat mit unseren Leiden und mit unseren Sorgen, die wir haben.
1: And it cost him everything to make this sacrifice.
0: Um dieses Opfer zu bringen, musste er alles geben. Es kostete ihn alles.
1: But heaven was not a place where he wanted to be while we were lost.
0: Aber der Himmel war nicht der Ort, wo er bleiben wollte, während gleichzeitig wir verloren waren.
1: Satan represented God and his law as selfish.
0: Satan stellte Gott und sein Gesetz als egoistisch da.
1: Satan doesn't even acknowledge that there's such a thing as unselfishness.
0: Satan erkennt nicht einmal an, dass es so etwas wie Selbstlosigkeit gibt.
1: And he tries to put that same doubt into our minds.
0: Und er versucht, diesen selben Zweifel in unsere Gedanken hineinzutun.
1: Satan declared that it was impossible for us to obey the precepts of God's law and that what he was requiring of us was unjust.
0: Satan erklärte, dass es unmöglich ist für uns Menschen, dass wir den Gesetzen Gottes gehorchen können, und er sagte, dass die Forderungen, die Gott stellt, ungerecht sind.
1: But Jesus was to unveil this deception.
0: Aber Jesus ist gekommen, um diese Täuschung Satans zu entlarven.
1: He took our nature and he passed through our experience.
0: Jesus nahm unsere Natur auf sich und machte die Erfahrungen, die wir machen.
1: And the earth was very dark because of people's misconception of what God was like.
0: Und die Erde war in Finsternis, weil die Menschen diese falsche Vorstellung von Gott und seiner Liebe hatten.
1: And Satan's deceptive power had to be broken.
0: Diese täuschende, verführerische Macht Satans musste gebrochen werden.
1: But this could not be done by force.
0: Aber das war nicht möglich, indem man einfach Gewalt anwandte.
1: Only by love is love awakened.
0: Liebe wird nur durch Liebe erweckt.
1: And to know God is to love him.
0: Und Gott zu kennen bedeutet, ihn zu lieben.
1: So God's character had to be manifest in contrast to the character of Satan.
0: Das heißt, es musste dargestellt werden, wie Gottes Charakter wirklich ist und wie er im Gegensatz steht zu dem Charakter Satans.
1: And this work only one being in the universe could accomplish.
0: Und im gesamten Universum gab es nur ein einziges Wesen, was diese Aufgabe erfüllen konnte.
1: Only he who knew the height and the depth of the love of God could reveal it to man.
0: Nur derjenige, der die Höhe und Tiefe der Liebe Gottes wirklich kannte, konnte sie dem Menschen offenbaren.
1: So Hebrews 2:17 tells us that it behooved him to become like unto his brethren.
0: In Hebräer 2, Vers 17 finden wir die Aussage,

0: sage, dass er in jeder Hinsicht seinen Brüdern ähnlich werden musste.
1: And chapter 4, verse 15.
0: Und in Kapitel 4, Vers 17 steht dann,
1: says that Jesus was in all points tempted like as we are, yet without sin.
0: 4, Vers 15 steht, dass Jesus in allen Dingen versucht worden ist, wie wir, doch ohne Sünde.
1: And he exercised no power that is not offered freely to us.
0: Jesus Christus benutzte dafür keine Kraft, keine Macht, die nicht uns genauso frei zur Verfügung steht.
1: And Jesus expressed what we can experience also in Psalm 40, verse 8, where he said, I delight to do thy will, O my God, yea, thy law is within my heart.
0: Und im Psalm 40, Vers 8 wird zum Ausdruck gebracht, was Jesus Christus selbst sagt und was auch unsere Erfahrung sein kann. Psalm 40, Vers 8.
1: I delight.
0: Es ist im Deutschen Vers 9. Dein Willen, mein Gott, begehre ich zu tun und dein Gesetz ist in meinem Herzen. Im Englischen heißt das, ich habe große Freude daran, dein Willen, mein Gott, zu tun.
1: His,
0: this is a different verse in German.
1: Yeah. His life testified that it is possible for us to obey the law of God.
0: Das Leben Jesu legt Zeugnis darüber ab, dass es für uns möglich ist, dass wir dem Gesetz Gottes gehorsam sein können.
1: And by his example of obedience, he gives us power to obey.
0: Und durch sein Vorbild, durch sein Beispiel des Gehorsams, gibt er uns die Kraft, dass auch wir gehorsam sein können.
1: In stooping to take humanity, Christ revealed a character in contrast to the character of Satan.
0: Indem Christus sich herabbeugte, um die menschliche Natur auf sich zu nehmen, offenbarte er einen Charakter, der genau das Gegenteil von dem Charakter Satans war.
1: In Philippians 2, verse 8,
0: in Philippa 2, Vers 8,
1: it says, he humbled himself and became obedient unto death, even the death of the cross.
0: Philippa 2, Vers 8 heißt es, dass Jesus Christus sich selbst erniedrigte und gehorsam wurde bis zum Tod, ja, bis zum Tod am Kreuz.
1: So through the redeeming work of Christ, the charges of Satan are refuted and his true character is unveiled.
0: Durch dieses Erlösungswerk Christi werden also die Behauptungen, die Ansprüche Satans widerlegt und sein Charakter wird offenbart.
1: There could not be love without sacrifice.
0: Ohne Opfer ist keine Liebe möglich.
1: And heaven was not a place where Christ desired to be while we were lost.
0: Und der Himmel war nicht der Ort, wo Christus bleiben wollte, solange wir, die Menschen, verloren sind.
1: And we have the privilege of vindicating the character of God, the unselfish character of God, through our lives.
0: Und wir haben das Vorrecht, diesen Charakter Gottes, diesen selbstlosen Charakter Gottes zu rechtfertigen durch unser Leben.
1: At the time that Christ came to this earth, it was very degenerate.
0: Zu dem Zeitpunkt, als Jesus Christus auf diese Erde kam, war die Menschheit bereits sehr degeneriert.

0: He saw humanity sunken in wretchedness and sin.
1: Er sah, dass die Menschheit in Elend und Sünde versunken war.
0: He knew that men and women were depraved and degraded.
1: Er wusste, dass Männer und Frauen degeneriert waren, dass sie einen großen Verlust erlitten hatten.
0: And they cherished the most degrading vices.
1: Und dass sie andererseits die schlimmsten, entwürdigendsten Laster schätzten.
0: And the angels, they marveled that Christ would undertake what seemed to them a hopeless task.
1: Und die Engel wunderten sich, dass Christus hier etwas unternehmen wollte, was für sie eine hoffnungslose Aufgabe erschien.
0: The angels, they marveled that God could tolerate so sinful a race.
1: Und die Engel wunderten sich darüber, dass Gott ein so sündiges Geschlecht überhaupt ertragen und tolerieren konnte.
0: He could have just wiped it out,
1: er hätte sie ja einfach auslöschen können.
0: They could see no room for love.
1: Die Engel konnten nicht erkennen, dass es dort einen Raum für Liebe gab.
0: But God so loved the world.
1: Aber Gott liebte die Welt so sehr,
0: that he gave his only begotten son,
1: dass er seinen eingeborenen Sohn gab,
0: that whosoever believeth in him should not perish, but have everlasting life.
1: Dass jeder, der an ihn glaubt, nicht verloren geht, sondern das ewige Leben hat.
0: Through our lives, God wants his character of unselfish love to be vindicated.
1: Gott möchte, dass sein Charakter der selbstlosen Liebe durch unser Leben gerechtfertigt wird, gezeigt wird.
0: In John 12:24, it says, except a kernel of wheat fall into the ground and die, it abideth alone.
1: Johannes 12:24 wird gesagt, wenn das Weizenkorn nicht in die Erde fällt und stirbt, so bleibt es allein.
0: So, without the dying of the giving of ourself for the needs of others, we lose the opportunity of experiencing the life-giving power of God.
1: Also ohne dieses Sterben, ohne dieses Opfer, wo man sich selbst gibt, verlieren wir die, die Möglichkeit, I'm sorry, I didn't get the last part in the sense. We lose the opportunity, verlieren wir die Möglichkeit
0: of experiencing the transforming power of
1: verlieren wir die Möglichkeit, diese verändernde, verwandelnde Macht der Selbstlosigkeit wirklich selbst zu erfahren.
0: So in the very place where sin abounded, God's grace came to be revealed.
1: So genau, also genau an dem Ort, wo überall die Sünde herrschte, kam Christus, um seine Gnade zu offenbaren.
2: Everlasting life.
1: Dass jeder, der an ihn glaubt,
0: in the book Education,

0: page 262, it says, the heaven-appointed purpose of giving the gospel to the world in this generation is the noblest that can appeal to any human being.
1: Wir finden in dem Buch Erziehung auf Seite 262 im Englischen die Aussage, das vom Himmel vorgesehene Ziel der Verkündigung des Evangeliums an die Welt in dieser Generation ist die edelste Aufgabe, die je einem menschlichen Wesen gestellt werden kann.
0: It has been put within our power to unite with Christ in revealing the true character of God.
1: Es ist in unsere Macht gestellt worden, dass wir uns mit Christus so vereinigen, dass wir den wahren Charakter Gottes offenbaren können.
0: Not long ago, I was reading about the survivors from the Nazi war camps.
1: Vor einiger Zeit las ich über diejenigen, die die Kriegsgefangenenlager der Nazis überlebt haben.
0: And they were studying things that were similar about these survivors.
1: Und man hat untersucht bei diesen Überlebenden, welche Dinge ähnlich bei ihnen abgelaufen waren.
0: And they observed that those who survived, they all were willing to share things among them.
1: Und man stellte fest, dass diejenigen, die überlebt haben, alle die Eigenschaft hatten, dass sie bereit waren, die Dinge, die sie hatten, mit anderen zu teilen.
0: None of those who were survivors would hoard food.
1: Keiner von denen, die überlebt hatten, hatte für sich selbst Nahrungsmittel gehortet.
0: And when they had the opportunity to get some portion of food,
1: wenn sie die Möglichkeit hatten, irgendwo etwas Nahrung zu erhalten,
0: they found that it gave them physical strength and it gave them mental strength when they shared that food in common with the others that were also starving.
1: Hatten sie die Erfahrung gemacht, dass wenn sie diese Nahrungsmittel mit den anderen, die auch Hunger litten, teilten, dass ihnen das selbst körperliche Stärke und mentale Stärke gab.
0: And they also mentioned how they observed that ones who did begin to hoard food, that it was the beginning of the end for them.
1: Und man stellte auch fest in dieser Studie, dass diejenigen, die anfingen, diese Nahrungsmittel für sich selber zu horten, dass das der Punkt war, wo es der Anfang vom Ende, wo es nur noch abwärts ging.
0: We were made to be a part of this self-sacrificing law of the universe.
1: Wir sind so geschaffen worden, dass wir selbst ein Teil dieses selbstaufopfernden, gebenden Gesetzes des Universums sind.
0: And I thought, you know, why wait until we are starving?
1: Und ich dachte mir selbst, warum sollen wir auf den Zeitpunkt warten, wo wir Hunger leiden?
0: Why not experience the benefit right now?
1: Warum sollten wir nicht die Vorzüge dieses Verhaltens schon jetzt für uns in Anspruch nehmen?
0: Verse in Matthew 16.
1: Lasst uns also nochmal den Text in Matthäus 16 anschauen.
0: And verse 24.
1: Und dort Vers 24.
0: Through 26.
1: 24 bis 26. Da sprach Jesus zu seinen Jüngern, wenn jemand mir nachkommen will, so verleugne er sich selbst und nehme sein Kreuz auf sich und folge mir nach. Denn wer sein Leben retten will, der wird es verlieren. Wer aber sein Leben verliert um meinetwillen, der wird es finden. Denn was hilft es dem Menschen, wenn er die ganze Welt gewinnt, aber sein Leben verliert? Oder was kann der Mensch als Lösegeld für sein Leben geben?
0: So we never make any real sacrifice for God.
1: Wir machen

0: machen niemals, wir geben niemals wirklich ein Opfer für Gott.
1: We are only giving up something of lesser value for something of greater value.
0: Wir geben nur etwas auf, was einen geringeren Wert hat, um etwas zu bekommen, was einen höheren Wert hat.
1: And when we lift the cross lifts us.
0: Und wenn wir das Kreuz erheben, dann wird das Kreuz uns erheben.
1: Let's pray.
0: Lasst uns beten.
1: Dear Heavenly Father, thank you for giving us a part in the great plan of redemption.
0: Unser lieber himmlischer Vater, wir danken dir, dass du uns einen Anteil gegeben hast an dem großen Plan der Erlösung.
1: So that we can enter into fellowship with you.
0: So dass wir in Gemeinschaft mit dir eintreten können.
1: That we can experience your heart of self-sacrificing love.
0: Dass wir selbst diese Erfahrung machen können, deines Herzens mit seiner selbst aufopfernden Liebe.
1: Help us that we may be able to accept by faith the blessing of cooperating with you.
0: Hilf uns, dass wir im Glauben diese Erfahrung annehmen und diese Erfahrung machen, mit dir zusammenzuarbeiten und diesen Segen erfahren.
1: Thank you for your everlasting love for each of us.
0: Danke für deine unendliche, niemals endende Liebe für jeden einzelnen von uns.
1: In Jesus' name.
0: In Jesu Namen.
1: Amen.
0: Amen.

Ich war im 5. Monat schwanger. Da hatte ich eine Untersuchung bei meinem Gynäkologen, wo er festgestellt hat, dass mir Fruchtwasser fehlt. Darauf hinaus hat er vorgeschlagen, dass er noch mal ganz genau anschauen möchte. Und darauf hinaus hat er mich im Krankenhaus überwiesen. Der Oberarzt kam noch mit dazu, hat drauf geschaut und hat festgestellt, dass bei der Angelique die Niere noch nicht da war und die Blase sich noch nicht gebildet hat, obwohl schon am Ende des 3. Schwangerschaftsmonats alle Organe da sein sollten. Ja, und darauf hinaus hat er gesagt, so ein Kind natürlich kann es nicht überleben. Und er hat mir, als er mir das mitgeteilt hat, hat er mir gesagt, die Entscheidung liegt bei uns. Obwohl ich da zur Untersuchung alleine war, Eugen war auf der Arbeit. Als er mir das mitgeteilt hat, hat er mich dann alleine gelassen im Zimmer. Und ich weiß, wie, als er da rausging, mir ging das ganze Leben so kurz vor Augen. Und ich habe mich wieder erinnert, wie das war, als ich zu Gott gekommen bin und wie der Weg war, wie der Werdegang war. Ich weiß nicht warum, dann kam mir ein Bild nach dem anderen und ich dachte wieder, wenn ich jetzt wieder die Entscheidung treffen müsste, ich würde mich wieder für Jesus entscheiden. Ja, das war sehr schön, dass nach 2 Monaten wieder eine Untersuchung hatten. Und bei der Untersuchung kam es heraus, dass der Arzt doch die Niere von Angelique festgestellt hat und Blase gesehen hat. Und mit denen hatten wir auch über Glaubensgespräche gehabt und er war sowas von erstaunt, dass es da war und dass er einfach kein Wort mehr finden könnte und eine halbe Stunde hin und her gesucht hat und könnte nicht wagen zu sagen, ich sehe da was. Und letztendlich ist er damit raus und hat gesagt, ich glaube nicht, dass es zwischen Himmel und Erde etwas gibt, aber ich sehe da was. Als es soweit war, als Angelique auf die Welt gekommen ist, war auch für mich ganz interessant zu sehen, dass am Kind eigentlich so optisch nichts gefehlt hat. Also sie ist ganz mit gutem Gewicht auf die Welt gekommen, hat auch optisch gut ausgesehen. Sie ist auf die Welt gekommen mit zu kleinen Nieren. Sie waren schon funktionstüchtig, aber nicht zu 90%, nicht zu 100%. Erst später, so ab 4. Monat, hat es angefangen, dass sie keine Nahrung bei sich behalten könnte. Sie hat dann ständig gebrochen. Sie hat am Gewicht weder zugenommen, die hat dann umgekehrt immer wieder abgenommen, sodass ihr Gewicht mit 1,5 Jahren so viel war, fast wie bei der Geburt. Es war eine schwierige Zeit. Man kann sagen, bis zum 4. Lebensjahr war es auf und ab und mehr ab als auf. Und wir waren, wie gesagt, von einer Klinik zur anderen. Sie hat in der Entwicklung sehr, sehr viele Rückstände gehabt. Sie war immer mindestens 2, 3 Jahre hinterher. Also hat mit 2 Jahre, 2 Monaten hat sie angefangen zum ersten Mal zu laufen, weil sie auch zu schwach war. Aber Gott hat auch so wunderbar geführt, dass wir eine gläubige Schwester von uns, die auch Naturheilkunde betreibt, kennengelernt haben. Und da waren wir mit 1,5 Jahren waren wir bei ihr. Sie hat uns eine Kur verschrieben, was Angelique eigentlich so gut getan hat, dass sie dann so ein bisschen aufgerappelt wurde, dass sie dann wieder, ja, dass sie anfing zu laufen. Was damals ein bisschen schwer war, ist, dass wir frisch im Glauben waren. Wir waren beide wahrscheinlich drei, vier.

0: 4 Jahre erst zu Gott gekommen und unser Vertrauen zu Gott war vielleicht auch noch nie so fest. Da hat man schon Momente gehabt, wo man ja, nicht verstanden hat, warum Gott diesen Weg geht. Als sie 7 Jahre alt wurde und in dem Alter von Einschulung kam, haben wir uns auch Gedanken gemacht. Wir haben sie in einer christlichen Bekenntnisschule, evangelische, angemeldet. Und als dann eine negative Antwort kam, war es für uns wie ein kaltes Wasser auf dem Kopf. Wir waren darauf nicht vorbereitet. Wir haben sehr gehofft. Ja, ich habe richtig geweint. Die nächsten Tage haben wir jemanden von unserer Gemeinde, die umgezogen sind nach Süddeutschland, wieder gesehen. Die sind dann zu Besuch gewesen und haben erzählt, dass hier in Süddeutschland eine adventistische Schule gibt. Und unsere erste Reaktion war, wenn Gott will, werden wir den Weg wagen und wir werden umziehen. Wir haben einen Termin vereinbart, waren wir hier und haben uns alles angeschaut. Das hat uns gleich angesprochen und wir wussten, dass es ja, der Weg ist, den wir gehen möchten. Angelique hat sich in der Zeit in der Schule auch entwicklungsmäßig sehr gut weiterentwickelt, sehr viele Rückstände aufgeholt. Ja, also man kann sagen, die ersten 3 Jahre, diejenigen, die uns so davor nicht gekannt haben, würden denken, ihr geht's gut, sie ist gesund, sie hat keine, man könnte kaum glauben, dass sie schon so eine chronische Krankheit und viele negative Etappen in ihrem Leben durchgemacht hat.
1: Ich kenne die Angelique seit ihrer Einschulung in unsere Schule. Und sie fiel uns gleich am Anfang an auf als ein sehr aufgewecktes, lebhaftes Kind, die sehr interessiert war auch an allem Neuen und mit viel Humor und Aufgeschlossenheit uns gegenüber trat. Und sie war auch so ein kleiner Quirl, so unruhig. Und wenn es irgendwo klapperte oder etwas runterfiel, es kam aus Angeliques Ecke. Mit zunehmendem Schulalltag wurde sie aber etwas auch ruhiger und in sich gekehrter, bis sie dann zu Beginn der 5. Klasse richtig traurig manchmal auf ihrem Platz saß und wir haben uns schon richtig Sorgen gemacht, was ist denn hier überhaupt los, was machen wir falsch, wie können wir ihr helfen? Und ich wusste von ihrer Krankheit, aber nie, wie das ausgebrochen ist, wie schlimm es steht und welchen Einfluss auch die Medikamente haben. Bis dann ihre Mama uns genauer erzählte, was passiert ist und wie die Medikamente sie auch wesentlich verändern, tatsächlich im wahrsten Sinne des Wortes, in ihrem Wesen.
0: Die Ärzte haben uns vorausgesagt, dass es Richtung Pubertätalter eventuell Verschlechterung geben könnte, worauf wir eigentlich nicht hören wollten und auch nicht glauben wollten. Wir wollten immer hoffen, dass Gott einen besseren Weg mit ihr hat. Was leider aber so ab 10. Lebensjahr angefangen hat, in Wirklichkeit zu realisieren, so dass ihre Werte ab 10. Lebensjahr sich verschlimmert haben. Und zwar, das ging eigentlich ziemlich schnell. So schnell hatten wir auch gar nicht erwartet. Wir waren eigentlich auch gar nicht drauf, ja, so vorbereitet. Auf Vorschlag von Ärzten sind wir eine Familienkur eingetreten. Da war es für uns so, dass wir viele andere Kinder gesehen haben, denen es viel schlimmer ging als Angelique. Und ich habe mit meinem Mann ein Gespräch gehabt. Ich habe gesagt, Eugen, hier sind so viele Kinder, die geistig krank sind, behindert sind. Die haben nicht nur Nierenprobleme, die haben auch andere organische Schwierigkeiten. Die sind noch schlimmer dran. Und wie soll ich wagen, Gott um Heilung bitten, wenn es Menschen gibt, die es noch mehr bedürfen? Im Gespräch, als ich das so Eugen geäußert habe, dass es mir schwerfällt, um Heilung zu beten, weil es anderen noch schlimmer geht, sagte Eugen mir, wir sind Königskinder, wir haben das Vorrecht. Und mit dem Herzen habe ich das vielleicht verstanden, aber mit dem Verstand könnte ich es nicht verdauen. Und es hat Zeit gebraucht, bis ich ja, eine Erfahrung damit machen durfte. Und zwar, diese Gefühle, die haben mich schon die erste Woche ziemlich begleitet. Und es war einmal so, dass ich mit denselben Gefühlen ins Bett gegangen bin und geträumt habe. Und im Traum ging es genauso weiter, dass ich so von den Gefühlen mitgenommen wurde, dass ich gedacht habe, ich war in einer Gemeinde und die sollte nach vorne ein Musikstück begleiten. Und mir fiel es schwer. Ich habe gedanklich gedacht, wie soll ich mit so

solchen hin und her gerissenen Gefühlen nach vorne gehen und so tun, als ob nichts wäre. Das passt nicht zusammen. Und so habe ich mich zurückgezogen im Traum und habe gedacht, ich werde nicht nach vorne gehen. Ich werde rechtzeitig, wenn ich dran bin mit dem Musikstück, werde ich aufstehen und aus der Gemeinde rausgehen. Und so kam es auch, als es gesagt wurde, dass unser Chor jetzt dran ist, bin ich aufgestanden und schnell Richtung Ausgang gegangen. Als ich die Tür aufgemacht habe, habe ich gesehen, direkt vor der Tür war stockdünster, dunkel. Man hat nichts gesehen. Es war nur noch dunkel und ein schwarzer Panther ging vor der Gemeindetür hin und her. Und da kam mir der Gedanke, dass es wie der brüllende Löwe, der nur darauf wartet, dass ich rausgehe und dass er mich in seiner Hand hat mit meinen negativen Gefühlen. So kam mir das dann so, dass ich gedacht habe, das mache ich nicht. Ich drehe wieder um, ich gehe wieder zurück, ich gehe nach vorne und ich sage, so sind meine Gefühle, ich möchte bitten, dass es für mich gebetet wird. So kehrte ich zurück und wachte auf und dieser Gedanke blieb mir und ich habe verstanden, dass Eugen schon recht hat. Wir dürfen weiter beten und ich darf nicht verzweifeln, ich darf jetzt nicht aufgeben. Die letzte Woche in der Kur war das so, dass ich auch gedanklich wieder auch Gott gefragt habe, abends bevor ich ins Bett gegangen bin, lieber Gott, was erwartet uns? Zeig uns bitte den Weg. Und wieder sah ich einen Traum und in dem Traum war das so, dass ich eine Stimme gehört habe. Ich habe es gesehen, es war ganz hell, der Himmel war ganz hell, es war nichts zu sehen. Kam eine Stimme, die gesagt hat, Jesus kommt wieder. Ich sah einen Punkt im Himmel, der immer größer wurde und immer näher kam. Und ich habe erkannt, dass es im ersten Moment habe ich gedacht, das ist ein Engel. Und je näher er kam, habe ich gesehen, das ist Jesus, das ist Jesus. Und er kam immer näher und näher und seine Hände waren so zusammen und er stand mir kurz davor und er wurde immer größer und immer größer. Und seine Hände waren so und ich habe ihn in seinen Händen gesehen. Da war ein Organ drinnen.

0: Ja, dann war es soweit, dass sie für Dialyse vorbereitet werden sollte. Sie ist dann, sie hat angefangen, Dialyse zu bekommen. Das war so, dass ich von Anfang an gesagt habe, weil meine Blutwerte eher ihrem ähnlich sind, dass ich meine Niere spenden würde. Von meinem Mann würde das nicht passen. Das passt halt einfach nicht. So hat man gesagt, man würde mich untersuchen, um zu sehen, ob die weiteren Werte miteinander passen. Und hätte eigentlich nicht lange dauern sollen. Sowas dauert eigentlich 1 bis 2 Monate. Bei uns hat sich das alles hingezogen. Und ich habe nach dem 2. Monat habe ich gesagt, lieber Gott, eigentlich wäre jetzt der Termin, wo es stattfinden könnte. Woran liegt es, dass es nicht geschieht?
1: Als dann die Dialyse für sie begann, wurde die Zeit noch ein bisschen schwieriger. Angelique konnte sich kaum noch konzentrieren, hatte oft Kopfweh und wir konnten ihr eigentlich da auch immer nicht helfen, sondern sie nur fürsorglich mal aus dem Unterricht herausnehmen oder ihr Mut zusprechen. Und dann fehlte sie auch lange Zeit, weil die Dialyse natürlich auch ihre Spuren hinterließ, sie manchen Morgen nicht aufstehen konnte und es wurde sehr still. Und wir beteten. Wir beteten vor allen Dingen, dass doch ein Wunder geschehen möge und dass sie eine neue Niere bekommt. Und dieser Wunsch, der war so übermächtig, dass wir in der Schule jeden Morgen für sie gebetet haben. Und wir haben es auch in unsere Gemeinden mitgenommen. Mein Mann und ich, wir haben die Angelique sowieso immer schon ins Herz geschlossen gehabt und auch dann beschlossen, zu Hause zu fasten und für sie zu beten.
0: Was mir ganz stark in Erinnerung geblieben ist, war einmal so, dass ich ziemlich mit negativen Gedanken ins Bett gegangen bin und am nächsten Tag Abend wieder davor stand, soll ich Andacht machen oder soll ich einfach ins Bett gehen? Und dann habe ich, mein Mann hat aus der Gemeinde eine russische christliche Zeitschrift gebracht und da sind normalerweise nur russische Artikel drin. Da fiel das Gedicht raus auf Deutsch und das heißt, der Kampf ist heiß. Der Pilger macht eine Reise und hat sein schweres Kreuz mit sich zu tragen und er kommt an eine bestimmte Stelle, wo er denkt, es ist mir zu schwer, ich möchte es gar nicht so weit tragen. Dann sieht er eine Säge neben sich liegen, nimmt die Säge und schneidet ein Stück vom Kreuz ab. Dann geht er weiter seinen Weg und kommt an eine Stelle,

0: wo eine Flussüberquerung ist, und da denkt er, vielleicht könnte ich mein Kreuz als Brücke benutzen und über den Fluss gehen. Dann stellt er fest, dass sein Kreuz dafür nicht gereicht hat. Und da kommt ein anderer Christ, legt sein Kreuz, geht drüber, und dann denkt er, warum habe ich bloß dieses kleine Stück davon abgeschnitten? Da wacht er auf, und das ist ein Traum. Und als ich das gelesen habe, ich habe geweint, ich habe gesagt, lieber Gott, du zeigst mir wieder, du hast es in deiner Hand. Ich kann weder noch was dazu tun oder ich kann nichts davon abnehmen. Das ist der Weg, den wir gehen müssen, und wir gehen den Weg auch mit dir. An meinem Geburtstag kam um 16:30 nachts ein Anruf. Und immer wenn nachts ein Anruf geht, haben wir gedacht, das könnte jetzt sein. Und wir sind ans Telefon gegangen. Das war auch so, dass eine Spenderniere gekommen ist. Und mein erster Gedanke war, was mache ich jetzt? Wenn ich jetzt Angelique Bescheid sage, wird sie wahrscheinlich in Panik geraten. Es war auch so, dass wir an dem Tag für Daniel Geburtstagfeier geplant hatten, auch mit meinem Geburtstag zusammen feiern wollten. Und ich habe innerlich gebetet, lieber Gott, führe alles so, wie es sein soll. Und plötzlich sehe ich, Angelique ist aufgewacht, sie hat das ganze Gespräch mitbekommen. Sie sage, Angelique, was meinst du, was das war? Sie sagt, ja, natürlich, das war ein Anruf, dass ich eine neue Niere bekomme. War schon mal eine Erleichterung. Und dann zweite habe ich gedacht, wenn ich jetzt Daniel sage, Daniel, du hast so lange auf deinen Geburtstag gewartet und jetzt müssen wir das absagen. Was sagt er? Der Daniel kam halb verschlafen aus dem Zimmer raus und ging ihm entgegen und sagte, Daniel, weißt du was, wir haben einen Anruf bekommen, dass Angelique eine neue Niere bekommt. Und dachte innerlich, vielleicht wird er jetzt enttäuscht sein, dass sein Geburtstag nicht gefeiert wird, weil er so innerlich darauf gewartet hat. Als erstes geht er, umarmt Angelique und sagt, Angelique, ich freue mich so für dich, dass du eine neue Niere bekommst. Dann war es für mich Stein Nummer 2 vom Herzen abgefallen.
1: Und dann eines Tages kam die Nachricht, und es ist wieder so was Besonderes. Es war an unserem gemeinsamen Hochzeitstag, das war der 10. April, dass eine neue Niere gefunden wurde und dass die Transplantation bevorsteht. Wir konnten es nur noch in Gottes Hand legen und um den Segen bitten, dass wirklich der Herr ihr das schenkt, was sie sich wünscht. Natürlich, so ein junges Leben preiszugeben und Gott zu vertrauen, ist eine Herausforderung. Aber wir wussten, es dient uns alles nur zum Besten. Und der Wille Gottes, der hat in allen Gebeten oberste Priorität gehabt. Wir haben ihn angefleht, das Leben zu verschonen und dass diese Transplantation so abläuft, dass wir wirklich jubeln können und dass es Gott zur Ehre gereicht. Aber wir haben auch dem Herrn gebetet und gebeten, dass er, wenn es nicht sein Wille ist, doch Angelique und auch die Eltern stärken möchte, dass sie auch das annehmen können.
0: Als sie operiert werden musste, dann kamen wir zur Anästhesie und die guckten schon von Weitem und fragten, Mädchen, weißt du, was jetzt mit dir geschieht? Und Angelique guckte und sagte, natürlich, ich bekomme neue Niere. Und sie könnten nicht verstehen, warum das Mädchen so mutig ist. Ich habe auch versucht, immer, ja, auch vielleicht mit Angelique im Gespräch zu bleiben, auch so ein bisschen zu lachen, irgendwie nicht zu zeigen, den Stress, den ich jetzt mit sich trage. Und trotzdem muss ich sagen, ich habe auch innerlich schon Ruhe gehabt. Also Gott hat so wunderbar geführt, dass die Niere sofort funktioniert hat. Der Oberarzt im Nachhinein hat gesagt, das war nicht mal richtig dran genäht, es hat angefangen zu funktionieren. Das war eine sehr gute Niere. Sie hat keine Komplikationen gehabt. Normalerweise liegt man 4 bis 6 Wochen. Wir waren 3 Wochen im Krankenhaus. Es war komplikationslos, war wunderbar gelaufen.
1: Ein intensiver Kontakt setzte dann ein, auch zur Klinikschule, in der Zeit ihrer Rehabilitation. Wir haben uns intensiv auch nicht nur um den schulischen Kontakt bemüht, sondern auch darum, dass wir geistlich uns gegenseitig gestärkt haben. Aber ich habe mir nur eins gewünscht, dass sie wieder da ist. Ich sage, und dann soll sie klappern und dann soll mal was runterfallen. Aber es ist Angelique. Und sie kam wieder und jetzt ist sie wirklich wieder da. Es klappert wieder.
0: Ich bin Gott auch ganz dankbar für die Elisa-Schule, für so viele Schüler und so viele Lehrer, die für Angelique auch gebetet haben und auch ihr gezeigt haben, wir stehen hinter dir, wir verstehen die Situation, wir tragen dich mit. Es gab auch eine Schülerin, die regelmäßig einmal in der Woche mit zur Dialyse gekommen ist. Das hat sie auch sehr gestärkt, dass sie

Sie hat sich nach der OP wunderbar entwickelt. Wie gesagt, keine Komplikationen gehabt und gesundheitlich hat die Niere, die neu funktionierende Niere, sehr vieles aufgeholt. Sie hat angefangen zu wachsen, sie hat angefangen, im Gesicht sah sie auch ganz anders aus. Ja, viele, die sie lange nicht gesehen haben, auch die Oma, die wir lange nicht besucht haben, die war einfach erstaunt, wie Angelique sich entwickelt hat. Ja, wir sind sehr froh und dankbar dafür, dass Gott so geführt hat und dass er auch den Traum, den er gezeigt hat, die Niere, die er geschenkt hat, auf diese Weise uns geschenkt hat. Und wir sind auch dankbar, so wie es ist schon ein Jahr rum. Wir haben noch eine Untersuchung gehabt und bei der Untersuchung ist sie von vorne bis hinten kontrolliert worden und das waren alle Werte im Normbereich. Es gab nichts, was noch nicht im Normbereich wäre, was krank wäre und der Oberarzt war sehr erstaunt. Also wir können Gott nur danken und loben. Ich muss sagen, all die Kinder, die damals mit uns noch dialysiert wurden, die sind immer noch an der Dialyse. Gott hat schon wunderbar geführt. Es gibt sehr selten solche Fälle, dass man nur ein halbes Jahr wartet. Das ist schon Gottes Eingreifen. Man kann nicht anders sagen.

und ich sah einen neuen Himmel und eine neue Erde. Denn der erste Himmel und die erste Erde sind vergangen, und das Meer ist nicht mehr. Und ich sah die heilige Stadt, das neue Jerusalem, von Gott aus dem Himmel herabkommen, bereitet wie eine geschmückte Braut für ihren Mann. Und ich hörte eine große Stimme von dem Thron her,

Und er sprach zu mir, es ist geschehen. Ich bin das A und das O, der Anfang und das Ende. Ich will dem Durstigen geben von der Quelle des lebendigen Wassers.

Ich habe dich bei deinem Namen gerufen, du bist mein. Wenn du durchs Wasser gehst, will ich bei dir sein, dass dich die Ströme nicht ersäufen sollen. Und wenn du ins Feuer gehst, sollst du nicht brennen, und die Flamme soll dich nicht versengen. Ich bin der Herr, dein Gott.

Gott verheißt, ihr werdet mich suchen und finden, wenn ihr von ganzem Herzen nach mir verlangen werdet. Nur wenn wir Gott unser ganzes Herz geben, kann in uns die Veränderung bewirkt werden, durch die wir ihm ähnlicher werden. Von Natur aus sind wir Gott entfremdet. Der Heilige Geist beschreibt unseren Zustand als Tod in Übertretungen und Sünden. Das ganze Haupt ist krank und das ganze Herz ist wund. Nichts Unversehrtes ist an ihm. Wir sind in Satans Schlingen lebendig gefangen für seinen Willen. Gott möchte uns heilen und befreien, doch weil dafür eine völlige Umwandlung, eine Erneuerung unserer ganzen Natur notwendig ist, müssen wir uns ihm ganz übergeben. Der Kampf gegen das eigene Ich ist der größte Kampf, der jemals ausgefochten wird. Sich selbst hinzugeben, alles dem Willen Gott zu übergeben, kostet Überwindung. Aber erst wenn die Seele sich Gott unterwirft, kann sie zur Heiligkeit erneuert werden. Die Regierung Gottes ist keine Willkürherrschaft, die blinden Gehorsam fordert, wie Satan den Eindruck erwecken will. Sie wendet sich an den Verstand und das Gewissen. Kommt, lasst uns miteinander rechten, ist die Einladung des Schöpfers an die Wesen, die er gemacht hat. Gott achtet den Willen seiner Geschöpfe. Er kann keine Ehrerbietung annehmen, die nicht gern und mit Verstand dargebracht wird. Ein lediglich erzwungener Gehorsam würde jede echte geistige oder charakterliche Entwicklung verhindern. Er würde den Menschen zu einer Marionette machen. Das ist aber nicht die Absicht des Schöpfers. Er möchte, dass der Mensch die Krönung seiner schöpferischen Macht, die höchstmögliche Entwicklungsstufe erreicht. Er führt uns den unermesslichen Segen vor Augen, den er uns durch seine Gnade schenken möchte. Er lädt uns ein, uns ihm ganz hinzugeben, damit er sein Werk in uns vollbringen kann. Die Entscheidung liegt bei uns, ob wir von der Knechtschaft der Sünde befreit werden wollen, um an der herrlichen Freiheit der Kinder Gottes teilzuhaben. Sich Gott hinzugeben, heißt alles aufzugeben, was uns von ihm trennen würde. Deshalb sagt der Heiland, so kann auch keiner von euch mein Jünger sein, der nicht allem entsagt, was er hat. Was auch immer das Herz von Gott wegziehen mag, wir müssen es aufgeben. Viele Menschen dienen dem Götzen Mammon. Die Liebe zum Geld und der Wunsch nach Reichtum und Besitz binden sie wie eine goldene Kette an Satan. Andere streben nach Ansehen und weltlicher Ehre. Wieder andere wollen ein selbstsüchtiges, bequemes Leben frei von Verantwortung führen. Aber diese versklavenden Bande müssen gelöst werden. Wir können nicht halb dem Herrn und halb der Welt gehören.

Wir sind nur dann Gottes Kinder, wenn wir es ganz sind. Manche Menschen behaupten, Gott zu dienen, doch gleichzeitig vertrauen sie ihren eigenen Anstrengungen, sein Gesetz zu befolgen, einen guten Charakter zu entwickeln und Erlösung zu erlangen. Ihre Herzen werden nicht von einem tiefen Bewusstsein der Liebe Christi bewegt. Dagegen versuchen sie, die Pflichten des christlichen Lebens als etwas zu erfüllen, was Gott von ihnen verlangt, um den Himmel zu gewinnen. So ein Glaube ist wertlos. Wenn Christus im Herzen wohnt, wird der Mensch so sehr von seiner Liebe erfüllt sein, von der Freude an der Gemeinschaft mit ihm, dass er sich eng an ihn hält. Und indem er über ihn nachsinnt, ihn betrachtet, ist das Ich vergessen. Die Liebe zu Christus ist die Quelle jeder Handlung. Ein Bekenntnis zu Christus ohne diese tiefe Liebe ist leeres Gerede, eine bloße Form und schwere Plackerei. Meinst du, es sei ein zu großes Opfer, Christus alles zu übergeben? Dann frage dich selbst, was hat Christus für mich gegeben? Der Sohn Gottes gab alles, sein Leben, seine Liebe, sein Leiden, um uns zu erlösen. Kann es dann sein, dass wir, die unwürdigen Empfänger so großer Liebe, ihm unsere Herzen vorenthalten? Wenn doch alle, die sich nicht für Christus entschieden haben, erkennen könnten, dass er ihnen etwas weitaus Besseres anbietet, als sie selbst suchen und erstreben. Der Mensch fügt seiner Seele den größten Schaden und das größte Unrecht zu, wenn er entgegen dem Willen Gottes denkt und handelt. Auf Wegen, die er verboten hat, kann man keine wahre Freude finden, denn nur er weiß, was das Beste ist. Er plant zum Wohl seiner Geschöpfe. Der Weg der Übertretung ist der Weg des Elends und des Verderbens. Es ist falsch zu denken, Gott sehe seine Kinder gerne leiden. Der ganze Himmel wünscht sich das Glück der Menschen. Unser himmlischer Vater versperrt keinem seiner Geschöpfe den Weg zur Freude. Die göttlichen Forderungen rufen uns auf, uns von jenen Freuden fernzuhalten, die Leid und Enttäuschung bringen und das Tor zum Glück und zum Himmel verschließen. Viele fragen, wie kann ich mich Gott übergeben? Du möchtest dich ihm hingeben, aber du hast kaum moralische Kraft, bist von Zweifeln gefangen und wirst von den Gewohnheiten deines sündigen Lebens beherrscht. Deine Versprechen und Vorsätze sind auf Sand gebaut. Du kannst deine Gedanken, Impulse und Gefühle nicht beherrschen. Das Wissen um deine gebrochenen Versprechen und nicht eingehaltenen Zusagen schwächt dein Vertrauen in deine eigene Aufrichtigkeit. Und deswegen meinst du, Gott könnte dich nicht annehmen. Aber du brauchst nicht zu verzweifeln. Du musst die wahre Kraft des Willens verstehen. Der Wille ist die Steuerinstanz in der Natur des Menschen. Er ist die Fähigkeit, eine Entscheidung oder Wahl zu treffen. Alles hängt vom richtigen Einsatz des Willens ab. Gott hat dem Menschen die Fähigkeit gegeben, Entscheidungen zu treffen. Es liegt am Menschen selbst, sie einzusetzen. Du kannst dein Herz nicht verändern. Aus dir selbst heraus kannst du Gott nicht lieben. Aber du kannst dich entscheiden, ihm zu dienen. Du kannst ihm deinen Willen übergeben. Dann wird er in dir das Wollen und das Vollbringen schaffen nach seinem Wohlgefallen. So wird dein ganzes Wesen vom Geist Christi geleitet werden. Er wird in deiner Liebe den ersten Platz einnehmen und deine Gedanken werden mit ihm im Einklang stehen.

Es ist richtig, sich nach Güte und Heiligkeit zu sehnen. Bleibt es aber nur ein frommer Wunsch, nützt es dir nichts. Viele Menschen werden verloren gehen, obwohl sie hoffen und wünschen, Christen zu sein. Aber sie kommen nicht an den Punkt, wo sie ihren Willen Gott übergeben. Sie entscheiden sich nicht dafür, Christen zu sein. Wenn du den Willen richtig einsetzt, kann sich dein Leben völlig verändern. Übergibst du deinen Willen Christus, verbindest du dich mit der Macht, die über allen Fürstentümern und Gewalten steht. Du erhältst Kraft von oben, die dich standhaft hält, und auf diese Weise wirst du durch beständige Hingabe an Gott befähigt, ein neues Leben zu führen, ein Leben des Glaubens.

Ich möchte euch einladen, mit mir einen Text aufzuschlagen, der tief in die Seele eines jeden Menschen sprechen kann. So ist Jesus. Er spricht in unser Herz und erweckt unseren Geist. Ich möchte euch bitten, dass wir Johannes 18 aufschlagen und dort einen bedeutsamen Vers, eine Aussage, die in dieser Zeit eine besondere Bedeutung hat.

besitzt. Jesus spricht zu Pilatus. Pilatus antwortet ihm: Spricht zu ihm, stellt fest, Vers 37, so bist du also ein König? Jesus hatte ihm geantwortet zuvor, im Vers zuvor, mein Reich ist nicht von dieser Welt. Er sprach von einem Reich, das nicht von dieser Welt ist. Pilatus kannte nur die Reiche dieser Welt. Und Pilatus war sich bewusst, dass der Angeklagte tatsächlich von einem Reich sprach, aber einem andersartigen Reich. Und Pilatus beobachtete diesen Mann. Pilatus war aus dem Schlaf geweckt worden. Das war ihm alles unangenehm. Aber hier begegnete er einem anderen Reich, einem Reich, das ihm nicht bekannt war. Nicht von dieser Welt. Jesus sprach weiter zu ihm im Vers 36, wäre mein Reich von dieser Welt, so hätten meine Diener gekämpft, damit ich den Juden nicht ausgeliefert würde. Jesus macht deutlich, was erstaunen muss. Es erstaunte ihn damals, Pilatus, und es wird noch einmal viele in Erstaunen versetzen in dieser Zeit. Wäre mein Reich von dieser Welt, so hätten meine Diener gekämpft. Hier haben wir das Schwert, das erschlägt. Hier haben wir die Schüsse, die niederstrecken. Hier haben wir die Gewalt, die sogar eine ganze Nation erschüttern kann. Und Deutschland ist nicht mehr, wie es einmal war. Ein Schrei geht durch dieses Land. Was haben wir getan? Denken viele. Aber Gott, der mitleidet, der mitfühlt, hat alles in seiner Hand. Und der Vater wusste, warum sein Sohn so sprach. Der Vater im Himmel war bei seinem Sohn in diesem Moment. Und er war es immer gewesen, aber jetzt ganz besonders bei diesem Zeugnis. Jesus sagt, meine Diener hätten gekämpft, damit ich den Juden nicht ausgeliefert würde. Wem ausgeliefert? Den Seinen? Den Seinen? Den Juden? War nicht seine Jünger Juden? Kann man nicht in sein Eigentum? Wurde er aufgenommen? Vielfach wurde er aufgenommen. Kinder nahmen ihn auf, weil sie ihn gern hatten. Kranke nahmen ihn auf, weil sie Heilung erfuhren. Gefangene nahmen ihn auf, weil er zu ihnen kam und sie sich danach sehnten, dass jemand zu ihnen kommt. Eigentlich nahmen ihn die Menschen überall auf. Und es gab Gelehrte, die sahen nach, die dachten nach. Solche Melanchthons und Luthers und Zwinglis und wie sie alle heißen. Sie brauchten oftmals länger, aber sie nahmen ihn auf. Aber da gab es etwas, das ihm Widerstand leistete. Und das war die Position der Macht.

Das war die Stellung, die jemand besaß unter den Menschen. Es war die Theologie, missverstandene Theologie. Und sie stand auf, wieder diesen einen, den Nazarener, wie eine gewaltige Macht, um ihn zu vernichten, um ihn zu zerstören. Mit dem Ziel, ihn zu zerstören. Wie ist das möglich? Was war sein Geheimnis? Worin lag seine Kraft? Warum war er anders? Er hätte kämpfen können auf die Weise, wie die Welt kämpft in Bezug auf die Macht, die er besaß. Aber sein Reich wird befehligt von einer Gewalt, die nicht gewalttätig ist. Liebesgewalt, die Herzen zusammenfügen kann, statt sie auseinanderzureißen. Die in ein Amt setzen kann, so dass man ein Amt ausfüllen kann. Herr, zeige mir meinen Platz in deinem Werk. Ich möchte ein Amt erkennen. Aber lass es geistlich sein. Es muss keine hohe Position sein. Ich möchte meinen Platz ausfüllen. Nur den Platz, den du mir bereitet hast. Ich möchte ich selbst sein dürfen. Du möchtest du selbst sein dürfen. Du darfst es. Das ist die frohe Botschaft. Du darfst du selbst sein, ganz so wie du wirklich bist. Und damit antwortet hier eigentlich Jesus mit einem Inhalt, der so tief ist, der alle Wunden heilt, der von einem Reich spricht, das nicht untergehen kann. Denn das Reich der Liebe kann nicht untergehen. Oder wie ging es Viktor Frankl im KZ? Als er sah, wie die Menschen um sich herum untergingen, hielt ihn doch eines am Leben, die Liebe. Und er gründete dann eine Schule der Psychotherapie, nicht mit dem Ansatz von Sigmund Freud oder Adler oder Jung, nein. Sein Ansatz war ein anderer. Das Hauptbedürfnis des Menschen war etwas ganz anderes als jene großen Männer des Denkens erkannt hatten. Der Mensch ist getrieben von einer einzigen Sehnsucht nach Liebe. Nach Liebe. Und deshalb überlebte er das KZ in der Sehnsucht nach seiner Frau, nach seiner Mutter, weil er bis zum Schluss glaubte, vielleicht werde ich sie wiedersehen, obwohl sie schon lange getötet worden waren. Und wir haben eine höhere Hoffnung, zu der er vielleicht auch noch gelangt ist. Eine Hoffnung, die das Grab zerbricht. Wenn diese Hoffnung eine Hoffnung ist, die das Grab zerbricht, dann ist sie mächtiger als der Tod. Das bedeutet, sie ist mächtiger als die Sünde. Denn die Sünde führt zum Tod und der wird leben, der die Sünde überwunden hat. Deshalb muss der Heilige Geist überführen von Sünde, Gerechtigkeit und Gericht. Und Satan muss überführen von einem Missverständnis in Bezug auf Sünde, von einem Missverständnis in Bezug auf Gerechtigkeit und von einem Missverständnis in Bezug auf Gericht. Zwei Theologien kämpfen gegeneinander. Und beide haben nichts miteinander zu tun. Die eine versklavt dich. Du hältst für Sünde, was gar nicht Sünde ist, und bist versklavt. Oder du bist in Sünde, aber hast keinen Ausweg, weil kein Befreier da ist.

gestellt wird. Die andere Theologie begrenzt Sünde auf das, was Sünde ist, und macht dich allein dadurch schon frei. Uns sendet einen Befreier, der die Macht hat, dich freizusetzen für immer. Aber was heißt denn dieses für immer? Was bedeutet es denn für mein Morgen? Was bedeutet es denn für meine Zukunft? Was bedeutet es für diesen Augenblick für mich, für mein Heute, mein Jetzt? Hier bin ich, hier stehe ich. Ich kann nicht anders. Gott helfe mir. Wer sagte das? Glaubte er, dass da Macht war in dem Moment vor Kaiser und Fürsten und Prälaten und Leuten, die zuschauten? War da Macht? War da Kraft? Wo war sie? Im Himmel oder auf Erden? Und hier steht dann, dass er sagt, am Ende von Vers 36, nun aber ist mein Reich nicht von hier. Was ist alles beinhaltet in dem wenigen, was hier steht? Nun, ich möchte ein paar Schlagworte bringen. Beinhaltet ist, du bist schön. Wunderschön. Du bist so schön. Ich meine dein Aussehen. Du bist wunderschön. Das ist hier beinhaltet. Damit ist das Problem Schönheit gelöst. Dann noch mehr. Alles, alles, was deine Umstände betrifft, ist der ideale Ausgangspunkt, damit du glücklich sein kannst und dein Lebenswerk erfüllen kannst. Und das ist genau der Punkt, an dem Satan uns täuschen will. Dass wir auf ein Morgen warten, ohne ein Heute zu leben. Weil wir unser Gestern falsch beurteilen. Aber dein Gestern wird beurteilt im rechten Licht nur durch ihn, Jesus Christus. Wenn dein Gestern für deinen Geist gelöst ist in dir selbst, dann ist dein Heute voller Frieden. Also muss Jesus etwas tun in Bezug auf meine Vergangenheit und meine Gegenwart. Es wird nicht reichen, dass er mir zum Beispiel Vergebung schenkt für meine Vergangenheit, mir aber nicht Kraft schenkt, dass ich nicht mehr heute zurückfiele in die Probleme oder Sünden meiner Vergangenheit. Und wenn er mir etwas gibt, was mein Gestern löst und mein Heute mit Freude erfüllt, dann kann ich auch mit Zuversicht in die Zukunft blicken und gehen. Der Herr Jesus stand hier in seiner Gegenwart, als er hier vor Pilatus stand. Aber Paulus hat später etwas aufgeschrieben, im Hebräerbrief, wo wir sicher oft gelesen haben. Im Hebräer 13, Vers 8, Jesus Christus ist derselbe, gestern und heute und auch in Ewigkeit. Und nun war er derselbe, der er immer gewesen war, als er vor Pilatus stand. Sein Lebenswerk ging einem Höhepunkt entgegen. Und ähnlich verhält es sich mit dem Lebenswerk der Gemeinde der siebenten Tagsadventisten. Wir eilen jetzt einem Höhepunkt entgegen. Deshalb hören wir erneut von den Kanzeln, von manchen, von wenigen geringen Kanzeln, die Botschaften, die in der Vergangenheit schon gegeben worden sind, um ein Volk vorzubereiten auf das Kommen des Herrn. Ist das nicht wunderbar, wenn plötzlich das Leben, das Jesus hier in sich trug, sichtbar wird in Worten, im Leben, in Taten? Und du dir als Zuhörer sagst, das ist wirklich so neu
Und doch,

So alt, warum alt? Weil es meiner Sehnsucht entspricht, meinem Verlangen entspricht. Kann das wirklich sein, dass Jesus mich für frei erklärt? Durch sich selbst? Kann sein Gestern bedeuten, dass mein Gestern gelöst ist? Durch den Glauben? Das müsste dann wirklich Glauben sein. Das müsste Glauben an einen sein, der ein Problem löst. Und zwar so tiefgründig löst, dass keine Missverständnisse zurückbleiben. Es ist eine Lösung in Bezug auf mein Gestern, die aber so tiefgreifend ist, dass sie aus meiner heutigen Begegnung mit ihm heraus entsteht. Mein Gestern wird also gelöst, wenn ich ihm ins Antlitz blicke und sein Wort mich heilt. Sein Wort, das direkt vom Himmel herabgesandt ist, um meine Seele zu reinigen von Unglauben. Und wenn ich ihm mein Ich übergebe, sagt Ellen White, schneidet er die Selbstsucht davon ab und gibt es mir rein zurück. Und über Jesus heißt es, er begann sein Leben, durchschritt es und vollendete es mit einem geheiligten menschlichen Willen. Das ist eine interessante Aussage. Das heißt, er kam als ein geistlicher Mensch auf diese Welt mit einem geheiligten menschlichen Willen. Und litt im Fleisch, und wir, auch wir, dürfen einen geheiligten menschlichen Willen empfangen durch den Glauben. Die Bibel nennt das die Neugeburt. Ist jemand in Christus, so ist er eine neue Kreatur. Das Alte ist vergangen. Siehe, alles ist neu geworden. Nicht dein Fleisch, das ist nicht damit gemeint. Dein Fleisch versucht dich bis zum Ende. Was ist neu geworden? Nun ist dein Wille geheiligt. Nun ist dein Geist gereinigt von Selbstsucht. Nun ist nichts verblieben in dir, was dich trennen könnte von Gott. Keine Sünde, keine Herzenssünde, die aus der Selbstsucht entsteht. Der Ärger, der Zorn, all das, was uns selbst ja quälen will, die Ungeduld, wird sie weggenommen. Wie eine Explosion wird sie hinweggesprengt durch den, der im Fleisch überwunden hat. Und im Vers 37 jetzt, in Johannes 18, da steht, da sprach Pilatus zu ihm, so bist du also ein König. Jesus antwortete, du sagst es, ich bin ein König. Nun, Johannes schreibt ja in der Offenbarung, dass wir eine wunderbare Bestimmung haben. In Johannes, in Offenbarung Kapitel 1, ja, wir kommen gleich zurück zu dem Kapitel in Johannes 18, also wir können das auch aufgeschlagen bewahren, aber in Offenbarung 1, da heißt es, ein Grußwort im Vers 4, Gnade sei mit euch und Friede von dem, der ist und der war und der kommt und von den sieben Geistern, die vor seinem Thron sind und von Jesus Christus, dem treuen Zeugen, dem Erstgeborenen aus den Toten, dem Fürsten über die Könige der Erde, ihm, der uns geliebt hat und uns von unseren Sünden gewaschen hat. Wodurch? Von wessen Sünden? Von unseren Sünden? Durch sein Blut. Und uns zu Königen und Priestern gemacht hat. Das entsteht, wenn man aus der Erfahrung der Herzenskälte oder Herzenslauheit hindurchbricht, weil ein Durchbrecher, wie Micha Kapitel 2 sagt, vorausgeht, ein Leithammel, der vorausgeht und sich schlachten lässt.

Micha Kapitel 2. Dort heißt es, Micha 2, Vers 12, ich will dich, Jakob, sammeln. Und zwar ganz sammeln. Ich will den Überrest Israels vollständig zusammenbringen. Will sie vereinigen wie die Schafe in der Hürde, wie eine Herde auf ihrem Weideplatz, dass es von Menschen wimmeln soll. Der Durchbrecher wird vor ihnen hinaufziehen ans Kreuz. Sie werden durchbrechen und zum Tor ein- und ausziehen, vom Kreuz in den Himmel, in die heilige Stadt, wo der Tempel Gottes heute ist. Und zum Tor ein- und ausziehen, ihr König wird vor ihnen hergehen und der Herr an ihrer Spitze. Wir haben jemanden, der direkt einst vor uns ging und es heute weiter tut. Und wenn Johannes uns mit Königen vergleicht, zu denen Jesus uns gemacht hat, wenn wir reingewaschen worden sind durch sein Blut, dann stimmt unser Auftrag überein mit seinem Auftrag. Er sagt zu Pilatus, ich bin ein König, ich bin dazu geboren und dazu in die Welt gekommen, dass ich der Wahrheit Zeugnis gebe. Hier haben wir es. Jetzt wissen wir es. Er ist dazu gekommen, dass er der Wahrheit Zeugnis gebe. Er sagt an anderer Stelle, ich bin der Weg und die Wahrheit und das Leben. Niemand kommt zum Vater, denn durch mich. Er sagt aber auch, wer mich sieht, der sieht den Vater. Er ist die Wahrheit und offenbart die Wahrheit. Und das ist der Auftrag, den Gott jedem Menschen in die Wiege gelegt hat, ins Herz geschrieben hat. Dazu ist jeder geboren worden. Ich bin dazu geboren, sag es. Sag es für dich. Dies ist die Wahrheit. Deine Wahrheit. Manch einer hat sich gewundert, warum denn diese Andacht heißt, dein Glaube, Jesu. Kann es sein, dass Jesus etwas ist, was ich von ihm empfangen darf, was mir gehört? Dass er etwas erkämpft hat, was mir gehört und was mir niemand streitig machen darf? Jeder, der aus der Wahrheit ist, hört meine Stimme. Nun, ich möchte, dass wir hier einen Moment zu 1. Johannes Kapitel 4 gehen. Es gibt eine Wahrheit, die Satan hasst wie keine andere. Es gibt eine Wahrheit, die Grundlage bildet für die Aussagen, die Jesus hier auch trifft. Denn seine Erfahrung war nur möglich auf diese Weise. Welche Weise? 1. Johannes Kapitel 4, Vers 1 und folgende. Geliebte, glaubt nicht jedem Geist, sondern prüft die Geister, ob sie aus Gott sind. Denn es sind viele falsche Propheten in die Welt ausgegangen. Daran erkennt ihr den Geist Gottes. Woran? Herr, woran? Jeder Geist, der bekennt, dass Jesus Christus im Fleisch gekommen ist, der ist aus Gott. Jesus Christus im Fleisch gekommen? Und jeder Geist, der nicht bekennt, dass Jesus Christus im Fleisch gekommen ist, der ist nicht aus Gott. Und das ist der Geist des Antichristen, von dem ihr gehört habt, dass er kommt und jetzt schon

ist er in der Welt. Nun kommt mit mir zu 1. Petrus Kapitel 4. 1. Petrus Kapitel 4, Vers 1, dort steht: Da nun Christus für uns im Fleisch gelitten hat, so wappnet auch ihr euch mit derselben Gesinnung. Jesus hat im Fleisch gelitten. Das Bekenntnis, das wahre Bekenntnis, das zeigt, dass Gott tatsächlich bekannt wird, ist, dass Jesus Christus im Fleisch gekommen ist. Und jetzt sehen wir, dass hier heißt, da nun Christus für uns im Fleisch gelitten hat. Jesus ist in das Fleisch gekommen und hat darin gelitten. Und dann heißt es, wappnet auch ihr euch mit demselben Sinn. Denn wer im Fleisch gelitten hat, der hat mit der Sünde abgeschlossen. Wie das? Wer im Fleisch gelitten hat, der hat mit der Sünde abgeschlossen. Um die noch verbleibende Zeit im Fleisch nicht mehr den Lüsten der Menschen zu leben, sondern dem Willen Gottes. Denn es ist für uns genug, dass wir die vergangene Zeit des Lebens nach dem Willen der Heiden zugebracht haben, indem wir uns gehen ließen und so weiter. Wir ließen uns gehen. Nun, hier liegt ein Geheimnis, dass wir ja am Studieren sind, wenn wir Gottes Wort studieren. Es ist das Geheimnis, das uns frei macht. Es ist ein Geheimnis, das zum Beispiel sichtbar wird in einer Aussage wie, wenn Ellen White schreibt hier im Brief 106 aus dem Jahre 1896, Christi Leben repräsentiert ein vollkommenes Menschsein. Genau das, was du sein kannst, war er in der menschlichen Natur. Genau das, was du sein kannst, war er in der menschlichen Natur. Er wurde nicht nur Fleisch gemacht. Was sagt sie hier? Er wurde nicht nur Fleisch gemacht, sondern in der Gleichheit des Sündenfleisches wurde er gemacht. Damit ja kein Missverständnis aufkommt, dass das Wort Fleisch Sündenfleisch bedeutet, macht sie es so deutlich. Seine göttlichen Eigenschaften wurden zurückgehalten, sodass sie ihm nicht die Seelenangst erleichtern konnten oder seine körperlichen Schmerzen. Zwei Dinge, körperliche Schmerzen, aber auch Seelenangst. Warum Seelenangst? Was quält denn dich? Nun, Jesus wurde gequält durch das, was Satan ihm an Gedanken und Gefühlen, die ihn quälten, tagtäglich einflößte. Er erbte das Erb, die Natur, die du und ich von unseren Eltern geerbt haben. Und durch diesen Kanal versucht uns der Teufel. Ja, was heißt denn das? Heißt das nicht, dass dann alle Gedankenmuster, die dich quälen mögen, die dazu beitragen mögen, dass du dich geknechtet fühlst oder weißt, eine Täuschung sind? Wenn es heißt in Römer Kapitel 8, Vers 3, aus dem Ellen White hier auch den Gedanken ableitete, den sie gerade hatte, wo steht am Ende des Verses, dass Jesus die Sünde im Fleisch verurteilte. Wenn dieses Fleisch jetzt so aussieht, dass er auch überfallen wurde gedanklich von Gedankenmustern, die ihn peinigen, quälen wollten. Was waren denn die Gedanken seiner Vorfahren gewesen, die die Vorfahren gequält hatten? Was waren denn die Sünden gewesen, die sie begangen hatten und dass sein Fleisch, das er geerbt hatte, weiter auch begehrte, dass es ausgeführt würde? Und du sagst dir, aber ich werde geplagt von Erinnerungen. Nahm nicht Jesus unsere Sünde auf sich? Wurde er nicht genauso geplagt von der Erinnerung der Sünde?

Sünde, die er selbst nie begangen hatte, weil ständig über sein Fleisch ihm etwas eingeredet werden sollte, was er gar nicht selbst getan hatte, was aber in der Kraftwirkung genauso stark auf ihn eindrang, als hätte er es selbst getan? Wo liegt dann der Unterschied? Und wenn da sich Freiheit abspielte, wenn da ein Kampf stattfand, nicht zu glauben dem, was der Feind dir sagen möchte durch deinen eigenen Geist. Haben wir nicht das Zitat gehört in dieser Woche aus dem Leben Jesu, wo es heißt, dass er die Schwachheiten der menschlichen Natur auf sich nahm und es genau definiert wurde und einer der Punkt war, der moralische Wert, der durch den Sündenfall nicht mehr derselbe war, in der menschlichen Natur, war auch in seiner menschlichen Natur nicht mehr derselbe. Und er spürte die moralischen Angriffe, so wie du und ich. Sonst kann ich jetzt nicht diesen Frieden darüber haben, dass er die Sünde in seinem Fleisch verurteilte. Und wenn ich zu seinen Füßen falle und ihm danke, bin ich reingewaschen, reingewaschen von allen eigenen Sünden, die ich je begangen habe. Und auch von der Macht meines Erbguts, das mich weiter versuchen wird. Weil er alles in sich vollständig ausgemerzt hat und dir das reine Geschenk seines Charakters verleiht. So dass du heute einen reinen Geist empfangen kannst, frei von Sünde, frei von dem, was dir die Kraft nehmen würde, der Versuchung des Feindes zu widerstehen. Denn das ist unser Immer. Ich weiß nicht, wo Marius gerade ist, aber ich höre ihn, glaube ich, manchmal. Ist das nicht unser Immer, dass wir jetzt widerstehen werden und widerstehen können, weil wir wissen, was Leiden bedeutet. Wir haben gelitten zu dem Punkt hin, wo wir geglaubt haben, dass wir rein sind durch seine Liebe, rein sind durch sein Leiden. Und wenn wir das zu dem Punkt hin erfahren, weil wir ihn betrachten, sein Wort betrachten, dass wir von Neuem geboren werden, dann haben wir in uns plötzlich diesen Durchbruch aus dem Glauben empfangen, der uns möglich macht, dasselbe Leiden, das wir bei diesem Durchbruch erfahren, für immer zu erfahren. Weil wir täglich nun ihn in uns besitzen, der uns die Kraft gibt, zu dem Gedanken zu widerstehen, dass wir nicht Gottes Kinder wären. Oder wie bei der zweiten Versuchung, wo Satan wollte, dass er doch jetzt einen Beweis seines Glaubens darbrächte. Musst du dann noch einen Beweis für deinen Glauben darbringen, wenn du Gottes Tochter bist, Gottes Sohn bist? Was hast du zu beweisen? Nichts, als zu wissen, dass dieses Leiden, was über uns kommt, über alle Brüder und Schwestern kommt. Es ist dieses Leiden Christi, das nötig ist für unser persönliches Leben, dass wir Anteil daran haben, dass wir reifen können, dass wir den Gehorsam erlernen, indem wir wie er überwand, auch überwinden. Dass wir nicht sündigen, weil wir bereit sind, nun dankbar zu leiden mit ihm, weil wir Geliebte geworden sind, die das wissen. Die wissen, dass der ganze Kampf nicht gegen uns geht, sondern gegen Jesus. Der ganze Kampf geht allein gegen ihn. Und weil Satan ihn nicht stürzen konnte, möchte jetzt uns stürzen, aber im Grunde genommen kämpft er gegen Jesus. Er hasst ihn, er hasst ihn. Und Jesus möchte dir immer nur sagen, alle deine Umstände, die du hast, gegenwärtig in deinem Leben und mit Rückblick auf deine Vergangenheit, sind der ideale Ausgangspunkt für dich, denn sie sind der Beweis meiner unendlichen Liebe zu dir. Wie war sein Ausgangspunkt? Bethlehem, Ephrata, die du ganz klein bist, kommst du dir nicht so vor? In jeder Hinsicht klein. Seine Brüder, die ihn peinigten. Sein Fleisch, das ihn proportional zu der Heiligkeit seines Charakters versuchte. Und so wird es bei uns auch sein. Welchen Vorzug hatte er? Er war ein geistlicher Mensch. Sonst hätte er uns nicht retten können. Es ist der Vorzug seiner Liebe.

die aber genährt wurde durch Entscheidungen, die er als Kind erlernte. Und so bewahrte er einen Vorzug, den Satan ihm entreißen wollte, weil er sagte, du bist nicht Gottes Sohn. Du bist es nicht, du bist es nicht. Ausgemergelt sah er ihn, du bist es nicht. Aber wir wissen, wir sind es. Wir sind es, wir sind es. Söhne und Töchter, in der Lage zu widerstehen, wenn wir wissen, was wir zu widerstehen haben. Und Jesus wusste es. Dem Gedanken, dass er nicht König, Sohn, geliebt wäre. Aber er wusste um das Kreuz von Anfang an und liebte es. Deshalb ist er unser Erlöser. Unsere Sünden haben ihn ans Kreuz gebracht. Der Zorn, der heilige, liebende Zorn eines ewigen Vaters kam mit aller Gewalt auf ihn, um unserer Sünde willen. Aber er wusste ganz genau, dass du und ich, hätten wir die Mutter und den Vater oder die Erkenntnisse, hätten unsere Eltern die Erkenntnisse gehabt, die Daniel besaß, wie ist Daniel aufgewachsen? Gott sagt dir, so bist du, so wärst du auch aufgewachsen. Es war nur ein Mangel an Erkenntnis. Christus stirbt nicht für dich, um dir etwas vorzuwerfen, sondern stirbt für dich, weil er weiß, dass du gehandelt hättest, wie du immer in deinem Innersten hättest handeln wollen, wenn du nur um die Dinge gewusst hättest. Und deshalb möchte er dir nur sagen, dass alles gut ist und die Ausgangslage entscheidend ist, weil darin erkannt wird, dass du dem vertraust, der keine Fehler macht und der genau die Dinge in deinem Leben zugelassen hat, die notwendig sind, damit deine Hand mächtig wird im Kampf. Denn du wirst durch das Schwert des Geistes, genau durch deine Erfahrung, genau durch das, was für dich am schwierigsten war, durch den Punkt, wo du dir sagst, das war der furchtbarste, das ist genau der Punkt, durch den Gott, durch dich, die Mächte der Finsternis über das Leben im Leben anderer zerbrechen wird. Sie brauchen genau die Erfahrung, die du hattest. Genau diese Erfahrung und keine andere. Mit allen Schwächen, Irrtümern, Sünden, Verfehlungen, die du hattest. Genau diese Erfahrung. Er ist zur Sünde gemacht. Er versteht den Sünder. Nicht nur Versuchung versteht er. Er versteht alles, was du selbst erfahren hast, weil er es genauso gespürt hat, als hätte er es selber erfahren.

Heute, wenn ihr seine Stimme hören werdet, so verstocket eure Herzen nicht, sondern ermahnt euch selbst alle Tage, solange es heute heißt, dass nicht jemand unter euch verstockt werde durch den Betrug der Sünde. Denn wir haben an Christus Anteil bekommen, wenn wir die Zuversicht von Anfang

von Außenposten her in den Städten arbeiten. Darum geht aus von ihnen und sondert euch ab, spricht der Herr, und rührt nichts Unreines an. So will ich euch annehmen. Als Gottes Volk, das seine Gebote hält, müssen wir die Städte verlassen. Wie damals Henoch sollen wir in den Städten arbeiten, aber nicht

dort wohnen. Unsere Institutionen sollten, soweit es irgend geht, in einiger Entfernung von Städten liegen. Gott will nicht, dass sich sein Volk in den Städten niederlässt, wo es ständig Unruhe und Verwirrung gibt. Ihren Kindern sollte dies erspart bleiben. Wird doch der ganze Organismus durch die Eile, die Hetze und den Lärm entkräftet. Der Herr möchte, dass sein Volk aufs Land zieht, wo es sich ansiedeln kann und sein eigenes Obst und Gemüse anbauen kann und wo seine Kinder in unmittelbarer Berührung mit Gottes Werken in der Natur gebracht werden können. Holt eure Familien aus den Städten, lautet meine Botschaft an euch. Die Wahrheit muss ausgesprochen werden, ob die Menschen sie hören wollen oder nicht. Die Städte stecken voller Versuchung. Wir sollten bei unserem Vorgehen so planen, dass unsere jungen Leute so weit wie möglich vor dieser Verseuchung ferngehalten werden. Die Städte sollen von Außenposten her bearbeitet werden. Der Bote Gottes sagte, sollten die Städte nicht gewarnt werden? Ja, aber nicht dadurch, dass Gottes Volk darin wohnt, sondern indem sie dieselben besuchen, um vor dem zu warnen, was über die Erde hereinbrechen wird. Wenn das Böse in einem Volk überhand nimmt, ist immer eine Stimme zu hören, die warnt und belehrt, wie damals die Stimme Luts in Sodom vernehmbar war. Doch hätte Lut seine Familie vor manchem Übel bewahren können, wenn er sich nicht in dieser schlimmen und verdorbenen Stadt niedergelassen hätte. Was Lot mit seiner Familie in Sodom bewirkte, hätte auch dann getan werden können, wenn sie etwas weiter weg gewohnt hätten. Henoch ging den Weg mit Gott, und doch wohnte er nicht in einer Stadt, die von allen Arten von Gewalttätigkeit und Bosheit verdorben war, wie Lot in Sodom. Henoch siedelte sich nicht bei den Bösen an. Er wohnte mit seiner Familie an einem Ort, wo die Atmosphäre so rein wie möglich war. Ab und zu ging er dann zu den Bürgern der Welt und richtete ihnen aus, was ihm Gott gesagt hatte. Nachdem er seine Botschaft verkündet hatte, nahm er stets einige, die die Warnungsbotschaft angenommen hatten, mit an seinen Zufluchtsort.

0: What I want to do this morning is to answer for you a question that I have asked myself.
1: Ich möchte mit euch eine Frage betrachten, über die ich mich selber schon verwundert habe.
0: Then I want to do a review of what we've learned this weekend.
1: Und dann möchte ich ganz kurz noch mal wiederholen, was wir an diesem Wochenende gelernt haben.
0: As a teacher, my goal is not it is not my goal to inspire you.
1: Mein Ziel als Lehrer ist nicht in erster Linie euch zu inspirieren.
0: I am aiming for long-term recollection, for long-term memory.
1: Ich ziele darauf hinaus, dass ihr lange das behaltet, was ich euch sage.
0: So I would rather give you some review than teach you something new.
1: Mir geht es deswegen zunächst und in erster Linie darum, dass ich euch immer wieder Dinge wiederhole, als dass ich euch etwas Neues sage.
0: But first the question.
1: Aber zunächst die Frage.
0: How does God relate to persons who live in India?

0: or in Arabia who have never had a real chance to know the truth.
1: Die Frage ist, wie steht Gott zu den Menschen, zum Beispiel in Arabien oder in anderen Ländern, wo die Menschen nie die Chance hatten, etwas über ihn zu erfahren?
0: I'm thinking about the ones who are already dead. They will have no chance.
1: Und ich denke auch über diejenigen nach, die schon gestorben sind, die nie eine Chance hatten, ihn kennenzulernen.
0: Turn with me your Bibles to Romans.
1: Lasst uns in dem Buch
0: Chapter 2.
1: Römer aufschlagen und dort im zweiten Kapitel.
0: Romans 2, verse 13.
1: Römer 2, Vers 13.
0: For not the hearers of the law are just before God, but the doers of the law shall be justified.
1: Denn vor Gott sind nicht gerecht, die das Gesetz hören, sondern die das Gesetz tun, werden gerecht sein.
0: This reminds me of the Ten Commandments.
1: Das erinnert mich an die zehn Gebote.
0: Especially the second commandment.
1: Vor allem das zweite Gebot,
0: where we read that God gives mercy to those that love and keep his commandments.
1: Wo es heißt, dass Gott denen Gnade schenkt, die sein Gebot lieben und es auch halten.
0: This verse is very much an Adventist verse.
1: Man könnte sagen, dass das ein sehr adventistischer Vers ist.
0: The doers of the law are justified.
1: Die Täter des Gesetzes sind gerecht.
0: So now the question is, what about the Hindus? What about the Lutherans?
1: Aber was ist mit den Hindus und mit den Lutheranen?
0: Verse 14.
1: Vers 14.
0: For when the Gentiles which have not the law,
1: denn wenn Heiden, die das Gesetz nicht haben,
0: do by nature the things contained in the law,
1: doch von Natur das tun, was das Gesetz fordert,
0: these, having not the law, are a law unto themselves.
1: So sind sie, obwohl sie das Gesetz nicht haben, sich selbst Gesetz.
0: Which show the work of the law written in their hearts.
1: Sie beweisen damit, dass in ihr Herz geschrieben ist, was das Gesetz fordert.
0: It's a very interesting idea.
1: Das ist ein sehr interessanter Gedanke.
0: Is it possible to do by nature the things contained in the law?
1: Ist es möglich, von Natur aus das zu tun, was das Gesetz von uns fordert?
0: I'm sure that Paul is speaking about this idea.
1: Ich bin mir sicher, dass Paulus hier von diesem Konzept spricht.
0: Not that by human nature we obey the law, but by partaking of the divine nature.
1: Nicht durch die menschliche Natur sind wir Täter des Gesetzes, sondern dadurch, dass die göttliche Natur wir teilhaben daran.
0: So for those who know the law,
1: also für jene, die das Gesetz kennen,
0: their conscience, their reason, their judgment delights in the Ten Commandments.
1: Bei ihnen ist es so, dass sowohl das Bewusstsein, der Verstand und auch ihre Urteilsfähigkeit sich an dem Gesetz erfreuen.
0: As they submit to this law, God writes the law in their heart.
1: Und indem sie sich dem Gesetz aussetzen, schreibt Gott das Gesetz in ihren Verstand, in ihren Geist.
0: But what about those who do not know the law?
1: Aber was ist mit jenen, die das Gesetz nicht kennen?
0: We just read.
1: Wir haben jetzt gerade gelesen.
0: That these having not the law are a law unto themselves. The end of verse 14. Having not the law are a law unto themselves.
1: Ja, obwohl sie das Gesetz nicht haben, sind sie sich selbst Gesetz.
0: Verse 15, which show the work of the law written in their hearts.
1: Sie beweisen damit, dass in ihr Herz geschrieben ist, was das Gesetz fordert.
0: Their conscience also bearing witness.
1: Zumal ihr Gewissen es ihnen bezeugt.
0: And their thoughts the meanwhile accusing or else excusing one another.
1: Dazu auch die Gedanken, die einander anklagen und auch entschuldigen.
0: These words sound like words of a judgment or of a trial.
1: Diese Worte hören sich so an wie die Worte in einer Gerichtsverhandlung.
0: Accusing, excusing, witnessing.
1: Anklage, Entschuldigung, Zeugen.
0: When is it that our conscience or our thoughts will accuse us or excuse us?
1: Wann geschieht es, wenn unsere Gedanken uns selbst anklagen oder uns entschuldigen?
0: Verse 16.
1: Vers 16.
0: In the day when God shall judge the secrets of men by Jesus Christ. According to my gospel.
1: An dem Tag, an dem Gott das Verborgene der Menschen durch Christus Jesus richten wird, wie es mein Evangelium bezeugt.

0: There are many people who cannot think of any way to harmonize the gospel with an investigative judgment.
1: Es gibt viele, die das Evangelium nicht in den Einklang bringen können mit einem Untersuchungsgericht.
0: But Paul had no problem with this.
1: Aber Paulus hatte mit diesem Verständnis kein Problem.
0: He said the judgment was part of his gospel.
1: Er sagt, dass das Gericht ein Teil des Evangeliums ist.
0: Have you heard of the man John Bunyan?
1: Habt ihr schon mal von dem Autor John Bunyan gehört?
0: He wrote this book, Pilgrim's Progress.
1: Er hat das Buch geschrieben, Pilgerreise, gibt es auch auf Deutsch, glaube ich.
0: Yeah. I enjoy his writings.
1: Ich mag seine Schriften.
0: But he wrote a book on the Sabbath that is not so good.
1: Aber er schrieb auch ein Buch über den Sabbat, das ich nicht so sehr schätze.
0: The entire book is to show that we do not need to keep the seventh day holy.
1: Und das ganze Buch handelt davon, dass es zeigt, dass es uns vom Sabbat halten entbindet.
0: And this is how he reasons.
1: Und das ist ungefähr so, wie er argumentiert.
0: For the Christian, the law is written in his heart.
1: Den Christen ist das Gesetz in ihr Herz geschrieben.
0: And since I am a Christian, the law must be written in my heart.
1: Und da ich Christ bin, muss das Gesetz auch in mein Herz geschrieben sein.
0: I know that it's wrong to steal and to kill and to lie.
1: Ich weiß, dass es falsch ist, zu stehlen, zu lügen und auch zu töten.
0: This law has been written in my mind.
1: Dieses Gesetz ist in meinen Gedanken, in meinen Geist geschrieben.
0: But I was a Christian before I ever heard about the Sabbath.
1: Aber ich war Christ, bevor ich schon überhaupt jemals vom Sabbat gehört habe.
0: So when the law was written in my mind, the Sabbath was not included.
1: Als nun jetzt das Gesetz in mein Herz geschrieben wurde, war der Sabbat hier nicht dabei.
0: Therefore the Sabbath must not be part of the law of God.
1: Deswegen muss oder kann auch der Sabbat nicht wirklich ein Teil des Gesetzes sein.
0: Let me tell you what is wrong with his reasoning.
1: Lasst mich euch sagen, was hier der Fehler und der Irrtum ist, an dieser Art zu argumentieren.
0: The writing of God's law in our heart is done incrementally.
1: Das Niederschreiben des Gesetzes in unser Herz, wird inwendig geschehen und sukzessiv.
0: So when we learn a new requirement of the law,
1: wenn nun jetzt wir eine neue Anforderung des Gesetzes kennenlernen,
0: and we submit to this requirement,
1: und wir auch dieser Anforderung uns hingeben,
0: this requirement is written into our heart.
1: Dann wird diese Anforderung des Gesetzes in unser Herz geschrieben.
0: Adventists have a special name for this process of writing the law in the heart.
1: Und Adventisten haben einen besonderen Namen und Begriff für diesen Prozess des Schreibens des Gesetzes in unser Herzen.
0: We draw this name from Revelation.
1: Und wir holen diesen Begriff aus der Offenbarung.
0: It is the sealing, it is the work of the sealing of God's people.
1: Es ist dort die Versiegelung des Volkes Gottes.
0: Look at Isaiah chapter 8.
1: Lasst uns in Jesaja Kapitel 8 aufschlagen.

0: Isaiah 8 in verse 16.
1: Und dort in Jesaja 8 in Vers 16.
0: Bind up the testimony, seal the law among my disciples. Is it similar?
1: Ich soll verschließen die Offenbarung, versiegeln die Weisung in meinen Jüngern.
0: If you remember in Revelation,
1: wenn ihr euch erinnert in dem Buch der Offenbarung,
0: which comes first?
1: Was kommt zuerst?
0: The people are the servants of God, or the people are sealed?
1: Ist das Volk Gottes zuerst das Volk Gottes oder wird es zuerst versiegelt?
0: It's that they are the people of God.
1: Zuerst kommt, dass sie das Volk Gottes sind.
0: In Revelation 7, the command is, do not let disaster come until God's servants have received God's seal.
1: In Offenbarung lesen wir, dass hier die Bitte ist, dass nicht die Plagen über die Welt kommen und die

0: Zerstörung, bevor nicht das Volk Gottes versiegelt ist.
1: So let me answer the question.
0: Also möchte ich jetzt die Frage folgend beantworten.
1: When that Hindu man,
0: wenn jetzt ein Hindu,
1: when he looked at the beautiful flowers, when he looked at the power in nature,
0: wenn er jetzt die wunderbare Natur und die Blumen und all das Geschaffene anschaut,
1: he saw evidence that God was powerful.
0: Dann sieht er den Beweis, dass Gott mächtig ist.
1: That God was kind.
0: Und dass Gott auch gut ist.
1: The Spirit was moving on his heart.
0: Der Heilige Geist hat an seinem Herz gewirkt,
1: encouraging him to live a holy life.
0: Und ermutigt ihn, ein heiliges Leben zu führen.
1: If he submitted to that Spirit,
0: wenn er jetzt sich diesem Geisteswirken unterordnet,
1: the law of God would be written in his heart as far as he could understand it.
0: Wird jetzt nun das Gesetz in sein Herz geschrieben gemäß seiner Erkenntnis?
1: The law is not intuitive. Do you know what I mean by this?
0: Das Gesetz ist nicht intuitiv, also nichts von innen her fühlbares.
1: Paul said that he would not have known that coveting was wrong if it was not for the law.
0: Paulus schreibt in Römer 7, dass er nichts von Begierde gewusst hätte, es sei denn, dass das Gesetz ihm gesagt hätte, du sollst nicht begehren.
1: He wouldn't have known that lusting was wrong if it wasn't for the law, thou shalt not covet.
0: Yeah.
1: That's what you just said. Okay, right. So from the Ten Commandments, we learn more and more of what God requires.
0: Also wir lernen durch die 10 Gebote immer mehr, was Gott von uns erwartet.
1: And when we have submitted to everything God has to teach us,
0: und wenn wir uns allem untergeordnet haben, was Gott uns gelehrt hat und zu lehren hat,
1: this is when we receive the seal of God.
0: Das ist genau der Moment, wo wir das Siegel Gottes empfangen.
1: Turn to 2 Peter chapter 1.
0: Bitte schlagt mit mir 2. Petrus auf, dort im Kapitel 1.
1: Verse 12.
0: Und dort Vers 12.
1: This is where we started on Friday night.
0: Und dort haben wir auch am Freitagabend begonnen.
1: Wherefore I will not be negligent to put you always in remembrance of these things.
0: Darum will ich es nicht lassen, euch alle Zeit daran zu erinnern.
1: Though you know them and be established in the present truth.
0: Obwohl ihr es wisst und gestärkt seid in der Wahrheit, die unter euch ist.
1: This is the work of the pastor and of the elders.
0: Das ist die Arbeit der Prediger und auch der Ältesten.
1: We are to be always reminding each other about the truths of the gospel.
0: Wir sind immer dabei, euch zu erinnern, über die Wahrheit des Evangeliums nachzudenken.
1: Laodicea is poor.
0: Laodicea ist arm.
1: She has little gold, little love and little faith.
0: Sie hat sehr wenig Liebe und auch sehr wenig Glaube.
1: Does this mean that she cannot finish the work?
0: Bedeutet das, dass sie das Werk nicht vollenden kann?
1: Not only does Laodicea have little faith,
0: es ist nicht nur so, dass Laodicea wenig Glaube hat,
1: but the 12 disciples had little faith,
0: sondern auch die 12 Apostel hatten wenig Glauben.
1: And God used them to take the gospel to the whole world in one generation.
0: Und dennoch hat Gott sie dazu verwendet, um das Evangelium der ganzen Welt in einer Generation mitzuteilen.
1: What are the characteristics of great faith?
0: Was sind die Charakteristika von großem Glauben?
1: Pretend that you're in my class and you are students.
0: Jetzt angenommen, ihr seid meine Studenten in meiner Klasse.
1: I'll let you raise your hands.
0: Deswegen bitte ich jetzt, dass ihr eure Hände erhebt.
1: Do you remember one of the characteristics of great faith?
0: Könnt ihr euch wenigstens an ein Charakteristika erinnern des großen Glaubens?
1: Christian? Okay, that it is an earnest. Go ahead.
0: Also großer Glaube ist ernsthaft.
1: Do you remember another one of the characteristics of great faith?
0: Weiß noch jemand irgendein charakteristisches Merkmal des großen Glaubens?
1: Yeah. All right. It pushes through discouragement, disappointment. It believes in times of difficulty.
0: Also großer Glaube geht durch Schwierigkeiten und Widerstände hindurch, selbst in schwierigsten Zeiten.
1: Do you remember any other of the?
0: Erinnert ihr euch an noch ein Merkmal?
1: What did you say?

0: Repeated, kannst du das wiederholen?
1: Selfless.
2: Yes, the great faith is thinking about the needs of others.
0: Ja, es ist genau so, nämlich großer Glaube denkt über andere nach zuerst.
2: Do you remember another?
0: Erinnert ihr euch an noch einen?
2: Ja. What do you say? Childlike, like feeling unworthy.
0: Ja, sich unwürdig zu fühlen.
2: Yeah, this feeling that I do not deserve anything from heaven.
0: Es geht darum, dass man versteht, dass man nicht irgendetwas verdient.
2: Yeah. And faith ought to be growing.
0: Und Glaube muss auch wachsen.
2: We talked about love.
0: Wir haben über Liebe gesprochen.
2: About how love is an end time issue.
0: Und dass auch Liebe eine Angelegenheit der letzten Zeit ist, in der wir leben.
2: In our day, iniquity is growing.
0: In unserer Zeit wächst die Bosheit.
2: And the effect of this is that love is diminishing.
0: Und die Folge davon ist, dass die Liebe erkaltet.
2: But the man whose love endures to the end, he is the one that is saved.
0: Aber derjenige, dessen Liebe anhält und durchhält bis zum Ende, der ist derjenige, der gerettet wird.
2: We talked about two ways that love is diminished.
0: Wir haben über zwei Möglichkeiten gesprochen, wie die Liebe erkaltet.
2: When we participate in the fun or entertainment of the world, our love grows cold.
0: Eine ist, wenn wir an den weltlichen Aktivitäten teilhaben und an der Bosheit der Welt, dann wird unsere Liebe erkalten.
2: But also, when we observe the wickedness of the world and separate ourselves from the world, our love for them also grows cold.
0: Aber genauso wird unsere Liebe erkalten, wenn wir die Bosheit in der Welt erkennen und uns davon distanzieren von den Menschen.
2: So Jesus and Paul, they demonstrated that we should pray for those who are doing wrong.
0: Und deswegen hat uns sowohl Paulus als auch Jesus vorgelebt und gesagt, dass wir für diese Menschen beten müssen.
2: As we ask God to please help them, it draws our hearts close to the wrongdoers.
0: Indem wir für diese Menschen beten, wird unser Herz hingezogen zu den Verlorenen.
2: So many times in the book of Numbers.
0: Also deswegen wird auch sehr oft in dem Buch, im vierten Buch Mose,
2: Moses has to choose between loving the people or separating from them.
0: Deutlich gemacht, dass entweder Moses sich für dieses Volk einsetzt oder sich letztendlich von ihnen distanzieren soll.
2: We read that when we imitate his prayer, that this is what brings on the latter rain.
0: Wir haben auch gelesen, dass in dem Maße, wie er jetzt für sie betet und wir das tun, das den Spätregen auslöst.
2: We made a contrast between two different types of love.
0: Und wir müssen unterscheiden zwischen zwei Formen der Liebe.
2: The love of the world, you might call it sentimentalism.
0: Die Liebe der Welt, die wir auch nennen können Sentimentalismus.
2: I'm glad that it exists.
0: Ich bin froh, dass das existiert.
2: It makes mothers kind to their children.
0: Es befähigt Mütter, Anteil zu nehmen an ihren Kindern.
2: It's probably the reason that Bill Gates gave money to help malaria sufferers in Africa.
0: Diese Form der Liebe ist wahrscheinlich Ursache dafür, dass Bill Gates viel Geld investiert hat in Kinder, die Malaria erkrankt sind.
2: Sentimentalism is a good thing for worldlings.
0: Sentimentalität ist eine gute Sache für Menschen, die in der Welt leben.
2: It's the best that they can have.
0: Das ist das Maximum, was sie erreichen können.
2: But Christians have available a different type of love.
0: Aber Christen können eine andere Form der Liebe wählen.
2: Not a love in word, but a love in deeds. It's true.
0: Und nicht eine Liebe, die sich in Worten zeigt, sondern eine Liebe, die sich in Taten zeigt, eine wahre Liebe.
2: It's the love that serves those who have no reason to serve us back.
0: Es ist eine Liebe, die anderen dient, die keine Möglichkeit oder es nicht für nötig halten, uns zurückzudienen.
2: When you visit your neighbors to share with them, this is that type of love.
0: Wenn du deine Nachbarn besuchst, dann ist es die Liebe, die du ihnen zeigst, um die es hier geht.
2: When a father spanks his child, this may be this type of love.
0: Wenn ein Vater sein Kind züchtigt, dann ist es wahrscheinlich diese Form der Liebe.
2: And Jesus demonstrates this kind

0: of love by rebuking his church.
1: Und Jesus offenbart diese Form der Liebe, indem er auch seine Gemeinde züchtigt.
0: He doesn't allow us to just go forward and to run.
1: Seine Liebe erlaubt es uns nicht, einfach nur unseren Weg weiterzugehen in die verkehrte Richtung.
0: We gave a definition of faith.
1: Wir haben auch dem Glauben eine Definition gegeben.

0: And we talked about how the opposite of faith is unbelief.
1: Wir haben auch darüber gesprochen, dass das Gegenteil von Glaube Unglaube ist.
0: Unbelief tries to separate between parts of the Bible that are inspired and parts that are not reliable.
1: Und das Unglaube die Unterscheidung macht, dass es in der Bibel Schriftinhalte gibt, die inspiriert, also glaubwürdig sind, und auch Schriftaussagen gibt, die nicht glaubwürdig sind und deswegen nicht inspiriert.
0: Finally, we talked about the mind of man.
1: Dann haben wir schließlich auch darüber gesprochen, wie der Geist und der Verstand des Menschen funktioniert.
0: Wir talked about how God is the one who gave us the lusts.
1: Dass auch Gott derjenige ist, der uns die Lust geschenkt hat.
0: He put inside of us desires that would move us to action.
1: Er hat in uns Wünsche hineingelegt, die uns motivieren zu handeln.
0: And that would make life enjoyable.
1: Und dass auch das Leben dadurch freudig wird.
0: When they are satisfied, they give us pleasure.
1: Und wenn diese Wünsche befriedigt werden, dann schenken sie uns wiederum Freude und Erfüllung.
0: But God gave us other powers of the mind.
1: Aber Gott hat uns auch andere Kräfte des Geistes und des Verstandes geschenkt,
0: that were intended to guide us.
1: Die dazu da sind, uns zu führen.
0: They would say, this is the proper way to be satisfied. And this is the improper way.
1: Die uns dann letztendlich sagen, das ist der richtige Weg, wie man wirklich zufrieden wird, und das ist der nicht korrekte Weg.
0: God gave us eyes,
1: Gott hat uns Augen gegeben,
0: so we could consider what's going on around us.
1: Damit wir wahrnehmen können, was um uns herum geschieht.
0: But not everyone has a pleasant surrounding.
1: Aber nicht jeder von uns hat eine sehr angenehme Umgebung.
0: We may live in a family of unconverted people.
1: Vielleicht leben wir in einer Familie von unbekehrten Menschen.
0: We may be in jail.
1: Vielleicht leben wir im Gefängnis.
0: It may be that there's nothing noble to consider, nothing noble in our vicinity to consider.
1: Es mag sein, dass sich in unserer Umgebung nichts aufhält, was in irgendeiner Weise erhebend wäre.
0: But God has given every man an imagination.
1: Aber jedem Menschen hat Gott auch die Vorstellungskraft geschenkt,
0: so that he can be considering the second coming or even creation.
1: So dass jeder die Möglichkeit hat, entweder sich die Wiederkunft vorzustellen oder auch sogar die Schöpfung.
0: He can be lifted above the problems around him.
1: Dadurch kann er über die Probleme, die ihn umgeben, hinweggehoben werden.
0: He can inherit the character of Abraham or of even Jesus.
1: Und so kann er sich den Charakter Abrahams oder sogar von Jesus selbst anteilig werden daran und sich vorstellen.
0: So the way that man was made,
1: also die Art und Weise, wie der Mensch geschaffen wurde,
0: was very good.
1: War sehr gut.
0: Even our desires,
1: selbst unsere Wünsche,
0: were designed to move us towards God.
1: Wurden so angelegt von Gott, dass sie uns auf Gott hin ausrichten.
0: We were given a desire for power.
1: Uns wurde der Wunsch nach Kraft in uns gelegt.
0: It would move men to seek for godliness.
1: Um uns zu bewegen und zu motivieren, um Gottseligkeit zu suchen, Frömmigkeit.
0: We were given a desire to be beautiful.
1: Uns wurde der Wunsch ins Herz gelegt, schön zu sein.
0: It would move women to seek for a holy character.
1: Es wurde Frauen gegeben, um einen heiligen Charakter zu suchen.
0: We had a desire to be wiser.
1: Wir haben den Wunsch, weiser zu werden.
0: It would lead us to seek knowledge from God.
1: Und es führt uns dorthin, Erkenntnis von Gott zu bekommen.
0: And Satan, who was afraid of the power of these desires.
1: Und Satan, der sehr sich darum fürchtet, dass diese Wünsche nach Kraft sich entwickeln,
0: he worked his mind to find some faulty way to satisfy these desires.
1: Er dachte sich jetzt einige andere Wege aus, um diese Wünsche zu befriedigen.
0: The desire for love that would lead us to seek closeness with God.
1: Dieser Wunsch nach Liebe, um Nähe zu Gott zu erleben.
0: Satan tried to persuade us that it could be satisfied with sensuality.
1: Versuchte Satan uns jetzt zu überzeugen, dass dieser Wunsch befriedigt werden könnte durch
0: Immorality.
1: Durch Immoral, Sensualität.

0: The desire for power.
1: Dieser Wunsch und dieser Wunsch nach Kraft.
0: Satan tried to lead man to satisfy it with fighting and violent sports or with games.
1: Hat Satan darum die Wünsche pervertiert, dass Menschen sich danach wünschen und sehnen nach Sport, nach Kampf und nach rauen Beschäftigungen?
0: That desire for beauty that would lead us to holiness.
1: Und dieser Wunsch nach Schönheit, der uns letztendlich motiviert, Heiligkeit anzustreben.
0: Satan tried to persuade us that it could be satisfied with decorations of the body.
1: Hat uns Satan dahin geführt, dass wir uns das zu versuchen zu ersetzen durch die Dekoration unseres äußeren Körpers.
0: And so the desires that were given to lead us to God.
1: Und so wurden jetzt diese Wünsche, die uns dahin führen, Gott ähnlich zu werden,
0: have been changed.
1: Wurden verändert.
0: Their purpose has been changed.
1: Auch ihr Sinn und Zweck wurde verändert.
0: Instead of only saying we want love or we want power.
1: Anstelle dass wir jetzt einfach sagen, wir wollen Kraft und wir wollen Liebe.
0: They have taken a position over the will.
1: Sind jetzt diese Wünsche in die Position gehoben worden über den Willen.
0: And they say we want power this way or we want beauty this way.
1: Und jetzt sagen diese Wünsche, wir wollen die Schönheit oder die Kraft genau auf diesen Weg.
0: So this is to be carnally minded.
1: Und das nennt die Bibel hier fleischlich gesinnt sein.
0: And by the power of God,
1: und durch die Kraft Gottes,
0: these things can be put down to their proper place.
1: Können diese Wünsche wieder auf ihren von Gott bestimmten Platz gebracht werden.
0: Paul speaks about this in 1 Corinthians 9.
1: Paulus spricht darüber in 1. Korinther Kapitel 9.
0: Probably in this verse your Bible will be better than mine. 1 Corinthians 9 and verse 27.
1: Und dort in Vers 27.
0: But I keep under my body and bring it into subjection.
1: Sondern ich bezwinge meinen Leib und zähme ihn.
0: Lest that by any means, when I have preached to others, I myself should be a castaway.
1: Damit ich nicht anderen predige und selbst verwerflich werde.
0: If Paul had allowed his desires to take a position over his will, to direct him.
1: Wenn jetzt Paulus sich selbst erlaubt hätte, dass seine Wünsche und Leidenschaften dahin ihn führen, dass sie seinen Willen kontrollieren.
0: Jesus would be dethroned from his heart.
1: Wäre in seinem Herzen Jesus von seinem Thron gestoßen worden.
0: All of his preaching would have failed to save him.
1: All sein Predigen hätte darin versagt, andere Menschen zu retten.
0: So this is the review.
1: Das ist zunächst einfach mal jetzt der Rückblick auf das, was wir studiert haben.
0: I recommend that you read the articles at the website bibledoc.org.
1: Ich empfehle euch, die einzelnen Artikel zu lesen auf dieser Webseite hier, bibledoc.org.
0: The studies I've shared with you can be found in 3 or 4 articles at that website.
1: Die Studien, die wir hier zusammen verbracht haben, die sind in etwa 3 bis 4 Artikeln zusammengefasst auf dieser Webseite.
0: The new idea this morning about the purpose of the desires.
1: Der neue Gedanke an heute Morgen in Bezug auf den Zweck und das Ziel unserer Wünsche
0: is in an article there called Defrauding the Heart.
1: Ist in einem Artikel, der heißt, es stehen dort alle im Englischen, deswegen ist es schwierig, die auf Deutsch zu übersetzen, der heißt Defrauding the Heart, also auf Deutsch gesagt, sein Herz zu betrügen.
0: What I'd like to do now,
1: was ich jetzt aber tun möchte,
0: is to give you a 10-minute break,
1: möchte ich euch eine 10-minütige Pause geben,
0: and then to come back and begin answering questions.
1: Und dann wollen wir, wenn wir zurückkommen, nach 10 Minuten, wollen wir unsere Fragen und Antworten gegenseitig uns stellen.
0: I've received several interesting ones last night.
1: Ich habe schon gestern Abend einige sehr interessante Fragen erhalten.
0: And I think it will take some time to answer them well.
1: Und ich denke, um sie gut zu beantworten, brauchen wir einiges an Zeit.

Und nun spricht der Herr, der dich geschaffen hat, Jakob, und dich gemacht hat, Israel. Fürchte dich nicht, denn ich habe dich erlöst. Ich habe dich bei deinem Namen gerufen, du bist mein. Wenn du durchs Wasser gehst, will ich bei dir sein, dass dich die Ströme nicht ersäufen sollen. Und wenn du ins Feuer gehst, sollst du nicht brennen, und die Flamme soll dich nicht versengen. Denn ich bin der Herr, dein Gott, der Heilige Israels, dein Heiland. Wohlan, alle, die ihr durstig seid, kommt her zum Wasser. Und die ihr kein Geld habt, kommt her, kauft und esst. Kommt her und kauft ohne Geld und umsonst Wein und Milch. Warum zählt ihr Geld da für das, was kein Brot ist, und sauren Verdienst für das, was nicht satt macht? Hört doch auf mich, so werdet ihr Gutes essen und euch am Köstlichen laben. Neigt eure Ohren her und kommt her zu mir. Höret, so werdet ihr leben.

Und er zeigte mir einen reinen Strom vom Wasser des Lebens, glänzend wie Kristall, der ausging vom Thron Gottes und des Lammes. In der Mitte, zwischen ihrer Straße und dem Strom, von dieser und von jener Seite aus, war der Baum des Lebens.

12-mal Früchte trägt und jeden Monat seine Frucht bringt, jeweils einer. Und die Blätter des Baumes dienen zur Heilung der Völker. Und es wird keinen Fluch mehr geben. Und der Thron Gottes und des Lammes wird in ihr sein. Und seine Knechte werden ihm dienen. Und sie werden sein Angesicht sehen und sein Name wird auf ihren Stirnen sein. Und es wird dort keine Nacht mehr geben. Und sie bedürfen nicht eines Leuchters, noch des Lichtes der Sonne, denn Gott, der Herr, erleuchtet sie. Und sie werden herrschen von Ewigkeit zu Ewigkeit. Und der Geist und die Braut sprechen, komm. Und wer es hört, der spreche, komm. Und wen da dürstet, der komme. Und wer da will, der nehme das Wasser des Lebens umsonst.

Herr, unser Herrscher, wie herrlich ist dein Name in allen Landen, der du zeigst deine Hoheit am Himmel. Aus dem Munde der jungen Kinder und Säuglinge hast du eine Macht zugerichtet, um deiner Feinde willen, dass du vertilgst den Feind und den Rachgierigen. Wenn ich sehe die Himmel, deiner Finger Werk, den Mond und die Sterne, die du bereitet hast, was ist der Mensch, dass du seiner gedenkst, und des Menschen Kind, dass du dich seiner annimmst? Du hast ihn wenig niedriger gemacht als Gott. Mit Ehre und Herrlichkeit hast du ihn gekrönt. Du hast ihn zum Herrn gemacht über deine Hände Werk. Alles hast du unter seine Füße getan. Schafe und Rinder, dazu auch die wilden Tiere, die Vögel unter dem Himmel und die Fische im Meer und alles, was die Meere durchzieht. Herr, unser Herrscher, wie herrlich ist dein Name in allen Landen.

Und ich sah einen neuen Himmel und eine neue Erde. Denn der erste Himmel und die erste Erde waren vergangen, und das Meer gibt es nicht mehr. Und ich, Johannes, sah die heilige Stadt, das neue Jerusalem, von Gott aus dem Himmel herabsteigen, zubereitet wie eine für ihren Mann geschmückte Braut. Und ich hörte eine laute Stimme aus dem Himmel sagen: Siehe, das Zelt Gottes bei den Menschen, und er wird bei ihnen wohnen, und sie werden seine Völker sein, und Gott selbst wird bei ihnen sein, ihr Gott. Und Gott wird abwischen alle Tränen von ihren Augen. Und der Tod wird nicht mehr sein, weder Leid noch Geschrei noch Schmerz wird mehr sein, denn das Erste ist vergangen. Und der auf dem Thron saß, sprach: Siehe, ich mache alles neu. Und er sprach zu mir: Schreibe, denn diese Worte sind wahrhaftig und gewiss. Und er sprach zu mir: Es ist geschehen, ich bin das A und das O, der Anfang und das Ende. Ich will dem Dürstenden geben aus dem Quell des Wassers des Lebens umsonst. Wer überwindet, der wird alles erben, und ich werde sein Gott sein, und er wird mein Kind sein.

Ja, du durchschaust mich. Du kennst mich durch und durch. Ob ich sitze oder stehe, du weißt es. Aus der Ferne erkennst du, was ich denke. Ob ich gehe oder liege, du siehst mich. Mein ganzes Leben ist dir vertraut. Schon bevor ich rede, weißt du, was ich sagen will. Von allen Seiten umgibst du mich und hältst deine schützende Hand über mir. Dass du mich so genau kennst, unbegreiflich ist es, zu hoch, ein unergründliches Geheimnis. Wie könnte ich mich dir entziehen? Wohin könnte ich fliehen, ohne dass du mich siehst? Stiege ich in den Himmel hinauf? Du bist da. Wollte ich mich im Totenreich verbergen? Auch dort bist du.

eilte ich dorthin, wo die Sonne aufgeht, oder versteckte mich im äußersten Westen, wo sie untergeht, dann würdest du auch dort mich führen und nicht mehr loslassen. Wünschte ich mir, völlige Dunkelheit soll mich umhüllen. Das Licht um mich her soll zur Nacht werden. Für dich ist auch das Dunkel nicht finster. Die Nacht scheint so hell wie der Tag und die Finsternis so strahlend wie das Licht. Du hast mich geschaffen. Im Leib meiner Mutter hast du mich gebildet. Herr, ich danke dir dafür, dass du mich so wunderbar und einzigartig gemacht hast. Großartig ist alles, was du geschaffen hast, das erkenne ich. Schon als ich im Verborgenen Gestalt annahm, unsichtbar noch, kunstvoll gebildet im Leib meiner Mutter, da war ich dir dennoch nicht verborgen. Als ich gerade erst entstand, hast du mich schon gesehen. Alle Tage meines Lebens hast du in dein Buch geschrieben, noch bevor einer von ihnen begann. Deine Gedanken sind zu schwer für mich, oh Gott. Es sind so unfassbar viele. Sie sind zahlreicher als der Sand am Meer. Wollte ich sie alle zählen, so käme ich doch nie an ein Ende. Durchforsche mich, oh Gott, und sieh mir ins Herz. Prüfe meine Gedanken und Gefühle. Sieh, ob ich in Gefahr bin, dir untreu zu werden, dann hol mich zurück auf den Weg, den ich gehe.

0: Antes que nada, un saludo en el nombre del Señor.
1: Zuallererst möchte ich euch einen Gruß geben im Namen unseres Herrn.
0: Para mí es un privilegio estar delante de ustedes.
1: Es ist für mich ein Vorrecht, dass ich heute hier vor euch stehen darf.
0: Traigo saludos de los hermanos de Bolivia y particularmente de la iglesia de Cochabamba.
1: Und ich bringe euch Grüße aus der Gemeinde in Bolivien und vor allem aus der Gemeinde Cochabamba.
0: El tema que hemos escogido,
1: das Thema, das wir gewählt haben,
0: es para mí muy importante porque el evento más grande,
1: ist für mich ein sehr wichtiges Thema, weil das größte Ereignis,
0: que va a ocurrir en el pueblo de Dios,
1: das im Volk Gottes geschehen wird,
0: es cuando seamos sellados con el sello del Espíritu Santo.
1: Der Augenblick sein wird, wenn wir versiegelt werden mit dem letzten Siegel.
0: El mensaje adventista comenzó con la verdad del santuario.
1: Die Botschaft der Adventgemeinde begann mit der Heiligtumsbotschaft.
0: Y terminará también con la verdad del santuario.
1: Und die Botschaft der Adventgemeinde wird mit der Heiligtumsbotschaft auch zu ihrem Abschluss kommen.
0: En el Antiguo Testamento fue un santuario terrenal.
1: Im Alten Testament war es ein irdisches Heiligtum.
0: Pero en el Nuevo Testamento ese santuario terrenal fue revelado claramente al pueblo adventista.
1: Aber im Neuen Testament wurde das himmlische Heiligtum dem Adventvolk ganz deutlich offenbart.
0: Que la obra terminará en el cielo y en nosotros.
1: Dass es ein Werk gibt, das im Himmel zum Abschluss kommen wird und auch in unserem eigenen Leben.

0: Para mí este tema es realmente apasionante.
1: Für mich ist dies ein Thema, das ich leidenschaftlich auch studiere.
0: Porque es la doctrina fundamental de nuestra existencia.
1: Es ist die grundlegende Lehre unserer Existenz.
0: Yo creo que este tema debiera absorber, como dice Elena White, la mayor comprensión posible sobre lo que significa para nosotros este mensaje.
1: Wie Ellen White einmal gesagt hat, sollte dieses Thema das Thema sein, dem wir unsere ganze innerste Hingabe auch widmen.
0: Yo personalmente había estudiado como un concepto doctrinal solamente.
1: Persönlich hatte ich dieses Thema studiert als eine biblische Lehre nur.
0: Pero cuando apliqué lo que es el santuario a mi propia vida,
1: aber als ich das, was das Heiligtum bedeutet, auf mein eigenes Leben angewendet habe,
0: comencé a reconocer mi indignidad.
1: Habe ich meine Unwürdigkeit erkennen gelernt.
0: Y comencé a admirar la belleza del carácter de Cristo.
1: Und ich begann die Schönheit des Charakters Jesu zu bewundern.
0: De la santidad.
1: Seine Heiligkeit,
0: de la justicia,
1: seine Gerechtigkeit,
0: del amor,
1: seine Liebe,
0: del perdón,
1: seine Vergebung,
0: de la misericordia,
1: seine Barmherzigkeit,
0: que Dios cada día me prodiga,
1: dass Gott es mir jeden Tag ermöglichen möchte.
0: Y para mí, algo revelador es esto que ustedes ven en esta diapositiva.
1: Und hier, was ihr auf diesem Bild hier erkennen könnt, offenbart vieles für mich.
0: ¿Qué representa aquel atrio, el muro que separa este santuario? Porque el Señor quiso demostrar al pueblo la verdad del santuario.
1: Weshalb wollte Gott dem Volk die Wahrheit des Heiligtums offenbaren?
0: ¿Qué representa en mi vida ese muro que me protege así como un santuario?
1: Und was bedeutet diese Wand, die wir hier außenrum erkennen können? Was bedeutet diese Umzäunung für mein Leben?
0: Y para mí encontrar en la Biblia que los mandamientos son una muralla protectora de nuestra seguridad.
1: Ich habe in der Schrift erkannt, dass die Gebote Gottes solch eine Umzäunung sind, so ein Zaun des Schutzes um mein Leben.
0: Recobra otra dimensión.
1: Und dies ist eine weite Dimension.
0: Cuando veo aquella puerta del santuario,
1: wenn ich die Tür des Heiligtums dort sehe,
0: y cuando Jesús dice, yo soy la puerta,
1: und wenn Jesus sagt, ich bin die Türe,
0: qué maravilloso.
1: Wie wunderbar ist das?
0: Por él podemos entrar no a este santuario que terminó en el Antiguo Testamento, sino en el santuario celestial.
1: Durch ihn vermögen wir einzutreten, nicht in dieses irdische Heiligtum, das bereits zu einem Ende gekommen ist, sondern in das himmlische Heiligtum.
0: También comprendí,
1: und ich verstand außerdem,
0: el mensaje de la justificación por la fe,
1: die Botschaft der Rechtfertigung durch den Glauben,
0: que ocurre en el atrio del santuario.
1: Dort im Vorhof des Heiligtums geschieht die Rechtfertigung.
0: Aquel altar del sacrificio,
1: wir erkennen dort den Brandopferaltar,
0: que es el primer objeto que se ve después de la puerta.
1: Das ist der erste Gegenstand, den wir erkennen, wenn wir durch die Türe hineingeschritten sind.
0: Representa la muerte de Cristo.
1: Und er steht für den Tod Jesu.
0: Pero cómo se aplica eso a mi vida cada día?
1: Aber wie lässt sich dies anwenden, der Herr durch sein Blut?
0: Me perdona de todos mis pecados.
1: Alle meine Sünden vergibt.
0: Pero también encontré la fuente de bronce.
1: Aber ich fand dann auch das bronzene Waschbecken danach.
0: Que es el proceso de la justificación.
1: Und das gehört auch zur Rechtfertigung.
0: Que él dice, yo soy el agua viva.
1: Wenn er sagt, ich bin das lebendige Wasser.
0: El que cree en mí,
1: wer an mich glaubt.
0: De su interior correrán ríos de agua viva.
1: Wie die Schrift sagt, von dessen Leib werden Ströme lebendigen Wassers fließen.
0: Eso es para mí el mensaje de justificación por la fe.
1: Und das ist für mich die Botschaft der Rechtfertigung durch den Glauben.
0: Ahora entro al lugar santo del tabernáculo.
1: Jetzt komme ich in die erste Abteilung der Stiftshütte an sich, in das Heilige
0: en
1: hinein.
0: El primer departamento,
1: ich komme in diese erste Abteilung hinein,
0: donde ocurre el proceso de la santificación,
1: wo die Heiligung stattfindet.
0: Y cómo santifica el Señor?
1: Und wie heiligt der Herr uns?
0: Y yo encuentro allí la mesa de los panes de la proposición.
1: Dort finde ich zu meiner Rechten den Schaubrottisch.
0: Los 12 panes.

0: Und dort sind 12 Brote aufgelegen.
1: Que Jesús dijo que en el desierto comieron el maná.
0: Und Jesus sagte, dass in der Wüste sie das Manna aßen.
1: Pero él dice, yo soy el maná vivo que descendió del cielo.
0: Aber er sagt, ich bin das lebendige Manna, das vom Himmel herabgekommen ist.
1: Y esta palabra santifica.
0: Und dieses Wort heiligt uns.
1: Y de eso vamos a hablar.
0: Und darüber wollen wir reden.
1: Pero esta palabra,
0: aber dieses Wort,
1: es la luz del mundo.
0: Ist das Licht der Welt.
1: En la persona de Jesucristo.
0: In der Person Jesu Christi.
1: Como templo del Espíritu Santo.
0: Als Tempel des Heiligen Geistes.
1: Lo que representa el candelabro.
0: Und das wird dargestellt im Heiligen zur Linken durch den siebenarmigen Leuchter.
1: Así se completa el proceso de la santificación.
0: Und auf diese Weise wird der Prozess der Heiligung vervollständigt.
1: Y queda el altar del incienso.
0: Aber da ist auch noch der Räucheraltar.
1: Dice el libro de Apocalipsis que son las oraciones de los justos en los méritos de Jesucristo.
0: Und die Offenbarung erklärt, dass es sich dabei handelt auch um die Gebete der Heiligen, die durch die Verdienste Jesu Christi gereinigt vor den Vater gelangen können.
1: Así el Señor completará el proceso de mi santificación en este santuario.
0: Auf diese Weise wird der Herr in meinem Heiligtum den Prozess der Heiligung zum Abschluss bringen.
1: Y entonces entro ahora al último departamento.
0: Und dann trete ich ein in die zweite Abteilung der Stiftshütte.
1: Al lugar santísimo.
0: In das Allerheiligste.
1: Allí se produce la glorificación.
0: Und dort findet die Verherrlichung statt.
1: Cuando yo refleje el carácter de Cristo.
0: Und ich den Charakter Jesu vollständig widerspiegeln darf.
1: Basado en dos fundamentos.
0: Und gegründet auf zwei Fundamenten.
1: Uno es la misericordia.
0: Erstens die Barmherzigkeit.
1: Que yo debo expresar con todos mis hermanos, principalmente con mi familia.
0: Die ich zum Ausdruck bringen soll gegenüber allen meinen Geschwistern und vor allem gegenüber meiner Familie.
1: Así como el Señor me perdonó.
0: So wie der Herr mir vergeben hat.
1: Así como me aceptó.
0: So wie der Herr mich angenommen hat.
1: Yo debo aceptarte en ese espíritu así como tú eres.
0: In diesem Geist muss ich dich akzeptieren, so wie du bist.
1: Sabiendo que yo también tengo defectos como tú.
0: Wissen, dass ich wie auch du Mängel habe.
1: Así es mi esposa y así también son mis hijos.
0: Und so geht es auch im Zusammensein mit meiner Frau und im Zusammensein mit meinen Kindern.
1: Pero que de ningún modo debo tolerar el pecado.
0: Aber niemals darf ich Sünde tolerieren.
1: Que es la justicia de Dios.
0: Hier haben wir die Gerechtigkeit Gottes.
1: Que debe consumir cada pecado.
0: Sie muss jede Sünde verzehren.
1: Así el santuario completa cuando el Señor Jesús regrese por segunda vez a esta tierra a buscarme a mí.
0: Und so wird der Heiligtumsdienst zu einem Abschluss kommen, wenn Jesus Christus zum zweiten Mal zurückkommen wird, um mich nach Hause zu holen.
1: ¿Cómo podríamos callar semejante mensaje?
0: Wie könnten wir schweigen bei einer solchen Botschaft?
1: Este es el mensaje que el Señor nos ha confiado.
0: Dies ist die Botschaft, die der Herr uns übertragen hat.
1: Ahora quiero tocar solamente uno de los objetos del santuario en esta noche.
0: Ich möchte heute Abend nur einen Gegenstand im Heiligtum mit euch betrachten.
1: Es el altar del sacrificio.
0: Ich möchte, dass wir gemeinsam den Brandopferaltar betrachten.
1: Muy bien. Vamos a aparecer en la imagen. ¿Qué es ese altar del sacrificio?
0: Worum handelt es sich bei diesem Altar?
1: Vamos a buscar Éxodo 19:44.
0: Wir möchten beginnen mit dem Vers, mit dem Bibeltext 2. Mose 29, Vers 44.
1: El resto de los temas, mientras Dios permita, lo estaremos desarrollando en las horas que nos corresponde.
0: Und die weiteren Themen, so Gott uns die Gnade schenkt, werden wir in meinem Seminar am Morgen immer behandeln.
1: El verso 44 del capítulo 29 de Éxodo.
0: Im 2. Mose 29, Vers 44 steht.
1: Dice así: Y santificaré el tabernáculo de reunión y el altar.
0: Und ich will die Stiftshütte heiligen samt dem Altar.
1: Santificaré asimismo a Aarón y a sus hijos.
0: Und ich will mir Aarón und seine Söhne heiligen.
1: Para que sean mis sacerdotes.
0: Damit sie mir als Priester dienen.
1: Este altar de bronce,
0: dieser bronzene Altar,
1: debería ser santo.
0: Sollte heilig sein.
1: ¿A qué parte de tu vida corresponde este?

0: Altar.
1: In Bezug auf welchen Bereich deines Lebens hat dieser Altar seine Bedeutung?
0: Si yo soy un santuario,
1: wenn ich ein Heiligtum bin,
0: la verdad del santuario en el hombre,
1: und die Wahrheit des Heiligtums im Menschen
0: enseña,
1: folgendes lehrt,
0: que las puertas por donde se entra al santuario son los cinco sentidos.
1: Dass die Türen, wo man in das Heiligtum hineingelangt, die fünf Sinne sind.
0: Y el propósito es entrar a la mente del ser humano.
1: Und es geht darum, in den Geist des Menschen zu gelangen.
0: ¿Quién llenará nuestra mente?
1: Wer wird deinen Geist ausfüllen?
0: Si Satanás entra, llenará nuestra mente de las cosas mundanas.
1: Wenn Satan hineinkommt, wird deinen Geist ausfüllen mit weltlichen Dingen.
0: Y eso entra por los ojos.
1: Das kommt durch die Augen hinein.
0: Eso entra por los oídos.
1: Das kommt durch die Ohren hinein.
0: Eso entra por la boca.
1: Das kommt durch den Mund hinein.
0: Eso entra por el olfato.
1: Das kommt auch durch den
0: Eso entra por el tacto.
1: Hinein und den Tastsinn ebenso.
0: Y yo pensaba, ¿cómo puede el diablo contaminar el santuario a través del olfato?
1: Ich habe mir die Frage gestellt, wie vermag der Teufel durch den Geruchssinn Eingang zu finden in das Heiligtum meiner Seele?
0: Muy sencillo.
1: Ganz einfach.
0: Yo no sé cuántos han fumado cigarro.
1: Ich weiß nicht, wie viele von euch schon geraucht haben in der Vergangenheit.
0: El que tiene el problema del vicio,
1: wer das Problem hat, abhängig zu sein von der Zigarette,
0: no es tanto ver el cigarro.
1: Da geht es nicht so sehr darum, die Zigarette zu sehen,
0: sino la fragancia que despide el cigarro.
1: Sondern es ist das, was von der Zigarette ausgeht und was man riecht.
0: Eso está codificado aquí,
1: das
0: en
1: ist
0: la mente.
1: Im Gehirn gespeichert.
0: Así que es familiar a la mente el cigarro.
1: So dass die Zigarette deinem Geist entspricht. Bricht mittlerweile.
0: Así se convierte el gusto pervertido.
1: Auf diese Art und Weise ist der Geschmack verdorben worden.
0: Y la mente, en vez de servir a Dios,
1: und der Geist, anstelle Gott zu dienen,
0: termina sirviendo a los sentidos, a las inclinaciones y al gusto.
1: Beginnt den Sinnen zu dienen, den Neigungen zu dienen und auch dem Geschmack zu dienen.
0: Así Satanás nos encadena.
1: Und auf diese Weise beginnt Satan uns fest zu ketten.
0: Y yo he visto que en Alemania fuman bastante.
1: Ich habe festgestellt, dass man in Deutschland sehr viel raucht.
0: Pero para el argentino a lo mejor no será tanto el cigarro, sino será pues los churrascos.
1: Aber für den Argentinier ist es vielleicht nicht unbedingt der Tabak, der seinen Geist vernebelt, sondern das Fleisch.
0: La carne asada despide otra fragancia.
1: Dort wird sehr viel Fleisch gegessen und auch wenn das Fleisch gebraten wird, gibt es einen ganz besonderen Geruch und auch der ist fest im Gehirn gespeichert.
0: Entonces el hombre dice, se huele sabroso ese asado.
1: Der Mensch sagt, dass das sehr gut riecht, dieses Steak.
0: ¿Quién puede borrar de la mente tanto la fragancia del cigarro como de la fragancia de la carne asada?
1: Wer mag aber aus unserem Geist?
0: Ah, eso ocurre en el altar del sacrificio.
1: Das auszulöschen. Das, was durch den Geruchssinn, ob es sich nun um das Fleisch gehandelt hat oder ob es sich um Zigarette gehandelt hat, auszulöschen. Und das geschieht am Brandopferaltar.
0: Allí debe ser consumido.
1: Dort muss es verzehrt werden.
0: Así ocurre el proceso de la redención en mi vida cada día.
1: Und so geschieht der Prozess der Erlösung in meinem Leben jeden Tag.
0: Muy bien. Entendemos ahora lo que dice, santificaré la tienda de reunión.
1: Verstehen wir, wenn es hier heißt, ich werde die Stiftshütte heiligen.
0: Dice, el altar y el sacrificio, ¿qué se consumía? Yo les quiero preguntar, allí en el libro de Levítico capítulo 1, no vamos a leer ahora, dice que el sacrificio sobre el altar se consumía completamente, no parte del sacrificio.
1: Im dritten Buch Mose, im Kapitel 1, wird uns erklärt, dass das Brandopfer nicht nur teilweise, sondern dass es vollständig aufgezehrt wurde.
0: Ahora, ¿qué significa que se consumía completamente?
1: Und was bedeutet das, dass das Brandopfer vollständig verbrannte und aufgezehrt wurde?
0: Como hemos leído el versículo anterior, dice que el Señor no solamente santifica el altar.
1: Wir hatten gelesen im zweiten Buch Mose Kapitel

0: 29, Vers 44, dass der Herr den Altar heiligt,
1: sino que santifica todo el santuario.
0: Aber auch, dass er die ganze Stiftshütte heiligt.
1: Pero también los sacerdotes que lo ministran.
0: Und in dem Vers stand auch, dass er Aaron und die Priester heiligt.
1: Porque Dios es santo.
0: Weil Gott heilig ist.
1: Y solamente los santos van a morar con el cielo por tiempos eternos.
0: Und allein die, die heilig sind, für immer mit ihm einmal in der Ewigkeit sein werden.
1: Y yo si quiero vivir por tiempos eternos, debo recibir esa santidad en mi vida.
0: Und wenn ich auch ewig leben möchte, muss ich diese Heiligkeit in meinem Leben erfahren.
1: Vamos a pasar al siguiente diapositiva. ¿Qué debe consumir, queridos amigos y hermanos?
0: Was muss verzehrt werden, liebe Geschwister?
1: En Rio and Herald,
0: im Review and Herald,
1: la cita del Espíritu de profecía dice esto.
0: Gibt es eine ein Zitat hier aus dem Geist der Weissagung?
1: Cuando yo reconozco que me gusta la fragancia del cigarro de la carne,
0: wenn ich erkennen muss, dass mir der Geruch der Zigarette oder des Fleisches sehr schmeckt.
1: Si yo solamente digo, me voy a olvidar,
0: wenn ich dann nur sage,
1: eso no pasa nada.
0: Ich vergesse das ganz einfach, das reicht nicht aus.
1: Porque el problema está en la mente.
0: Das Problem nämlich liegt im Geist.
1: ¿Y quién tiene que sacar de allí?
0: Wer muss dies herausnehmen?
1: Solo la sangre del cordero.
0: Das Blut des Lammes allein.
1: Por eso la sangre era untado a los cuatro cuernos del altar
0: und
1: del sacrificio.
0: Wurde das Blut angewendet beim Brandopferaltar an die vier Hörner des Altars.
1: Entonces yo voy a orar como Daniel.
0: Dann werde ich also beten wie Daniel.
1: ¿Y cuál era la oración de Daniel? No solo por él, sino por todo su pueblo.
0: Und was war das Gebet des Daniel? Nicht nur für sich selbst, sondern für das ganze Volk.
1: Vamos a ir al libro de Daniel capítulo 9.
0: Wir möchten Daniel Kapitel 9 hierzu aufschlagen.
1: El pueblo de Israel,
0: das Volk Israel,
1: en aquel entonces,
0: war zu jener Zeit,
1: tenía el santuario destruido,
0: an einem Punkt gelangt, wo es erschüttert war über das, die Zerstörung des Tempels.
1: Ellos estaban deportados en Babilonia.
0: Sie befanden sich im babylonischen Exil.
1: El templo de Jerusalén no tenía la muralla.
0: Und im Tempel von Jerusalem gab es nicht diese Umzäunung wie bei der Stiftshütte.
1: Este altar estaba destruido.
0: Dieser Altar war zerstört.
1: El templo estaba destruido.
0: Der Tempel selber war zerstört.
1: Nabucodonosor lo había quemado.
0: Nebukadnezar hatte ihn verbrannt.
1: Y esa era una desgracia.
0: Und das war wirklich ein Unglück
1: para todo el pueblo de Dios.
0: Für das ganze Volk Gottes.
1: Y él estaba seguro.
0: Und er war sicher.
1: Que cuando la verdad del santuario dijo de 2300 tardes y mañanas sería purificado,
0: dass wenn als diese Vision besagte, dass das Heiligtum gereinigt werden würde, nach 2300 Abenden und Morgen,
1: que está en Daniel 8:14,
0: was wir in Daniel 8, Vers 14 finden,
1: él entendió que toda esa deportación sería 2300 años,
0: dass er, dass Gott nunmehr aufgrund der Sünde Israels 2300 Jahre länger noch das Heiligtum in seinem ruinierten Zustand belassen würde.
1: Y eso le causó un profundo arrepentimiento en su corazón.
0: Und das hat in Daniel eine große Buße bewirkt in seinem Herzen.
1: Aunque Daniel era justo y recto delante de Dios.
0: Obgleich er gerecht war vor seinem Gott, er selber.
1: Pero era parte del pueblo de Dios.
0: War er doch Teil des Volkes Gottes.
1: Y entonces él hizo esta oración.
0: Und so hat er folgendes Gebet gesprochen.
1: Daniel 9:3.
0: Daniel 9, Vers 3.
1: Y dice,
0: es heißt dort.
1: Y volví mi rostro a Dios el Señor.
0: Und ich wandte mein Angesicht zu Gott, dem Herrn.
1: Buscándole en oración.
0: Um ihn zu suchen.
1: En ruego.
0: Mit Gebet und
1: en
0: Flehen.
1: Ayuno,
0: mit Fasten.
1: En silicio.
0: Im Sack.
1: Y en ceniza.
0: Und in der Asche.
1: Y oré a Dios, Jehová.
0: Ich betete aber zu dem Herrn, meinem Gott.
1: Y hice esta confesión diciendo.
0: Und jetzt bekennt er und spricht.
1: Ahora, Señor Dios grande.
0: Ach Herr, du großer und furchtgebietender Gott,
1: digno de ser temido, que guardas el pacto y la misericordia.

0: dir con los que te aman y guardan tus mandamientos.
1: Der den Bund und die Gnade denen bewahrt, die ihn lieben und seine Gebote bewahren.
0: Hemos pecado.
1: Wir haben gesündigt.
0: Hemos cometido iniquidad.
1: Und haben Unrecht getan.
0: Hemos hecho impíamente.
1: Und gesetzlos gehandelt.
0: Y hemos sido rebeldes y nos hemos apartado de tus mandamientos y de tus ordenanzas.
1: Wir haben uns aufgegeben.

0: Mensch, der sich in dem Prozess befindet, die Vergebung Gottes zu erlangen.
1: El Espíritu Santo le va a convencer de pecado, de justicia y de juicio.
0: Er fährt, wie der Heilige Geist ihn überführt, über Sünde, über Gerechtigkeit und auch über Gericht.
1: No solamente a mí.
0: Nicht nur mich selbst.
1: Por mis pecados.
0: Was mich selbst und meine Sünden betrifft.
1: Sino también voy a orar por todos los hermanos.
0: Sondern ich werde beten für alle meine Geschwister.
1: Por los pastores.
0: Ich werde beten für die Prediger.
1: Por los líderes.
0: Ich werde beten für die Leiter der Gemeinde.
1: Por los gobiernos que hay en este mundo.
0: Ich werde auch für die Regierungen dieser Erde beten.
1: Para que se conviertan a Dios.
0: Damit sie sich bekehren mögen hin zu Gott.
1: Pero para hacer esto,
0: aber um dies zu tun,
1: yo debo ser consumido en el altar del sacrificio.
0: Muss ich erst auf dem Brandopferaltar aufgegangen sein.
1: Si yo hago con ese espíritu la oración,
0: wenn ich in diesem Geist dieses Gebet bete,
1: de todos mis vicios y inclinaciones,
0: dann wird Folgendes geschehen.
1: El Señor va a escuchar mi oración.
0: Der Herr wird mein Gebet erhören. Er wird mir Freiheit schenken von allem, was mich knechtet.
1: Y el Señor consumirá de mi mente,
0: und er selber
1: todas esas inclinaciones y
0: wird
1: todas
0: die
1: esas
0: Neigungen und die Knechtschaft aufzehren,
1: y entonces, él me santificará.
0: Und er wird mich heiligen.
1: Aquí la cita dice,
0: das Zitat sagt,
1: ¿qué oración fue la que salió de los labios de Daniel?
0: Welch ein Gebet war das Gebet, das von den Lippen Daniels kam?
1: ¿Qué humildad de alma revela?
0: Welche Demut der Seele offenbarte er?
1: Ese espíritu debe haber en ti y en mí.
0: Und dieser Geist muss auch in dir und muss in mir sein.
1: ¿Qué le inspiraba esa oración?
0: Was, wer inspirierte ihm dieses Gebet?
1: Eso no provenía de él.
0: Das kam nicht von ihm.
1: Era la obra del Espíritu Santo.
0: Dies war das Werk des Heiligen Geistes.
1: ¿Quieres arrepentirte?
0: Möchtest du Reue erfahren?
1: Pide el fuego celestial.
0: Dann bitte um himmlisches Feuer.
1: Como sacrificio vivo.
0: Damit du ein lebendiges Opfer seist.
1: Que consuma todas tus impurezas.
0: So dass alle Unreinheiten aus deinem Leben verzehrt werden.
1: Pero si no hacemos esto,
0: wenn wir das nicht tun,
1: solamente seremos altares de Baal.
0: Dann werden wir nur Altäre Baals sein.
1: ¿Recuerdan ustedes a Elías en el Monte Carmelo?
0: Erinnert ihr euch an Elia auf dem Berg Karmel?
1: El pueblo de Dios creía que estaba sirviendo a Dios.
0: Das Volk Gottes war überzeugt davon, Gott zu dienen.
1: Porque todos sus pensamientos solo eran de continuo al mal.
0: Aber all ihre Gedanken gingen beständig hin zum Bösen.
1: Ellos eran dirigidos por lo que se veía.
0: Sie wurden ständig von dem gelenkt, was sie sahen.
1: Por lo que se escuchaba.
0: Von dem, was sie hörten.
1: Por lo que les gustaba.
0: Von dem, was ihnen schmeckte.
1: Eran manejado por las emociones.
0: Sie wurden von ihren Gefühlen gesteuert.
1: Y no con una razón santificada.
0: Und sie hatten nicht einen Verstand, der geheiligt worden wäre.
1: Para mí entender esto fue algo maravilloso.
0: Für mich war dies zu verstehen etwas Wunderbares.
1: Hoy puedo decir al Señor, por favor, haz la obra que todavía falta por completar en mi vida.
0: Und ich kann heute dem Herrn sagen, Herr, tu bitte das Werk noch an mir, was noch getan werden muss, um alles zu vollenden.
1: Quiero reflejar tu imagen y semejanza.
0: Ich möchte dein Bild widerstrahlen, dein Wesen ganz wiedergeben.
1: Dame ese espíritu de Daniel.
0: Gib mir diesen Geist des Daniel.
1: Y dame ese espíritu de Elías.
0: Gib mir diesen Geist des Elia.
1: El celo del Dios vivo.
0: Gib mir diesen Eifer des lebendigen Gottes.
1: Para que todos seamos santos.
0: Damit wir alle heilig sein.
1: Entonces el Señor sellará que somos un documento auténtico.
0: Und dann wird uns der Herr versiegeln können, denn wir werden zu einem echten Dokument seiner Herrlichkeit geworden sein.
1: Entonces expondrá ante el mundo.
0: Und dann wird er vor der ganzen Welt
1: a esos 144.000
0: jene 144.000 darstellen,
1: que darán el mensaje,
0: die Botschaft geben werden,
1: no por teoría,
0: nicht in einer Theorie,
1: sino por su propia vivencia,
0: sondern durch ihre eigene Erfahrung.
1: Esta generación,
0: und diese Generation,
1: Dios quiere hacer eso en nosotros,
0: soll dies erfahren.
1: Que el Señor pueda cumplir este propósito
0: und möge Gott in deinem und meinem Leben dieses Ziel auch erlangen.
1: Eso será como un incienso fragancioso delante de Dios.
0: Und dies wird ein Wohlgeruch sein, der vor Gott angenehm aufsteigt.
1: Y ese sacrificio era consumido por el fuego del cielo.
0: Und dieses Opfer wurde durch das Feuer vom Himmel verzehrt.
1: Pero sobre el altar de Baal,
0: aber auf dem Baal-Altar,
1: en el Monte Carmelo,
0: auf dem Karmel,
1: no cayó fuego del cielo.
0: Fiel kein Feuer herab.
1: Fueron eliminados.
0: Sie wurden zerstört.
1: Los sacerdotes, los falsos profetas.
0: Die falschen Priester, die falschen

0: falschen Propheten Gottes.
1: Si no tenemos esa experiencia,
0: wenn wir diese Erfahrung nicht haben,
1: seremos eliminados cuando el Señor regrese.
0: Werden wir auch vernichtet werden, wenn der Herr wiederkommt.
1: Y no podremos vivir por tiempos eternos.
0: Und werden nicht ewig leben können.
1: Voy a pasar a la otra imagen.
0: Wir kommen zum nächsten Bild.
1: Ahora, ¿cuál es ese altar?
0: Was ist dieser Altar?
1: Y la cita dice,
0: das Zitat hier sagt es uns.
1: Sí, está en Educación, Fundamentos de la Educación Cristiana.
0: Wir finden dies in, im Deutschen, glaube ich, gibt es dieses Buch leider nicht. Fundamentals of Christian Education.
1: ¿Dónde es la capital del cuerpo?
0: Wo ist die Hauptstadt des Leibes?
1: Si somos santuario,
0: wenn wir ein Heiligtum sind,
1: el Señor quiere vivir en nosotros.
0: Und der Herr in uns leben möchte,
1: este cuerpo,
0: dann ist dieser Leib,
1: es por decir, el atrio del santuario,
0: ein Vorhof des Heiligtums,
1: ha sido maravillosamente creada.
0: Er ist wunderbar gewirkt worden, geschaffen worden.
1: Y dice, como un templo que el Señor mismo ha preparado para la morada de su Espíritu.
0: Das heißt, dass er ein Tempel ist, den Gott selber vorbereitet hat, um eine Wohnstätte zu sein für seinen Geist.
1: La mente rige todo el cuerpo.
0: Es ist aber der Geist, der unseren ganzen Leib steuert, regiert.
1: En una persona no convertida,
0: in einem Menschen, der nicht bekehrt ist,
1: son las emociones las que gobiernan esta mente.
0: Sind es ganz einfach die Gefühle, die den Geist steuern.
1: Es lo sensual lo que gobierna la mente.
0: Es sind die Sinne, die einen Menschen dann lenken.
1: Pero en una persona consagrada,
0: aber in einem Menschen, der sich Gott ausgeliefert hat,
1: la razón y la voluntad consagrada a Dios,
0: sind der Wille und der Verstand Gott ganz hingegeben.
1: Es la que se somete a los mandatos divinos.
0: Und sie unterstellen sich den göttlichen Verordnungen.
1: Entonces somos un verdadero santuario.
0: Dann sind wir ein wahrhaftes Heiligtum.
1: Todos los órganos del cuerpo,
0: alle Organe unseres Leibes,
1: deben ser siervos de la mente,
0: sollten Knechte sein unseres Geistes.
1: Yo no sé cuál será las debilidades que ustedes tienen que todavía gobierna la mente.
0: Ich weiß nicht, welches die Schwächen oder Schwächen sein mögen, die euren Geist noch regieren wollen.
1: En esta lucha, ¿cómo vamos a vencer, queridos
0: Wie
1: hermanos?
0: Wie werden wir, liebe Geschwister, siegen in diesem Kampf?
1: Hay una sola manera.
0: Es gibt nur einen einzigen Weg.
1: El Señor Jesús murió.
0: Der Herr Jesus, er starb.
1: Como sacrificio vivo.
0: Als ein lebendiges Opfer.
1: En el altar del sacrificio.
0: Auf dem Brandopferaltar.
1: Él completó la redención.
0: Er hat die Erlösung zum Abschluss gebracht.
1: Por fe en él,
0: durch den Glauben an ihn.
1: Nosotros podemos hoy también recibir esa cualidad que Jesús alcanzó por su propio mérito.
0: Können wir die Qualität, die Jesus erlebt hat, auch empfangen durch seine Verdienste?
1: Cada parte de nuestro cuerpo,
0: jeder Teil unseres Leibes,
1: está conectada con la mente.
0: Ist mit dem Geist verbunden.
1: Cada nervio,
0: jeder Nerv,
1: cada neurona, cada célula,
0: jede Neurone, jede Zelle,
1: cada parte corresponde a la mente,
0: ist in direktem Bezug zum ihm steuernden Geist.
1: Entonces,
0: deshalb,
1: ¿qué debo hacer yo con las inclinaciones, los apetitos, los gustos que todavía persisten en mí?
0: Gibt es etwas zu tun für mich mit den Appetiten, mit den Geschmäckern, mit den Neigungen, die in mir regieren wollen?
1: A muchos y han dejado la carne, oh, perdón, han dejado muchos y al cigarro.
0: Viele haben die Zigarette,
1: el alcohol,
0: den Alkohol zurückgelassen.
1: Y a lo mejor algunos las drogas.
0: Und vielleicht einige sogar die Drogen.
1: Pero todos hemos vencido los gustos que el pueblo de Israel tenía en el desierto.
0: Aber haben wir alle jene Geschmäcker besiegt, die das Volk Israel in der Wüste hatte?
1: ¿Por qué lloraron ellos, se acuerdan?
0: Wonach haben sie gelächzt damals? Erinnert ihr euch?
1: En el desierto no había supermercados.
0: Es gab dort in der Wüste keinen Supermarkt.
1: No había McDonald's.
0: Es gab dort keinen McDonald's.
1: No había Coca-Cola.
0: Es gab keine Coca-Cola.
1: ¿Debemos vencer esos gustos?
0: Müssen wir diese Geschmäcker besiegen?
1: Si no, el enemigo estará entrando todavía.
0: Oder tritt der Feind auf diesen Wegen immer noch zu uns ein,
1: a controlar mi voluntad,
0: um meinen Willen zu kontrollieren.
1: Pero ¿quién debe pararse en estas cinco avenidas del alma?
0: Aber wer soll stehen an diesen fünf Eingangstoren zu meiner Seele?
1: Es la puerta por donde entra el enemigo.
0: Das ist die Türe, wo der Feind hineinkommen möchte.
1: Ah, dice Mis ovejas oyen mi voz cuando yo toco la puerta, dice el Señor.

0: Der Herr aber sagt, meine Schafe hören meine Stimme, wenn ich an ihrer Herzenstür klopfe.
1: ¿Acaso no dice Apocalipsis 3:20 eso?
0: Und sagt Offenbarung 3, Vers 20 nicht genau dies?
1: ¿Qué dice? Y aquí yo estoy a la puerta.
0: Siehe, ich stehe an der Tür.
1: Y Jesús está dentro.
0: Und Jesus möchte drin
1: en el corazón.
0: Stehen, im Herzen drinnen sein.
1: Y entonces, el diablo quiere entrar.
0: Der Teufel, will hinein, wenn Jesus drinnen ist.
1: ¿Se abre o no se abre esa puerta?
0: Geht diese Tür auf oder nicht?
1: Eso depende de mi voluntad.
0: Das hängt von meinem Willen ab.
1: Porque Jesús controla mis cinco sentidos.
0: Denn Jesus muss meine fünf Sinne kontrollieren dürfen.
1: Solamente Jesús, su palabra y su verdad tendrá cabida en mi mente.
0: Jesus allein, sein Wort, seine Wahrheit dürfen in, also meinen Geist steuern und lenken.
1: Todas las sugestiones de Satanás
0: und all die Überlegungen Satans
1: quedarán fuera.
0: Werden draußen bleiben.
1: ¿Qué música de los artistas mundanos todavía toca tu corazón y tu sensibilidad?
0: Welche Musik der säkularen Musiker berührt immer noch deine Sensibilität?
1: ¿Qué debemos hacer?
0: Was müssen wir tun?
1: ¿Qué tiene que hacer usted
0: cuando Was musst du tun?
1: Esa tentación le llegue?
0: Wenn diese Versuchung auf dich kommt.
1: Porque esto es en la vida cotidiana todos los días.
0: Denn das geschieht täglich, jeden Tag.
1: ¿Qué haremos?
0: Was werden wir tun.
1: Cuando a muchos les gusta bailar todavía.
0: Wenn es vielen vielleicht noch zu tanzen gefällt.
1: Cuando recordamos esas músicas del mundo que todavía impresionan nuestra mente.
0: Wenn wir uns erinnern an diese Musik der Welt, die immer noch einen Eindruck macht auf unseren Geist.
1: Debe haber un proceso de consumación total y absoluta que Dios solo puede hacer por el poder
0: es
1: de la palabra.
0: Es muss einen Vorgang, einen Prozess geben, einer völligen Verzehrung dieser Dinge, den Gott allein wirken kann.
1: Vamos a pasar a la siguiente diapositiva.
0: Wir kommen zum nächsten Bild.
1: Bueno, lamentablemente mi imagen no se ve la letra. Pero dice, la mente capital del cuerpo.
0: Ein weiteres Zitat aus dem Geist der Weissagung besagt,
1: está en Educación Cristiana en la página 14.
0: In dem Buch Christliche Erziehung auf der Seite 14 im
1: Dice
0: Spanischen.
1: La sierva de Dios.
0: Dort sagt die Magd des Herrn.
1: Cada órgano del cuerpo
0: jedes Körperorgan
1: ha sido hecho para estar subordinado a la mente.
0: Ist dazu geschaffen worden, um dem Geist untergestellt zu sein.
1: Cuando un gobierno invade otra nación,
0: wenn ein anderes Land einfällt,
1: el vencedor debe tomar control de la capital.
0: Und dieses andere Land zu erobern trachtet, dann hat schließlich der Sieger die Hauptstadt erobert.
1: Si no, el enemigo no está vencido.
0: Sonst ist der Feind noch nicht besiegt.
1: Cuando el Señor dice,
0: wenn der Herr sagt,
1: si alguien quiere venir en pos de mí,
0: wenn jemand mir nachfolgen
1: tome
0: will,
1: su cruz,
0: nehme er sein Kreuz auf
1: niéguese
0: sich.
1: A sí mismo,
0: er verleugne sich selbst.
1: Tome su cruz cada día,
0: er nehme sein Kreuz auf sich
1: sígame,
0: täglich und folge mir nach.
1: Esto es lo que está queriendo decir.
0: Damit will er das sagen.
1: Lo que el Señor quiere es
0: will,
1: que la mente, el pensamiento,
0: Geist,
1: la razón,
0: Hauptstadt unseres Körpers,
1: el discernimiento
0: dass unser,
1: y la voluntad
0: unser Wille, unser
1: sea
0: Verstand,
1: plenamente consagrada a Él.
0: Vollständig ihm geweiht sein.
1: Entonces seremos una mente entre Jesús y yo.
0: Dann wird es ein Geist sein in Bezug auf Jesus und mich.
1: Y entonces esta palabra será más dulce que la miel.
0: Und dann wird dieses Wort köstlicher sein als der Honig.
1: Los artistas pasarán a la historia.
0: Die Schauspieler werden in der Geschichte verschwinden.
1: Entonces mi vida será un pasado. Habré salido de Egipto.
0: Mein Leben ist dann auch nur noch Vergangenheit.
1: Ahora estoy por entrar a la tierra de Canaán.
0: Wenn wir aber aus Ägypten herausgegangen sind,
1: para ser un reino de sacerdotes,
0: treten wir dann auch oder bereiten wir uns auch dazu vor, dass wir in das himmlische Kanaan eintreten?
1: De gente santa,
0: werden wir eine heilige Priesterschaft sein?
1: De un pueblo adquirido por
0: ein
1: Dios.
0: Heiliges Volk, ja, das Volk seines Eigentums.
1: Para anunciar las buenas noticias,
0: um die gute Nachricht den Menschen zu verkündigen.
1: Para que aquellos que están luchando igual que yo,
0: damit jene, die genauso ringen wie ich ringe,
1: puedan conocer el camino de la victoria.
0: Den Weg des Sieges erleben können.
1: Y yo pueda alabar a Dios y decir,
0: und ich Gott loben kann und sagen kann,
1: Grande imagen.

0: maravillosas son tus obras.
1: Groß und wunderbar sind deine Werke.
0: Y mi vida lo sabe muy bien.
1: Und mein Leben weiß das genau.
0: Porque eso conmigo ha sucedido.
1: Weil das ist mit mir geschehen.
0: Muy bien, vamos a pasar a la siguiente imagen. Dice, un templo asombroso.
1: Ein herrlicher Tempel.
0: La parte azul voy a leer y dice, perdón, Salmo 139, 14.
1: Psalm 139, Vers 14. Psalm 139, Vers 14.
0: Te alabaré.
1: Ich werde dich loben.
0: Porque formidables, maravillosas son tus obras.
1: Ich werde dich loben, dass ich erstaunlich und wunderbar gemacht bin.
0: Estoy maravillado.
1: Wunderbar sind deine Werke.
0: Y mi alma lo sabe muy bien.
1: Und meine Seele erkennt das wohl.
0: La vida solamente tendrá sentido.
1: Das Leben wird nur dann Sinn haben.
0: Cuando la empleamos para el beneficio de los demás.
1: Wenn wir unser Leben für den Nutzen anderer einsetzen.
0: Entonces ya no vivo para mí.
1: Dann lebe ich nicht mehr für mich selbst.
0: ¿Cuál será mi mayor anhelo?
1: Was wird mein größter Wunsch sein?
0: Servir al Señor.
1: Dem Herrn zu dienen.
0: Glorificar su nombre.
1: Seinen Namen zu verherrlichen.
0: Proclamar el Evangelio.
1: Und das Evangelium zu verkündigen.
0: Y entonces predicaré el Evangelio.
1: Und dann werde ich das Evangelium verkündigen.
0: A tiempo.
1: Zur Zeit.
0: Y afuera de tiempo.
1: Und zur Unzeit.
0: No importará como ese Miller, Guillermo Miller.
1: So wie William Miller selbst.
0: Él predicó en 11 años el mensaje del segundo advenimiento de Cristo.
1: 11 Jahre lang die Botschaft des Kommens Jesu den Menschen ankündigte.
0: Porque era lleno del Espíritu
1: Santo. Weil er voll war des Heiligen Geistes.
0: Así va a ser el fuerte pregón que nos espera a nosotros.
1: Und so wird der laute Ruf sein, der uns erwartet.
0: Ese es el gran desafío.
1: Und das ist die große Herausforderung.
0: ¿Quieres ser tú parte de ella?
1: Möchtest du Teil sein dieser Herausforderung?
0: ¿Podemos decir amén?
1: Können wir dazu Amen sagen?
0: Para mí esto sería el mayor anhelo de mi corazón.
1: Für mich wäre dies mein allergrößter Herzenswunsch.
0: Ahora, ¿qué hace Satanás para que esto no sea realidad?
1: Was macht Satan, dass dies nicht zu einer Wirklichkeit werde?
0: Dice los israelitas.
1: Es heißt hier in einem weiteren Zitat in Patriarchen und Propheten.
0: Fueron inducidos al pecado.
1: Die Israeliten wurden zur Sünde verführt.
0: Precisamente cuando se hallaban en una condición de ocio.
1: Genau zu dem Zeitpunkt, als sie sich in einem Augenblick des Müßiggangs befanden.
0: Y seguridad aparente.
1: Und anscheinender Sicherheit.
0: El enemigo no es un enemigo cualquiera.
1: Der Feind ist nicht irgendein Feind.
0: Si engañó a los ángeles.
1: Wenn er die Engel täuschen konnte.
0: ¿Qué somos nosotros?
1: Wer sind wir?
0: Somos una presa fácil.
1: Wir sind ihm eine leichte Beute.
0: Pero,
1: aber
0: poderoso es Jesús que venció.
1: Mächtig ist Jesus, der gesiegt hat.
0: Y únicamente mi seguridad consiste
1: und meine Sicherheit liegt allein
0: en estar escondida en Cristo.
1: Darin, dass ich verborgen bin in Christus.
0: ¿Eso qué quiere decir?
1: Was bedeutet das?
0: Que yo soy esclavo de esta palabra.
1: Dass ich ein Sklave bin dieses Wortes.
0: El mayor gozo que tengo
1: die größte Freude, die ich habe
0: es vivir esta palabra.
1: Besteht darin, dieses Wort zu leben.
0: Entonces yo me preguntaba,
1: dann stellte ich mir die Frage,
0: ¿qué hacemos el pueblo adventista cuando nuestras universidades tienen su cancha de fútbol?
1: Was tun wir als Adventvolk, wenn in unseren Universitäten auch Fußballfelder sind?
0: Cuando muchos adventistas practican deportes competitivos.
1: Wenn viele unserer Geschwister auch im Wettkampfsport stehen.
0: Y dice 1 de Corintios 10.
1: Und im 1. Korinther 10 heißt es,
0: que tres pecados cometió el pueblo de Israel en el desierto.
1: Dass das Volk Israel in der Wüste drei Sünden begangen hat.
0: ¿Cuáles eran esos pecados?
1: Was waren diese drei Sünden?
0: La comida.
1: Das war zum einen das Essen.
0: La bebida.
1: Das Trinken.
0: Y los deportes.
1: Und das Spielen, der Sport.
0: Y el diablo va a hacer lo imposible.
1: Und der Teufel wird das Unmögliche tun.
0: El mundo, ¿dónde está puesto los ojos en estos días?
1: Wo blickt die ganze Welt in diesen Tagen hin?
0: ¿Dónde está?
1: Wo sind die Augen der Menschen hingerichtet?
0: ¿Dónde?
1: Wo sind sie hingerichtet?
0: En nach Beijing.
1: Beijing, nach Peking.
0: ¿Es la noticia? Esa es la noticia del día, ¿verdad?
1: Das ist die Tagesneuigkeit, nicht wahr?

0: Pero para nosotros, ¿cuál es la noticia?
1: Aber was ist das, was für uns die Neuigkeit des Tages darstellt?
0: Que el Señor está por terminar.
1: Dass der Herr
0: esta obra de purificación
1: dieses Werk der Reinigung bald abschließen wird.
0: En mi vida.
1: In meinem Leben.
0: Ahora hay adentro de nosotros esos traidores, como dice acá, los traidores que moraban dentro de los muros.
1: Gibt es auch, wie es hier heißt, wo steht, die Verräter, sie befanden sich innerhalb der Mauern unter uns, auch Verräter.
0: Fueron quienes destruyeron,
1: und sie waren es, heißt es,
0: la fortaleza de los santos principios,
1: die Schutzwände der heiligen Grundsätze niederrissen.
0: Y entregaron a Israel,
1: und Israel in die Hände Satans auslieferten.
0: Hoy precisamente eso se está volviendo a repetir.
1: Und das wiederholt sich heute erneut.
0: Dentro de este muro,
1: innerhalb dieser Mauer,
0: que es nuestro cuerpo,
1: oder dieser Schutzwand unseres Leibes,
0: un pecado chiquitito acariciado,
1: vermag eine Sünde, eine kleine Sünde, die man herzt,
0: es un traidor dentro de este muro,
1: der Verräter zu sein innerhalb der Mauern.
0: Y seremos destruidos, ténganlo por seguro.
1: Und seid euch dessen gewiss, dann werden wir zerstört werden.
0: Muy bien. Quiero ir terminando el mensaje de esta tarde.
1: Ich möchte zum Abschluss kommen mit der Botschaft von heute Abend.
0: Antes de que usted peque abiertamente,
1: bevor ein Mensch offen sündigen wird,
0: el pecado es imperceptible.
1: Wird die Sünde in einer sehr unauffälligen Weise
0: el diablo lo que nos va a decir,
1: auf dich beginnen einzuwirken. Der Teufel wird dir sagen,
0: este mundo será tuyo solamente cuando te inclines un poquito.
1: Diese Welt wird nur dir gehören, wenn du dich ein wenig neigst.
0: Eso es pecado.
1: Das ist Sünde.
0: Pero por qué Jesús dijo a Satanás ni siquiera eso, ni esa inclinación pequeña?
1: Warum sagte Jesus nicht einmal eine solch geringfügige Neigung zum Bösen?
0: Porque no puedo admitir ni por si acaso el pecado en mi vida.
1: Weil ich die Sünde gänzlich in meinem Leben nicht annehmen kann.
0: Si Jesús murió en la cruz del Calvario,
1: wenn Jesus am Kreuz von Golgatha starb,
0: si Satanás fue echado del cielo por esa causa,
1: und Satan aufgrund dessen aus dem Himmel geworfen wurde,
0: no creamos que en el cielo también nosotros volveremos, aunque sea con un chiquito de pecado.
1: Dann lasst uns nicht glauben, dass wir auch mit nur ein wenig Sünde den Weg in den Himmel zurückfinden könnten.
0: Este mensaje puede ser muy duro para muchos.
1: Diese Botschaft mag eine harte Botschaft für viele sein.
0: Quizás sea difícil de aceptarlo.
1: Schwierig vielleicht anzunehmen.
0: Pero ese es el camino.
1: Aber das ist der Weg.
0: No hay otro.
1: Es gibt keinen anderen.
0: Debo morir en la cruz del Calvario.
1: Ich muss am Kreuz von Golgatha sterben.
0: Juntamente con Cristo.
1: Gemeinsam mit Christus.
0: Pero ¿qué contemplamos?
1: Aber was schauen wir deshalb an?
0: Si yo contemplo el deporte en la pantalla de la televisión,
1: wenn ich den Sport anschaue, dort im Fernsehen,
0: ¿dónde queda grabado eso?
1: Wo bleibt das, was ich betrachte, festgeschrieben?
0: ¿O es que pasó inadvertido?
1: Oder ist das gänzlich an meiner Gehirnfunktion vorbeigegangen?
0: Cualquier pecado que yo contemple,
1: jede Sünde, die ich anschaue,
0: quedará en mi mente,
1: wird in meinem Geist verbleiben.
0: En algún momento Satanás va a tener la contraseña para entrar.
1: Irgendwann einmal wird Satan mit seiner Gegenschrift
0: los que manejan la computadora saben eso.
1: Und wer von euch mit dem Computer umgeht, weiß, was das bedeutet.
0: Yo tengo que tener un password para entrar.
1: Ich brauche ein Passwort, um in meinen Computer zu gelangen.
0: Y el diablo tiene el password de nuestra mente para entrar.
1: Und der Teufel besitzt dann das Passwort für deinen Geist, um dort einzukehren.
0: ¿Y no es asombroso eso?
1: Und ist das nicht furchterregend?
0: Pero lo más asombroso,
1: aber das furchterregendste,
0: que Jesús debe tener ese password.
1: Jesus, oder nicht das furchterregendste, das nun schönste, besteht darin, dass Jesus dieses Passwort haben muss.
0: para que él solamente entre a mi mente,
1: dass er allein

0: ein, in meinen Geist eindringe.
1: A través de la voz del Espíritu Santo.
0: Durch die Stimme des Heiligen Geistes.
1: Que siempre usará la palabra.
0: Der immer nur das Wort benutzen wird.
1: Revelada.
0: Das offenbarte Wort.
2: ¿Cuánto tiempo tengo?
0: Déjeme ver. Las 9. Creo que hasta las 9.
1: Queridos amigos y hermanos.
0: Liebe Freunde und Geschwister.
1: A mí este tema me apasiona, no sé si ustedes.
0: Ich weiß nicht, wie es euch geht, aber mich durchdringt dieses Thema.
1: ¿Por qué nuestras campañas de evangelismo no tienen resultado?
0: Warum gibt es bei unseren Evangelisationen keine Resultate?
1: ¿Por qué nuestros hijos no se convierten a Dios?
0: Warum bekehren sich unsere Kinder nicht zu Gott?
1: ¿Por qué no podemos ganar a la suegra, al suegro y a los parientes?
0: Warum gewinnen wir unsere eigenen Familienangehörigen nicht?
1: Porque nuestra vida,
0: weil unser Leben,
1: da falso testimonio,
0: ein falsches Zeugnis gibt.
1: Decimos que somos de Cristo,
0: wir sagen, dass wir zu Christus gehören,
1: pero amamos las cosas de este mundo,
0: aber wir lieben die Dinge dieser Welt.
1: Y nadie puede servir a dos señores.
0: Und niemand kann zwei Herren dienen.
1: ¿Cómo puedo ser adventista solamente unas pocas horas del día?
0: Wie kann ich ein Adventist sein für nur einige Stunden an einem Tag?
1: Y el resto del día ser del enemigo.
0: Und in den restlichen Stunden des Tages auf der Seite des Feindes stehen.
1: Eso es engaño.
0: Das ist ein Betrug.
1: Eso es lo que la Biblia llama el adulterio espiritual.
0: Und das nennt die Bibel die geistliche Unzucht.
1: El Señor me creó a mí.
0: Der Herr hat mich geschaffen.
1: Para hacer su morada.
0: Damit ich seine Wohnstätte sei.
1: Pero después de la caída del pecado,
0: aber nach dem Fall des Menschen,
1: Satanás nos ha engañado.
0: Hat Satan uns getäuscht.
1: Y él mora en nosotros.
0: Und er wohnt in uns.
1: Y entonces el Señor Jesús vino a deshacer esas obras del
0: Und
1: pecado.
0: So kam der Herr Jesus, diese Werke des Teufels zu zerstören.
1: Ese es el propósito de la vida.
0: Darum geht es, und das ist das Ziel des Lebens.
1: Ser templos del Espíritu.
0: Ein Tempel zu sein
1: para,
0: des Heiligen Geistes.
1: Para honra y gloria suya,
0: zur Ehre Gottes, zu seiner Ehre.
1: Y para servir a la humanidad.
0: Und damit wir den Menschen dienen.
1: Los medios de Satanás,
0: die Mittel, die Satan benutzt.
1: Entonces, nos está diciendo,
0: sind folgende. Er sagt,
1: que quiere educarnos en la familiaridad con el pecado.
0: Dass er uns gewöhnen möchte an die Sünde.
1: Yo recuerdo que una hija de un anciano de iglesia.
0: Ich erinnere mich an eine Tochter eines Gemeindeältesten.
1: Más la mamá.
0: Und die Mutter.
1: Solamente las novelas apagaban los viernes de noche.
0: Sie sahen sich Romane an im Fernsehen bis zu Freitagabend.
1: Y en el resto de la semana estaban viendo novela.
0: Und die ganze Woche über auch.
1: Y me dice, ¿qué de malo hay en ver una novela?
0: Und was ist schlecht daran, dass man sich so einen Film anschaut?
1: ¿Es inofensivo?
0: Ist es etwas, was Jesus nicht verletzt?
1: Si dice aquí que por medio de la contemplación somos transformados.
0: Heißt es nicht, dass wir durch das, was wir anschauen, verwandelt werden?
1: Yo creo que las damas de Europa no miran novela.
0: Ich glaube, dass die Damen hier in Europa keine Romane sich anschauen.
1: Pero en Sudamérica pues miran casi todos.
0: Aber in Südamerika sind es fast alle.
1: Yo no sé si será eso así.
0: Ist es hier auch so?
1: Pero diríamos las damas son las que miran novelas.
0: ¿Cómo?
1: Quizá los hombres diríamos que las damas son las que miran novelas.
0: Vielleicht würden wir als Männer sagen, es sind die Damen, die sich diese Romane anschauen.
1: Pero los hombres no miramos el fútbol.
0: Aber sehen wir als Männer Fußball?
1: ¿Y qué carácter de Jesús hay en el fútbol?
0: Und wo findest du den Charakter Jesu im Fußball?
1: ¿Qué verdad hay en ello?
0: Welche Wahrheit liegt im Fußball?
1: No sé.
0: Und ich habe den Fußball geliebt.
1: Pero aún las noticias.
0: Aber sogar die Nachrichten.
1: ¿Qué muestran?
0: Was zeigen sie?
1: Crimen.
0: Verbrechen.
1: Violencia.
0: Gewalt.
1: Agresiones.
0: Aggression.
1: Matanzas.
0: Mord.
1: Violaciones.
0: Vergewaltigung.
1: Lo primero nos impresiona.
0: Und es beeindruckt uns.
1: Pero después ya son

0: éramos familiares con eso.
1: Zunächst, aber danach haben wir uns daran gewöhnt.
0: Lo mismo ocurre. La primera vez cuando yo fumé el cigarro.
1: Und dasselbe geschah auch mit mir, als ich zum ersten Mal rauchte.
0: Comencé a toser.
1: Ich begann da zu husten.
0: Pero después de un tiempo,
1: aber nach einiger Zeit,
0: aunque no me gustaba, fue hallando un poco de gusto.
1: Obwohl es mir eigentlich am Anfang nicht schmeckte, begann ich doch, den Geschmack dafür zu gewinnen.
0: Aunque sea para aparentar que yo también sabía fumar cigarro.
1: Und wenn es nur darum ging, dass ich zeigen konnte, ich kann auch rauchen.
0: Gracias que el Señor me encontró a tiempo.
1: Danke, dass der Herr mich zur rechten Zeit gefunden hat.
0: Hoy el cigarro,
1: heute,
0: a mí me da mareos.
1: Wenn ich es nur rieche, habe ich ein Schwindelgefühl.
0: Me causa náuseas.
1: Und ich habe dann auch, mir wird schlecht davon.
0: Entonces, ¿cómo puedo admitir aquí porque no entra?
1: Wie könnte ich das akzeptieren, dass dies Eingang fände in mich?
0: Porque el Señor borró de aquí todos esos gustos.
1: Der Herr hat diesen Geschmack völlig ausgelöscht aus meinem Wesen.
0: Y ese pecado ya no me es familiar.
1: Und diese Sünde hat nichts mehr mit meinem Leben zu tun.
0: Pero tengo otros problemas.
1: Aber ich habe andere Schwierigkeiten.
0: Que yo no los voy a decir a ustedes.
1: Wo ich euch nicht sagen werde.
0: Porque solamente el Señor lo sabe cuáles son esas debilidades.
1: Weil der Herr weiß, mit welchen Schwachheiten ich immer ringen muss.
0: Igual que Daniel tengo que llorar cada noche.
1: Ich muss jeden Abend wie Daniel weinen lernen.
0: Cada día.
1: Jeden Tag.
0: Para que el Señor,
1: damit der Herr,
0: en ayuno,
1: durch Fasten,
0: en silicio,
1: durch
0: en ceniza,
1: auch Asche,
0: en ruego,
1: und Flehen,
0: que él haga ese trabajo en mí.
1: Dieses Werk in mir tun.
0: Yo no sé si ustedes entienden qué es rogar.
1: Ich weiß nicht, ob ihr das versteht.
0: Yo, pues, tengo un hijo.
1: Ich habe einen Sohn.
0: No llega mucho a mi corazón, pero sí llega a mi esposa.
1: Wir sind uns nicht so nah, aber er ist meiner Frau sehr nah.
0: Casi no consigue nada de mí.
1: Conseguir significa
0: que
1: en
0: no,
1: este contexto
0: que no,
1: no quiere venir y preguntarte no, por algo.
0: O sea, lo que me pide casi no le doy así con facilidad.
1: Ja. Wenn mich um etwas bittet, fällt es mir nicht leicht, ihm etwas zu geben.
0: Pero hay una hija,
1: aber es gibt eine Tochter,
0: que tiene una manera de convencerme.
1: Die eine Art und Weise hat, wo sie mich leicht überzeugt.
0: Así que cuando quieren conseguir algo,
1: wenn sie etwas haben wollen,
0: le mandan a mi hija.
1: Senden sie
0: y das casi Mädchen, siempre le doy.
1: Fast immer gebe ich ihr.
0: Entonces, ¿qué se ganó mi hija?
1: Was hat sie gewonnen?
0: Mi voluntad.
1: Meinen Willen.
0: Y lo que Satanás quiere ganar es la voluntad.
1: Und was para Satan que gewinnen will, ist deinen Willen.
0: Qué lucha terrible, ¿verdad?
1: Welch ein schrecklicher Kampf.
0: La lucha de Estados Unidos con Irak parece que fue ese chico en, con respecto a esto.
1: Wenn wir das vergleichen mit dem Kampf der USA gegen den Irak, dann ist der Kampf der USA gegen den Irak ein sehr geringer Kampf gewesen in Bezug auf den Kampf im Geist.
0: Ellen White dice que la lucha más grande.
1: Ellen White sagt, der größte Kampf
0: ocurre acá.
1: Geschieht im Geist.
0: O el Señor vencerá.
1: Entweder wird der Herr siegen.
0: O Satanás vencerá.
1: Oder Satan wird siegen.
0: Pero nosotros tenemos la voluntad para decidir
1: Willen, um uns zu entscheiden,
0: quién controlará nuestra mente.
1: Wer meinen Geist regieren wird.
0: En ambos casos vamos a terminar siendo siervos.
1: In beiden Fällen werden wir Knechte sein.
0: No hay un terreno neutral.
1: Es gibt kein neutrales Terrain.
0: No hay un tercer partido.
1: Es gibt keine dritte Partei.
0: Solamente hay dos.
1: Es gibt nur zwei.
0: O servimos a Dios.
1: Wir dienen Gott.
0: O servimos al pecado.
1: Oder wir dienen der Sünde.
0: Queridos amigos y hermanos,
1: liebe Freunde, liebe Geschwister,
0: ¿qué podemos decir de nuestro carácter?
1: Was können wir sagen über unseren Charakter?
0: Los frutos de la carne son?
1: Die Früchte des Fleisches sind?
0: Quizá usted no será asesino.
1: Vielleicht bist du kein Mörder.
0: Quizá no será borracho.
1: Vielleicht bist du kein Trinker.
0: Pero nos enojamos todavía?
1: Aber ärgern wir uns immer noch?
0: Nos resentimos todavía?
1: Sind wir immer noch verbittert?
0: ¿Hay discusiones?
1: Gibt es immer noch ungute Diskussionen?
0: ¿Quién es el autor de todo eso?
1: Wer ist der Autor all dieser Dinge?
0: El enemigo.
1: Es ist der Feind.
0: Pero ¿cuáles son los frutos del Espíritu?
1: Aber was sind die Früchte des Geistes?
0: En la provocación debe haber paz.
1: In der Provokation Friede.
0: Ante una realidad del pecado debe amor.
1: In der Wirklichkeit der Sünde Liebe.
0: ¿Hay paciencia?
1: Ist Geduld vorhanden?
0: ¿Hay benignidad?
1: Ist da Güte da?
0: Bondad
1: und Liebenswürdigkeit,
0: Fe,
1: Glaube,
0: Mansedumbre,
1: Sanftmut,
0: Templanza,
1: Mäßigkeit.

0: Para estas cosas no hay la ley del pecado.
1: Gegen diese Dinge gibt es kein Gesetz.
0: Porque vivimos en paz y en armonía.
1: Weil wir im Frieden leben und in Harmonie.
0: Y entonces el Señor sellará a su pueblo.
1: Und dann wird der Herr an der Stirn sein Volk versiegeln.
0: Porque aquí está todas esas facultades superiores de la
1: Denn hier an der Stirn sind ja all die höheren Kräfte unseres Geistes.
0: Entonces estaremos preparados para ser
1: Und dann werden wir vorbereitet sein, um verwandelt zu werden
0: Entonces el
1: und
0: Señor
1: entrückt zu werden.
0: Colocará la corona de justicia.
1: Und dann wird der Herr die Krone der Gerechtigkeit aufsetzen.
0: A este santuario lo vestirá con ese manto inmaculado.
1: Und er wird dieses Heiligtum bekleiden mit dem Kleid, das makellos ist seiner Gerechtigkeit.
0: Porque seremos limpios de todo pecado.
1: Wir werden rein geworden sein von aller Sünde.
0: Y nuestra mente habrá alcanzado la victoria total y absoluta contra cualquier
1: Und unser pecado. Geist wird den vollständigen, absoluten Sieg erlangt haben gegen jede Anfechtung des Bösen.
0: Entonces el Señor nos introducirá
1: Der Herr
0: a su reino,
1: wird uns dann einführen in sein Reich,
0: para que vivamos con los santos ángeles,
1: damit wir mit den heiligen Engeln leben.
0: Y en todo el universo habrá santidad y justicia.
1: Und im ganzen Universum wird es geben Heiligkeit und Gerechtigkeit.
0: Yo no puedo perderme semejante privilegio por un pucho de cigarro.
1: Ich kann mir und darf nicht dieses Vorrecht, solch ein Vorrecht, verlieren wegen Eine Zigarette.
0: Tendría que ser muy tonto para perder.
1: Ich müsste sehr dumm sein, um das zu verlieren.
0: Por tan pequeña cosa?
1: Um einer solchen Kleinigkeit willen.
0: Semejante privilegio.
1: Solch ein Vorrecht.
0: El desafío de Dios.
1: Die Herausforderung Gottes.
0: Queridos jóvenes.
1: Liebe junge Freunde, die ihr hier seid.
0: Que esta generación terminará
1: besteht
0: de predicar
1: darin,
0: este evangelio.
1: Dass diese Generation dieses Evangelium zum Abschluss bringen.
0: Pero en el contexto del santuario.
1: Aber im Kontext, im Zusammenhang des Heiligtums.

Herr, du durchschaust mich. Du kennst mich durch und durch. Ob ich sitze oder stehe, du weißt es.

Aus der Ferne erkennst du, was ich denke. Ob ich gehe oder liege, du siehst mich. Mein ganzes Leben ist dir vertraut. Schon bevor ich rede, weißt du, was ich sagen will. Von allen Seiten umgibst du mich und hältst deine schützende Hand über mir. Dass du mich so genau kennst, unbegreiflich ist es, zu hoch, ein unergründliches Geheimnis. Wie könnte ich mich dir entziehen? Wohin könnte ich fliehen, ohne dass du mich siehst? Stiege ich in den Himmel hinauf? Du bist da. Wollte ich mich im Totenreich verbergen? Auch dort bist du.

eilte ich dorthin, wo die Sonne aufgeht, oder versteckte mich im äußersten Westen, wo sie untergeht, dann würdest du auch dort mich führen und nicht mehr loslassen. Wünschte ich mir, völlige Dunkelheit soll mich umhüllen, das Licht um mich her soll zur Nacht werden. Für dich ist auch das Dunkel nicht finster. Die Nacht scheint so hell wie der Tag und die Finsternis so strahlend wie das Licht. Du hast mich geschaffen. Im Leib meiner Mutter hast du mich gebildet. Herr, ich danke dir dafür, dass du mich so wunderbar und einzigartig gemacht hast. Großartig ist alles, was du geschaffen hast, das erkenne ich. Schon als ich im Verborgenen Gestalt annahm, unsichtbar noch, kunstvoll gebildet im Leib meiner Mutter, da war ich dir dennoch nicht verborgen. Als ich gerade erst entstand, hast du mich schon gesehen. Alle Tage meines Lebens hast du in dein Buch geschrieben, noch bevor einer von ihnen begann. Deine Gedanken sind zu schwer für mich, oh Gott. Es sind so unfassbar viele. Sie sind zahlreicher als der Sand am Meer. Wollte ich sie alle zählen, so käme ich doch nie an ein Ende. Durchforsche mich, oh Gott, und sieh mir ins Herz. Prüfe meine Gedanken und Gefühle. Sieh, ob ich in Gefahr bin, dir untreu zu werden. Dann hol mich zurück auf den Weg, den ich gehe.

dass nicht jemand unter euch verstockt werde durch den Betrug der Sünde. Denn wir haben an Christus Anteil bekommen, wenn wir die Zuversicht von Anfang